0: Aus der Nachrichtenredaktion Tabea Tschöpe.
1: Das schloss die iranische Führung aber aus. Ein Termin werde eher in der kommenden Woche stattfinden, teilte das Außenministerium in Teheran mit. Immerhin, eine Annäherung bestreitet niemand mehr. Und auch zum Inhalt der Absichtserklärung sind erste Details bekannt. Der Iran soll die Straße von Hormus öffnen und die USA würden im Gegenzug die Blockade iranischer Häfen aufheben und Sanktionen aussetzen. Festgehalten werde auch, dass innerhalb von 60 Tagen die Streitfrage Atomprogramm verhandelt wird.
0: Der ukrainische Präsident Zelensky will in Kürze auf mehreren Gipfeltreffen Gespräche führen. Für Anfang kommender Woche plant er, in Frankreich am G7-Gipfel teilzunehmen. Dort trifft er auch auf US-Präsident Trump. Eine bilaterale Zusammenkunft ist allerdings nicht vorgesehen. Zelensky hofft auf mehr Unterstützung, insbesondere bei der Flugabwehr und weitreichenden Waffen. Am Donnerstag will Zelensky beim EU-Gipfel zu Gast sein, im Juli dann beim NATO-Gipfel in der Türkei. Ein Polizist ist bei einer Auseinandersetzung zwischen zwei Personengruppen im niedersächsischen Göttingen angeschossen worden. Der Beamte werde im Krankenhaus behandelt, teilte die Polizei mit. Die Hintergründe der Tat am Abend und der Auseinandersetzung sind noch unklar. Ein Polizeisprecher beschrieb die Lage als dynamisch. Eine Person sei nach den Schüssen auf offener Straße im Bereich Wehender Tor vom Tatort geflohen. Die Polizei sucht demnach mit einem Großaufgebot nach dem Täter.

0: kurz vor dem Abpfiff zum 1:1 aus. Das DFB-Team ist inzwischen in Houston gelandet, wo heute das erste Gruppenspiel ansteht. Um 19 Uhr ist Anpfiff für die Partie gegen Curaçao. Das waren die Nachrichten. Das Wetter in Deutschland. Im Nordosten bewölkt, gebietsweise Schauer oder Gewitter, im Südwesten trocken bei 15 bis 7 Grad. Tagsüber oft bewölkt, mit etwas Sonne, dabei zeitweise Schauer, im Süden heiter, wolkig, häufig trocken, 16 bis 27 Grad. Am Montag leicht wechselhaft und windig, im Süden und Südwesten freundlicher bei 16 bis 26 Grad und am Dienstag heiter bis wolkig von Westen her Schauer bis 29 Grad. Es ist 2:03.
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2: Und damit willkommen zurück zum ARD-Nachtkonzert. Christoph Hiller begleitet Sie weiter durch diese Nacht. Die nächsten knapp 2 Stunden, die beginnen wir mit Wolfgang Amadeus Mozart. Sein Flötenkonzert G-Dur, Köchelverzeichnis 313, schrieb er für Ferdinand Dejean, seines Zeichens Arzt und wohlhabender Flötenliebhaber aus den Niederlanden. Aufgeführt haben soll er es wohl aber nie, denn ihm war es angeblich zu schwierig. Für Alissa Rossius ist das mit Sicherheit nicht der Fall. Sie ist die Solistin unserer Aufnahme, begleitet von den Dresdner Kapellsolisten unter Helmut Branni.

Das SWR-Vokalensemble Stuttgart unter der Leitung von Marcus Creed mit Chormusik a cappella von Richard Strauss, seine Hymne Opus 34 Nummer 2. Ja, und der nächste Komponist, der dürfte selbst eingefleischten Klassik

Freunden nicht jeden Tag begegnen. Håkon Børresen wurde 1876 in Kopenhagen geboren. Seine nordischen Volksmelodien, die wir gleich hören, tragen Überschriften wie »Der Gletscher«, »Tanz im Freien« oder »Färöischer Rundtanz«. Er spielt das Rundfunksinfonieorchester Saarbrücken unter Ole Schmidt.

Die nordischen Volksmelodien für Streicher von Håkon Børresen mit dem Rundfunksinfonieorchester Saarbrücken unter Ole Schmidt. Amy Beach wurde 1867 in New Hampshire geboren und gehörte zu den ersten amerikanischen Komponistinnen, die auch in Europa Aufmerksamkeit fanden. Ihr Fis-Moll-Klavierquintett, das schrieb sie im Jahr 1907. Die Aufnahme, die wir jetzt hören, die stammt von einem Konzert im Theater Kempten. Am Flügel sitzt Bengt Forsberg, dazu Elisabeth Kufferath und Nina Kamon Violinen, Mari Fukasawa Viola und Amy Norrington am Cello.

Applaus im Theater Kempten im September 2017 für den Pianisten Bengt Forsberg, Elisabeth Kofferat und Nina Carmon Violinen, Mari Fukasawa Viola und die Cellistin Amy Norrington. Gespielt haben die fünf das Klavierquintett Fis-Moll Opus 67 von Amy Beach. Und jetzt noch Musik von Julius Klengel. Der Leipziger war einer der bedeutendsten Cellisten seiner Zeit. Generationen von jungen Cellistinnen und Cellisten wurden wahrscheinlich auch durch seine Etüden getriezt. Jetzt aber keine Angst, keine Tonleitern, Lagenwechsel, Übungen oder Arpeggien, sondern Klengels erstes Cellokonzert A-Moll. Solist ist Christoph Richter, begleitet von der NDR Radio Philharmonie unter Beate Ingeset.

Das Konzert für Violoncello und Orchester Nummer 1 A-Moll Opus 4 von Julius Klengel mit Christoph Richter und der NDR Radio Philharmonie unter Beate Ingeset. Nach den Nachrichten geht's gleich weiter, dann unter anderem mit Musik von Johannes Brahms, Ludwig van Beethoven und Nikolai Rimsky-Korsakow.

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1: Um 4 Uhr mit Ronald Lessig. Zwischen den USA und dem Iran soll ein unterschriftsreifes Abkommen vorliegen. Unklarheit herrscht darüber, wann es unterzeichnet wird. Vermittler Pakistan sagt in Kürze und US-Präsident Trump kündigte es für heute an. Das hat der Iran aber ausgeschlossen. Aus der Nachrichtenredaktion Martin Seiler.
2: Die Vereinbarung sieht Berichten zufolge vor, dass der Iran die Straße von Hormus öffnet und die USA im Gegenzug die Blockade iranischer Häfen aufheben und Sanktionen aussetzen. Zudem soll innerhalb von 60 Tagen die Frage des iranischen Atomprogramms geklärt werden. Ungewiss ist weiter, wie beide Seiten diesbezüglich zusammenfinden wollen. Trump kündigte an, das angereicherte iranische Uran zu zerstören, zum passenden Zeitpunkt, wenn alles ruhig ist, so der US-Präsident. Zugleich drohte er Teheran wieder mit ernsthaften Konsequenzen, sollte der ausgehandelte Plan nicht vollständig umgesetzt werden.
1: Die Eisenbahngewerkschaft EVG erwartet deutliche Einschränkungen für den Fernverkehr, sollte das italienische Bahnunternehmen Italo einsteigen. Mindestens 16 Städten drohe die Abkoppelung vom ICE und IC-Verkehr, berichtet die Bild am Sonntag und beruft sich auf eine Analyse der EVG. Der Fernverkehrschef der Deutschen Bahn Peterson hatte im Tagesspiegel zuletzt von 120 Bahnhöfen gesprochen. Italo will ab 2028 in Deutschland Fernverkehrsfahrten anbieten. Bahntochter Infrago muss vorher zustimmen. Die Ebola-Epidemie in Afrika breitet sich weiter aus. Wie die Regierung der Demokratischen Republik Kongo mitteilte, stieg die Zahl der bestätigten Fälle in dem Land auf mehr als 700. Fast 150 Menschen seien gestorben. Der Ausbruch im Kongo war vor knapp einem Monat offiziell festgestellt worden. Beim Auftaktspiel gegen Curaçao in der Fußball-Weltmeisterschaft heute Abend wird Manuel Neuer im deutschen Tor stehen. Das hat Trainer Julian Nagelsmann auf einer Pressekonferenz kurz nach Ankunft der Mannschaft in Houston angekündigt. Aus dem ARD-WM-Team Jakob Rüger.
3: Außerdem wird der Frankfurter Nathaniel Brown auf der linken Abwehrseite beginnen. Nagelsmann warnte vor dem WM-Neuling als Außenseiter, es sei eine ähnliche Konstellation wie im DFB-Pokal. Der WM-Rekordsieger Brasilien ist mit einem 1:1 gegen Marokko ins Turnier gestartet. Vinicius Junior erzielte den Ausgleich für die Seleção. Zuvor hatten sich auch die Schweiz und Katar 1:1 unentschieden getrennt. Für die Emirate war es der erste Punktgewinn bei einer Weltmeisterschaft.
1: Das waren die Nachrichten. Das Wetter in Deutschland. Tagsüber bewölkt mit etwas Sonne, zeitweise Schauer, im Süden heiter bis wolkig und trocken, 16 bis 27 Grad. Am Montag leicht wechselhaft und windig, im Süden und Südwesten freundlich bis 26 Grad. Es ist 4.03 Uhr.
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4: Weiterhin für Sie im Studio ist Christoph Hiller und in dieser Stunde begleiten uns Johannes Brahms, Ludwig van Beethoven und Nikolai Rimsky-Korsakow. Den Anfang macht Brahms, das Thema seiner Variationen Opus 9 stammt von Robert Schumann, also quasi ein Joint Venture der beiden. Die zwei Komponisten haben sich ja gut gekannt und geschätzt. Brahms ging bei den Schumanns sozusagen ein und aus. Wir hören diese 16 Variationen nicht in ihrer ursprünglichen Klavierfassung, sondern in einer späteren Bearbeitung für großes Orchester eines gewissen Gregorsch Fitelberg. Er spielt das Sinfonieorchester der Nationalen Philharmonie Warschau unter Andrei Borejko.

Die Schumann-Variation von Johannes Brahms, sein Opus 9 der Orchesterfassung von Grzegorz Fiedberg, spielte das Sinfonieorchester der Nationalen Philharmonie Warschau unter Andrei Rejko. Ludwig Beethoven und irische Volkslieder, diese Kombination erwarteten vielleicht nicht unbedingt. Anfang des 9. Jahrhunderts hat Beethoven zahlreiche Volksmelodien von britischen Inseln bearbeitet und herausgekommen sind da unter anderem diese vier irischen Lieder, die singt nun Duke Kaufmann zusammen mit dem neuen Münchner Klaviertrio.

Vier irische Lieder von Ludwig van Beethoven mit Julie Kaufmann und dem neuen Münchner Klaviertrio. Zum Abschluss dieser Stunde noch einmal Großorchester. Nikolai Rimsky-Korsakow hatte ursprünglich eine Laufbahn als Marineoffizier geschlagen. Ja, zum Glück die Musikwelt blieb neben noch genügend Zeit zum Komponieren. Hier ein Ausschnitt aus der Oper Das Mädchen von Pskow, das Rundfunk-Info.

Ouvertüre und Zwischenaktmusik der Oper Das Mädchen von Pskow von Nikolai Rimskorsakow mit dem Rundfunksinfonieorchester Berlin unter Michail Jurowski. Nach den Nachrichten, da geht schon in die letzte Stunde des heutigen ARD-Nachtkonzerts. Dann habe ich für Sie Musik unter anderem von Vivaldi, Hummel, Graupner, Villa und Bizet.

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1: Um 5 Uhr mit Rundlässig. Zwischen den USA und dem Iran soll ein unterschriftsreifes Abkommen vorliegen. Unklarheit herrscht darüber, wann es unterzeichnet wird. Vermittler Pakistan sagt in Kürze und US-Präsident Trump kündigt es für heute an. Das hat Iran aber auch beschlossen. Aus der Nachrichtenredaktion Martin Seiler.
2: Die Vereinbarung berichtet zufolge, dass der Iran die Straße von Hormuz öffnet und USA im Gegenzug die Blockade iraner Häfen aufheben und Sanktionen aussetzen. Dem soll innerhalb von 60 Tagen die Frage des iranischen Atomprogramms geklärt werden. Ungewiss ist weiter, wie beide Seiten diesbezüglich zusammenfinden wollen. Trump kündigt an, das angereicherte iranische Uran zu zerstören, zum passenden Zeitpunkt, wenn alles ruhig ist, so der US-Präsident. Zugleich drohte er Iran wieder mit ernsthaften Konsequenzen, sollte der ausgehandelte Plan nicht vollständig umgesetzt werden.
1: Nach rund 10,5 Monaten Sanierung wird die Bahnstrecke Berlin-Hamburg wieder freigegeben. Von heute früh an sollen Fernverkehrszüge der Hansestadt eigentlich Berlin in weniger als 2 Stunden erreichen, wie die Deutsche Bahn mitteilt. Allerdings werden demnach die Züge vorerst mit voller Geschwindigkeit fahren. Auf der Strecke sollen noch einige Signale abgenommen werden, deshalb könne es bis Monatsende zu Verzögerungen kommen. Zehntausende Demonstranten wollen vor dem G7-Gipfel im französischen Lyon unter anderem gegen Kapitalismus und Ausbeutung auf die Straße gehen. Der Protest findet in der Schweizer Grenzstadt Genf statt, weil Frankreich zum G7-Gipfel keine Demonstrationen genehmigen wollte. In der Innenstadt haben hunderte Luxusgeschäfte, Banken, aber auch Hotels und Supermärkte aus Angst vor Ausschreitungen ihre Fassaden und Schaufenster verbarrikadiert. Beim Auftaktspiel Curaçao in der Fußballweltmeisterschaft heute Abend wird Manuel Neuer im deutschen Tor stehen. Das hat Trainer Julian Nagelsmann auf einer Pressekonferenz nach Ankunft der Mannschaft in Houston angekündigt. Aus dem ARD-WM-Team Jakob Rüger.
3: Außerdem wird Frankfurt Nathaniel Brown auf der linken A-Seite beginnen. Nagelsmann warnte vor dem WM-Neuling als Außenseiter, er sei eine ähnliche Konstellation wie im B-Pokal. WM-Rekordsieger Brasilien ist mit einem 1:1 gegen Marokko ins Turnier gestartet. Vinicius Junior erzielt den Ausgleich für die Seleção. Zuvor hatten sich auch Schweiz und Katar 1:1 unentschieden getrennt. Für die Emirate war es der erste Punktgewinn einer Weltmeisterschaft.
1: Das bringen die Nachrichten. Das Wetter in Deutschland. Tagüber oft bewölkt mit etwas Sonne, zeitweise Schauer im Süden wolkig und trocken bei 16 bis 27 Grad. Am Montag leicht wechselhaft und windig, im Süden freundlicher 16 bis 26 Grad. Es ist 5:3.

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1: Christina wünscht einen schönen frühen Sonntagmorgen und in der Stadt gleich mal Allegro Poco mit dem ersten Satz aus Vivaldis Violinkonzert A-Moll.

Musik von Antonio Vivaldi, der erste Satz aus dem Violinkonzert H-Moll, Reumverzeichnis 389, gespielt von Giuliano Carmignola und dem Venice Baroque Orchestra. Franz Krommer stammte aus Mähren und gehörte um 1800 zu den erfolgreichsten Komponisten in Wien. Besonders geschätzt wurden seine Werke für Bläser.

Der Finalsatz aus Franz Grommers Klarinettenquintett B-Dur Opus 95 mit Eric Höprich und dem London Haydn Quartet. Jetzt zur Johann Nepomuk Hummel, seines Zeichens Mozart-Schüler und zu seiner Zeit angesehener und europaweit gefeierter Konzertpianist und Komponist. Aus seinem Klavierkonzert C-Dur hören wir jetzt den langsamen Satz. Howard Shelley übernimmt dabei die Doppelrolle als Solist und Dirigent der London Mozart Players.

Der langsame Satz, das Adagio aus dem Klavierkonzert C-Dur von Johann Nepomuk Hummel mit Howard Schley und den London Mozart Players. 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

Eine Ouvertüre in Esto von Christoph Raupner mit dem Ensemble Nova Straganza und Siegbert Rampe. Karl Maria von Weber schrieb sein zweites Klarinettenkonzert Münchner Hofklarinettisten Heinrich Bern. Ja, die Zusammenarbeit der beiden war so erfolgreich, dass sie noch mehrere Werke folgen sollten. Solistin in unserer Aufnahme ist nun Sharon Kamm, begleitet vom Gewandhausorchester Leipzig unter Kurt Masur.

Gewächshaus, okay, da Leipzig unter Kurt Masur. Ja, noch zwei Stück habe ich für Sie im heutigen ARD-Nachtkonzert. Zunächst Domenico Scarlatti, eine seiner mehr als 500 Klaviersonaten, die mit der Kirkpatrick 380 und allen nicht auf dem Cello oder dem modernen Konzertflügel, sondern in der Arbeitung für zwei Gitarren.

Scarlatti einmal gezupft, die Klaviersonate Kirkpatrick 380 mit dem Gitarrenduo Alessandro Lagoya und Ida Christi. Und zum Abschluss ein Studenten von Georges Bizet, seine Sinfonie D-Dur, die schrieb er gerade mal.

Das Scherzo aus der Sinfonie von Georges Bizet mit dem Orchestre National France und Seiji Osawa. Ja, und jetzt sind wir auch schon am Ende des ADN-Konzerts in diesem 14. Juni. Mein Name ist Christoph Fehler und ich sage Ihnen vielen Dank fürs Zuhören in den vergangenen Stunden. Kommen Sie in diesen Sonntagmorgen mit noch ein paar Tagen Filmmusik von John Williams, die Regenschirme von Cherbourg. Aber ich hoffe, dass Sie heute nicht aufstehen müssen.

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1: 6 Uhr. Großeinsatz der Polizei wegen Schlägerei in Frankfurt. Tausende zur Demonstration in Genf erwartet. Deutschland ist bereit für erstes Spiel bei der Fußball-WM. Das Wetter: Sonne, Wolken, ab und zu Schauer bis 23 Grad. Mein Name ist Christoph Haas. Morgen. In der Frankfurter Innenstadt ist es in der zu einer heftigen Schlägerei zwischen zwei Gruppen auf der Zeil gekommen. Das führte zu einem Großeinsatz der Polizei in der Nähe der Hauptwache. Ein Mensch wurde verletzt. HR-Report Andreas Jarlach.
2: Er ist ins Krankenhaus gekommen. Der Polizeisprecher konnte in der Nacht nicht genau sagen, wie schwer die Verletzungen sind. Die Spurensicherung hat aber vor Ort Blutspuren dokumentiert. Es hat eine Festnahme gegeben. Möglicherweise handelt es sich um den Täter. In der Nacht ist die Suche nach weiteren Beteiligten weitergegangen. Der genaue Ablauf wird noch rekonstruiert. Die Polizei will im Laufe des Vormittags weitere Details bekannt geben.
1: Genf hat sich verbarrikadiert. Die Schweizer Genfstadt erwartet heute bis zu 40.000 Menschen zu Demonstrationen gegen Kapitalismus, Ausbeutung und andere Themen. Anlass ist der G7-Gipfel, der morgen in Lyon in Frankreich beginnt. Der Protest findet in Genf statt, weil Frankreich keine Demonstrationen erlaubt hat. Aus Angst vor Ausschreitungen haben Läden, Hotels und Banken denn ihre Schaufenster, Türen, Sperrholzplatten versperrt. 7.000 Sicherheitskräfte sind im Einsatz. Nach monatelangen Angriffen haben sich die USA und der Iran auf ein Abkommen geeinigt, das hat Pakistan mitgeteilt. Wann es aber unterschrieben wird, ist weiter unklar. US-Präsident Trump sagt, es sei heute an seinem 80. Geburtstag soweit. Die iranische Seite spricht dagegen den kommenden Tagen. Das Abkommen soll Ausgangspunkt sein für Friedensgespräche zwischen den USA und dem Iran, aber auch schon Vereinbarungen zum Beispiel zum Schiffsverkehr in der Straße von Hormuz inhalten. Nach einer Generalsanierung wird die Bahnstrecke zwischen Hamburg und Berlin heute wieder in Betrieb genommen. In den letzten

0: Im Monat wurden hier Gleise, Weichen und Signale ausgetauscht und 30 Bahnhöfe modernisiert. Künftig sollen Fernzüge keine 2 Stunden brauchen für die Strecke. Allerdings können zunächst noch nicht mit der vollen Geschwindigkeit fahren. Die Bahn hat direkt die nächste Sanierung in Angriff genommen und heute die Strecke zwischen Hamburg und Hannover komplett gesperrt. Bei der Fußball-Weltmeisterschaft hat Deutschland heute sein Auftaktspiel. Ab 19 Uhr unserer Zeit geht es in Houston gegen Curaçao. Aus dem WM-Studio Silke Heine.
1: Alles fit für das Spiel, versichert Julian Nagelsmann bei der Abschlusspressekonferenz. Auch Keeper Manuel Neuer, der gegen Curaçao im deutschen Tor stehen wird. Zudem gab der Bundestrainer Turnierneuling Nathaniel Braun gegen Curaçao eine Startgarantie. Curaçao-Trainer Dick Burkhardt mit seinem Team von Sensation gegen den viermaligen Weltmeister Deutschland lobt auch Julian Nagelsmann als fantastischen Trainer und brillanten Typen.
0: Am dritten M-Tag hat Brasilien gegen Marokko 1:1 gespielt. Auch die Schweiz und Katar trennten sich 1:1. Außerdem verlor Haiti gegen Schottland mit 0:1. Das waren die Nachrichten. Das Wetter, teils scheint heute die Sonne, vor allem im Süden Hessens. Teils ist es bewölkt und es gibt auch Schauer. Die bekommen vor allem im Norden und der Mitte und mit maximal 15 bis 23 Grad ist es kühler als dann. Auch morgen im Süden der Sonne als im Norden, dann aber meist trocken, maximal 16 bis 23 Grad. Und wechselhaft auch am Dienstag örtlich etwas Regen bis 26 Grad. Es ist 6.04 Uhr.
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3: Mit Katja Ruppnahl. Schönen guten Morgen. Genießen Sie, wenn Sie mögen, für die nächsten 1,5 Stunden unsere Auswahl an geistlicher Musik. Helga Heider-Späth hat als Chorin die Song heute gestaltet und als Eröffnung hat sie einen feierlichen Lobgesang ausgesucht. Den 100. Psalm Jubilar Deo Omnis Terra. Jaucht dem Herrn allelt. Dieser Psalm ist oft vertont worden und vielleicht kennen Sie die eine oder andere Variante. Wahrscheinlich aber eher nicht die von Thomas Selle. Thomas Selle war mit des 7. Jahrhunderts Kantor und Musikdirektor in Hamburg. Sein Konzert Jubilar Deo ist ein schönes Beispiel dafür, auf welch hohem Niveau in Hamburg unter seiner Leitung Musik gemacht wurde.

Kerstin Dietl, Benjamin Boresch und Janosch Scheller haben das Konzert Jubilate Deo von Thomas Selle gesungen. Antonius Adamske leitete das Göttinger Barockorchester. Mit Harald Jers und seinem Kammerchor Consono geht es jetzt ins Berlin des 19. Jahrhunderts. Vor einigen Jahren hat Harald Jers eines seiner CD-Programme Albert Becker gewidmet. Albert Becker ist ein Zeitgenosse von Johannes Brahms und hat sich in Berlin lange als Musiklehrer durchgeschlagen. Vor allem mit Klavierliedern macht er sich dann einen Namen, später auch mit seiner Kirchenmusik. Und so übernimmt er 1889 mit Mitte 50 die Leitung des Königlichen Domchors in Berlin. Gut möglich, dass er sich dafür unter anderem mit seinen liturgischen Gesängen für das Kirchenjahr empfand.

Bohlen hat. Die hat er 3 Jahre vorher als sein Opus 46 drucken lassen. Es sind schlichte und innige A cappella-Motetten im romantischen Ton, in denen Becker sich aber auch deutlich am Vorbild von alten Meistern wie Palestrina und Bach orientiert. In einer dieser Motetten vertont er tröstliche Jesusworte aus dem Matthäusevangelium: Kommet her zu mir alle, die ihr mühselig und beladen seid, ich will euch erquicken.

Trostworte für alle, die mühselig und beladen sind. Das war der Kammerchor Con Sono unter Harald Jers mit einer Motette von Albert Becker. Dieser Komponist ist für die Schönheit und Güte seiner Musik zu bewundern, mehr aber noch für die erstaunliche Fruchtbarkeit seines Genius. So schwärmt der französische Komponist und Musikgelehrte Sébastien de Brossard um 1700 von seinem eine Generation älteren Kollegen Maurizio Cazzati. Heute kennt man ihn kaum noch. Mitte des 17. Jahrhunderts war Cazzati in Italien sehr angesehen. Bei aller Genialität, die Brossard ihm zuschreibt, ein angenehmer Zeitgenosse ist Cazzati vermutlich nicht gewesen. Als er nämlich 1657 Kapellmeister an der Basilika San Petronio in Bologna wird, kommt es schnell zu Konflikten mit seinen Musikerkollegen. Einige von ihnen entlässt Cazzati sogar kurz nach seinem Amtsantritt. Dadurch schrumpft das Ensemble an San Petronio zwar, dafür steigt die musikalische Qualität. Und das spiegelt sich dann wiederum in den Werken, die Maurizio Cazzati in den nächsten Jahren sehr zahlreich veröffentlicht. Mauro Boggioni singt Cazzatis ausdrucksvolle Solomotette Dulcis Amor, ein Lobpreis auf das Sakrament der Eucharistie.

Mauro Borgioni und das Ensemble Seicento Stravagante mit einer Motette von Maurizio Cazzati. Die Eucharistie, also die Feier des Abendmahls, ist immer ein ganz besonderer Moment innerhalb der römisch-katholischen Liturgie. Sie wird oft von Musik begleitet, gerne von sogenannten Elevationssonaten. Ihr Name bezieht sich auf den Moment, in dem der Priester die Hostie und dann den Kelch erhebt, eben die Elevation. Vor allem im barocken Italien waren solche Sonaten sehr beliebt. Eines dieser meist kontemplativen Werke haben wir heute für Sie. Komponiert hat es der Italiener Agostino Tinazzoli und Simone Pierini spielt es an der Inzoli Bonizzi Orgel der Kirche San Michele Arcangelo in Rocca im italienischen Massima.

Zur Begleitung des Abendmahls, dem Sakrament der Eucharistie, ist diese Sonate von Agostino Tinazzoli gedacht. Auch das nächste Werk hier in der geistlichen Musik feiert die Eucharistie mit den Litanie de Venerabili Sacramento von Simon Brixi. Schauen wir jetzt nach Prag. In der ersten Hälfte des 18. Jahrhunderts ist Prag eine musikalische Metropole und Brixi hat daran einigen Anteil. Er ist damals unter anderem Organist an der unterhalb der Prager Burg gelegenen Kirche St. Martin. Und er muss ein sehr produktiver Komponist gewesen sein. Das verraten viele zeitgenössische Berichte. Erhalten hat sich wohl nur ein Bruchteil seiner Werke, darunter eben seine Vertonung der Sakramentslitanei. Sie hat wahrscheinlich 1728 eine der Prozessionen geschmückt, die an vielen hohen Feiertagen durch Prag zogen. Der Geiger und Dirigent Jan Hadek hat Simon Brixis Litanie de Venerabili Sacramento in der Prager Nationalbibliothek aufgespürt und mit seinem Hypochondria-Ensemble vor ein paar Jahren eingespielt. Ein klingender Beweis für das international geprägte Prager Musikleben der Zeit. Denn Brixi gestaltet seine Litanei im damals modernen italienischen Stil mit klangprächtigen Chören und mal virtuosen, mal innigen Arien.

In der geistlichen Musik waren wir eben zu Gast in Prag mit den Litanie de Venerabili Sacramento von Simon Brixi. Stanislava Mihaltsova, Daniela Tschermakova, Andrzej Holub und Martin Vazula waren in den Solopartien zu hören. Jan Hadek leitete das Hypochondria-Ensemble. O Sacrum Convivium, von einem heiligen Gastmahl spricht eine mittelalterliche Dichtung, die seit Jahrhunderten zur Liturgie des Abendmahls gehört. Der Text geht auf Thomas von Aquin zurück, einen der bedeutendsten Theologen und Philosophen des 13. Jahrhunderts. Er beschreibt darin mit knappen und poetischen Worten das Wunder der Eucharistie, in dem Christus gegenwärtig wird. Diesen heiligen Moment stellt Olivier Messiaen 1937 in seiner Vertonung des Textes besonders eindringlich dar. Gerade weil seine Motette O Sacrum Convivium so innig und verklärt wirkt. Besonders in der Interpretation von Jan Eyck-Tulve und seinem Ensemble Vox Clamantis.

Entrückte Klänge aus einer scheinbar anderen Welt, die Motette O Sacrum Convivium von Olivier Messiaen mit dem Ensemble Vox Clamantis unter Leitung von Jan Eick-Tulve. Mit Johann Sebastian Bach wird es in der geistlichen Musik jetzt wieder ein bisschen bodenständiger. Diesmal haben wir eine seiner sogenannten Choralkantaten für Sie ausgesucht. Also eine der Kantaten, in denen Bach ein Kirchenlied als inhaltlichen und musikalischen Ausgangspunkt nimmt, in einer Mischung aus wörtlichen Zitaten und freien Nachdichtungen der Liedverse. Ein Experimentierfeld, in dem Bach die Spielarten der Choralbearbeitung beeindruckend facettenreich auslotet. Gerne greifen er und sein Textdichter dabei auf Lieder von Martin Luther zurück. Am zweiten Sonntag nach Trinitatis 1724 steht in Leipzig Luthers liedhafte Nachdichtung des 12. Psalms auf der Agenda. Schon der biblische Text beklagt mit eindringlichen Worten die Abkehr der Menschen von Gott. Sie hören, so der Psalm, nicht mehr auf Gottes Wort, sondern verbreiten lieber eitel falsche List. Der jahrtausendealte Psalm warnt also bereits vor Fake News. Bei Luther klingt es dann so: Ach Gott vom Himmel, sieh da rein und lass dich's doch erbarmen. Wie wenig sind der Heil'gen dein, verlassen sind wir Armen. Dein Wort man nicht lässt haben wahr, der Glaub ist auch verloschen gar bei allen Menschenkindern. Bach vertont diese Liedstrophe in einem dichten Chorsatz, der stilistisch an eine Renaissance-Motette erinnert. Das unterstreicht Bach, indem er die Instrumente nicht eigenständig führt, sie spielen die Partien der Singstimmen einfach mit. Auch mit der Klangfarbe der Posaunen verleiht er dem Satz einen geradezu archaischen Charakter. Die Melodie des Chorals leuchtet in allen Stimmen mal auf. Aber nur die Altstimme zitiert sie deutlich hörbar in langen Notenwerten. Mit engen, oft chromatischen Tonschritten entwirft Bach schon in diesem Eingangssatz eine beklemmende Atmosphäre. Und eine gewisse Spannung bleibt in der gesamten Kantate spürbar. Selbst noch die letzte Arie, durchs Feuer wird das Silber rein, lenkt den Blick auf das Kreuz Christi. Hier singt diese Arie gleich der Tenor Valerio Contaldo. Dazu kommen in den anderen Sätzen der Alt Alex Potter und der Bass Stefan McLeod. Er leitet auch sein Ensemble Li Angeli Genève.

Stefan MacLeod und seine Angelée Genève mit Johann Sebastian Bachs Choralkantate »Ach Gott, vom Himmel sieh da rein«. Eine Frage für Felix Mendelssohn Bartholdy: War Johann Sebastian Bachs Musik eine unerschöpfliche Quelle der Inspiration? Daraus macht er auch gar keinen Hehl. Schon als junger Mann komponiert er Choralkantaten nach Bachs Vorbild und dazu schreibt er seinem Freund, dem Sänger Eduard die Vriend: »Hat es Ähnlichkeit mit Sebastian Bach, so kann ich wieder nichts dafür, denn ich habe es geschrieben, wie es mir zumute war. Und wenn mir einmal bei den Worten so zumute geworden ist wie dem alten Bach, so soll es mir umso lieber sein.« Wie es Mendelssohn zumute war, als er seine Kantate über das Lutherlied »Ach Gott, vom Himmel sieh da rein« komponiert hat, das zeigen uns jetzt der Bass Raimondes Spogis, der Chamber Choir of Europe und die Württembergische Philharmonie Reutlingen unter Leitung von Nicole Matt.

Ein kraftvoller Schlusspunkt hier in der geistlichen Musik. Felix Mendelssohn Bartholdys Auslegung des Chorals »Ach Gott, vom Himmel sieh da rein«. Helga Heider-Späth hat für heute die Musik und die Infos zusammengestellt. Die Redaktion hatte wie immer Susanne Rump und ich bin Katja Ruppenthal. 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
1: Sie hören nun die katholische Morgenfeier von Peter Felix Roelius aus Wiesbaden. Thema ist ein Tedeum für Notre Dame.
2: Wenn es groß wird im Leben und schön, dann brauche ich Worte für meine Freude, Worte für die Dankbarkeit. Und am liebsten sollen es alle mitbekommen. Auch im christlichen Gottesdienst gibt es Worte und Lieder für solche großen Emotionen. Das Te Deum, benannt nach den Anfangsworten des liturgischen Textes, ist seit Jahrhunderten das große Lied der Dankbarkeit und Freude. Te Deum Laudamus. Auf Deutsch: Großer Gott, wir loben dich. Dazu alle Register der Orgel und Glockenläuten mit aller Kraft, so dass einem das Herz aufgeht. Ein neues und modernes Te Deum finde ich gerade besonders stark. Es ist erst vor einem Jahr zum ersten Mal erklungen, das Te Deum für Notre Dame in Paris.

Wer erinnert sich nicht an die erschütternden Bilder? Im Frühjahr 2019 brannte die Kathedrale Notre-Dame. Mich hat das unglaublich traurig gemacht. Aber dann, nach wenigen Jahren, war klar, die Kathedrale kann wieder eröffnet werden. Der Komponist und Organist Thierry Escaich erhielt nun den Auftrag, ein Tedeum für Notre-Dame zu komponieren. Der Erzbischof von Paris hat ihm vorgeschlagen, stellen Sie das Werk doch in einen größeren Kontext und beziehen Sie die Geschichte dieser Kathedrale mit ein. Zu der Geschichte gehören natürlich die schönen Momente, aber auch die Erinnerung an die Katastrophe des großen Brandes. Und so entstand eines der bedeutendsten Stücke geistlicher Musik der letzten Jahre. Seine Uraufführung vor einem Jahr muss ein beeindruckendes Erlebnis gewesen sein. Neben Thierry Escaich an der Orgel, dem Chor der Maîtrise Notre-Dame und dem Chor des Nationalen Musikforums Breslau war das HR-Sinfonieorchester eine tragende Säule der Aufführung. Sein Dirigent Alain Altinoglu hatte auch die musikalische Leitung. Inzwischen wurde die Aufnahme dieser Uraufführung auch auf CD veröffentlicht. In dieser Morgenfeier möchte ich eine spirituelle Reise unternehmen. Die Musik ist manchmal sperrig und anspruchsvoll, sie fordert mich auch emotional heraus. Aber ich erlebe, mit jedem Anhören zieht mich diese Musik immer mehr in den Bann. Mir kommt es vor, als würde diese Musik den unglaublich schönen Raum der Kathedrale in die Welt der Klänge übersetzen.

Ein erstes Motiv auf meinem spirituellen Weg ist das Feuer. Das Te Deum für Notre Dame spielt mit dem Feuer im wörtlichen Sinn. Es ruft ganz bewusst und schmerzhaft die Erinnerung wach an den Tag vor mittlerweile mehr als 7 Jahren, als es brannte in Notre Dame in Paris. Nuit de Feu heißt der erste Teil des Te Deum. Es ist die Nacht des Feuers, das uns überrennt, überwältigt. Diese Nacht hat sich eingebrannt in die Erinnerung. In dieser Nacht irren wir umher und werden vom Feuer verzehrt. So zitiert das Te Deum einen uralten lateinischen Vers. Und so ist dieser erste Teil auch ein Ruf nach dem Erbarmen Gottes in der Not des Feuers. Vom Anfang der Welt bis zum Ende zieht sich, wenn man so will, eine Feuerspur durch die Kulturen der Welt und ebenso durch die Bibel. Aus dem Feuer ist alles geworden, sagt der griechische Philosoph Heraklit. Im brennenden Dornbusch offenbart sich Gott und sagt zu Mose: Ich befreie euch, mein Volk, aus der Sklaverei in Ägypten. Ich führe euch in die Freiheit. Und dann taucht Jahrhunderte später das Wort Jesu auf: Ich bin gekommen, um Feuer auf die Erde zu werfen. Wie froh wäre ich, es würde schon brennen. Schwer verständlich war mir dieses Jesuswort schon immer, und in der Erinnerung an die Katastrophe von Notre Dame, angesichts von Brandkatastrophen der Natur oder mit dem Blick auf brennende Städte und Dörfer in den Kriegen dieser Welt, ist es mir noch rätselhafter. Als sollte ich die Liebe Gottes noch zwischen den Rauchwolken erkennen. Wenn man es richtig deuten will, dann muss etwas von dem uralten Verständnis des Feuers anklingen, das reinigen will, das aber vor allem Liebe ist. Ein Feuer, das sich dann nach biblischer Überlieferung am Pfingstfest wie Zungen auf den Menschen verteilt hat, die erleuchtet und entzündet waren von der Liebe Gottes, die sie in der Gemeinschaft mit Jesus erfahren und erlebt hatten. Und dann fallen mir noch so viele andere positiv besetzte Bilder ein, die mit dem Feuer zu tun haben. Da ist die leuchtende Säule aus Feuer, die in der Osternacht heraufgerufen wird, als das Zeichen Gottes, mit dem das Volk Israel sicher durch das Meer gelangen konnte. Und an Weihnachten zünden wir Lichter an, viele Kerzen brennen, um die sanfte Ankunft der Liebe Gottes mitten in der Welt zu feiern. Und dann Franziskus von Assisi und sein Sonnengesang, der diese berührenden Zeilen enthält: Gelobt seist du, mein Herr, für Bruder Feuer, durch den du die Nacht erhellst. Und schön ist er und fröhlich und kraftvoll und stark. So ist das Feuer immer gewesen, zerstörend, vernichtend, aber auch wärmend und erleuchtend. Und so taucht es auch in diesem Te Deum für Notre Dame auf. Das Lob Gottes, wie es hier erklingt, enthält all diese Klänge, diese Farben des menschlichen Lebens. So wird es ganz.

dann möchte ich noch die Geschichte erzählen, die im Buch Daniel der Bibel steht. Auch sie hat mit dem Feuer zu tun, aber auch mit einer ganz denkwürdigen Rettung. Und sie nimmt einen großen Raum ein in dem Te Deum für Notre Dame. Sie spielt am Hof des Königs Nebukadnezar. Drei junge Männer verweigern sich dem Befehl, das Standbild anzubeten, das Nebukadnezar von sich hat anfertigen lassen. 60 Ellen hoch, also etwa 25 bis 30 Meter, vergoldet. Jeder, der es nicht anbetet, soll ins Feuer geworfen werden. Die Bibel schildert das drastisch. Die drei Männer kennen ihre Strafe und bleiben standhaft. Sie werden gefesselt und in einen glühenden Ofen geworfen. Doch anstatt zu verbrennen, so schreibt die Bibel, gehen sie im Feuer umher und singen ein Loblied auf Gott. Gepriesen bist du, Herr, du Gott unserer Väter, gelobt und gerühmt in Ewigkeit. Preist den Herrn, ihr Himmel, preist den Herrn, Sonne und Mond, preist den Herrn, ihr Sterne, preist den Herrn, aller Regen und Tau, preist den Herrn, ihr Winde, preist den Herrn, ihr Nächte und Tage, preist den Herrn, Licht und Dunkel, preist den Herrn, ihr Berge und Hügel, ihr Quellen, ihr Tiere des Meeres, ihr Vögel am Himmel, all ihr Tiere, wilde und zahme, preist den Herrn, ihr Menschen, lobt und rühmt ihn in Ewigkeit. Ich möchte einen Gedanken zu diesem großen Loblied legen. Die Bibel geht davon aus, dass die Dinge nicht einfach nur da sind. Die Erde, die Berge, der Wind und die Sonne, der Regen und der Schnee, alles hat einen Platz in der Bewegung zu Gott hin, in der Bewegung des großen Gotteslobs. Was für eine schöne Idee, die ganze Schöpfung soll zusammenklingen im großen Lobpreis. Eine Frage bleibt aber für mich noch, über die denke ich immer wieder einmal nach. Und bei dem großen Text des Te Deum ganz besonders. Braucht Gott eigentlich das Lob? Braucht er die Anbetung der Menschen? Braucht er ihren Jubel? Gott ist doch auch ohne unser Lob vollkommen. Nichts fehlt ihm. Der Gedanke, dass Gott die Welt erschafft, damit es das Lob Gottes und die Freude gibt, ist vielleicht etwas kühn. Aber man darf das denken. Der Kosmos wäre ohne diese Bewegung zu Gott hin nicht vollständig. Es würde etwas fehlen in der Welt. Und man darf vielleicht dann auch sagen, auch Gott würde etwas fehlen, wenn es die Freude über ihn in der Welt nicht gäbe.

Herr, rette dein Volk und segne dein Erbe, heißt es im Tedeum. Die Schriftstellerin Nathalie Naber hat einen Text zur Komposition dieses Tedeum von Thierry Esquèche beigetragen. In ihm wird mit einem weiten Horizont die Geschichte von Notre-Dame nachgezeichnet. Die Schatten der Geschichte, die vielen Bilder, die unter dem Blick der Gottesmutter Maria die Kathedrale Notre-Dame erfüllt haben, werden auf einmal alle lebendig. So taucht König Ludwig IX. Auf, wie er einst die Reliquie der Dornenkrone Christi nach Notre-Dame brachte, im Büßergewand und barfuß, weil er neben aller Macht auch ahnte, der leidende und mit Dornen gekrönte Jesus Christus ist größer als die gekrönten Häupter dieser Welt. Und die tragische Epoche taucht auf, als 1793 die Kathedrale Notre-Dame von der Revolution geplündert und verwüstet und am Ende eine Göttin Vernunft hier inthronisiert wurde. Und auch das ist nicht vergessen. Die Kirche verfiel und erst ein Roman weckte sie schließlich aus dem Dornröschenschlaf. 1831 veröffentlichte Victor Hugo seinen Roman über Notre-Dame, im Mittelpunkt das ungleiche Paar des Glöckners Quasimodo und der Tänzerin Esmeralda. Und noch ein anderer Moment wird lebendig. Der selige Frédéric Ozanam hat 1833 die Konferenzen von Notre-Dame initiiert, eine Bewegung, um den Glauben in Frankreich wieder zu verlebendigen. Gleichzeitig steht er am Ursprung der Vinzenz-Konferenzen oder Vinzenz-Gemeinschaften, benannt nach dem heiligen Vinzenz von Paul, dem Apostel der Armen. Die Vinzenz-Gemeinschaften hatten im 19. Jahrhundert vor allem im Blick, dass die Kirche immer eine Kirche der Caritas, der Nächstenliebe sein muss. Was für ein schöner Gedanke! Keine Kirche, auch nicht die Kathedrale Notre-Dame, wäre wirklich ein Ort der Begegnung mit Gott, wenn sie nicht immer auch ein Ort wäre, wo die Begegnung mit dem Menschen, wo Nächstenliebe und soziales Engagement aufkeimen.

Der französische Dichter Charles Péguy war eng mit der Kathedrale von Notre-Dame verbunden. In einer großen Dichtung über die Hoffnung lässt er Gott sagen: Aber die Hoffnung, sagt Gott, das verwundert mich wirklich, mich selber. Das ist wirklich erstaunlich, dass diese armen Kinder sehen, wie das alles zugeht und dass sie glauben, morgen geht es besser. Dass sie sehen, wie das alles heute geschieht und dass sie glauben, morgen früh gehe es besser. Das ist verwunderlich und das ist entschieden das größte Wunder unserer Gnade, so dass es mich selbst verwundert. Die Worte von Charles Péguy zitiert das Te Deum für Notre-Dame in seinem letzten Abschnitt. Die Hoffnung, die in der Kathedrale Notre-Dame besungen wird, ist eine vorsichtige Hoffnung. Mir geht an diesem wunderbaren Ort auf, wie zerbrechlich die Schönheit ist, wie verletzlich. Oft genug war dieser Ort ja gefährdet. Die Hoffnung, so wie sie hier anklingt, weiß, dass ihre Macht klein ist, dass sie nicht triumphiert. Darin liegt aber ihre Kraft. Es ist eine Hoffnung wie das fließende Wasser inmitten der Flammen. Wie der Stern die drei Weisen hergeführt hat aus dem hintersten Morgenland, zur Wiege meines Sohnes, so wird eine zitternde Flamme ganz allein die Tugenden und die Welten lenken. Diese Zitate von Charles Péguy, Worte, die Gott in den Mund gelegt sind, geben die Richtung an. Nicht der laute Triumph ist es, der am Ende bleibt. Nicht der stampfende Fuß und nicht der dröhnende Stiefel. Nicht die Macht der Militärparaden und nicht die Kraftmeierei der Raketen, Drohnen und Panzer. Es ist die Behutsamkeit, die Zaghaftigkeit, die vielleicht mit zitternder Stimme spricht. In Ewigkeit werde ich nicht zu Schanden, denn auf dich, Herr, habe ich meine Hoffnung gesetzt.

Das war die katholische Morgenfeier von Peter Felix Roelius aus Wiesbaden. Die Musik aus dem Tedeum von Kyrie Eskesch hat der Autor selbst ausgewählt. 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
1: 8 Uhr. Tausende zu Demonstrationen in Genf erwartet. Bürgermeisterwahl im Kreis Kassel. Erstes Spiel für Deutschland bei der Fußball-WM. Das Wetter: Sonne, Wolken und ab und zu Schauer bis 23 Grad. Mein Name ist Christoph Haas. Guten Morgen. Genf in der Schweiz bereitet sich vor. Bis zu 50.000 Menschen wollen dort heute gegen den G7-Gipfel demonstrieren, der morgen im benachbarten Evian in Frankreich beginnt. 7.000 Sicherheitskräfte sind im Einsatz. Aus Genf Angela Ulrich.
2: Zahlreiche Geschäfte, Banken und Hotels haben ihre Schaufenster mit Sperrholzplatten verbarrikadiert. Die Sorge ist groß, dass es zu Ausschreitungen kommt, wie vor über 20 Jahren. Damals, 2003, fand in Evian auch ein G8-Gipfel noch mit Russland statt. In Genf kam es zu schweren Krawallen. Es gab einen Schaden in Millionenhöhe. Die Demos jetzt werden von einer No-G7-Koalition aus mehreren Dutzend Gruppen veranstaltet. Sie rufen zu friedlichem Protest auf.
1: In der Schweiz findet eine Volksabstimmung statt zur Frage, ob die Bevölkerungszahl des Landes künftig bei 10 Millionen Einwohnern gedeckelt werden soll. Die rechtskonservative SVP hat sie angestoßen, um die Zuwanderung zu begrenzen. Im Moment leben rund 9,1 Millionen Menschen in der Schweiz. Bürgermeisterwahl in Reinhardshagen im Kreis Kassel. Etwa 3.500 Anwohnerinnen und Anwohner können einen Nachfolger für den bisherigen Amtsinhaber Detmar bestimmen. HR-Reporter Marcel Ruge.
3: Es gibt zwei Kandidaten. Detmars Stellvertreterin im Rathaus, Corinna Fiege-Borchert. Die 49-Jährige tritt wie zuvor auch Detmar für die unabhängige Wählergemeinschaft an. Der 43-jährige Betriebswirt Markus Merkwirt-Timm geht für die SPD ins Rennen und wird von der CDU unterstützt. Ein großes Thema im Wahlkampf ist die schwierige Finanzlage der Gemeinde.
1: In der Frankfurter Innenstadt ist es in der Nacht zu einer blutigen Schlägerei zwischen zwei Gruppen auf der Zeile gekommen. Das führte zu einem Großeinsatz der Polizei in der Nähe der Hauptwache. Ein Mensch wurde verletzt und einer festgenommen. Bei der Fußball-Weltmeisterschaft hat Deutschland heute sein Auftaktspiel. Ab 19 Uhr unserer Zeit geht es in Houston gegen Curaçao. Aus dem WM-Studio Silke Heine.
4: Alle sind fit für das erste Spiel, versichert Julian Nagelsmann bei der Abschlusspressekonferenz. Auch Keeper Manuel Neuer, der gegen Curaçao im deutschen Tor stehen wird. Zudem gab der Bundestrainer Turnierneuling Nathaniel Braun gegen Curaçao eine Startplatzgarantie. Curaçaos Trainer Dick Advocaat träumt mit seinem Team von der Sensation gegen den viermaligen Weltmeister Deutschland, lobt aber auch Julian Nagelsmann als fantastischen Trainer und brillanten Typen.
1: Seit gestern Abend gab es bei der WM folgende Ergebnisse: Katar-Schweiz 1:1, Brasilien-Marokko ebenfalls 1:1, Haiti-Schottland 0:1 und gerade ist das Spiel Australien gegen die Türkei zu Ende gegangen mit einem 2:0-Sieg für Australien. Die New York Knicks haben die Meisterschaft in der nordamerikanischen Basketballliga NBA gewonnen, zum ersten Mal nach 53 Jahren. In der Finalserie setzten sie sich gegen die San Antonio Spurs durch, zuletzt mit einem 94:90 Sieg. Und das waren die Nachrichten. Das Wetter: teils scheint heute die Sonne, am häufigsten im Süden Hessens, teils ist es bewölkt und es gibt auch Schauer, die vor allem im Norden und der Mitte. Mit maximal 15 bis 23 Grad ist es kühler als gestern. Kommende Nacht Tiefstwerte zwischen 11 und 5 Grad. Auch morgen im Süden mehr Sonne als im Norden, dann aber meist trocken, maximal 16 bis 23 Grad. Und am Dienstag wechselhaft örtlich Regen bis 25 Grad. 8.04 Uhr.
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5: Mit Stefanie Herz, Hallihallöchen. Heute geht es hier um das Runde, das ins Eckige muss, also der Ball ins Fußballtor. Schließlich findet gerade die Weltmeisterschaft der Herren statt und so langsam bricht auch hier das Fußballfieber aus. 48 Mannschaften kämpfen um den Titel, den goldenen Pokal. Heute Abend steht die deutsche Elf auf dem Platz. Ihr erstes Spiel geht gegen die Mannschaft aus Curaçao im Stadion von Houston, Texas. Anpfiff ist um 19 Uhr unserer Zeit und wie das Spiel ausgeht, wissen wir gegen 20:45. Aber für Fußballfans muss es ja gar kein großes und wichtiges Turnier sein. Hauptsache, es macht Spaß. Ein Ball, zwei Tore und ein bisschen Platz genügen bereits und schon kann es losgehen. Aber wer hat das Fußballspielen eigentlich erfunden? Wie sind die Regeln entstanden und warum ist der Rasen in den großen Stadien oft hell und dunkelgrün gestreift? Spannende Fragen finden Polly und Fox aus dem Wunderwigwam Kinderpodcast und wollen alles über diese beliebte Sportart herausfinden. Wieso die beiden deshalb nach Brasilien gereist sind, an den Strand von Rio de Janeiro? Komm, lass mal reinhören.
6: Polly, ich hab's geschafft.
7: Und du bist nur zweimal vom Surfbrett runtergefallen. Ich bin stolz auf dich, Fogg.
6: Und dabei ist Windsurfen gar nicht einfach. Du musst das Segel richtig halten, den Wind dabei einschätzen und dann noch die vielen Wellen.
7: Hat's dir trotzdem Spaß gemacht?
6: Und wie? Aber so gut wie die Surfer hier in Rio de Janeiro werde ich bestimmt nicht mehr. Die sind alle viel jünger und trainierter.
7: Das erste ist halt so und das zweite kannst du ändern.
6: Und was hast du gemacht? Die ganze Zeit in der Sonne gelegen und dich im warmen Sand geringelt?
7: Claro, wenn ich schon mal an einem der berühmtesten Strände der Welt bin, an der Copacabana mitten in Rio mit weißem Sand und dieser prächtig prima Happy-Plapper-Stimmung.
6: Ich dachte früher ja, Copacabana wäre einfach nur der Name eines Eisbechers mit Schokosoße und Sahne und Mandeln.
7: Du als alter Schlaufuchs wusstest nicht, dass die Copacabana ein Strand ist? Wie pupsi-peinlich blöd ist das denn?
6: Etwas nicht zu wissen ist nie pupsi-peinlich blöd, sondern höchstens ärgerlich. Außerdem, ich habe halt auch als Schlaufuchs klein angefangen, wie beim Surfen. Hilfst du mir mal bitte aus dem Surfanzug raus?
7: Gern. Oh, Fox?
6: Was denn, Polly?
7: Der Reißverschluss klemmt.
6: Oh nein.
7: Oh doch, du hast dir dein Fell eingeklemmt.
6: Ach, deswegen hat das immer so geziebt, wenn ich mich bewegt habe. Aua, pass doch auf.
7: Genau das tue ich ja. So, jetzt ganz vorsichtig. Halt doch mal still.
6: Aber das zieht auch.
7: So, jetzt bist du frei.
6: Oh, danke, Polly. Was sollte ich nur ohne dich machen?
7: Vielleicht Fußball spielen?
6: Was?
7: Naja, dafür brauchst du keinen Surfanzug und kannst dich nicht einklemmen. Außerdem machen das hier in Brasilien fast alle.
6: Was?
7: Ja, Fußball spielen. Mensch, Foxy, du hast heute aber auch eine lange Leitung.
6: Ja, vielleicht habe ich da draußen auf dem Wasser ja zu viel Sonne abbekommen.
7: Jedenfalls ist Fußball hier der Nationalsport. Nicht alles ist Fußball, aber ohne Fußball ist alles nichts. Das ist hier die Devise.
6: Die gilt in Deutschland aber auch.
7: Ich glaube aber, die Menschen in Brasilien lieben Fußball noch ein bisschen mehr als bei uns in Deutschland.
6: Kann ich mir kaum vorstellen.
7: Aber ein paar besonders titatolle Spieler kommen von hier. Neymar zum Beispiel, Ronaldinho oder der großartige Pelé.
6: Pelé kenne ich. Das war einer der besten Fußballer aller Zeiten.
7: Wow, selbst Fox Schlaufuchs, nicht gerade bekannt als Sportskanone, weiß Bescheid.
6: Das ist fies, Polly.
7: Okay, sorry. Also, selbst du hast schon was vom Ruhm des brasilianischen Fußballs mitbekommen.
6: Genau. Und ich weiß auch, dass es hier in Rio ein Stadion gibt.
7: Na, claro. Und was für eins. Bei seiner Eröffnung war das Estadio do Maracanã das größte Fußballstadion der Welt.
6: Das möchte ich sehen.
7: Tja, zu Fuß bzw. zu Foto brauchst du von hier aus aber über 3 Stunden bis dorthin.
6: So lange?
7: Das hatte ich eben recherchiert, als du planschen warst.
6: Planschen? Surfen, Polly. Ich war surfen.
7: Ja, lass uns nicht streiten, sondern viel lieber zum Maracanã-Stadion.
6: Aber das ist doch so weit weg.
7: Foxy, wozu haben wir denn unseren magischen Wunderwigwam?
6: Ach, du meinst, wir sollten...
7: Genau, ich schlage vor, du machst dich jetzt mal tritratrocken, ich packe unsere Sachen zusammen, dann gehen wir zurück zum Wunderwigwam und sausen direkt zum Stadion.
6: Klingt nach einer Polly-Premium-Idee.
7: Und zur Einstimmung hören wir uns schon mal einen Podcast über Fußball an.
6: Polly, du bist und bleibst die Beste.
7: Ich weiß. Und bestimmt finde ich auch gleich was prima, passend, Spannendes für uns. Ha, hier, den probieren wir aus. Der klingt gut. Anpfiff, Freistoß, Tor. Rund um Fußball.
6: Perfeito.
7: Wie bitte?
6: Perfeito. Perfekt auf Portugiesisch. Das spricht man doch hier in Brasilien.
7: Stimmt.
6: Das spricht man doch hier in Brasilien.
7: Stimmt. Und ich bin gespannt, ob Brasilien auch in dem Fußball-Podcast

0: quer übers Feld, das Tor immer fest im Blick. Ach ja, na gut, es ist schon eine Weile her, als ich über den Fußballrasen gerollt bin. Heute liege ich in einer Vitrine im Deutschen Fußballmuseum in Dortmund und bekomme viel Besuch. Ja, alle wollen mich sehen, mich. Und das hat einen ganz besonderen Grund. Dazu muss ich ein bisschen in die Vergangenheit zurückgehen. Vielleicht warst du noch nicht geboren oder ganz klein, als ich meine Glanzzeit hatte. In Brasilien war das. Bei der Fußball-Weltmeisterschaft 2014.
1: Ich finde Brasilien gut, weil sie immer Traumfußball spielen. Dass sie immer gern mal Tricks machen.
2: Ja, die sind Technik ganz stark. Also das ist schon ganz schwer, gegen die zu gewinnen.
0: Aber bei diesem Turnier hat ein Team trotzdem geschafft, die weltbekannte Seleção zu besiegen. Im Halbfinale war das und mir ist ganz schwindelig geworden. So oft bin ich ins Netz geflogen. 7-mal bin ich im Tor der Brasilianer gelandet. 7-mal. Und einmal in dem der deutschen Mannschaft. Ach, klarer Sieg, sage ich da. Also gut, als Ball muss ich ja unparteiisch sein. Daran habe ich mich während des Spiels natürlich strikt gehalten. Ich schwör's. Aber am Ende, ganz heimlich, habe ich mich doch gefreut. Und ein paar Tage später stand dann das große Finale an. Am 13. Juli war das, also mitten im brasilianischen Winter. Trotzdem war es an dem Abend ganz schön heiß. Das Wetter und die Stimmung. Maxi aufgeregt war ich. Das Fußballstadion Maracanã in Rio de Janeiro ist schließlich nicht irgendein Fußballstadion. Ich wusste ja, dass über 74.000 Menschen Karten für dieses ganz besonders magische Endspiel hatten. Deutschland gegen Argentinien. Und dann noch die vielen Millionen Fußballfans vor den Fernsehern überall auf der Welt. Und mittendrin ich, Brazuca. So heiße ich. Brazuca. Klingt wundervoll, oder? Übersetzen kann man das mit Emotionen, Stolz und Herzlichkeit. Und mal ehrlich, besser kann man diese Fußball-Weltmeisterschaft gar nicht beschreiben. Ach, jedenfalls haben Millionen Menschen mitgefiebert, als ich über den Platz gewirbelt wurde. Hin und her, vor und zurück. Mal hoch, mal flach, mal weit, mal kurz. Nur mit einem prächtigen Torschuss sah es lange Zeit schlecht aus. Und schließlich ging's 0-0 in die Verlängerung. Für uns Fußbälle ist das ja immer maxi anstrengend. Aber ein Endspiel ist eben erst zu Ende, wenn der Ball, also in dem Fall ich, mindestens einmal regulär im Netz landet. Egal, wie anstrengend das für alle auf dem Platz ist.
3: Ich sag einfach immer, weiterspielen, wir können das Spiel noch umdrehen.
0: Na eben. Und genau so hat es die deutsche Elf gemacht. War das ein Jubel, als ich kurz vor Schluss von André Schürrle zu Mario Götze geflankt wurde. Na, der hatte noch Kraft. Ja, war frisch eingewechselt worden. Jedenfalls hat der Mario mich mitten im Flug mit seiner Brust gestoppt. Ich lande direkt auf seinem linken Fuß. Er zieht volle Kanne ab und ich, zisch, konnte gar nicht anders, als an Sergio Romero, dem argentinischen Torhüter, vorbei ins lange Eck zu fliegen. Puh.
4: Ich bin im Tor und es macht richtig Spaß. Auch wenn es mal ein bisschen brenzlig wird, wenn man mal ein Tor kassiert und so, hat man damit schon manchmal miese Laune, aber da muss man eher denken, man kann auch aufholen.
0: Das ist genau die richtige Einstellung. Ach, und damit war Deutschland zum 4. Mal Weltmeister. Wobei, ehrlich gesagt, das Spiel hätte auch leicht anders ausgehen können. Ich lag in der ersten Halbzeit ja schon mal drin im Tor. Und zwar in dem der deutschen Mannschaft. Hat aber nicht gegolten. Abseits.
5: Achtung, Schlaufuchs!
3: Abseits ist, wenn ein Spieler von der anderen Mannschaft ist der einzige Spieler, der vor dem Torwart noch steht. Und es wird abgepfiffen, wenn der Ball geschossen ist und wenn es der Schiri sieht.
0: Alles klar? Ein Spieler befindet sich im Abseits, wenn er von einem Teamkollegen einen Ball annimmt und den aufs Tor donnert, obwohl zwischen ihm und dem Torhüter keiner aus der gegnerischen Mannschaft steht. Eigentlich Maxi schlau. Das verhindert nämlich, dass ein Stürmer einfach vor dem gegnerischen Tor darauf wartet, bis quer über den Platz ein Ball angeflogen kommt und den dann schwupps ins Tor donnert. Die Abseitsregel ist also gar nicht so kompliziert, wie viele denken. Fußballregeln sind ja überhaupt recht einfach.

0: ganz wichtig. Das Foul im Strafraum. Wenn ein Spieler kurz vor dem gegnerischen Tor ein Bein gestellt bekommt oder fies umgerannt wird, dann gibt's 11 Meter. Maxi, aufregend ist das. Ich werde dann mitten auf den 11-Meter-Punkt gelegt und alle Augen sind auf mich gerichtet. Der Torwart konzentriert sich, der Spieler natürlich auch. Für ihn und seine Mannschaft steht schließlich viel auf dem Spiel. Dann nimmt er Anlauf und zisch!
1: Da muss der Schütze Angst haben. Der Torhüter, der kann alles gewinnen beim Elfmeter. Wenn er ihn hält, das ist der große Held. Und wenn er reingeht, der Ball, dann ist das ganz normal eigentlich.
0: Sagt einer, der es wissen muss. Sepp Maier stand nämlich im Tor, als die deutsche Nationalmannschaft zum zweiten Mal Fußball-Weltmeister wurde. 2:0 gegen die Niederlande. Ach, und dann auch noch in Deutschland. Da war das vielleicht ein Jubel, als Sepp Maier und seine Teamkollegen den Pokal in die Höhe streckten. Damals, 1974, bei der 10. WM. Fußball als Spiel gibt es aber schon viel länger als die Weltmeisterschaften.
2: Auf in die Vergangenheit!
0: Lange bevor ich damals vom Fabrikband gerollt bin, sind Menschen schon Bällen hinterhergerannt und haben versucht, sie mit dem Fuß in ein Ziel zu buxieren.
3: Es gibt viele Vorläufer, ich sag mal fußballähnlicher Spiele. Also es gibt oder gab in fast allen Kulturen Ballspiele, die mit dem Fuß ausgeübt wurden.
0: Das hat mir Robert Gugutzer erzählt. Er ist Professor am Institut für Sportwissenschaften an der Goethe-Uni in Frankfurt. Im alten China, sagt er, haben die Menschen ein Spiel namens Zu Hü erfunden. Übersetzt heißt das, einem Ball hinterherlaufen. Aber ihre Bälle waren nicht wie ich mit Luft gefüllt, sondern mit Federn und Haaren. Naja. Und im antiken Griechenland kämpften zwei gegnerische Mannschaften um einen Ball, indem sie sich wie in einer Schlacht darum prügelten. Na, wir Bälle halten ja Maxi was aus. Darauf kann ich aber gut und gerne verzichten. Die alten Römer jedoch fanden das ganz toll, machten es nach und verbreiteten das Spiel dann in ganz Europa, wo es schließlich in vielen Varianten gespielt wurde.
3: In England zum Beispiel gab es ein Spiel, das hieß Hurling. Da waren die Tore sozusagen die Stadttore. Und Ziel des Spiels war, einen ballähnlichen Gegenstand von einem Stadttor ins andere Stadttor zu befördern. Da nahm das ganze Dorf teil. Jeder durfte mitmachen. Das war also so ein Volksspiel. Das, was heute unter Fußball verstanden wird, also das ist in England des 19. Jahrhunderts entstanden.
4: Und in England ist der Fußballsport an Privatschulen entstanden, eben als Schulsport eigentlich, wo die jungen Leute eben auch körperlich ertüchtigt wurden und wo Sport auch eine wichtige Rolle eben in der schulischen Ausbildung gespielt hat. Zu Anfang war dieser Sport sehr roh. Das heißt, es wurde eigentlich mehr um den Ball gerauft. Es war körperlich sehr blutig zum Teil auch.
0: Och, was bin ich froh, dass es heute nicht mehr ganz so rau zugeht auf den Fußballplätzen und es klare Spielregeln gibt. Der Historiker Fritz Backhaus weiß, wie sie entstanden sind.
4: Dann haben Lehrer an diesen Schulen angefangen, den Schulsport neu zu entwickeln. Eben, dass Regeln erfunden wurden, dass zwei Mannschaften gegeneinander spielten, weniger kämpften, dass man Tore erzielen musste, dass man den Ball nicht mal mit der Hand berühren durfte, sodass eben diese Regeln dann aufgeschrieben worden sind. Und das ist so um 1870 herum in dem englischen Fußballverband, der damals gegründet wurde, sozusagen die Geburtsstunde unseres heutigen Fußballs.
3: Inzwischen spielt man Fußball auf der ganzen Welt. Also auf jedem Kontinent wird gespielt. Das Südamerika ist Asien, Afrika und in Europa sowieso.
0: Und alle Teams spielen nach den gleichen Regeln. Die wurden im Laufe der Jahre immer mal wieder geändert und angepasst. Zum Beispiel wurde festgelegt, dass auf dem Spielfeld keine Sträucher oder Bäume stehen dürfen. Ich lach mich kringelig. Stell dir das mal vor. Steilvorlage auf Messi. Der versucht's mit einem Hakentrick, doch Ronaldo fängt den Ball ab. Trippel 2, 3, 4 Gegner aus, flankt und der Ball prallt an die große Linde und fliegt quer ins Aus.
2: Ein Spiel dauert 90 Minuten.
0: Ganz genau, also ohne Nachspielzeit. Und noch eine Zahl ist wichtig.
5: Man braucht Spieler.
6: Für jede Mannschaft 11.
0: Und zwar 10 Feldspieler und einen Torwart. Er ist übrigens der einzige Spieler, der im laufenden Spiel auf dem Feld einen Ball mit der Hand berühren darf. Ach, das tut uns Bällen ja auch mal gut. Mindestens so gut wie ein gepflegter Fußballrasen. In den Bundesliga- und Weltmeisterschaftsstadien ist der ja was ganz Besonderes.
5: Rollrasen heißt der, weil der ist zusammengerollt in der Firma und wird dann ausgerollt ganz nah aneinander und dann wächst der zusammen und dann darf man da drauf gehen.
0: Und natürlich Fußball spielen. Damit der Rasen schön gleichmäßig wächst und gesund bleibt, wird er von sogenannten Greenkeepern gehegt und gepflegt, gegossen und geschnitten.
6: Wir haben die WM-Schnitthöhe von 2,8 cm. Man kann natürlich auch bis 3 cm.
0: Ja, du hast richtig gehört. Es ist auch festgelegt, wie hoch die Grashalme auf einem Fußballfeld sein dürfen. Wenn die geschnitten werden, bringe ich mich in Sicherheit. Das macht nämlich ein riesiger Aufsitzrasenmäher.
7: Es ist dann was, wo man sich draufsetzen kann. Das fährt dann, wie als würde man Auto fahren, fährt es dann über den Rasen. Der wird dann gemäht. Hin, her, hin, her.
0: Genau, hin, her, hin, her. Immer schön in gleichmäßigen Bahnen übers Feld. Und jetzt verrate ich dir mal was. Das ist nämlich der Grund, warum ein Fußballrasen oft so schöne hell- und dunkelgrüne Streifen hat. Die großen, schweren Rollen vom Rasenmäher walzen die Gräser beim Drüberfahren platt. Je nach Fahrtrichtung werden sie mal zur einen, mal zur anderen Seite gedrückt. Und so kommt es, dass in dem einen Streifen die hellere Grashalmunterseite oben liegt, in dem anderen die dunklere Vorderseite.
8: Ach so, jetzt wird's klar.
0: Ach, und was natürlich auf keinem Fußballfeld fehlen darf, sind die weißen Markierungen. Mit ihrer Hilfe kann man zum Beispiel sehen, ob einer meiner Ballkollegen aus dem Feld raus oder ins Tor gerollt ist. Außer der Seiten- und der Torlinie gibt's noch den Mittelkreis, den Strafraum und die Mittellinie, die das Feld in zwei Hälften teilt. Und du ahnst es vielleicht schon, auch für die Linien gibt's Regeln, strenge. Sie dürfen nämlich höchstens 12 cm breit sein.
6: Wir nehmen dazu Kreide und einen Schuss Farbe, spezielle Markierungsfarbe.
0: Und die kommt in ein Liniengerät, ein Maxi vornehmer Name für einen Eimer auf Rollen.
6: Der mit Druck und einer Düse praktisch Farbe sprüht. Zuvor spannen wir natürlich eine Schnur, um eine gerade Linie möglichst zu bekommen.
0: Cooler Trick, also fast so cool wie eine Bananenflanke oder ein Fallrückzieher. Och, ich liebe Fallrückzieher. Wie verdutzt dann immer alle gucken, wenn ich in die andere Richtung fliege, als alle erwartet haben. Tja, was braucht man noch zum Fußballspielen?
9: Schienbeinschützer, Trikots, Fußballschuhe und Torwarthandschuhe. Trainer, Schiedsrichter, es gibt noch Linienrichter.
0: Logisch. Zu einem Fußballspiel gehört die richtige Ausrüstung. Und unbedingt jemand, der einen kühlen Kopf behält, der darauf achtet, dass das Spiel für beide Seiten fair verläuft und alle die Regeln einhalten. Auf dem Feld müssen alle nach der Pfeife vom Schiri tanzen. Sobald ein Pfiff übers Feld schallt, heißt das Stopp. Und das Spiel wird angehalten. Und dann gibt es eine Anweisung, wie es weitergeht. Also Abstoß, Freistoß, Einwurf, Elfmeter. Ach, ich liebe Elfmeter. Aber das weißt du ja schon. Außer einer lauten Trillerpfeife hat ein Schiedsrichter immer auch zwei Karten in seiner Hemdtasche. Und dazu gibt's jetzt ein kleines Rätsel.
10: Der Schiedsrichter zeigt eine Karte. Der Spieler wird vom Platz gestellt. Welche Farbe hat die Karte, die er gesehen hat?
0: Das hast du ganz sicher gewusst. Die Karte ist rot. Und wer die sieht, weiß, sofort runter vom Platz. Und im Team ist bis zum Spielende einer weniger. Eine gelbe Karte gibt's als Verwarnung. Zum Beispiel, wenn sich jemand unsportlich verhalten hat. Ich finde das ja maxi gut. Denn Fairness gehört für mich zum Sport unbedingt dazu. Genau wie Frauen auf dem Fußballplatz. Heute können wir uns kaum noch vorstellen, dass es früher nur Männermannschaften gab. Aber das hat sich ja zum Glück längst geändert.
11: Wenn man jetzt so halt die ganzen Frauen sieht, die so professionell spielen, ist es schon cool.
12: Die Frauen spielen auch guten Fußball und die Männer faulen auch viel mehr.
0: Das klingt zwar wie ein Vorurteil, aber ich kann bestätigen, bei einem Männerfußballspiel geht's wirklich meist rauer zu. Bis zum Alter von 14 Jahren dürfen in Deutschland Mädchen und Jungen gemeinsam in einem Team kicken. Beim Training steht hier der Spaß am Spiel an allererster Stelle.
13: Ja, wir machen Fußballtennis, also es sind zwei Mannschaften und wir müssen eben über die Bänke versuchen, den Ball so oft wie möglich hochzuhalten. Also er darf nicht auf den Boden kommen.
0: Und hin und her und hopp und hopp und hopp, oh, runtergefallen. Egal. Wieder hoch und weiter geht's.
14: Das ist halt eine Torschussübung. Da geht es darum, dass man eben im Prinzip einen Doppelpass spielt. Man sieht, die Spielerin steht frei, der spielt man den Ball zu, die spielt ihn wieder zurück und dann kann man frei aufs Tor schießen. Also es ist alles mit dabei. Auf dem Rückweg übt man so ein bisschen das Dribbeln und Ballgefühl und auf dem Hinweg das genaue Zuspielen und natürlich auch das Schießen aufs Tor.
0: Ob Mädchen oder Junge. Viele, die da ein- bis zweimal in der Woche trainieren, haben einen großen Traum. Als Profi in der Bundesliga oder sogar in der Nationalmannschaft zu spielen. Was man braucht, um im Fußball erfolgreich zu sein, weiß natürlich Sepp Maier, unser Fußball-Weltmeister-Torhüter von 1974.
1: Da gehört das Talent dazu, dann gehört die Ausdauer dazu, dann gehört der Charakter dazu. Es ist ein sehr, sehr weiter Weg. Ich glaube, man kann sich das schon vornehmen. Aber wenn man alle Voraussetzungen mitbringt und sehr fleißig ist, dann gehört ein bisschen Glück dazu, dann wird man halt ein Weltklasse-Torhüter.
0: Oder eine Weltklasse-Fußballspielerin. Hauptsache, das Runde landet irgendwann im Eckigen. Also, wir Bälle im...
15: Nein, in den Big Bomb. Siehst du, Fox, wir hätten um einen Copacabana-Eisbecher wetten sollen, dass Brasilien in dem Podcast vorkommt.
16: Und sogar Rio de Janeiro und das Maracanã-Stadion.
15: Das ist eben in der Fußballwelt supidupi mega wichtig und berühmt.
16: Aber naja, ein Fußballstadion als Top-Attraktion, wo Rio doch so viel mehr zu bieten hat. Den Zuckerhutberg, die überdimensional riesige 36 Meter hohe Christusstatue auf dem Gipfel des Corcovado. Und nicht zu vergessen den Karneval von Rio und den Samba-Tanz.
15: Yeah, Samba-Tanzen macht Spaß. Das können wir heute Abend machen, Fox.
16: Polly, du weißt doch, dass ich kein begabter Tänzer bin.
15: Ach, plappalaplapp. Wer surfen kann, kann auch Samba tanzen. Aber wenn du willst, können wir vorher noch auf den Zuckerhutberg hoch, nach dem Stadionbesuch.
16: Das machen wir. Hast du denn schon unsere Sachen zusammengesucht?
15: Alles fertig und verstaut. Handtücher, Surfanzug, Sonnencreme, perfetto.
16: Du bist echt sprachbegabt, Polly. Perfetto.
15: Und los.
16: Und wenn wir unterwegs irgendwo einen Eisstand finden, würde ich doch glatt ein Bällchen nehmen. Zitrone vielleicht.
15: Machen wir. Das erfrischt nach einem plappertastischen Polly-Vormittag am Strand.
16: Nach einem plappertastischen Polly- und Fox-Vormittag. Am Strand. Also machen wir Schluss für heute.
15: Aber ich hätte da noch was.
16: Polly.
15: Na gut, genug geplappert. Ich bin fort. Bis zum nächsten Ort.
16: Genau. Ciao mit Hau.
17: Na, eine Kugel Eis ist ja immer eine gute Idee. Viel Spaß weiterhin, ihr beiden. Und wenn du magst, dann besuch Fox und Polly doch mal. 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
17: Das ist es wirklich. Und das war sie auch schon, die Lauschinsel für heute. Am nächsten Sonntag kannst du hier den letzten neuen Fall der Glitzergang hören. Ein fieser Gedankenknacker treibt sein Unwesen auf der Geburtstagsparty der Kings und die geheimsten Geheimnisse werden an andere weitergegeben. Also ein klarer Fall für Amira, Robo und Richie. Hier in HR2 Kultur geht es gleich für die Großen weiter mit der Sendung am Sonntagmorgen. Ich bin Stefanie Hatz und wünsche dir einen schönen Sonntag, ob mit oder ohne Fußball. Tschüssi!

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1: Mit Ria Raphael einen schönen Sonntagmorgen wünsche ich Ihnen mit Musik von Richard Strauss.

Mit dem Walzer aus dem Rosenkavalier von Richard Strauss sind wir in diesen Sonntagmorgen gestartet, hier in einer Bearbeitung für Cello und Klavier. Am Cello hörten Sie Raffaella Grommes und am Klavier Julian Riem. Gleich schauen wir hier in HR2 Kultur am Sonntagmorgen nach Bad Schwalbach. Das soll nämlich zur Singstadt werden. Vorher hören wir Musik von Wolfgang Amadeus Mozart.

0: Der vierte Satz aus der Sinfonie A-Dur von Wolfgang Amadeus Mozart, Köchelverzeichnis 134. English Concert London wurde geleitet von Trevor Pinnock. Sie hören HR2 Kultur am Sonntagmorgen. Bad Schwalbach soll zur Singstadt werden, zumindest für ein Wochenende, und zwar für dieses. Der Rheingau-Taunus-Kreis lädt ein zur Aktion Deine Stimme 26. Entdecken, entwickeln, erheben. Im Zusammenhang mit der World Design Capital Frankfurt Rhein-Main. Eingeladen sind alle, die das Singen lieben oder es endlich entdecken wollen. Es gibt kostenlose Workshops mit Chorprofis und zum Finale heute stehen dann alle gemeinsam im Kurhaus auf der Bühne. Birgitta Söhling war gestern da und berichtet.
1: Im Kurhaus in Bad Schwalbach ist heute Seufzen angesagt, Quengeln auch. Das sind nämlich Techniken, die beim Singen helfen. Trainerin Maria Radgens von der Popakademie Mannheim macht es vor.
2: Jetzt habe ich zu wenig Nerv gehört. Könnt ihr mir noch mal so ein bisschen rumnörgeln? Also noch einmal.

0: Halbkreis um die Gesangstrainerin aus Taunusstein swingen 16 Frauen und Männer im großen Saal des Kurhauses mit. Sie werden immer lockerer. Renate Labonté aus Heidenroth hat das Singen vor kurzem erst für sich entdeckt.
1: Mich führt her, dass ich meine Stimme trainieren will, dass ich einfach ein bisschen mehr Sicherheit bekommen will und vor allen Dingen will ich viel Spaß haben heute beim Singen.
0: Im roten Saal, im grünen Salon, überall im historischen Kurhaus wabern Töne durch die Luft, Lachen und Musik. Viele Stimmen werden eins. So hat Sabine Stemmler sich das gedacht. Die Kulturbeauftragte des Rheingau-Taunus-Kreises hat das Projekt Deine Stimme 26 entdecken, entwickeln, erheben mit Unterstützung des Kulturfonds Rhein-Main auf die Beine gestellt. Es läuft im Rahmen der World Design Capital Frankfurt Rhein-Main.
2: Design for Democracy gestalten wir, wie wir leben wollen. Ja, so wollen wir zum Beispiel leben. Wir treffen uns an einem wunderschönen Ort. Wir lernen den ganzen Tag zusammen. Lauter Sachen, die wir noch nicht konnten, spezielle Stimmtechniken, Popcore, Vocal, Jazz, alles ist dabei. Und wir denken gleichzeitig auch an die, denen es nicht so gut geht. Deshalb bitte spenden für das neue Frauenhaus im Rheingau-Taunus-Kreis.
0: Die Stadt Bad Schwalbach verzichtet auf Miete für das Kurhaus. Die Workshops sind an beiden Tagen kostenlos. Im Foyer steht aber eine durchsichtige Spendenbox, in der man schon viele Geldscheine sieht. So verbinden sich hier Musik und soziales Engagement. Dozentin Maria Radgens findet es traurig, dass so viele Chöre inzwischen Nachwuchsmangel haben, Musikschulen auch.
3: Singen ist wunderbar, singen entspannt. Der Vagusnerv, unser Entspannungsnerv, geht durch die Stimmlippen durch. Quasi. Und deshalb ist Singen das Beste, was man machen kann mit Stress oder im Alltag. Und deshalb alles, was wir fördern können, da bin ich total gerne dabei.
0: Bei Franziska de Gilde, die den Kinder- und Jugendchor im Stadttheater Gießen leitet, kann man üben, vom Blatt zu singen.
4: Wie gehe ich überhaupt mit der neuen Sprache Musik um, die ich da vor mir lese? Kann mir ein bisschen selber überlegen, in welcher Tonart bin ich, in welcher Taktart bin ich? Singe ich da eigentlich gerade die richtigen Töne oder nicht? Und ich finde, diese Eigenverantwortung zu übernehmen und sich in dieser Hinsicht weiterzubilden, um mit einer Gruppe gemeinsam etwas zu schaffen, das finde ich eine tolle Sache.
0: Unter den 120 Teilnehmerinnen und Teilnehmern sind teils erfahrene Chorsängerinnen wie Gabi Bertsch aus Wiesbaden, die sich weiterentwickeln wollen.
5: Ich habe heute ganz viel mitgenommen, was ich vorher noch überhaupt nicht gewusst habe, obwohl ich seit Jahren schon dabei bin. Ich fand es ganz toll.
0: Nicole von der Garten aus Heidenroth singt in einer Band. Sie ist neugierig auf neue Gesangstechniken.
6: Der Aha-Effekt für mich war, tatsächlich auswählen zu können, in welcher Technik ich jetzt singen möchte und dass es einfach eine ganz andere Auswirkung im Klang hat.
0: Zum klingenden Finale versammeln sich morgen Abend um 18 Uhr alle auf der großen Bühne im Kurhaus.
7: Birgitta Söhrling war gestern bei der Aktion Deine Stimme 26 in Bad Schwalbach. Das große Finale gibt's heute um 18 Uhr.

Sonja Bach spielte Frédéric Chopin, die Etüde E-Dur, Opus 10, Nummer 3. Wir schauen mal auf den Mittag hier in HR2 Kultur. 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

Das war Filmmusik von Max Steiner, L'Homme Canon, und zwar unter anderem verwendet in Die Abenteuer von Mark Twain, ein Film aus dem Jahr 1944. Der Schatz der Sierra Nevada, ein Film aus dem Jahr 1948. Und in Micmacs, Uns gehört Paris, einem Film, der 2009 entstanden ist. Das Brandenburgische Philharmonische Orchester spielte hier unter der Leitung von William Stromberg. Jetzt gibt's noch einen Ausschnitt aus dem ersten Satz des 8. Klarinettenkonzerts von Karl Stamitz mit Paul Meyer an der Klarinette, und er dirigiert auch das Kurpfälzische Kammerorchester. Dann gibt's die 9 Uhr Nachrichten. Und danach, da hören Sie etwas über die Blaue Blume e.V. Ich habe mir die Vorsitzende Saskia Schneider eingeladen, die unter anderem etwas zum heutigen Saisonauftakt erzählt. Das alles nach den 9 Uhr Nachrichten in HR2 Kultur.

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1: 9 Uhr. Tausende zu Demonstrationen in Genf erwartet. Neue Sportanlage für jüdischen Verein in Frankfurt. Erstes Spiel für Deutschland bei der Fußball-WM. Das Wetter: Sonne, Wolken, ab und zu Schauer bis 23 Grad. Mein Name ist Christoph Haas. Guten Morgen. Genf in der Schweiz bereitet sich vor. Bis zu 50.000 Menschen wollen heute gegen den G7-Gipfel demonstrieren, der morgen im benachbarten Evian in Frankreich beginnt. Dort wurden aber keine Protestaktionen zugelassen. In Genf sind heute 7.000 Sicherheitskräfte im Einsatz. Aus Genf Angela Ulrich.
2: Zahlreiche Geschäfte, Banken und Hotels haben ihre Schaufenster mit Sperrholzplatten verbarrikadiert. Die Sorge ist groß, dass es zu Ausschreitungen kommt, wie vor über 20 Jahren. Damals, 2003, fand in Evian auch ein G8-Gipfel noch mit Russland statt. In Genf kam es zu schweren Krawallen. Es gab einen Schaden in Millionenhöhe. Die Demos jetzt werden von einer No-G7-Koalition aus mehreren Dutzend Gruppen veranstaltet. Sie rufen zu friedlichem Protest auf.
1: Nach monatelangen Angriffen haben sich die USA und der Iran auf ein Abkommen geeinigt, das hat Pakistan mitgeteilt. Wann es aber unterschrieben wird, ist weiter unklar. US-Präsident Trump sagt, es sei heute an seinem 80. Geburtstag soweit. Die iranische Seite spricht dagegen von den kommenden Tagen. Das Abkommen soll Ausgangspunkt sein für Friedensgespräche zwischen den USA und dem Iran, aber auch schon Vereinbarungen zum Beispiel zum Schiffsverkehr in der Straße von Hormus beinhalten. Der jüdische Sportverein TuS Maccabi bekommt nach 4 Jahrzehnten eine neue Sportanlage in Frankfurt. Heute wird der Maccabi Campus eröffnet. Er ist europaweit einmalig. HR-Reporterin Anne-Katrin Hochstrat.
3: Auf 23.000 Quadratmetern Fußballplätze mit Kunstrasen, Basketballplätze, Sporthalle, Gruppenräume und sogar eine Parkouranlage. All das hat Maccabi jetzt in Frankfurt an einem Ort. 21 Millionen Euro hat das gekostet. Die Hälfte hat die Stadt bezahlt, die andere Hälfte kommt aus Spenden. Maccabi ist ein jüdischer Sportverein und hat etwa 6.000 Mitglieder. Die wenigsten Mitglieder sind aber selbst jüdisch.
1: Die deutsche Fußballnationalmannschaft hat heute ihr erstes Spiel bei der Weltmeisterschaft. Um 19 Uhr unserer Zeit geht es im klimatisierten Stadion von Houston gegen Curaçao. Aus dem WM-Studio Anne van Eickels.
4: Der Bundestrainer findet die frühe Anstoßzeit um 12 Uhr Ortszeit in Houston gar nicht schlecht. Dann müsse man nicht den ganzen Tag im Hotel abhängen, so Julian Nagelsmann, der die wichtigen Taktikbesprechungen mit dem Team schon alle erledigt hat. Julian Nagelsmann vergleicht die Partie gegen den WM-Neuling mit einem DFB-Pokalspiel. Das ist eine Art David-Goliath-Situation, so der Bundestrainer wörtlich.
1: Und HR Info überträgt das Spiel ab 19 Uhr live und in voller Länge. Die Ergebnisse des dritten WM-Tages lauten: Australien-Türkei 2:0, Schweiz-Katar 1:1, Brasilien-Marokko ebenfalls 1:1 und Haiti gegen Schottland 0:1. Die New York Knicks haben die Meisterschaft in der nordamerikanischen Basketballliga NBA gewonnen, zum ersten Mal nach 53 Jahren. In der Finalserie setzten sie sich gegen die San Antonio Spurs durch, zuletzt mit einem 94:90 Sieg. Und das waren die Nachrichten. Das Wetter: teils scheint heute die Sonne, am häufigsten im Süden Hessens, teils ist es bewölkt und es gibt auch Schauer, die vor allem im Norden und der Mitte. Mit maximal 15 bis 23 Grad ist es kühler als gestern. Kommende Nacht Tiefstwerte zwischen 11 und 5 Grad. Und auch morgen im Süden mehr Sonne als im Norden, dann meist trocken bis 23 Grad. Es ist 9.04 Uhr.
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5: Mit Ria Raphael einen schönen Sonntagmorgen wünsche ich Ihnen mit Musik von Hubert Parry.

Musik von Hubert Parry, einem bedeutenden Vertreter der englischen musikalischen Renaissance um 1900. Von ihm hörten wir den ersten Satz, das Prälude aus der englischen Suite. Douglas Boston dirigierte das Südwestdeutsche Kammerorchester. Bis 11.30 Uhr begleite ich Sie hier in HR2 Kultur am Sonntagmorgen mit unserem Wunschgedicht. Das ist heute von Georg Heim, Träume in Hellblau. Wir stellen die Hessentagsstadt Fulda vor, haben für Sie das Buch von Petra Moosbach Orion gelesen. Wir schauen in die Ausstellung mit dem Titel Am Wendepunkt im Deutschen Ledermuseum in Offenbach. Hören, was heute bei den Weilburger Schlosskonzerten geboten wird. Wir haben natürlich ein Hörrätsel für Sie. Und gleich spreche ich mit Saskia Schneider, der Vorsitzenden und Gründerin des Die Blaue Blume e.V. Heute ist dort Saisonstadt. Erstmal hören wir Musik von Ludwig van Beethoven. Das Allegro aus der Violinsonate A.

Musik von Ludwig van Beethoven in HR2 Kultur am Sonntagmorgen. Das Wilmerhäuschen steht in Frankfurt, Sachsenhausen. 1814 soll sich Johann Wolfgang von Goethe dort mit Marianne von Wilmer getroffen haben. Heute gibt es dort unter anderem musikalisch-literarische Begegnungen des Die Blaue Blume e.V. Im Garten des Wilmerhäuschen

0: Bisschens. Heute ist Saisoneröffnung dort mit der Vogelhochzeit. Um 17 Uhr geht's los. Und zu Gast ist heute die Vorsitzende von Die Blaue Blume e.V., Saskia Schneider. Guten Morgen, Frau Schneider.
1: Ja, guten Morgen, Frau Raphael.
0: Frau Schneider, die Blaue Blume ist das Symbol der Romantik, geprägt vom Dichter Novalis. Fühlen Sie sich denn der Epoche der Romantik besonders verpflichtet mit Ihrem Verein?
1: Also verpflichtet würde ich nicht sagen, verbunden. Wir haben damals den Verein 2002 gegründet und das Symbol der Romantik, die Blaue Blume, erschien uns vielleicht als Vision, die Blaue Blume als Symbol für Sehnsucht, Inspiration, vor allen Dingen aber auch den Wunsch nach Vollendung, den man ja nie erreicht, als Musiker schon mal gar nicht. Das war so ein bisschen die Idee im Hintergrund. Davon abgesehen, dass aus unserer Sicht damals der Name vielleicht ganz einprägsam war. Aber neben der Romantik bespielen wir eigentlich alle Musiker, Richtungen, Literaturrichtungen. Das hat sich im Laufe der Jahre natürlich auch ein bisschen transformiert. Und insofern, ja, wir haben eine Nähe zur Romantik, aber das ist nicht unser ausschließliches Ziel.
0: Die Blaue Blume wurde von Frankfurter Künstlerinnen und Künstlern gegründet. Von Ihnen zum Beispiel. Genauer gesagt, Sie sind Flötistin. Die Flötistin Saskia Schneider, die man in Frankfurt von der Bühne kennt, um sich Musik, Literatur und Kunst zu widmen, das war ihr Ziel. Welche Idee steckte denn hinter der Gründung, Frau Schneider?
1: Hinter der Gründung steckte die Idee, dass man alle diese Kunstrichtungen insofern vereint, als man sie dann zu einem großen kulturellen Zusammenhang bringt. Und die Idee war, insbesondere der Kammermusik ein bisschen auf die Beine zu helfen und ein neues Publikum zu akquirieren. Vor dem Hintergrund, dass Kammermusik damals und vielleicht leider immer noch sehr elitär besetzt ist. Wir aber der Meinung sind, dass man gerade mit Kammermusik große Bögen spannen kann, indem man andere Kunstrichtungen mit reinnimmt, indem man insbesondere Protagonisten, Künstler, Schriftsteller, Maler vorstellt vor dem Hintergrund ihres Lebenslaufes und das dann mit Kammermusik verbindet, die aus der Epoche stammt oder je nachdem auch von dem jeweiligen Komponisten, sodass es dann ein großes Ganzes gibt, was für Menschen, die vielleicht nicht unbedingt musikaffin sind oder keine große Erfahrung in der klassischen Musik haben, dann leichter darstellbar ist und vielleicht eher nachzuempfinden ist. Also man erlebt eine ganze Epoche, man taucht ein in eine Welt, in dem man eben den Lebenslauf des jeweiligen Protagonisten gemeinsam mit der jeweiligen Musik hört und dazu laufen im Hintergrund auch immer eine Präsentation mit zahlreichen Bildern.
0: Wie viele Mitglieder hat denn der Verein und sind das ausschließlich Kunstschaffende?
1: Der Verein ist eigentlich relativ klein. Mhm. Wir haben knapp 20 Mitglieder. Bisher würde ich sagen, war es auch nicht unser Ziel, unbedingt so viele Mitglieder zu haben. Je mehr Mitglieder man hat, desto schwieriger ist dann auch der logistische Aufwand. Das sind nicht ausschließlich Kunstschaffende. Ich würde sagen, ein Drittel sind Kunstschaffende oder etwas mehr als ein Drittel. Und die andere Hälfte, das sind Menschen, die uns zugetan sind, die auch einfach uns zwischendurch mal anschreiben und sagen, sie finden das Projekt wunderbar und ob sie Mitglied werden können und natürlich dürfen. Und da freuen wir uns dann insbesondere, aber wir betreiben keine aktive Mitgliederwerbung.
0: Wie läuft denn das mit den Veranstaltungen? Wer hat die Ideen und wer setzt sie um?
1: Ja, die Ideen kommen wahrscheinlich meistens von mir, aber auch teilweise von meinem Freund und Sprecher Hans-Peter Schupp. Wir tauschen uns mehrfach im Jahr sowieso nach Konzerten, vor Konzerten aus und dann entstehen so Ideen, man könnte mal etwas machen zu. Immer dann eigentlich, oder ich nehme gerne Jubiläen auf. Dann wird auch in den Zeitungen berichtet, dann ist ein Name publik. Unter Umständen gewinnt er an Bekanntheitsgrad und wir nehmen dann oft diese Personen auf und machen daraus ein Projekt. Wir nennen das Multimediale Soiree. Die Umsetzung ist auch dann meistens in meinen Händen, weil ich zum einen die Musik am besten natürlich einordnen kann und zuordnen kann. Die Lebensläufe schreibe ich mit Hilfe einer Freundin auch selber. Ja, also es ist ein bisschen aufwendig. Insgesamt liegt das Ganze mehrheitlich in meinen Händen, aber ich habe auch immer Hilfe zur Seite, wenn ich sie brauche.
0: Sie haben ziemlich viel zu tun, habe ich den Eindruck. Kommen wir denn zum Saisonauftakt heute 17 Uhr im Garten des Willemer Häuschens. Was erwartet die Besuchenden dort heute?
1: Der Titel des Programms ist in dem Fall Vogelhochzeit und die Besucher erwartet dort ein Programm mit Gedichten und auch einem Märchen von Bechstein gepaart mit Musik für Flöte Solo. Unter anderem sind dort Werke vorgesehen von Mozart und Giuseppe Garibaldi. Es dauert ungefähr eine Stunde und man kann, glaube ich, ganz gut diese Atmosphäre im Willemer Häuschen aufnehmen und sich in die Zeit versetzen, als Goethe dort, Sie haben es schon erwähnt, auf Marianne von Willemer traf. Die Veranstaltungen im Willemer Häuschen laufen seit, ich glaube, 14, 15 Jahren schon und erfreuen sich großer Beliebtheit. Es findet im Garten statt, im Garten des Willemer Häuschens. Natürlich ist es immer ein bisschen vom Wetter abhängig, aber ich kann dazu sagen, dass die Veranstaltungen erst einmal ausfallen mussten, weil es einen so schweren Platzregen gab, dass die Veranstaltung nicht durchgeführt werden konnte. Ansonsten wissen unsere Besucher auch schon, dass sie am besten immer einen Regenschirm dabei haben. Es gibt dort im Willemer Häuschen oder im Garten des Willemer Häuschens einen großen Baum, unter dem man wunderbar sitzen kann. Und wenn es nur ein bisschen nieselt, tröpfelt, dann bekommt man gar nichts davon mit. Aber natürlich ist es so, dass es schon auch besser ist, man hat einen Regenschirm dabei. Aber wie gesagt, also normalerweise ist uns der Wettergott gebogen und Goethe hat vielleicht auch noch ein Auge auf uns. Oder und Marianne von Willemer und insofern, es fällt eigentlich so gut wie nie aus.
0: Dieses Willemer Häuschen und der Garten, das ist schon eine sehr romantische Ecke da in Frankfurt-Sachsenhausen, muss man sagen. Profitieren Sie auch von der Kulisse, was jetzt Ihre Inspiration anbelangt?
1: Ich würde sagen, die Intention, das Willemer Häuschen zu bespielen, da haben wir sozusagen von der Vorstellung profitiert, dass man das Willemer Häuschen wiederbelebt und dass man sich dort irgendwie reinversetzt, was es mal gewesen ist. Wenn wir heute dort spielen, naja, wir sind konzentriert auf unser Programm. Oft stehen wir dann anschließend dort noch zusammen und dann profitieren wir nach dem Programm von dieser Inspiration. Und vielleicht auch in seltenen Fällen, wenn wir spielen, wenn Hans-Peter Schupp spricht. Von Zeit zu Zeit schaltet sich auch tatsächlich ein Vogel ein. Und das ist schon eine besondere Atmosphäre, die man sonst natürlich selten erlebt.
0: Das ist schon das Schöne, wenn man unter freiem Himmel musiziert, dass Vögel im Allgemeinen immer mitsingen. Das genau. Macht es nochmal schön. Und dazu passt ja auch Ihr Programm heute, die Vogelhochzeit. Und Flöte und Vogelgesang, das passt ja so super zusammen. Da ja. Kann ich mir vorstellen, dass ja. Es richtig schön wird. Saskia Schneider, Flötistin und Vorsitzende des Die Blaue Blume e.V. ist zu Gast in HR2 Kultur am Sonntagmorgen. Gleich möchte ich von ihr noch wissen, wie die Saison weitergeht und welche Gäste sie noch einladen möchte ins Willemer Häuschen. Nach Musik von Cécile Chaminade.

0: Das Concertino Opus 107 von Cécile Chaminade mit Claire de Boulanger an der Flöte. David Reiland dirigierte das Orchestre National de Metz. HR2 Kultur am Sonntagmorgen. Wir sprechen über die Blaue Blume mit der Vorsitzenden des Vereins Saskia Schneider. Heute ist Saisonstart und wir möchten gern über die weiteren Programmpunkte auch noch sprechen. Und da spielt Cécile Chaminade bei Ihnen eine Rolle, ne?
1: Richtig. Dann nicht im Willemer-Häuschen, sondern tatsächlich im Gallus-Theater. Wir haben eine Woche später, am 21. Juni, ein Programm im Gallus-Theater. Da geht es um Georges Sand. Das Programm heißt, es gibt eine einzige wahre Trösterin, die Kunst. Und diese Veranstaltung ist tatsächlich dann sozusagen der Prototyp dessen, was die Blaue Blume mehrheitlich macht, neben dem Willemer-Häuschen. Wir stellen Georges Sand vor. Die Lebensgeschichte wird dann kombiniert mit Musik. Dafür kommt extra aus Krakau eine Pianistin, Victoria Latos. Und im Hintergrund laufen dazu Bilder aus dem Leben und aus der Zeit von Georges Sand. Georges Sand war die Lebensgefährtin von Frédéric Chopin oder auch umgekehrt. Und Frédéric Chopin, Victoria Latos, die Pianistin, wird dann Werke von Frédéric Chopin spielen. Aber wir, das heißt in dem Fall meine Pianistin, Yuki Yamakata und ich selbst werden das Programm ergänzen. Um Musik, die in der Zeit von Georges Sand geschrieben wurde, in dem Fall unter anderem von César Franck und von Cécile Chaminade. Ich spiele von Cécile Chaminade bei diesem Konzert Sérénade des Étoiles, also nicht das Concertino, das hier gehört wurde, sondern ein anderes Werk von ihr. Wir möchten gerne Georges Sand vorstellen als das, was sie geprägt hat oder wofür sie einfach auch heute noch bekannt ist und vielleicht Wegbereiterin war. Als Wegbereiterin für persönliche Freiheit, für soziale Gerechtigkeit, auch für die Rechte der Frau. Also jemand, der sehr früh sich für eine gleichberechtigte Gesellschaft eingesetzt hat. Und wir hoffen, dass das dann am 21. Juni um 19 Uhr im Gallus-Theater entsprechend rüberkommt.
0: Das heißt, wenn Sie ein künstlerisches Programm gestalten mit Musik, mit Literatur, mit bildender Kunst, die Gesellschaft wird immer mit einbezogen und auch die Probleme bzw. drängende Fragen in der Gesellschaft. Wie wichtig ist das für Sie?
1: Also für uns ist besonders wichtig, dass wir den historischen Kontext einbinden. Das ist natürlich manchmal nicht so ganz einfach, weil wir sind keine Historiker. Das wird anschließend tatsächlich von einem Freund begleitet oder überprüft, ob es denn alles so stimmt. Ich glaube, dass man, wenn man solche Programme anbietet oder wenn man versucht, eine Person zu verstehen, dann immer vor dem Hintergrund der damaligen oder der Zeitgeschichte versuchen muss, die Person entsprechend authentisch rüberzubringen. Das heißt, für unser Publikum heißt es aber auch, dass sie auf diese Art und Weise eben in diese Epoche eindringen können. Also, dass sie keinen oberflächlichen Lebenslauf erhalten, wann jemand geboren ist, wo er studiert hat, mit wem er liiert war, sondern dass sich das alles vor dem Hintergrund der Geschichte abspielt. Das ist für uns sehr wichtig.
0: Und wichtig ist dabei auch, dass man die Musik dieser Zeit auch hört, um einfach besser, auch gefühlsmäßig besser, in diese Zeit einzutauchen. Georges Sand haben Sie erwähnt. Um wen dreht sich's noch in der kommenden Saison?
1: Also wir haben dann im September ein Konzert über Claude Monet anlässlich seines 100. Todestages. Im Oktober wird dann ein Programm über Rainer Maria Rilke auch anlässlich seines 100. Todestages zu hören sein. Und da freue ich mich ganz besonders drauf, im November geht es um Tizian anlässlich seines 450. Todestags. Ich sollte vielleicht erwähnen, dass wir natürlich auch von Zeit zu Zeit Komponisten im Programm haben. Und so gab es Ende Januar ein Programm, das mich besonders bewegt hat. Da ging es um den 125. Todestag von Giuseppe Verdi. Dieses Programm hatte, glaube ich, eine besondere Wirkung, weil es auch um die Einigung Italiens damals ging. Also vor dem geschichtlichen Hintergrund hat man Verdi, glaube ich, dann auch viel besser verstanden.
0: Sie haben gerade gesagt, dass Sie sich auf Tizian sehr freuen. Warum?
1: Das ist einer meiner Lieblingsmaler. Oder ja, das kann ich so auch nicht sagen, sondern ich mag ihn seit meiner frühesten Kindheit. Und da bin ich eigentlich gespannt, was ich jetzt über ihn oder was jetzt in dem Fall wir über ihn Neues herausfinden. Denn ich kenne viele Bilder von ihm, aber an sich über die Lebensgeschichte weiß ich bis jetzt noch nicht wirklich so viel.
0: Sie sind selbst Flötistin, haben wir erwähnt, in verschiedenen Konzertsälen unterwegs. Und ich habe gerade schon vorhin mal gesagt, Sie haben wahnsinnig viel zu tun mit dem Verein Die Blaue Blume. Wie kriegen Sie das alles unter einen Hut?
1: Ja, ich muss gestehen, es ist nicht so ganz einfach. Es ist das ständige Gefühl, dass man irgendwie dieses und jenes vergessen hat oder tun sollte. Ich bin ansonsten auch von Zeit zu Zeit im Ausland unterwegs. Das macht es dann zusätzlich schwierig, aber ich liebe meine Arbeit. Und ich glaube, solange man die Arbeit liebt, dann ist es letzten Endes egal. Also ich arbeite auch am Wochenende oft und ich bin froh, wenn ich das Ganze vorwärts getrieben habe und wenn ich dann merke, dass wir mit den Programmen Erfolg hatten. Wir haben ein sehr großes Stammpublikum, das uns quasi die letzten 20 Jahre begleitet. In der Corona-Krise war es schwierig, aber wir merken auch, dass es jetzt wieder vermehrten Bedarf gibt für die Menschen, sich zu sammeln und solche Veranstaltungen zu besuchen. Natürlich hoffen wir auf neues Publikum. Das ist immer willkommen. Und ja, wir kämpfen auch immer mal wieder um neue Sponsoren. Seit der Gründung begleitet uns die Sparda-Bank Hessen. Und seit einigen Jahren auch die katholische Erwachsenenbildung, Taunus. Da sind wir sehr dankbar. Jetzt müssten wir noch neue Sponsoren finden. Aber davon abgesehen, ich muss auch erwähnen, dass wir vom Kulturamt der Stadt Frankfurt seit langer Zeit unterstützt werden.
0: Das ist ja schon mal schön. Was treibt Sie denn an bei Ihrer Arbeit? Weil Sie sagten so, Ihre Arbeit macht Sie glücklich. Ist es die Musik? Ist es die Literatur? Ist es die Kunst oder ist es alles zusammen?
1: Ich glaube, es ist einfach alles zusammen. Also ich liebe Flöte spielen und ich kann mich da, also ich bin da wahrscheinlich so wie viele Musiker oder wahrscheinlich alle Perfektionistin. Und es ist vielleicht ganz gut, wenn ich da zwischendurch rausgerufen werde und mich mit anderen Dingen beschäftigen kann, mit Personen beschäftigen kann, denn sonst würde ich mich wahrscheinlich an einem Takt festbeißen und da jetzt stundenlang rumüben. Also ich glaube, es ist ganz gut, dass ich dann in die Wirklichkeit zurückgerufen werde. Was mir in dem Zusammenhang mit der Blauen Blume auch sehr am Herzen liegt, das ist der auch internationale Austausch. Früher war das leichter. Wir haben viele Konzerttourneen ins Baltikum gemacht. Wir waren 2021 in Russland für eine Tournee, sollten 2022 zurückkehren. Gut, das kann man jetzt vergessen. Wir haben aber davon abgesehen sehr gute Verbindungen nach Polen. Auch da sind wir immer mal wieder unterwegs. Und das ist für mich ebenso wichtig, wie die Programme zu erstellen. Denn wenn wir in Polen sind zum Beispiel, dann machen wir einfach die Erfahrung, dass es notwendig ist, so andere Länder zu erfahren, mit Gleichgesinnten ins Gespräch zu kommen oder vielleicht auch mit Andersgesinnten. Man kommt immer zurück und hat neue Perspektiven, neue Ideen, vielleicht einen anderen Blickwinkel auf Dinge, die man vorher nicht verstanden hat. Das ist für mich auch wichtig. Und in dem Zusammenhang fliege ich morgen zu einer Kulturkonferenz nach Posen anlässlich des 50. Jubiläums des Kulturvertrags mit Polen. Da freue ich mich auch ganz besonders. Insofern, solche Dinge kommen dann noch dazu. Aber ich glaube, dass wir als Musiker eben auch die Aufgabe haben, dass wir vielleicht ein bisschen mitdenken, wie man die Gesellschaften, wie man die Beziehungen verbessern kann, auch zu anderen Ländern. und wie man sich in der Gesellschaft einbringen kann, wie man Akzente setzen kann, dass vielleicht auch unser Publikum einen anderen Blick auf die Gesellschaft, auf die Protagonisten, die wir vorstellen, auf andere Länder bekommt.
0: Wer mehr über die Blaue Blume e.V. erfahren möchte, der kann sich da im Internet informieren auf der wunderschönen Homepage. Blautöne dominieren diese Homepage, logischerweise, wenn man die Blaue Blume heißt. Ich fand die sehr, sehr schön, künstlerisch auch ansprechend und schön gestaltet. Oder man schaut, haben Sie einen eigenen YouTube-Kanal?
1: Ja, wir haben einen eigenen YouTube-Kanal.
0: Wie heißt
1: und
0: der?
1: Da sind wir ganz stolz drauf. Die Blaue Blume Frankfurt. So findet man uns. Und da sind Ausschnitte aus verschiedenen Projekten eingestellt. Von diesem Jahr gibt es einen Ausschnitt aus einem Konzert über John Constable, das im April im Gallus Theater stattgefunden hat.
0: Da kann man sich also weiter informieren. Jetzt frage ich Sie das, was ich alle meine Gäste frage. Was lesen Sie im Moment, Frau Schneider?
1: Ja, es wird Sie vielleicht nicht wundern, wenn ich sage, dass ich augenblicklich die Lebensgeschichte von Jean Sand lese.
0: Ja.
1: Und auch den Winter auf Mallorca, wo sie ihren Aufenthalt auf Mallorca mit Frédéric Chopin schildert. Das habe ich schon öfters gelesen, aber jetzt, um das Programm zu erarbeiten. Ansonsten lese ich nicht wirklich viel, sondern ich höre mehr.
0: Mhm.
1: Und dann sind es mehr Krimis, die ich einfach im Auto höre, wenn ich unterwegs bin.
0: Und haben Sie einen, das ist, ich weiß, eine böse Frage, gibt es ein Lieblingsbuch?
1: Ja, also das ändert sich natürlich auch immer mal wieder, aber ich glaube, es ist im Moment immer noch Das achte Leben von Nino Haratischvili.
0: Warum?
1: Das ist so eine Mischung aus der Schilderung der Transformation Georgiens nach der Wende, der Rückblick in die Geschichte der Familie, auch zu Zeiten des Stalinismus, auch eine wunderbare Fiktion von Gedanken, Visionen. Das hat mich insgesamt fasziniert, weil es eben eine vielfältige Atmosphäre einfach bietet und Informationen liefert.
0: HR2 Kultur am Sonntagmorgen. Wir haben gesprochen über die Blaue Blume mit der Vorsitzenden des Vereins Saskia Schneider. Vielen Dank für das Gespräch, Frau Schneider.
1: Ich danke Ihnen, Frau Raphael.

Die Arabeske C-Dur Opus 18 von Robert Schumann. Hier in einer Aufnahme mit Christopher Park. Vorher haben Sie ein Gespräch mit Saskia Schneider gehört, der Vorsitzenden und Gründerin Die Blaue Blume e.V. in Frankfurt. Heute ist Saisoneröffnung um 17 Uhr im Garten des Willemer Häuschens. Wenn Sie das Gespräch verpasst haben oder es weiterempfehlen möchten, das gibt's auch online auf hr2.de und alles über die Blaue Blume auf der eigenen Homepage, die Blaue Blume e.V. in Frankfurt. Und die Kolleginnen und Kollegen haben auch einen eigenen YouTube-Kanal, damit sie sich einen Eindruck machen können. Gleich gibt's unser Wunschgedicht hier in HR2 Kultur am Sonntag. Vorher Musik von Karl Friedrich Abel.

0: Lastagione Frankfurt haben Sie hier gehört unter der Leitung von Michael Schneider. Spielte das Ensemble den dritten Satz Rondo Allegro aus Carl Friedrich Abels Sinfonie E-Dur Opus 10 Nummer 1. Und jetzt kommen wir zum angekündigten Wunschgedicht am heutigen Sonntag. Das stammt heute von Georg Heim und heißt Träumerei in Hellblau. Unsere Hörerin Susanne Zimmermann aus Gießen hat es sich gewünscht. Vielen Dank, Frau Zimmermann, für Ihren Wunsch. Für Sie und für alle anderen liest jetzt Corinna Kirchhoff.
1: Träumerei in Hellblau. Alle Landschaften haben sich mit Blau gefüllt. Alle Büsche und Bäume des Stromes, der weit in den Norden schwillt. Blaue Länder der Wolken, weiße Segel dicht, die Gestade des Himmels in Fernen zergehen in Wind und Licht. Wenn die Abende sinken und wir schlafen ein, gehen die Träume, die Schönen, mit leichten Füßen herein. Zimbeln lassen sie klingen in den Händen Licht. Manche flüstern und halten Kerzen vor ihr Gesicht.

Joyeuse Marche für Orchester, bearbeitet für Blechbläser. Der Komponist Alexis-Emmanuel Chabrier und HR Brass spielte hier unter der Leitung von Lutz Köhler. Vorher haben Sie unser Wunschgedicht gehört. Das war heute von Georg Heim, Träumerei in Hellblau. Gelesen von Corinna Kirchhoff. Und unsere Hörerin Susanne Zimmermann aus Gießen hat es sich gewünscht. Vielen Dank, Frau Zimmermann, für Ihren Wunsch. Und Sie sind jetzt auch wieder an der Reihe. Gestalten Sie unser Sonntagsprogramm mit und wünschen Sie sich ein Gedicht. Das, was Sie besonders schön finden, das, was Sie vielleicht an irgendetwas erinnert. Und lassen Sie uns bitte an Ihren Gedanken teilhaben, woran es Sie erinnert. Sie müssen nicht, aber Sie können. Oder Sie wünschen sich ein Gedicht für jemanden ganz Spezielles. Wenn Sie Ihr Lieblingsgedicht hören möchten, bei uns sonntags in HR2 Kultur, dann schicken Sie uns bitte eine Nachricht, entweder per Post an den Hessischen Rundfunk, HR2 Literatur in 60222 Frankfurt am Main oder eine E-Mail an hr2@hr.de. Und schreiben Sie da bitte Gedichtwunsch in die Betreffzeile. Ich bin gespannt, was Sie sich wünschen. Musik.

0: Musik von Jean Sibelius war das. Das Rondino Nummer 2, bearbeitet für Violoncello und Klavier aus 5 Stücken Opus 81. Eigentlich für Violine und Klavier, hier gespielt auf dem Cello von Mats Lindström und auf dem Klavier von Bengt Forsberg. Sie hören HR2 Kultur am Sonntagmorgen. Noch bis zum 21. Juni geht der Hessentag in Fulda. Mit 70.000 Einwohnern ist die Barockstadt mit Bischofssitz das kulturelle und wirtschaftliche Zentrum in Osthessen. Hessentagsreporterin Silvia Ritter stellt uns die Hessentagsstadt 2026 genauer vor.
1: Die Sonne scheint durch den Innenhof auf das cremefarbene Stadtschloss. Prächtige Bauten reihen sich im Barockviertel aneinander. Einer ragt raus, der Dom als Wahrzeichen der Stadt mit seinen 65 Meter hohen Türmen. Im Inneren liegt das Grab des heiligen Bonifatius. Überall sind Besucher unterwegs und die brauchen nicht viele Worte, um Fulda zu beschreiben.
2: Kulturell, würde ich sagen.
3: Bunt.
4: Aufgrund der Hochschule sehr international.
3: Gemütlich, fröhlich.
5: Spannend.
2: Kulturell echt eine schöne Altstadt. Bringt alles mit, was ich brauche. Ruhig.
5: Einzigartig schön.
1: Kurze Wege führen aus dem Barockviertel in die Altstadt, zum Einkaufen oder mitten ins Grüne in die Fuldaaue. Neue Radwege und Biergärten sind hier entstanden. Im großen Stil erfolgte die Umgestaltung zu den beiden Landesgartenschauen 1994 und 2023. Rausgeputzt hat sich Fulda aber überall, sagt Tourismuschef Dominik Höhl.
6: Der Schlossgarten wurde komplett saniert und neu gemacht, auch in den barocken Ursprung zurückgeführt. Der Schlossturm wurde komplett saniert. Von dort aus kann man jetzt wunderbar Fulda von oben erleben und das kostet auch kein Geld, auf den Schlossturm zu gehen. Wir haben das alte Galeria-Kaufhaus erworben und entwickeln das dort für die Zukunft weiter mit, um auch in dem Bereich der Innenstadt attraktiv zu bleiben.
1: Der 63. Hessentag ist für Fulda keine Premiere. 1990 war die Stadt auch schon Gastgeber. Oberbürgermeister Heiko Wingenfeld ist damals mit seiner Schülerband aufgetreten, erinnert sich und vergleicht.
7: Damals hatte Fulda noch so eine Zonenrandlage. Wir waren geprägt von dem Leben an der Grenze. Jetzt sind wir mitten in Deutschland, mitten in Europa. Die Stadt ist offener, vielfältiger, lebendiger geworden.
1: Fulda ist bei Touristen beliebt. Mehr als 700.000 Übernachtungen kann die Stadt im letzten Jahr verbuchen. Kulturelle Veranstaltungen wie der Musical-Sommer oder die Domplatzkonzerte locken Besucher in die katholisch geprägte Stadt. An der Hochschule sind 9.000 Studenten eingeschrieben. Oberbürgermeister Heiko Wingenfeld.
7: Ich persönlich glaube, dass sich die Lebensqualität hier weiter erhöht hatten, dass Fulda wirklich viele, viele Perspektiven gibt. Und ein Stück weit hat tatsächlich damals auch der Hessentag 1990 dazu beigetragen, weil das kulturelle Angebot damals sehr stark ausgeweitet worden ist. Und davon profitieren wir noch heute.
1: Wirtschaftlich geprägt ist die Stadt durch viele mittelständische Familienunternehmen. Ein riesiges leerstehendes Areal am Bahnhof sticht dem Besucher aber ins Auge, das ehemalige Goodyear-Gelände. Hier hat der Reifenhersteller Fulda Reifen im letzten Jahr nach 125 Jahren den Betrieb eingestellt. Michael Kono, Geschäftsführer der IHK Fulda.
8: Wir haben Mela Technologies verloren, ebenfalls ein Erbe der letztendlich Textilwirtschaft. Wir werden perspektivisch Tegut verlieren, zumindest die Marke Tegut. Das sind alles Unternehmen, die hat man mit unserem Standort verbunden.
1: Das Goodyear-Gelände hat die Stadt Fulda mittlerweile gekauft. Was hier entstehen soll, ist aber noch nicht klar. Wohl aber die Gewissheit, dass man sich auch als Stadt mit großer Historie immer wieder neu erfinden muss und neu erfunden hat.
0: Silvia Ritter hat uns die Hessentagsstadt Fulda vorgestellt. Noch bis zum 21. Juni geht dort der Hessentag. Und wir hören jetzt Musik von Karl Ditters von Dittersdorf, das Andantino für Oboe und Streicher aus der Sinfonie D-Dur mit den Budapest Strings unter der Leitung von Karol Bottwoy.

0: Evangelina Mascardi war hier auf der Laute zu hören mit dem fünften Satz aus der Lautensuite C-Moll von Johann Sebastian Bach, Werkeverzeichnis 997. Und jetzt darf ich hier extra Karten verlosen. Hören Sie mal, ob das was für Sie ist.
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Der zweite Satz aus dem zweiten Klavierquartett von Gabriel Fauré, hier in einer Aufnahme mit dem Fauré-Quartett. Sie hören HR2 Kultur um 10 Uhr und 18 Minuten. Gleich stellen wir Ihnen das Buch von Petra Morsbach, Orion, vor, nach Musik von Jan Vaclav Wojciszek.

0: Thomas Hengelbroek leitete die Deutsche Kammerphilharmonie Bremen. Beim Scherzo aus der Sinfonie D-Dur Opus 24 von Jan Vaclav Wojciech. Sie hören HR2 Kultur am Sonntagmorgen und da stellen wir Ihnen jetzt das Buch Orion vor. Wie es heißt, einen faszinierenden Roman über ein Leben in Lektüre. Petra Morsbach hat in jedem ihrer bisherigen 8 Romane ein vollkommen anderes, neues Thema und Sujet erobert. In Orion erzählt sie von einer Frau, die Menschen wie Bücher liest und deren Blick auf andere durch unsere eigene Wahrnehmung radikal schärft. Annemarie Stoltenberg hat das Buch gelesen.
1: In ihrem vorherigen Roman Justizpalast war die Hauptfigur eine Frau, die von einer unbestechlichen Sehnsucht nach Gerechtigkeit angetrieben wurde und daran verzweifelte. In ihrem neuen Roman beschreibt Petra Morsbach eine Frau, deren Leben zu 80% aus der Lektüre von Büchern zu bestehen scheint und die auch Menschen ähnlich wie Bücher wahrnimmt. Manche Menschen mag sie nicht und sagt dann:
2: Dieses Buch wollte ich nicht weiterlesen.
1: Das kommt im Roman tatsächlich mehrfach vor.
2: Auch dieses Buch wollte ich nicht weiterlesen.
1: Wir lernen Nora hauptsächlich über ihre Lektüre und die Menschen, mit denen sie zu tun hat, kennen. Aus den Büchern, die sie liest, werden immer wieder Passagen zitiert und sie notiert dann, welchen Gewinn und Nutzen sie aus der Lektüre zu ziehen glaubt.
2: Die Literatur verband mich mit der Welt. Inzwischen suchte ich darin, in der Literatur, nicht in der Welt, weniger Sensationen als reale Erfahrung, die Wechselfälle, Verwicklungen und Widersprüche des Lebens. Lernen ist lustvoll, auch schmerzhafte Erkenntnis immer noch besser als Betäubung und Verblendung.
1: Nora, deren Lebenslauf wir verfolgen, lernt während ihres Studiums bei einem Studentenjob im Archiv einen Mann kennen, der selbst aus lauter Aktenstaub und nicht gelebten Leben zu bestehen scheint. Nach anfänglichen Verständigungsschwierigkeiten kommen sie sich näher und Theseus Dellendrücker stellt Nora seinen Eltern vor. Seine Mutter ist eine schmallippige, verbitterte Frau. Sie sagt zu der Freundin ihres Sohnes:
2: Theseus machte sich lange Zeit Sorgen, dass keine ihn will, fuhr Frau Dellendrücker fort. Und wir machten uns Sorgen, er könnte deswegen zu wenig wählerisch sein. Einen ersten Fehltritt konnten wir verhindern.
1: Normalerweise hätte Nora an dieser Stelle unverzüglich die Flucht ergreifen sollen. Aber man heiratet und ein Sohn kommt zur Welt. Nora ist inzwischen Lehrerin geworden und übt ihren Beruf nicht nur sehr gewissenhaft, sondern auch mit starkem pädagogischem Impetus aus. Ihr eigener Sohn wird eher vernachlässigt. Dann wird Nora schwer krank und muss in Frührente gehen. Immerhin gibt sie noch Nachhilfeunterricht.
2: Was sollte ich tun? Ich hatte mein ganzes Leben unterrichtet. Ich kannte nichts anderes. Die große Rentnerfreiheit blieb mir versagt, da die Krankheit mich ans Haus fesselte. Ich könnte zwar nach Herzenslust lesen, lauter Wälzer, die ich bisher umgangen hatte, Don Quixote, Moby Dick, aber ein bisschen Leben musste auch sein.
1: Der Charme dieses Lebensberichtes entsteht durch die eindrucksvollen Porträts all der Menschen, denen Nora begegnet bzw. die sie liest. Das ist so detailgenau und hinreißend beobachtet, dass man bei der Lektüre in Gedanken abschweift zu den Menschen, die man selbst kennt, um zu versuchen, sie auch so facettenreich zu sehen und zu beschreiben. Auf diese Weise befeuert Petra Morsbach den Wahrnehmungsapparat ihrer Leserschaft, wie schon in ihren bisherigen Romanen, wieder sehr eindrucksvoll.
0: Annemarie Stoltenberg hat uns dieses Buch vorgestellt von Petra Morsbach, Orion. 416 Seiten, die kosten 26 Euro und erschienen ist das Buch im Penguin Verlag.

Musik von Charles Aveson war das. Er hat sich Domenico Scarlattis Sonaten Kirkpatrick-Verzeichnis 29889 C und 21 hervorgenommen und daraus das sechste Concerto Grosso gemacht. Wir haben den zweiten Satz daraus gehört, Con Furia, interpretiert vom Café Zimmermann. Gleich gehen wir nach Offenbach ins Deutsche Ledermuseum. Da gibt's jetzt die Ausstellung Am Wendepunkt. Darüber erfahren Sie mehr nach Musik von Leopold Godowski.

0: Laurent Wagschal haben Sie hier am Klavier gehört. Beim Morgengruß aus die schöne Müllerin von Leopold Godowsky. HR2 Kultur am Sonntagmorgen. Unter dem Titel Am Wendepunkt präsentiert das Deutsche Ledermuseum in Offenbach eine letzte Ausstellung vor der großen Sanierung, die im kommenden Jahr in Angriff genommen wird. Es ist eine Reise durch die bewegte Geschichte des Hauses, dessen Ursprung als technische Lehranstalt im Jahr 1917 begann. Wolfgang Hettfleisch hat die Ausstellung besucht.
1: Das Offenbacher Ledermuseum war schon früher einen Besuch wert. Das zeigt die neue Ausstellung dort auch filmisch mit einer Episode der Museumsratten, einer frühen Schwarz-Weiß-Serie der Augsburger Puppenkiste. Leonie Wiegand, die die aktuelle Ausstellung mitkuratiert hat, klärt auf.
2: Das ist ein Rattenvater, der mit seinen beiden Söhnen Museen nachts erkundet. Man sieht aus einem sehr schönen Blickwinkel, wie hat es hier in den 60er Jahren ausgesehen und was wollte man über die Puppenkiste vermitteln.
1: Wie die Marionetten damals mit den Exponaten umgegangen waren, würde das Museum heute aber nicht mehr erlauben. Schon der bildungsbeflissene Rattenvater rief seinen Junior seinerzeit zur Ordnung, als der in zwei Ausstellungsstücken herumlief.
3: Franz Josef, sofort stellst du die schwarzen Seidenstiefel der Kaiserin Elisabeth von Österreich wieder an ihren Platz.
4: Ach, der Sissi haben die gehört? Jei, jei, jei, jei, jei, jei.
1: In der neuen Ausstellung geht's ausnahmsweise nicht so sehr um Exponate aus dem riesigen Fundus. Im Mittelpunkt steht das Museum selbst. Direktorin Ines Florschütz fasst zusammen.
5: Von der Gründung über den Einzug hier in das alte Lagerhaus 1938, dann Wiedereinzug nach dem Zweiten Weltkrieg, große Erweiterung 61, 81, dann ab 2014 eine inhaltliche Wende, dass wir diese Sammlung ganz neu interpretiert haben.
1: Durch Archivmaterial, Fotografien und Dokumente werden auf den drei Etagen die Epochen des Hauses und dessen Wandel lebendig. An 11 Stationen mit interaktiven Bildschirmen lassen sich einzelne Themen vertiefen, von der Kunst des Schattenspiels bis zu Offenbachs Historie als Lederstadt. Es ist die letzte große Schau, bevor das Ledermuseum ein neues Gesicht bekommt. Leiterin Florschütz sieht in der anstehenden Umgestaltung großes Potenzial.
5: Wendepunkte sind Veränderungen, sind Möglichkeiten, sind auch Chancen. Wir sehen es als große Chance für unsere Museumsarbeit, für das Deutsche Ledermuseum. Aber jetzt freuen wir uns erstmal auf viele Besucher.
1: Die müssen, ebenso wie die Ausstellungsmacherinnen, noch einmal mit den räumlichen Gegebenheiten des ehemaligen Lagerhauses zurechtkommen. Ein Bremsklotz, denn inhaltlich ist der Sprung ins 21. Jahrhundert längst geglückt. Florschütz und ihr Team haben in den letzten Jahren auf verschiedenen Feldern gute Arbeit geleistet, etwa im Umgang mit Raubkunst. Frische Ideen wie die Tauschbörse für Handtaschen haben das Museum näher zu den Menschen gebracht. Ein großer Erfolg, berichtet Mitarbeiterin Nathalie Ungar.
6: Der Taschentauschkauf Rausch ist natürlich sehr beliebt. Da tauschen wir bis zu 500 Taschen pro Jahr, die dann in andere Hände kommen. Das ist natürlich im Sinne der Nachhaltigkeit für uns ein tolles Thema. Also wir sind da schon auch immer am Puls der Zeit.
1: Damit das so bleiben kann, braucht das Deutsche Ledermuseum vor allem ein neues Gesicht. Der siegreiche Entwurf eines Architekturwettbewerbs ist vielversprechend. Bund und Land Hessen kommen für mehr als 30 der 42,6 Millionen Euro auf, die Sanierung und Modernisierung kosten sollen. Während die letzte Ausstellung im alten Ambiente anläuft, blickt Ines Florschütz schon mal Richtung Horizont.
5: Wenn man es inhaltlich neu denkt, muss man es auch architektonisch neu denken. Und das sehe ich als die große Chance, nicht nur für das Museum an sich, sondern auch für die Stadt Offenbach. Es kann ein Leuchtturm werden. Es kann ein Projekt werden, was über die Region, über Hessen hinausstrahlt.
1: Damit der Geschichte des Deutschen Ledermuseums, auf die die neue Ausstellung zurückschaut, ein starkes neues Kapitel hinzugefügt werden kann.
0: Wolfgang Hettfleisch über die Ausstellung Am Wendepunkt. Die ist seit vorgestern und noch bis ins nächste Jahr zu sehen, bis das Deutsche Ledermuseum in Offenbach saniert wird.

Das Presto aus dem 8. Streichquartett B-Dur von Gaetano Donizetti mit The Revolutionary Drawing Room. Die Musikerinnen und Musiker haben auf historischen Instrumenten gespielt. Und jetzt am Sonntag haben wir uns absolut ein Musikstück verdient, das nur positiv und nur witzig und nur schön und fast schwerelos ist. Das ist die Ouvertüre zu Die heimliche Ehe von Domenico Cimarosa. Sie hören eine Aufnahme mit der Nikolaus Esterhazy-Sinfonia unter der Leitung von Alessandro Amoretti. Musik.

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Bekannte und grandiose Filmmusik aus dem Film Piraten der Karibik, einem Film aus dem Jahr 2003. Howard Griffith dirigierte in dieser Aufnahme das Brandenburgische Staatsorchester. Gleich hören Sie, was heute bei den Weilburger Schlosskonzerten passiert, nach Musik von Gioachino Rossini.

0: Das Consortium Classicum hat hier den ersten Satz, das Allegro, aus dem ersten Bläserquartett F-Dur von Gioachino Rossini gespielt. Bei den Weilburger Schlosskonzerten steht heute ein ganz besonderes Konzert auf dem Programm. Das Projekt heißt Lebensmelodien und hat sich zur Aufgabe gemacht, jüdische Musik aus der Zeit zwischen 1933 bis 1945 aufzuführen. Hinter jedem Stück steckt eine ganz persönliche Lebensgeschichte von Menschen, die den Holocaust miterlebt haben. Diese Geschichten werden erzählt und mit der Musik verbunden. Und so soll die Erinnerung an diese Zeit lebendig werden. Benjamin Müller hat sich die Idee hinter Lebensmelodien mal genauer angeschaut.
1: Das hier ist eine von zahlreichen Lebensmelodien. Es sind Melodien, die in einer unmenschlichen Zeit von Verfolgung und Ermordung entstanden sind. Dahinter verbergen sich jüdische Lebensgeschichten und Schicksale. Nur Ben Shalom ist der künstlerische Leiter des Projekts.
2: Die Lebensmelodien selbst, die Geschichten habe ich am Anfang selbst so gesammelt und recherchiert und bekommen von Familien von Überlebenden, Nachfolgenden des Krieges. Das ist manchmal Geschichten von zwei Freunden oder eine Holocaust-Überlebende oder ermordete Jude oder eine Geschichte von einer chassidischen Gemeinde.
1: Die Geschichte, die hinter dem Projekt steckt, ist eine ganz persönliche. Die Schwester von Nur Ben Shaloms Großvater war Pianistin und Klavierlehrerin. Sie wurde während des Holocausts ermordet. Vor ihrem Tod schrieb sie einen Brief an die Familie, erzählt Nur Ben Shalom.
2: Und in diesem Brief erzählt, was passiert im Staat, was passiert in der Familie. Und der letzte Satz, sie hat gesagt, wenn wir diesen Brief lesen, das bedeutet, ich bin nichts mehr hier. Bitte nimmt einst Rache.
1: Mit Lebensmelodien versucht Nur Ben Shalom, diesen Wunsch nach Rache in etwas Sinnvolles umzuwandeln und die Erinnerung zu bewahren. Neben den Konzerten ist die Bildung ein zentraler Teil des Projektes. Die Musiker gehen in Schulen und beziehen die Schülerinnen und Schüler in ihre Stücke mit ein. Im Gymnasium Philippinum in Weilburg wird gerade geprobt. Ein Chor aus Schülern und Ehemaligen ist am Sonntag beim Auftritt dabei und singt drei Stücke. Auf der Bühne steht dann auch Aglaya aus der 10. Klasse.
3: Also ich bin schon sehr aufgeregt tatsächlich. Also ist ja echt ein großes Projekt und auch sehr wichtig, finde ich, an die Opfer des Holocaust zu gedenken. Einfach eine sehr schöne Art und Weise, das musikalisch halt umzusetzen. Und da freue ich mich auf jeden Fall sehr drauf und ja, bin aufgeregt auf jeden Fall.
1: Die Schülerinnen und Schüler haben sich vorab auch mit den Geschichten hinter den Liedern befasst. Michel ist 18 und geht in die 12. Klasse.
4: Also das eine Stück zum Beispiel war so, da ging es um Chanukka und die waren so ganz hoffnungslos in diesem Ghetto und dann, aber irgendwie haben sich so ganz viele Jüdinnen und Juden zusammengefunden und dann wurde an diesem Chanukka-Fest kam dann doch irgendwie so eine Art Hoffnung auf. Man kann das nicht verstehen, aber so ein bisschen sich in diese Lage zu versetzen und zu checken, okay, in der Situation waren die und diese Situation auch musikalisch so ein bisschen einfach abzubilden, diese Hoffnungslosigkeit, aus der dann aber trotzdem irgendwie in der grausamsten Grausamkeit was Kleines erwächst.
1: Manche der Schülerinnen und Schüler, so wie Michel, befassen sich sogar noch intensiver mit der Musik und fügen zum Beispiel aus verschiedenen Stücken neue zusammen. Dann kommen die Profimusiker von Lebensmelodien in die Schule und arbeiten mit ihnen an den neu entstandenen Arrangements. Ein tolles Projekt findet auch Leni, die in die 9. Klasse geht.
5: Ich persönlich finde, dass es super wichtig ist, weil das ist wirklich eine Vergangenheit, auf die man nicht gerne zurückblickt. Das ist was ganz Schreckliches, was da passiert ist. Und es ist mir auch einfach wichtig, dass das an Schüler, an jüngere Leute einfach alles weitergegeben wird, damit das nicht vergessen wird, was da Schlimmes passiert ist.
1: Aus der Vergangenheit lernen und etwas Positives daraus machen, das ist auch der Wunsch von Nur Ben Shalom. Und mit welchem Mittel er das machen will, ist für ihn ganz klar.
2: Musik. Musik kommt direkt im Herz. Musik ist eine universelle Sprache. Egal von welcher Religion wir sind, egal von welcher Kultur oder Land kommen wir sind eigentlich alle verbunden.
0: Benjamin Müller hat uns über das Projekt Lebensmelodien erzählt. Das Konzert heute um 18 Uhr in der Schlosskirche Weilburg. Lebensmelodien, und dafür gibt's noch Restkarten an der Abendkasse. Am Montagabend, Morgenabend um 19 Uhr zeigen die Schülerinnen und Schüler des Gymnasiums in Weilburg dann im Musiksaal auch nochmal ihre neu arrangierten Lebensmelodien. Jeder kann vorbeikommen und der Eintritt ist frei.

Das 7. Konzerto in A-Dur von Evaristo Felice della Labaco war das in einer Aufnahme mit I. Pizzicanti. Gleich gibt's unser Hörrätsel. Wir haben es 11 Uhr und 14 Minuten. Da ist gleich unser Hörrätsel dran. Vorher gibt's Musik von Johannes Brahms. Sie hören seinen ersten ungarischen Tanz. Er steht in G-Moll und wird gespielt von Nikolaus Angelitsch am Klavier und Frank Brahe am zweiten Klavier.

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1: Da lösen wir erstmal das Hörrätsel von vergangener Woche auf. Da fragten wir Sie nach Oliver Hilmes. Sie hörten einen Auszug aus Ein Ende und ein Anfang, gelesen von Julian Mehne. Das Geschichtsporträt, das Geschichtspanorama ist als ungekürzte Lesung bei der Audio Verlag erschienen. Wie immer haben wir 3 Hörbuchexemplare verlost, die sich auf dem Weg zu den Gewinnerinnen und Gewinnern befinden. Wen suchen wir heute? Dieser Autor wird 1893 in Greifswald geboren. Seine Kindheit verläuft unschön. Die 6-köpfige Familie zieht häufig um. Zu Gleichaltrigen findet er schlecht Kontakt und wird zum Außenseiter. Wegen seiner Selbstmordgedanken wird er von seinen Eltern in ein Sanatorium gebracht. Es folgt ein Suizidversuch, den er mit einem Mitschüler gemeinsam verüben möchte. Der Autor überlebt, schwer verletzt. Der Mitschüler stirbt. Wegen Totschlags angeklagt, verbringt er 1,5 Jahre in der Psychiatrie. Um 1917 beginnt er während eines Aufenthalts in einer Entzugsklinik für Morphium- und Alkoholkranke zu schreiben. 3 Jahre später erscheint der erste Roman unter einem Pseudonym. Doch erst 1932 gelingt ihm der Durchbruch mit einem Roman, der ihm internationale Anerkennung und finanzielle Unabhängigkeit ermöglicht. Es folgen weitere Romane, die auch weltweit erfolgreich werden. 1947 stirbt der Autor, 53-jährig, in einer Berliner Klinik an Herzversagen. Man hatte ihm sein Schlafmittel versehentlich überdosiert. Sie hören jetzt einen Ausschnitt aus einer seiner Erzählungen. Zu Kriegszeiten befinden sich ein junges, verliebtes Paar in der U-Bahn. Sie fühlen sich unwohl. Es liest Ulrich Nütten.
2: Manchmal fand sie es schrecklich. Und manchmal empörte es sie, dass die Leute in der U-Bahn so böse auf sie sahen, weil sie glücklich waren. Sie schauen ganz so, als wären wir Verbrecher, klagte sie. Wir tun ihnen doch nichts. Kümmere dich nicht um die Leute, schlug er vor. Aber das konnte sie nicht. Wenn sie da im dichten Gedränge standen, eben von der Traube der Anstürmenden hineingepresst in den Bahnwagen, sehr zum Schaden ihrer Wintermäntel, und sie strahlte ihn an, wieder mal geschafft. Da fühlte sie plötzlich die Blicke der Umstehenden missgünstig auf sich und das Herz wurde ihr schwer. Ich weiß nicht. Es ist alles schrecklich, sagte sie. Diese Stadt in Trümmern und jetzt die Kälte und die undichten Fenster. Aber sollen wir uns darum nicht lieb haben dürfen? Natürlich sollen wir das, antwortete er wieder. Beachte sie einfach nicht. Aber sie fühlte, dass er seinen eigenen Rat nicht befolgte, dass es auch ihm Kummer machte. Einmal fuhren sie zusammen in der elektrischen und der Wagen war fast leer. Sie nahm den Kamm aus ihrer Handtasche und fing an, sich die Locken durchzukämmen, die der Wind auf der Straße verwirrt hatte. Wenn dies vielleicht auch nicht ganz schicklich war, fand er doch, sie sah bezaubernd aus, noch bezaubernder als sonst. Aber eine alte Dame im Wagen, ziemlich weit ab, rief mit scharfer Stimme, »Lassen Sie das mal, junge Frau, Sie sind hier in keinem Frisiersalon.«
1: Wie heißt der heute gesuchte Autor, der zu den bekanntesten Schriftstellern des 20. Jahrhunderts gehört? Wenn Sie wissen, wen wir suchen, dann können Sie uns entweder anrufen, und zwar unter folgender Telefonnummer 069 155 60 12. Unter dieser Nummer nehmen wir heute bis 13 Uhr Ihre Lösung entgegen. 069 155 60 12. Wenn Sie uns per Post schreiben möchten, dann bitte an folgende Adresse: hr2 Kultur, Stichwort Hörrätsel, in 60222 Frankfurt am Main. Wenn Sie uns eine E-Mail schicken möchten, diese Adresse lautet hr2@hr.de und geben Sie bitte in der Betreffzeile das Stichwort Hörrätsel an. Einsendeschluss ist der kommende Dienstag. Direkt auf unserer Startseite auf hr2.de finden Sie unser aktuelles Hörrätsel und den Ausschnitt dazu zum Hören. Auch hierfür drücke ich Ihnen die Daumen, dass Sie zu unseren Gewinnerinnen und Gewinnern gehören.

Der dritte Satz aus der Sonate D-Moll von Giovanni Hoffmann. Sie haben hier an der Mandoline Duilo Galfetti gehört und am Hammerflügel Diego Fasolis. Jetzt gibt's noch einen Ausschnitt aus dem Scherzo der 6. Sinfonie von Antonin Dvorak. Eine Aufnahme mit dem HR-Sinfonieorchester am Pult U-Wulf. Und um 11.30 Uhr geht es weiter mit unserer Sendung Camino. Da heißt es dann, der mit der Sonne sprach. Warum Franz von Assisi so beliebt ist. Eine Spurensuche in Deutschland. Mein Name ist Ria Raphael. Ich wünsche Ihnen noch einen schönen Sonntag mit HR2 Kultur.

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1: Vor 800 Jahren schon ist der heilige Franz von Assisi gestorben. Aber er fasziniert bis heute viele Menschen. Der Gründer des Franziskanerordens ist bekannt für seine radikale Armut und für seine Liebe zu Tieren und zur Natur. Er spricht viele Menschen an, die mit Kirche sonst eher wenig anfangen können. Uwe Birnstein ist den Spuren Franz von Assisis in Deutschland gefolgt.
2: Da nennt einer die Sonne seine Schwester und den Mond seinen Bruder. Und dann dankt er auch noch Gott für alle Menschen, die verzeihen. Und für den Tod, der auch ein Bruder sei. Das beeindruckte mich schon als Teenager. Franziskus hieß der Mann, der diese Gedanken wagte und sie zu Papier brachte. Vor 800 Jahren lebte er. Der Bettelmönch aus Assisi verfasste einen Sonnengesang, der mich bis heute bewegt. Wer sich so mit der ganzen Schöpfung eins weiß, der muss sehr weise gewesen sein, sagte ich mir. Dieser Mann wollte, was auch mir als jugendlicher Sinnsuchender damals in Kopf und Herz schwirrte, glauben, aber ohne leere Floskeln von Kanzeln. Außerdem ehrte Franziskus die Natur. Nicht nur, weil sie schön ist, sondern weil wir ein Teil von ihr sind. Und ich protestierte damals auf Demos gegen Umweltverschmutzung und Kernkraftwerke. Das passte gut. Irgendwie war Franziskus dabei, als mein ganz persönlicher Heiliger. Seinen Sonnengesang kannte ich auswendig, in Liedform. Wir sangen ihn am Lagerfeuer und in Gottesdiensten, in denen die Pastorinnen und Pfarrer mal was Neues wagten.

Franz von Assisi. Wie kommt es, dass dieser Mann über so viele Jahrhunderte Menschen fasziniert? In meinem Leben stieß ich immer wieder auf Spuren des Heiligen, denen ich neugierig folgte. Ich las die wundervollen Geschichten über ihn, versetzte mich in seine Umwelt, in die bewaldeten Hügel Umbriens. Ich sah Kinofilme, in denen sein Leben bebildert wurde, und bestaunte Gemälde, die versuchten, diesem besonderen Mann ein Gesicht zu geben. Als ich in Hamburg studierte, fand ich in der Nebenstraße meiner Wohnung eine franziskanische Begegnungsstätte. Eine Frau hatte dort umgesetzt, wozu Franz sie inspiriert hat. Im Hof stand eine große Voliere mit Vögeln, denen soll Franz ja gepredigt haben. Bei Veranstaltungen kamen Christen, Juden und Muslime miteinander ins Gespräch, und ich lernte, dass Franziskus einst respektvoll mit dem islamischen Sultan von Ägypten diskutierte. Auch traf sich dort eine Friedensgruppe des Stadtteils. Wir beteten: Herr, mach mich zum Werkzeug deines Friedens. Ein Gebet, das manche Franziskus zuschreiben. Die Popsängerin Sarah McLachlan hat es vertont.

0: Damals las ich Tauwetter, eine franziskanische Zeitschrift, in der es um Ökologie, Frieden und Glauben ging. Mich begeisterte das. Männer und Frauen, evangelisch oder katholisch, ließen ihrem Glauben Taten folgen. Sie setzten sich dafür ein, dass die Welt erhalten wird. Die katholische Kirche empfand ich als erstarrt und dogmatisch. Aber diese Franziskaner, die waren anders. Endlich nicht nur reden, sondern machen. Heute, 800 Jahre nach seinem Tod, habe ich mich erneut auf Spurensuche begeben. Ich wollte ergründen, warum bewegt Franziskus mich und viele andere noch immer so stark? Und ich kam aus dem Staunen gar nicht raus. Meine Reise beginnt in Würzburg, wo im Mai 2026 der Katholikentag stattfand. Der Sonnengesang ist ja vielen Menschen bekannt, aber dass er heute noch dafür sorgt, dass Kirchen überfüllt sind. Als ich ankomme, sehe ich gleich, in die Würzburger Neubaukirche wollen mehr Menschen hinein als hineinpassen. Viele müssen vor der Tür bleiben. Was geboten wird? Der Sonnengesang. Untertitel »Zwischen Revolution und Transformation«. Eine neue Vertonung des weltberühmten Franziskusgebets. Gregorianische Gesänge, Schlagzeug, Orgelklänge. Komponist Ludger Vollmer verleiht dem 800 Jahre alten Sonnengesang einen ganz neuen Charakter. Musikalisch verbindet er Jahrhunderte und Kulturen. Und zwischen den Stücken, mitten hinein ins franziskanische Gotteslob, da erzählt der populäre Astrophysiker Harald Lesch, bekannt aus Buch und Fernsehen, wie es um die Natur heute steht. Auch wenn wir ihre Geschwister sein könnten, wir behandeln sie schlecht und hören nicht auf die, die wissen, was zu tun wäre.
1: Wir machen einfach weiter wie bisher. Wir erkennen die Warnungen der Wissenschaft nicht an, obwohl es die gleiche Wissenschaft ist, die es uns möglich macht, zu fliegen, zu reisen, uns zu bewegen, uns in einer Form auf diesem Planeten auszubreiten, wie noch nie eine Spezies es konnte. Also warum? Warum sind wir nicht so schlau, wie wir sein könnten? Warum nutzen wir nicht die Möglichkeiten, die uns die Wissenschaften ja geben?

0: Am Ende wirkt das Publikum sichtlich ergriffen. Die alten Worte passten zur Musik und trugen die kritischen Texte Harald Leschs auf bewegende Weise. Was ist das für ein Komponist, der sich von Franziskus Sonnengesang zu so einem großen Werk beflügeln ließ? Ein paar Tage später treffe ich Ludger Vollmer in seinem Studio. Wie es dazu kam, dass er sich mit dem Sonnengesang auseinandersetzte? Ein Kollege trat an Vollmer heran mit einer Idee.
1: Da gibt es doch von Franziskus den Sonnengesang. Ob ich da nicht den Sonnengesang vertonen könnte? Und ich habe mir dann den Text angeschaut und war irre verblüfft, musste mich erstmal hinsetzen, als ich diesen Text las, weil ich habe nie so einen unmittelbar zugewandten, so einen klugen und so einen auch hochphilosophischen Text angetroffen. Und das hat mich total erschüttert. Und dann habe ich gedacht, ja, das mache ich unbedingt.
0: Komponist Ludger Vollmer ist mit seinen Werken oft auf dem Grat zwischen Glaube und gesellschaftlichen Themen unterwegs. Diesmal jedoch nahm die Spiritualität einen sehr breiten Raum ein. Denn wie Franz glaubte, das rührt Vollmer an.
1: Diese Spiritualität war eine Form der Liebe. Und diese Form von Spiritualität, die wärmt und die gibt Hoffnung. Und da glaube ich, die ist überhaupt nicht weg, sondern die wird gesucht. Wir hätten da die Kirche dreimal füllen können mit Menschen, die genau das suchen.
0: Die franziskanische Landschaft in Deutschland besteht aus einer schwer überschaubaren Menge von Initiativen und Gruppen. Da gibt es den Franziskanerorden. Mehr als 20 Klöster gehören ihm an und rund 200 Brüder. Auch die kleinere Kapuzinerprovinz gehört dazu. Außerdem gibt es franziskanische Frauengemeinschaften. Weit mehr als 1000 Schwestern gehören ihnen an. Und schließlich gibt es bei den Franziskanern auch einen sogenannten dritten Orden. Ihm können auch Laien beitreten, ganz egal ob katholisch oder evangelisch. Sie unterstellen ihr Leben den franziskanischen Idealen des Friedens und der Achtsamkeit gegenüber der Schöpfung.

0: Ich streife durch die Würzburger Innenstadt. Einmal über die Mainbrücke, dann bin ich in einem Meer von kleinen weißen Zelten. Hier stellt sich die Christenheit vor. Ein Areal ist nur von franziskanischen Gruppen belegt. Eine Schwester reicht mir ein Kärtchen mit einem handgeschriebenen Segensspruch. Daneben wirbt das Kloster Kreuzberg um Touristen. Glauben und genießen könne ich dort mit selbstgebrautem Bier in der Klosterschenke. Die Wallfahrtskirche könne ich auch besuchen und die drei großen Kreuze, die wie die Kreuzigungsstätte Jesu aussehen sollen. Ein Freundeskreis Franziskusweg lädt mich ein in die Thüringer Natur zu einer meditativen Wanderung. Die Franziskanerinnen aus Münster geben mir einen Keks mit dem franziskanischen Tau-Symbol. Das franziskanische Kreuz hat die Form des Buchstaben T, auf Griechisch Tau. Und ich bekomme ein Kärtchen mit einem betörend einladenden Spruch in die Hand gedrückt. Wenn es dir gut tut, dann komm. In der Nähe entdecke ich am Straßenrand ein Wohnmobil. Auf der Rückseite ein Bild des heiligen Franziskus und eine Regenbogenfahne mit dem Wort Pace, Frieden. Franziskanisch unterwegs steht auf der Seite des Autos. Ich klopfe an. Ein Bruder in brauner Kutte öffnet. Er ist Anfang 60, ein fröhlicher Mensch. Ja, gerne ist er zum Gespräch bereit. Das sei genau das, was er wolle mit diesem Franziskanermobil, mit Menschen reden. Drinnen herrscht wohlige Campingatmosphäre. Wir sitzen einander gegenüber am kleinen Tisch. Bruder Gabriel reicht mir Kekse. Wir sind sofort im Gespräch. Wie er Franziskaner wurde, möchte ich wissen.
1: Ich hatte Glück, dass in meiner Heimatgemeinde zur Urlaubsvertretung immer Franziskaner aus Berlin-Pankow gekommen sind. Und von daher habe ich relativ früh mit Franziskanern zu tun gehabt. Und ich habe als Kind, Jugendlicher viel gelesen. Und dann gab es zu DDR-Zeiten ein Buch, Christen, die anders leben. Alle Ordensgemeinschaften in der DDR waren da drin. Und bei Franziskaner stand, die Franziskaner sind sehr volksverbunden und eifern dem heiligen Franziskus nach. Und ich dachte, ja, das ist es.
0: Also wurde Gabriel Zörnig zum Franziskanerbruder, legte das Gelübde ab. Das Klosterleben war jedoch nicht sein Ziel. Franziskus sei schließlich auch von Ort zu Ort gezogen, erzählt er.
1: Die franziskanische Präsenz ist einfach Dasein. Und Franziskus ist immer zu den Menschen hin. Und das ist typisch franziskanisch. Monastisch heißt, die Menschen kommen in die Abtei, ins Kloster. Und mit Franziskus, mit unserem apostolischen Orden, gehen wir zu den Menschen hin.
0: Mit seinem Wohnmobil fährt Bruder Gabriel seither durch Mecklenburg-Vorpommern, macht Halt in kleinen Städten und Dörfern, steigt aus und begegnet Menschen. Wenn sie seine Kutte sehen, entstehen schnell Gespräche. Und dann?
1: Das Wichtigste ist, wenn ich mit Menschen zu tun habe, ich höre zu. Und die Menschen selber erzählen. Und in der Regel sind wir beim zweiten Satz beim eigentlichen Thema. Und das ist das Wichtigste, nicht zu quatschen, sondern hinhören. Das funktioniert. Das habe ich von Franziskus gelernt.
0: Als ich das Wohnmobil verlasse, warten schon andere Menschen. Das Wohnmobil wird da oft zum Beichtstuhl. Der Geist des Franziskus weht offensichtlich auf ganz besondere Weise, merke ich, auch über die Zeitgrenzen hinweg. Sogar in den Social Media weht sein Geist. Unzählige Videos erklären sein Leben, mal für Kinder, mal für Theologietreibende. Immer wieder stoße ich auf eine Theologin aus Osnabrück, Dr. Martina Kreidler-Koos. Humorvoll und verständlich erzählt sie von Franziskus. Sie weiß viel, hat auch Bücher über ihn und seine Gefährtin, die heilige Clara, verfasst. Ich möchte mehr von ihr erfahren und reise nach Osnabrück. Neben dem Dom befindet sich das Seelsorgeamt, das sie leitet. Mit offenem Lächeln begrüßt sie mich. In ihrem Büro entdecke ich viele Objekte, die ihre Liebe zu Franz und Clara verdeutlichen. Das erste, ein großes altes Bild. Vor blauem Hintergrund steht Franziskus in seiner Kutte da und blickt mich freundlich und gleichmütig an. Auf seinem Kopf eine Tonsur. Dahinter ein Heiligenschein.
2: Ja, das ist der Franziskus von Chinambue. Den findet man im Original in der Unterkirche San Francesco in Assisi. Und es ist unglaublich weit verbreitet, weil man davon ausgeht, dass das so das lebensnaheste Bild des Franziskus ist.
0: Ich schaue mich weiter in Martina Kreidler-Kohs Büro um und sehe ein Bild einer Frau. Das ist Clara.
2: Man kann eben über Clara auch von ihm lernen, wie er den Gedanken herrschaftsfreien Umgangs miteinander, oder er würde es ja eigentlich nennen oder, glaube ich, ein Bild dafür finden, sagen, es gibt auf Erden nur Geschwister, wenn wir alle einen Vater im Himmel haben. Es gibt keine Altersgrenzen, Standesgrenzen, aber es gibt auch die Geschlechtergrenze nicht. Er anerkennt die Frauen als Teil seiner Bewegung.
0: Mit Martina Kreidler-Kohs sitze ich am kleinen Tisch. Franziskus blickt auf uns herab. Irgendwie beruhigend. An ihrem Handgelenk entdecke ich ein kleines Tattoo, ein Tau. Der Buchstabe, der als Erkennungszeichen der franziskanisch gesinnten Menschen gilt.
2: Das Tau-Zeichen ist ja sozusagen die franziskanische Unterschrift. Das ist heute wirklich das Erkennungszeichen der Freundinnen und Freunde des Franziskanischen. Ist ein altes biblisches Segenszeichen eigentlich, das der heilige Franziskus sehr populär gemacht hat. Er unterschreibt seine Briefe damit und modern oder interpretiert geht es im Grunde mit dem Tau um Tiefe. Es hat ja so ein, ist ja wirklich so der Buchstabe T. Also es geht in die Tiefe und es geht in die Weite mit dem horizontalen kleinen Balken. Also franziskanische Menschen interpretieren das so. Franziskanisch zu leben heißt, in die Tiefe zu gehen und in die Weite zu schauen, zu leben, die Weite aufzunehmen.
0: Das franziskanische Tau hängt auch an Martina Kreidler-Kohs Bürowand, aus Holz geschnitzt. Gleich daneben ein Kinoplakat. Franziskus, ein Mann seines Wortes. Papst Franziskus, ein Namensbruder des Heiligen. Warum das Plakat da hängt?
2: Weil ich eine große Freundin von Papst Franziskus gewesen bin, wie auch immer. Und im ersten Moment habe ich mir gedacht, das kann sich keiner trauen, als Papst sich Franziskus zu nennen. Und dann habe ich sehr schnell beobachtet, dass er dem Namen gerecht wird, fand ich, und auf eine ganz spannende Art und Weise. Und das drückt dieses Kinoplakat aus.
3: La teologia che hai in Laudato Si. 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Pero es un desarrollo, una evolución.
0: Der Geist des Franziskus, der weht offensichtlich auch in Kirchenämtern und sogar im Vatikan. Und wie weht der in einem richtigen Kloster? Ich fahre nach Berlin. Im Stadtteil Pankow gibt es ein Franziskanerkloster. Vier Brüder wohnen hier. Von kontemplativer Stille spüre ich nichts, als ich von der großen Straße in die Einfahrt gehe. An ein rotes Backsteinhaus schließt sich ein Neubau mit großer Fensterfront an. Sprüche von Franziskus stehen an der Wand. Der Sonnengesang, klar, aber auch ein Segensspruch. Und ein Gebet. Glorreicher Gott, erleuchte die Finsternis meines Herzens. Ich gehe hinein. Zwei Männer, die hier arbeiten, begrüßen mich.
4: Hallo und herzlich willkommen in der Suppenküche der Franziskaner in Berlin-Pankow. Mein Name ist Bernd Backhaus, ich bin Leiter der Suppenküche und freue mich, dass wir etwas von uns in die Welt tragen dürfen.
5: Ja, hallo, herzlich willkommen auch von meiner Seite. Ich bin Bruder Christoph Körber, bin stellvertretender Suppenküchenleiter hier vor Ort, habe die Hygienestation und Kleiderkammer im Blick und kümmere mich um die Menschen, die dorthin kommen. Mit dem Ehrenamtsteam.
0: Bruder Christoph trägt heute keine Kutte, aber er ist einer der Brüder, die hier leben und arbeiten. Die Franziskaner beten nicht nur, sie tun das, was Franziskus schon vor 800 Jahren getan hat. Sie widmen sich den Armen. denen, die am Rande der Gesellschaft stehen. Christina, eine von vielen ehrenamtlich Mitarbeitenden, führt mich durchs Haus. Ich staune. In diesem Kloster wird Armen wirklich geholfen. Waschsalon, Fußpflegestation, Duschen, alles sehr einfach und dabei sauber und zweckmäßig. Wer kein Geld hat, findet hier Hilfe. Hinter der nächsten Tür das Büro der Sozialarbeiterin. Sie kümmert sich um Rechtsfragen, die bei den Menschen in Notsituationen auftauchen. Christina führt mich weiter durch das Kloster. Im Keller öffnet sich die Tür zur Kleiderkammer. Viele Kleiderständer, gut sortiert nach Größen, Jacken, Hosen, T-Shirts. Und dazwischen Jörg, der Leiter der Kleiderkammer. Auch er arbeitet ehrenamtlich hier.
1: Sie bekommen hier eigentlich alles, was man für einen tagtäglichen Ablauf braucht. Bei uns ist es so, dass wir hier fast 80 Quadratmeter zum Auswählen haben. Unser Klientel sind für uns die Gäste. Und bei den Franziskanern ist es so, dass man sich auch selber noch was aussuchen kann. Ne? Wir möchten, dass es auch ein bisschen Würde ist. Wir möchten gerne, sie suchen sich das aus.
0: Am Schuhregal probiert ein Mann Sneaker an. Und eine Frau durchstöbert das Blusenregal.
6: Was auch speziell hier ist, die Leute müssen sich nicht ausweisen. Ich habe gehört, dass überall in Berlin müssen die Leute sich ausweisen, dass sie das Recht haben auf Hilfe, ohne zu bezahlen. Und hier ist das nicht so. Hier kann jeder kommen und einfach sagen, ich möchte. Und dann kriegt er, was wir geben können.

0: Es ist 12 Uhr. Im Hof haben sich viele Menschen eingefunden, Männer und Frauen. Viele Sprachen höre ich, sehe fröhliche und bedrückte Gesichter. Was alle eint? Sie haben kein Geld für Essen. Und sie wissen, hier gibt es etwas umsonst für den Magen und für die Seele.
1: Liebe Gäste, wir sind die Suppenküche der Franziskaner. Segne uns und schenke
2: der Welt Frieden.
1: Im Namen des Vaters, des Sohnes und des Heiligen Geistes. Amen. Gesegneten Appetit.
0: Alle strömen in den Speisesaal. Es gibt heute Spaghetti Bolognese und Stullen. Einige Gäste sitzen schweigend da. An anderen Tischen wird sich unterhalten. Die Ehrenamtlichen teilen Essen aus. Bruder Christoph hat Pause. Ich frage ihn, was diese Arbeit mit Franziskus zu tun hat. Und er erzählt mir eine Geschichte des Franziskus Bernardone. Der war einst ein reicher Kaufmann und dann änderte sich alles in seinem Leben.
3: Es gibt Menschen, damals waren es Leprakranke, die vor der Stadtmauer gelebt haben, wie das damals halt so üblich war. Und er kam, so hat er selber in seinem Testament geschrieben, hoch zu Ross und ist einem solchen Aussätzigen begegnet. Jetzt war natürlich bei ihm normalerweise Abwehrreaktion, oh, ein Leprakranker, nicht wie weg. Aber in dem Moment sagt er, sei er vom Pferd gestiegen, sei auf ihn zugegangen und habe diesem Leprakranken den Friedenskuss gegeben. Und dann schreibt er noch weiter, was mir früher bitter war, das hat sich zu einer Süßigkeit verwandelt. Soll heißen, ich habe mich dem Elend des Menschen ausgeliefert und es hat mir gut getan, in dem Moment, wo ich ihn wahrgenommen habe, wo ich ihm respektvoll gegenüberstand und ihm als Mensch begegnet bin.
0: Als ich das Kloster verlasse, bin ich beschwingt und bedrückt zugleich. So viel Armut mitten in unserer reichen Gesellschaft. Und da gibt es Menschen, die helfen und sich dabei von einem Mann stärken lassen, der vor 800 Jahren dasselbe getan hat. Franziskus von Assisi. Mir kommt das Laudato Si in den Sinn, das Lied, das mich früher schon begeisterte und das diesen franziskanischen Geist trägt.

So ganz unbeschwert wie früher geht mir das Lied jedoch nicht mehr über die Lippen. Vor einigen Jahren stellte sich heraus, der Mann, der den Text des Franziskus in singbare Form brachte, er war ein Missbrauchstäter. Das Thema, das die gesamte katholische Kirche durchrüttelt, beschäftigt auch die franziskanische Gemeinschaft. Auch franziskanische Einrichtungen waren mitunter Orte, in denen sexuelle Gewalt ausgeübt wurde, auch von Ordensmännern. Und auch hier wurde verschwiegen und vertuscht. Der Deutsche Franziskanerorden hat umfassendes Versagen in der Aufarbeitung eingeräumt. Franziskanischer Geist schützt nicht vor den Abgründen menschlichen Zusammenlebens. Eine bittere Erkenntnis. Geschwisterlich und zum Wohle aller miteinander und mit der Mitwelt umzugehen, das bleibt eine Herausforderung, die heute aktueller ist denn je. Die Botschaft des heiligen Franz bleibt eine heilsame Mahnung. Ihr seid eins mit allem. Ihr seid eingereiht in das ganze Universum. Franz von Assisi zeigt, dass es möglich ist, sich immer wieder neu auszurichten und den eigenen Blick zu weiten. Weg vom eigenen Vorteil hin zu einem achtsamen und respektvollen Miteinander. Das ist eine wichtige Botschaft für unsere Zeit.

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1: 12 Uhr. Bund und Länder steuern laut Bericht auf Einigung bei Finanzreform zu. Tausende zu Demonstrationen in Genf erwartet. Bürgermeisterwahl in Reinhardshagen im Kreis Kassel. Das Wetter, Sonne, Wolken, ab und zu Schauer bis 23 Grad. Mein Name ist Stefan Schiebelhut. Immer wieder beklagen sich Länder und Kommunen, dass sie Kosten tragen müssen, die bei ihnen vor Ort durch Entscheidungen des Bundes entstehen. Jetzt meldet das Handelsblatt, dass sich ein Kompromiss abzeichnet. ARD-Hauptstadtkorrespondent Oliver Neuroth.
2: Es geht zum Beispiel um Sozialleistungen, Wohngeld oder Kosten für Integration. Nach dem Medienbericht akzeptiert der Bund nun das Prinzip, wer bestellt, bezahlt. Also wenn Gesetze, die in Berlin beschlossen werden, zu zusätzlichen Kosten für Städte und Gemeinden führen, kommt dafür der Bund auf. Aber das soll nur für neue Ausgaben gelten, die durch Bundesgesetze entstehen. Die Länder hatten ursprünglich mehr gefordert, nämlich dass der Bund auch dann einen Ausgleich zahlen muss, wenn Berliner Gesetze ihre Steuereinnahmen verringern.
1: Nach einer monatelangen Vollsperrung ist die Bahnstrecke zwischen Hamburg und Berlin wieder in Betrieb. Heute Morgen fuhren die ersten Fernzüge. In den letzten Monaten wurden hier Gleise, Weichen und Signale ausgetauscht und fast 30 Bahnhöfe modernisiert. In Evian in Frankreich treffen sich ab morgen die Staats- und Regierungschefs der 7 führenden Industrienationen. Proteste sind nicht zugelassen. Sie sollen heute in Genf in der Schweiz stattfinden. Bis zu 50.000 Menschen werden erwartet. Aus Angst vor Ausschreitungen haben Geschäfte und Banken ihre Schaufenster und Türen verbarrikadiert. Jedes Jahr werden in Deutschland rund 3 Millionen Blutspenden benötigt, zum Beispiel für Unfallopfer oder für die Behandlung von Patienten mit lebensbedrohlichen Krankheiten. Gerade in den Sommermonaten gibt es aber immer wieder Engpässe. Darauf macht das Deutsche Rote Kreuz heute am Weltblutspendetag aufmerksam. Die Hilfsorganisation ruft vor allem junge Menschen auf, sich zu beteiligen. Bürgermeisterwahl in Reinhardshagen im Kreis Kassel und 3.500 Wahlberechtigte können einen Nachfolger für den bisherigen Amtsinhaber Detmar bestimmen. HR-Reporter Marcel Ruge.
3: Es gibt 2 Kandidaten. Detmars Stellvertreterin im Rathaus, Corinna Fiege-Borchert. Die 49-Jährige tritt wie zuvor auch Detmar für die unabhängige Wählergemeinschaft an. Der 43-jährige Betriebswirt Markus Merkwirt-Timm geht für die SPD ins Rennen und wird von der CDU unterstützt. Ein großes Thema im Wahlkampf ist die schwierige Finanzlage der Gemeinde.
1: Das DFB-Team startet heute Abend in die Fußball-Weltmeisterschaft. Gegner ist der WM-Neuling Curaçao. Torhüter Manuel Neuer kehrt gleich im ersten Gruppenspiel auf die WM-Bühne zurück. Das hat Bundestrainer Nagelsmann bei der Abschlusspressekonferenz angekündigt. ARD-Sportreporterin Silke Heine.
4: Die ungewohnt frühe Anstoßzeit, die Partie in Houston beginnt Ortszeit 12 Uhr, sieht der Bundestrainer positiv, da das Team nicht so viel Zeit im Hotel verbringen muss. Unterschätzen sollte man den Außenseiter allerdings nicht. Das hat die Schweiz bitter erfahren. Ein Eigentor in der Nachspielzeit kostete die Eidgenossen beim 1:1 gegen Katar den Sieg. Noch enttäuschender, der Auftakt der Türken, die gegen Australien 0:2 verloren. Schottland dagegen jubelt über einen 1:0-Sieg gegen Haiti, übernimmt dank des 1:1 zwischen Brasilien und Marokko die Tabellenführung.
1: Das waren die Nachrichten. Das Wetter. Heute gibt es teils Sonne, teils dichte Wolken mit einzelnen Schauern. Am häufigsten scheint die Sonne in Südhessen. Die Höchstwerte reichen von 15 Grad im Upland bis 23 Grad im Ried. Auch morgen gibt es im Süden mehr Sonne als im Norden. Es bleibt meist trocken bei 16 bis 23 Grad. Und die weiteren Aussichten wechselhaft mit Sonne, Wolken und örtlich etwas Regen, aber wärmer. Am Dienstag bis 25, Mittwoch bis 29 Grad. Die Zeit, es ist 12.04 Uhr.
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5: Mit Christiane Kreiner. Am vergangenen Montag wurde zum 13. Mal das Literaturfestival Literaturm eröffnet. In diesem Jahr unter dem Titel Ost-West-Text. Zum Auftakt waren die Autorinnen Jana Hensel, Ursula Krechel und kurzfristig der Autor Ilko Sascha Kowalczuk in die Volksbühne im Großen Hirschgraben eingeladen. Die Länge der Diskussion hätte unsere jetzige Sendezeit gesprengt. Sie hören also in der nächsten Stunde einen gekürzten Mitschnitt. Die Diskussion in der vollen Länge können Sie auf hr2.de hören. Die Veranstaltung moderierte FAZ-Feuilleton-Redakteur Andreas Platthaus. Und er begrüßt nun.
6: Meine Damen und Herren, herzlich willkommen auch von unserer Seite. Sie haben schon gehört, hier oben ist es grell. Das ist insofern für uns natürlich die Herausforderung in dieser Diskussion, möglichst nicht besonders grell zu sein. Die Herausforderungen, die sich uns gestellt haben, sind groß. Wir wollen miteinander ins Gespräch kommen, obwohl mir klar ist, dass die drei Personen, die mit mir hier oben auf der Bühne sind, ganz unterschiedliche Blicke auf das Thema, was uns umtreibt, das Verhältnis von Ost und West, miteinander haben. Ich hoffe, dass in der Tat die Literatur eine der Möglichkeiten darstellt, wie man sich über so etwas ganz besonders gut verständigen kann. Meine Gäste hier oben haben jeweils Bücher geschrieben, die von größter Bedeutung sind, nicht nur für das Thema, über das wir heute Abend reden, sondern ganz generell. Und man muss sagen, wenn wir hier bei Literaturm normalerweise, und das haben wir eben auch schon gehört, die fantastischen Ausblicke beschreiben und die wunderbaren Möglichkeiten, ganz hoch zu kommen, dann ist diese Auftaktveranstaltung hier unten im Keller eigentlich dem Thema genau angemessen. Denn wir wollen tief hinein, wollen richtig tief hinein in die Fragen, die uns hier umtreiben. Und dafür sind die drei Gäste, die ich habe, ideal geeignet. Denn wenn man darüber nachdenkt, was sie geschrieben haben, dann muss man beispielsweise bei Jana Hensel hier neben mir sagen, wenn wir an Zonenkinder denken, das Buch, was vor mittlerweile fast einem Vierteljahrhundert erschienen ist, und jetzt das neue Buch, was gerade mal 4 Monate alt ist, Es war einmal ein Land, dann sind Leute, die diese Bücher nicht gelesen haben, weniger gut über das informiert, was im Osten Deutschlands in den letzten 30 Jahren passiert ist, als diejenigen, die es getan haben. Ilko Sascha Kowalczuk wiederum hat ein Buch geschrieben, was sich auch mit der Analyse dieses Nachlebens der DDR beschäftigt hat. Das heißt Freiheitsschock. Und auch das sollte man unbedingt gelesen haben. Sie werden aber auch sehr schnell merken, dass es da ganz unterschiedliche Ausdeutungen zwischen den beiden Autoren gibt. Und wer wiederum die zweibändige, ausgesprochen interessante Walter-Ulbricht-Biografie von Kowalczuk nicht gelesen hat, der weiß auch sehr wenig über das, was in der DDR passiert ist und was damit wiederum Voraussetzungen sind für das, über was wir heute reden. Und schließlich Ursula Krechel, das ist nun im Gegensatz zu den beiden anderen Gästen, die tatsächlich die DDR auch biografisch als ihre Herkunft haben. Einmal neben mir Jana Hensel in Borna, dann bei Herrn Kowalczuk Berlin, Hauptstadt der DDR als Geburtsort. Ursula Krechel ist so weit westlich geboren, wie man sich das in Deutschland eigentlich nur vorstellen kann, wenn man nicht wie ich aus Aachen kommt. Das ist noch ein bisschen weiter westlich, wenn man längengradmäßig denkt. Aber sie kommt aus Trier, wohnt aber seit mittlerweile knapp 30 Jahren in Berlin und damit an der Nahtstelle zwischen Ost und West. Und darum soll es eben auch gehen, um genau diese Nahtstelle. Wie viel berührt sich da? Was ist da immer noch getrennt? Wie kann man gegebenenfalls auch über diese Nahtstellen hinüberkommen? Deshalb freue ich mich so sehr auf dieses Gespräch, was wir jetzt führen werden. Und als Einstieg würde ich ganz gerne von meinen Gästen erfahren, wie sieht bei Ihnen die literarische Sozialisation mit ostdeutscher Literatur aus? Oder natürlich auch, was für westdeutsche Bücher mag es geben, die im Betreff auf das, was wir hier zu verhandeln haben, das Verhältnis von Ost und West, prägende Einflüsse gewesen sind. Wollen Sie beginnen, Frau Hensel?
7: Ja, schönen guten Abend. Ich freue mich sehr, in Frankfurt am Main zu sein, Herr Platthaus. Das freilich ist eine Frage, die hätte man gerne eine halbe Stunde vorher schon gewusst. Aber ich wollte einmal, um auch ein bisschen noch darüber nachzudenken, weil man vergisst natürlich gleich, ich werde gleich die wichtigsten Namen vergessen, Herr Platthaus. Ich wollte einmal gesagt haben, vielen Dank für die tolle Idee, dieses Festival zu machen. Ich beschäftige mich seit so vielen Jahren mit Ostdeutschland. Ich bin seit so vielen Jahren in ganz Deutschland unterwegs, aber ein Festival zu diesem Thema in einer großen westdeutschen Stadt, das habe ich noch nicht erlebt, und deswegen vielen Dank, dass Sie so viele Stimmen eingeladen haben hier nach Frankfurt am Main und sozusagen den Ostdiskurs, die ostdeutsche Literatur in all ihren Facetten darstellen wollen. Das ist wirklich eine ganz tolle... Das ist eine ganz tolle Geste. Ein ganz großartiger Einfall, auch wenn er natürlich immer ein bisschen zeigt, wie ernst das Thema ist. Und das ist natürlich immer die Schattenseite sozusagen. So, jetzt habe ich lange gesprochen. Für mich ist natürlich, ich schreibe heute Sachbücher, ich bin politische Reporterin bei der Zeit, aber natürlich ist Literatur für mich immer die erste Wahrnehmungsquelle gewesen. Und alle Namen, die heute Abend schon gefallen sind, Christa Wolf, Wolfgang Hilbig, Uwe Jonsson, das sind natürlich Namen, die mich zum Schreiben gebracht haben. Aber auch Antje Rabig-Strubels Roman Tupolev ist schon gefallen. Clemens Meyer, der so alt ist wie ich und auch aus Leipzig stammt, mit dem mich immer verbunden hat, dass wir beide schon als Kinder auf den Montagsdemonstrationen gewesen sind, weil jeweils unsere Mütter uns mitgenommen haben, obwohl dort damals sehr wenige Kinder damit dabei waren. Das verbindet mich mit Clemens immer. Und um es auch noch ein bisschen politisch zu sagen, ich glaube, die Literatur ist in den Sachen, die wir heute Abend vielleicht besprechen und die das Festival zum Thema hat, die Literatur ist da immer weiter gewesen. Der gesellschaftspolitische Diskurs hat dem immer hinterhergehängt. Das hat mit der Vielstimmigkeit, das hat mit der Offenheit, mit der Komplexität von Literatur zu tun. Und politisch, und das ist nun meine Perspektive auf den Gegenstand immer mehr, politisch hinken wir sozusagen jener Komplexität weit hinterher.
6: Danke Ihnen sehr. Wie sieht es bei Ihnen aus, Frau Krechel?
8: Ich bin überaus westlich sozialisiert. Aber ein großer Blick von mir war immer Fremdheit, fremde Erfahrung. So war es für mich zum Beispiel eine Offenbarung, Wolfgang Hilbig zu lesen. Jemand sitzt im Keller, sitzt im Kohlenkeller, ist Heizer und erobert sich schreibend die ganze Welt, zu der er nicht gehört. Und diese Welt ist immer vielfältiger geworden, hat sich in den Westen ausgedehnt. Im Westen bestand er darauf, seinen Osten mitzunehmen und dieses riesige Gepäck, unter dem er sicher auch zusammengebrochen ist, zu leben. Eine andere Autorin, an die ich erinnern möchte, die noch nicht genannt, ist Helga M. Nowak. Helga M. Nowak hat

0: Sie sind nicht angekommen. Angekommen ist auf andere Weise wiederum Uwe Johnson, weil er ist nach New York gegangen. Das heißt, er hat zwischen Ost und West, dem Ausreisen, wie er es genannt hat, nicht der Emigration, einen dritten Weg gesucht. Einen ähnlichen Weg hat Uliana Wolf, die ich sehr schätze, gesucht. Sie hat die DDR verlassen, ist eine hochweltläufige poetische Person geworden, übersetzt aus dem Amerikanischen, und es ist eine Freude, wie sich also aus der engen Herkunft eben etwas ganz Großartiges entwickelt. Eine andere ähnliche Entwicklung würde ich gerne mal beschreiben oder darauf hinweisen. Judith Schalansky, die, wie sie mir sagte, mal am nächsten Tag nach dem Mauerfall Greifswald verlassen hat, nach Berlin gekommen ist und sich mit ihren Lexika, mit ihren Strukturen, fiktiven Strukturen von Inseln, eine eigene Welt geschaffen hat, die nichts mehr mit der früheren Welt zu tun hat und mit der gegenwärtigen doch sehr viel, aber auf sehr verfeinerte oder eine fast irritierend fremde und gleichzeitig nahe Weise.
1: Danke Ihnen. Herr Kowalczuk, wie sieht es bei Ihnen aus?
2: Um mich zu verstehen, muss man vielleicht wissen, dass ich hier oben derjenige bin, der sich zuschreibt, aktiv am Sturz der kommunistischen Diktatur beteiligt gewesen zu sein und bis heute keine einzige Sekunde darüber jammert habe, dass die DDR weg ist mit allem, wie sie war. Und dass das sozusagen, es gibt nichts, auch gar nichts, was ich diesem Land, diesem Staat, diesem System, dieser Diktatur hinterher trauere. Und das zeigt sozusagen dann auch bestimmte Positionen in diesen Debatten, die wir in den letzten Jahrzehnten geführt haben, und ich war mehr oder weniger an allen Debatten seit 1990 beteiligt. Und das ist, glaube ich, wichtig. In der Literatur würde man sagen, das ist eine Autorposition, um zu verstehen, aus welcher Perspektive jemand argumentiert. Und ich kann da auch so ein bisschen anschließen an das, was Frau Kreschel eben so beschrieben hat. In meinem Milieu war das in den 80er Jahren in Ost-Berlin und in anderen Orten der DDR so, wenn man in eine fremde Wohnung gekommen ist, dann hat man als allererstes sich die Bücherwände und die Bücherschränke angeschaut und hat anhand dieser sozusagen Ordnungssysteme und anhand der Bücher, die dort standen, erstmal einschätzen können, mit wem man es hier zu tun hat. Wenn da bestimmte Bücher fehlten oder wenn da bestimmte Bücher standen, insbesondere verbotene Bücher. Und wenn auch heute in diesen beiden Eröffnungsreden, die hochinteressant waren, so betont wird, dass man die DDR verstehen könnte über Heiner Müller oder Christa Wolf oder Volker Braun und Christoph Hein, alles hoch angesehene Autorinnen, dann ist das nur die halbe Wahrheit. Denn wenn wir über die DDR-Literatur und über die DDR sprechen, und Frau Kirchel hat das im Prinzip gerade gemacht, dann müssen wir vor allen Dingen über diejenigen sprechen, die unterdrückt worden sind, nicht verlegt worden sind, wie Wolfgang Hilbig, die vertrieben worden sind, wie die isländische Staatsbürgerin Helga M. Novak, wie diejenigen, die ins Eingesperrt worden sind und in der DDR nicht verlegt werden durften, wie Jürgen Fuchs, die sozusagen vertrieben worden sind. Denn um die DDR zu verstehen, muss man immer wieder auch an die 3,5 Millionen Menschen denken, die dieses Land aus welchen Gründen auch immer verlassen mussten und verlassen haben. Und in unseren heutigen Debatten wird diese große Gruppe von Menschen, egal ob es um Literatur geht, ob es um die sozialen Konflikte geht, um die politischen Konflikte geht, werden die häufig in Anführungsstriche übersehen. Und das finde ich nicht richtig. Das sozusagen, da kommen wir auch nicht an, um das von Herrn Platthorst zu zitieren, nicht an die Tiefe der Debatten heran. Und ich glaube eben auch, wenn wir über Gegenwartserscheinungen reden, egal ob in Frankfurt am Main oder in Frankfurt an der Oder, dann kommen wir nicht umhin, in die Tiefen der Geschichte einzusteigen, um zu verstehen, wie etwas geworden ist. Und dazu gehört eben, wenn wir über den Osten reden, die DDR-Geschichte, die NS-Geschichte, die Geschichte des Kaiserreichs, weil sich dann sozusagen alles auf eine bestimmte Art und Weise in der DDR-Geschichte auch bündelt.
1: Kommen wir doch mal auf die drei in gewisser Weise ganz jungen Bücher aus Ihren Federn, die für unser Thema interessant sind. Das ist bei Ursula Krechel, mit der ich einfach jetzt mal beginnen möchte, etwas, was gar nicht unmittelbar mit dem Ost-West-Konflikt zu tun hat, sondern das ist eben Herzasthma, das große wenn auch schmale, aber unglaublich

0: konzentrierte Buch über das deutsche Exil im Dritten Reich, die Autoren, die aus dem Land heraus mussten. Und das knüpft natürlich an Dinge an, die Ilko Sascha Kowalczuk eben angesprochen hat. Wie ist es eigentlich, wenn man ein Land verlässt, wenn Literatur unterdrückt wird, wenn in gewisser Weise totgeschwiegen wird, was man macht und auch nicht notwendig nach dem Zusammenbruch eines solchen Systems wieder alles genauso gut wird. Das ist ein großes Thema in Ihren Romanen auch, also gerade im buchpreisgekrönten Landgericht, die Ungerechtigkeit, die den Exilanten widerfahren ist in Deutschland. Aber Ihr neues Buch, Ihr Roman, jüngster Roman, ganz kurz vor dem Herzasthma erschienen, sehr geehrte Frau Ministerin, ist ja eine Art Momentaufnahme der gesamtdeutschen Politik. Witzigerweise in Essen angesiedelt, nicht in Berlin, in der Hauptstadt, aber es handelt sich tatsächlich um eine Bundesministerin, die aber in Essen ihren Wahlkreis hat. Und wo ich unglaublich fasziniert war, dass da das Ost-West-Thema tatsächlich überhaupt keine Rolle spielt. Das würde in gewisser Weise fast dem, was Frau Hartwig eben wie einen Wunsch vielleicht formuliert hat, dass die Unterschiede zwischen Ost und West ja gar nicht mehr so groß sind, sondern dass wir uns mit denselben Problemen rumschlagen. Denn die Probleme, die Ihnen, sehr geehrte Frau Ministerin, wichtig sind, sind individuelles Scheitern von Menschen, Isolation, natürlich auch Hilflosigkeit gegenüber den Herausforderungen all der gesellschaftlichen Entwicklungen, Abbau von Stellen, Verkapselung ins Private und sowas. Also all das spielt in diesem Roman eine wichtige Rolle, aber nicht der Ost-West-Konflikt. Warum?
1: Es spielt insofern eine Rolle, weil die Ministerin mit ihrer Herkunft und ihrer Ausbildung für den Rechtsstaat steht und für den Rechtsstaat kämpft. Und das ist natürlich eine ganz gegenwärtige Sache in unser beider Teilwelten. Und ich habe das Buch, es gibt einen Brief von mehreren verzweifelten Ostdeutschen aus Sprockwitz, Sprockwitz den Namen habe ich erfunden, aus Sachsen, die sich bei der Ministerin bitterlich beklagen, dass die Polizei nichts tut, dass die von Neonazis terrorisiert werden und das seit 20 Jahren. Und das ist ein kleiner Einschub, den ich gemacht habe, aber die Vorstellung einfach, wo entwickelt sich unser Rechtsstaat hin, wie schützen wir ihn auf beiden Seiten, das ist etwas, was mich auch umtreibt und mir Sorgen macht, dass etwas entgleitet und gleichzeitig was äußerste Wachsamkeit natürlich auch braucht. Und diese Wachsamkeit kann ich nur haben auf einem Terrain, das ich einigermaßen gut kenne. Ich würde mich nicht trauen, etwas im Osten anzusiedeln. Ich würde mich eher trauen, irgendwo etwas einzusiedeln. Aber da es so viele kenntnisreiche Menschen gibt, mit denen ich gar nicht konkurrieren möchte und sollte, kommt das eigentlich für mich gar nicht in Frage.
0: Beide kenntnisreiche Menschen an Ihrer Seite haben in Ihren jüngeren Büchern zum Thema Ost-West die Eigenständigkeit, die auch im Programm mal angesprochen wird, letztlich des spezifischen ostdeutschen Erlebens zum Thema gemacht. Denn es war einmal ein Land, es ist ein sehr pessimistischer Blick auf die Demokratieskepsis, die dort herrscht, die aber ganz klar gegründet ist auf den Erfahrungen, die nach der Wende, nach der deutschen Vereinigung oder so sind. Wie würden Sie, wenn man sie auf 2, 3 Kernsätze zusammenfassen würde, wie würden Sie begründen, dass wir es da vor allem mit enttäuschten Erwartungen zu tun haben und nicht mit einer diktatorischen, wie soll man sagen, Konstante, die sich durchzieht von DDR-Erfahrungen in die Westdeutsche, wenn ich Ihr Buch richtig lese? Oder in die Gesamtdeutsche, pardon, nicht in die Westdeutsche natürlich.
2: Ja, das ist ehrlich gesagt gar nicht so sehr meine Frage, sondern ich versuche eine politische Geschichte der ostdeutschen Gesellschaft zu erzählen. Ich beginne sozusagen mit dem Jahr 1990 und das Wort Identität beispielsweise oder das taucht in meinem Buch gar nicht auf, sondern wenn wir nochmal fragen wollen, auf was für mich große Lektüren waren, dann ist das beispielsweise auch der Soziologe Wolfgang Engler gewesen, mit dem ich ein Buch gemeinsam gemacht habe nach 2015, als der Rechtsruck zum ersten Mal so virulent sichtbar wurde und wo ich heute sagen würde, das haben wir unterschätzt, der Riss, der sich damals gezeigt hat, den haben wir in den Folgejahren eigentlich unterschätzt. Aber Wolfgang Engler spricht von Erfahrungen und hat den schönen Terminus, die Erfahrung ostdeutsch zu sein. Und das ist mein Thema, die Erfahrung ostdeutsch zu sein. Es gibt zur DDR tatsächlich sehr, sehr viele Spezialistinnen und Spezialisten. Wenn man sich aber beispielsweise, ich habe dieses Diktaturerbe natürlich auch immer gesucht und interessanterweise, man findet es gar nicht. Ich gehe davon aus, dass natürlich die Ostdeutschen als ehemalige DDR-Bürgerinnen und DDR-Bürger natürlich mit Erfahrungen, mit auch Einstellungen, mit auch Prägungen, mit Erinnerungen und Werten aus dieser DDR gekommen sind. Aber dass die ostdeutsche Gesellschaft in derart großen Zahlen und Teilen beschädigt aus diesem gescheiterten sozialistischen Gesellschaftsentwurf hervorgegangen ist, das findet man in den Zahlen nicht. Sondern ich begebe mich auf eine andere Suche und frage nach den drei Kanzlern. Ich stelle mir die Frage, wann hat es eigentlich begonnen? Wann hat dieser Abschied von großen Teilen der Ostdeutschen von dieser Demokratie, denn damit haben wir zu tun, wann hat der eigentlich begonnen? Und bin dann in der Recherche für mein Buch auf doch sehr, sehr interessante Erkenntnisse gestoßen, eben zu sehen, dass das Jahr 1990 dieses große Jubelfest, diese euphorische Erfahrung einer gelungenen Revolution, die dann sehr schnell mündet in einem Verwaltungsakt, nämlich der Wiedervereinigung. Und dann schließen sich aber für große Teile Ostdeutschlands eben Jahre von sozialem und ökonomischem Ausnahmezustand an. Mehr als 3 Millionen Ostdeutsche haben Ende des Jahres 91 bereits ihren Arbeitsplatz verloren und befinden sich dann die ganzen 90er Jahre hindurch eigentlich in Arbeitslosigkeit, in AB-Maßnahmen und so weiter. Und dann erfolgt im Jahr 2005 durch die Sozialdemokratische Partei die Einführung von Hartz IV, gegen die der Osten in großen Zahlen auf die Straße geht, in Westdeutschland auch, aber die Zahlen sind hier wesentlich geringer. Und diese Einführung von Hartz IV markiert eben dann doch für noch nicht so große Teile, wie wir sie heute sehen, aber doch für erkennbare Teile, die gehen aus dem demokratischen System in den Folgejahren eigentlich raus. Sie nehmen nicht mehr an den Wahlen teil, stabilisieren damit auch ein bisschen die hohen Wahlergebnisse für Angela Merkel. Aber meine Erkenntnis ist eigentlich, oder meine Überzeugung ist eigentlich, wir können diesen Rechtsruck, den wir heute erleben und an derer eine Art Endpunkt wir uns ja jetzt befinden, kurz vor den Landtagswahlen in Sachsen-Anhalt und Mecklenburg-Vorpommern, wir verstehen den nur, wenn wir ihn verstehen als einen Zusammenfall sozusagen, da kommen zwei Zeitlinien zusammen, nämlich die langfristige Entwicklung von 1990 bis heute und eben die kurzfristige von 2015 bis heute, also dieses Krisenjahrzehnt in den dicht aufeinander folgenden Krisen, erst die Flüchtlingskrise, dann die Corona-Pandemie und dann der russische Angriffskrieg auf die Ukraine. Sie treffen eben auf eine ostdeutsche Gesellschaft, die aus zwei Krisenjahrzehnten kommt, das Wohlstandsniveau des Westens nicht erreicht hat, gleichzeitig sozusagen den wichtigen gesellschaftspolitischen Debatten, die wir in diesem Land führen, immer etwas wie aus der Peripherie zuschaut. Dieses Krisenjahrzehnt drückt dann sozusagen dann doch Teile der Gesellschaft so stark nach unten, dass wir heute diese erschreckenden Ergebnisse für die AfD haben. Eine Partei, die all diese Probleme nicht lösen wird, die sie, glaube ich, auch nur in Umrissen überhaupt analysieren kann, aber bei der natürlich sozusagen sehr, sehr viel an diesen lange aufgestauten und häufig auch ungelösten gesellschaftspolitischen Konflikten heute anlandet.
0: Herr Kowalczuk, wenn ich Ihr Buch den Freiheitsschock richtig gelesen habe, dann sind bei Ihnen die Krisenjahrzehnte ganz andere. Dann ist eigentlich die ganze DDR vor allem eine Krisenzeit gewesen, in der dann aus herauskommend die Leute, die dann mit den neuen politischen Bedingungen konfrontiert waren, in der Tat erstmal so etwas wie einen Schock erlebt haben. Das heißt, die Frage, die sich Frau Hensel stellt, wie konnten die Demokraten wieder verloren gehen, sehe ich sehr stark zugespitzt bei Ihnen weniger im Mittelpunkt, weil Sie sagen, da sind gar nicht so viele Demokraten bei rausgekommen. Das konnten die eigentlich gar nicht aus ihrer Vergangenheit heraus. Korrigieren Sie mich, wenn es zu vereinfacht ist, aber wie würden Sie die Entwicklung, die wir zurzeit beobachten, die natürlich das Thema auch dieses ganzen Festivals sind, die Angst davor, was in diesem Jahr wohl noch so passieren wird, wie das dahin gekommen ist?
3: Entschuldigen Sie, wenn ich sozusagen ein bisschen eitel über mich rede, aber ich bin ja hier ein Pausenfüller für meinen Kollegen Steffen Mau und Sie wissen eigentlich nicht wirklich, wer ich bin. In Ihrem Programm, was Sie vorzuliegen haben, komme ich ja nicht vor. Und deswegen will ich Ihnen sagen, der Freiheitsschock, der 2024 erschienen ist, ist mein 30. Buch zum Thema gewesen. Und davon irgendwie ein halbes Dutzend im Beck Verlag, also nicht versteckt. Und der Freiheitsschock, der war der Abschluss einer Trilogie, wie sich dann herausgestellt hat, ist daraus mittlerweile ein Quintett geworden. Das Erste, was ich machte, war, eine Geschichte der Revolution von 1989 zu schreiben, im Jahr 2009. Und da gibt es eine wichtige These, die in Deutschland niemand so richtig hören will. Schon gar nicht bei Sonntagsreden und schon gar kein Ostdeutscher. Die Revolution von 1989 war eine ganz normale Revolution und das Normale daran war, dass nur eine Minderheit aktiv sich daran beteiligt hat. Die Masse in Revolutionen steht abseits und ruft in dem Moment, in dem klar ist, wer gewinnt, ganz laut, auf der Seite habe ich schon immer gestanden. Und das war auch 1989 so. Und kein Deut anders, bis zum 30. Oktober 1989 haben sich weniger Menschen an den Umbrüchen, an den Demonstrationen beteiligt, als in den Tagen des 17. Juni 1953. Deutlich weniger. Um mal eine Zahl zu nennen, das von allen immer so hoch gelobte Neue Forum, ich habe dafür sozusagen Unterschriften gesammelt. Am 30. Oktober 1989 hatten in der gesamten DDR 20.000 Menschen das Neue Forum mit Namen und Adresse unterzeichnet. 20.000. Diese Zahl explodierte dann erst im November. Mit dem November wird alles anders. Mit dem sozusagen, und zwar nicht mit dem 9., sondern mit dem 2., 3., 4. November. Das ist der Tag, an dem die Mauer real gefallen ist. Und dann habe ich ein nächstes Buch geschrieben. Das hieß Die Übernahme. Und da der Untertitel lautete, wie der Ostdeutschland Teil der Bundesrepublik wurde. Und da geht es um diese ganzen sozialen Verwerfungen, die sozusagen für die meisten westdeutsch sozialisierten Menschen unsichtbar geblieben sind. Was es eigentlich hieß, den Arbeitsplatz zu verlieren. Dass es eben nicht nur hieß, einen Arbeitsplatz zu verlieren, sondern auch eine kulturelle und eine soziale Position. Und dass man diese verlorenen kulturellen Positionen eben nicht mehr zurückgeben kann. Da entstand sozusagen ein Dauerphantomschmerz an einer Leerstelle, die die Analytiker nicht mal gesehen haben. Das ist aber ganz wichtig. Und die Abkehr eines Großteils der ostdeutschen Gesellschaft beginnt in dem Moment, in dem sie sozial angekommen sind. Auch das kennen wir übrigens aus der Geschichte. Zu Protestverhalten neigen eben nicht die Dauerarbeitslosen, sondern die hochbezahlten guten Facharbeiter. Das war schon während des Ersten Weltkriegs so. Und die Grundthese bei der Übernahme lautete, der Westen hat sich gewissermaßen das alles angeeignet, hat gar nicht danach gefragt, woher das kam. Und der Osten hat sich bereitwillig unterworfen in der Hoffnung, dass es morgen besser wird. Und hat bei jeder Wahl aufs Neue mitgemacht, das darf man nicht vergessen. Die haben auch nach dem Einsetzen der Massenarbeitslosigkeit, was ja alles prognostiziert worden ist, immer wieder die gleichen Leute gewählt. Also da ist nicht irgendwie so ein Paradigmenwechsel hat da stattgefunden, sondern die ganzen 90er Jahre hindurch sozusagen ist das mehr oder weniger gleich gewählt worden. Das kommt zum Bruch ab 2002 und danach, das kann man sozusagen an allen Zahlen, an allen Wahlstatistiken und so weiter nachvollziehen. Und dann kommt es zu dieser Radikalisierung und mein Buch Freiheitsschock fragt nun, woher kommt das? Was ist da eigentlich sozusagen schiefgelaufen? Oder ist da eigentlich überhaupt etwas schiefgelaufen? Wie stark wirkt diese Ideologie, die über Jahrzehnte hinweg in jeden gewissermaßen eingepflanzt wurde, die meisten Leute vielleicht irgendwie abgelehnt haben oder nicht verstanden haben oder gesagt haben, das interessiert mich das. Aber wenn sie jahrzehntelang in ihrer Sozialisation von morgens bis abends ein Theorem hören, und zwar den Leninismus und nichts anderes und alles, was sie dagegen sagen, unter staatsfeindlichen Verdacht gestellt wird, wenn sie auch gar nicht die Möglichkeit haben, etwas sozusagen dagegen zu steuern, dann wirkt dieses Gift in der Zeit und es wirkt auch darüber hinaus. Denn etwas einmal Erlerntes werden sie nicht einfach dadurch los, indem sie nicht mehr daran glauben. Sie brauchen Alternativen dafür. Und ich sage Ihnen mal, weil hier oben gesagt wurde, es gibt sowas wie so ein Erbe der Diktatur nicht. Ich könnte Ihnen viele Punkte aufzählen, wo es dieses Erbe der Diktatur gibt. Und Sie müssen sich nur mal in den sozialen Medien anschauen, was es da sozusagen für Seiten gibt mit Millionen Aufrufen, wo die DDR in einem Maße verherrlicht wird. Das können Sie sich nicht vorstellen. Und wo der bundesdeutsche Rechtsstaat und die Demokratie in einem Maße niedergemacht werden. Auch das können Sie sich höchstwahrscheinlich nicht vorstellen. Aber ein sicheres Anzeichen dafür, dass man doch einigermaßen infiltriert ist von diesem kommunistischen Kollektivismuswahn, was den meisten nicht sozusagen bewusst ist, ist dieses ewige Wir-Gerede. Sie werden in Frankfurt an der Oder unentwegt Menschen treffen, die ihnen ihre Geschichten in der ersten Person Plural erzählen. Wir haben das gegessen, wir haben das erlebt, wir haben das gemacht. Und dieses sozusagen, diese Austreibung des Ichs, die Austreibung des Individuums, das ist den meisten überhaupt nicht bewusst. Das hat natürlich sehr, sehr viele weitere Folgerungen, wie man eben auch auf die eigene Gegenwart schaut. Aber, und jetzt kommt sozusagen nicht die Gegenthese, sondern die Zuspitzung, das, was ich auch im Freiheitsschock mache und das, was ich jetzt in einem Buch mache, was in wenigen Tagen im Beck Verlag erscheint, das heißt Faschismus ist keine Meinung. Das ist sozusagen nochmal eine Zuspitzung vom Freiheitsschock. Ostdeutschland ist nichts Besonderes. Also lehnen Sie sich nicht zurück hier in Frankfurt am Main und schauen in den Osten und denken, das geht Sie alles nichts an. Das, was den Osten für Analytiker interessant macht, ist einzig und allein der Umstand, dass im Osten alles 4 bis 8 Jahre früher passiert als woanderswo. Und wenn Sie sozusagen jetzt noch fragen, woher das kommt, dann kann man doch fragen, was passiert gerade in den USA? Was passiert überall in der westlichen Welt, diese Sehnsucht nach dem Autoritären? Und da kann man überall dafür regionale Ursachen finden, in Ostdeutschland eben unter anderem den Transformationsprozess, die ostdeutsche Geschichte, in anderen Regionen sind es andere Ursachen. Und dann gibt es global wirkende Ursachen, die überall sozusagen die Leute in Angst und Schrecken versetzen, die zu Verlustängsten führen. Und dazu gehört unter anderem, dass der gesamten westlichen Welt eine Zukunftsperspektive abhandengekommen ist. Wir haben keine Vorstellung mehr, was Zukunft ist. Am deutlichsten zeigt sich das daran, dass die Politik nur noch die Gegenwart verwaltet, gar keine Zukunftsperspektive mehr hat. Und das hängt mit etwas zusammen, was den meisten Menschen vielleicht auch nicht so bewusst ist, was aber aus einer historischen Perspektive relativ banal erscheint. Wir leben in einer Welt, die sich sehr, sehr rapide verändert. Veränderungen gab es schon immer. Bei jeder Einführung von technischen Neuerungen, ob das die Eisenbahn war, ob das die Waschmaschine war, ob das der Fernseher war, überall gab es extrem kulturkritische Debatten. Aber es gab diese Debatten, weil die Einführung so lange dauerte, dass sie die Menschen nicht überforderte. Und heute gibt es sozusagen technische Neuerungen, die die meisten Menschen von uns hier in dem Saal nicht mal mehr beim Namen benennen könnten, die so schnell gehen, dass sie praktisch uns alle überfordern und dass die meisten Menschen nicht einmal mehr sagen können, ob ihr Job in 6 Monaten überhaupt noch existiert oder ob es nicht eine KI macht. Und das führt zu extremen Verunsicherungen und zu extremen sozusagen Verlustängsten. Und das ist die Stunde der Autoritären, das ist die Stunde der Extremisten, weil die haben weltweit ein Versprechen. Ob das Trump ist, ob das die Faschisten von der AfD sind, ob das, egal wo es die sagen, und das sagt übrigens auch Putin, wir bringen euch eine Vergangenheit in die Zukunft zurück, etwas, was es schon mal gab. Also deren Zukunftsversprechen ist die harmonisierte Vergangenheit, die Geschichtsklitterung. Da gab es sozusagen Vollzeitbeschäftigung, alle hatten irgendwie einen Hauskredit und 2 Autos vor der Tür zu stehen und all so ein Quatsch. Und bis hin dazu, dass sozusagen die Gesellschaften angeblich homogen waren. Ja, das ist so gewissermaßen das i-Tüpfelchen. Also mit anderen Worten, Sie merken schon, ich könnte noch viel länger darüber reden. Aber wenn wir über Ostdeutschland reden, meine These, dann reden wir nicht über einen Sonderfall, sondern wir reden über einen Prototyp.
0: Aus der Lektüre des Buchs von Frau Hensel könnte ich mir vorstellen, dass sie hier widersprechen würde.
2: Naja, ich würde gerne ein paar Sachen sortieren wollen. Also ich bin gar nicht in allem anderer Ansicht als Herr Kowalczuk. Tatsächlich, die erste Zäsur passiert nicht 2002, Herr Kowalczuk, sondern 98, nämlich nachdem sich dann die Ostdeutschen eben entscheiden, nicht mehr Helmut Kohl zu unterstützen, weil die blühenden Landschaften nicht gekommen sind, sondern dann zu großen Teilen und auch nochmal überraschend zu sehr hohen Anteilen eben sich dann für Gerhard Schröder und auch zu damaligen Zeitpunkt noch für die Grünen entscheiden, also 98, und das kennen Sie auch, weil wir hier in Frankfurt sitzen und natürlich ist Frankfurt für die rot-grüne Koalition, für jemanden wie Joschka Fischer ein ganz entscheidender Ort, aber dieser Linksrutsch, der im Prinzip dann 98 passiert. Zum ersten Mal in der Geschichte der Bundesrepublik übernehmen zwei Parteien in Bonn, dann in Berlin die Regierungsgeschäfte, die vorher nicht an der Regierung beteiligt waren. Normalerweise wechseln in Westdeutschland immer einzelne Koalitionspartner. Also Rot-Grün kommt 98 an die Macht und es ist eine Koalition, ein Linksrutsch, den zu großen Teilen die Ostdeutschen organisieren und das ist zumindest interessant. Auch das eine Erkenntnis der Recherchen für mein Buch bis ins Jahr 2013 hinein, wählen die Ostdeutschen bei allen Bundestagswahlen stärker linke Parteien als Westdeutschland. Das sind immer ungefähr 10% mehr. Damals wählt man noch auch die Grünen in Ostdeutschland, was heute leider nicht mehr der Fall ist. Man wählt aber auch sehr stark die Sozialdemokraten und dann immer stärker ab 94 erst die PDS und dann die Linkspartei. Und das zieht sich bis ins Jahr 2013 hinein und erst dann, würde ich sagen, kippen die Ostdeutschen wie erschöpft nach rechts, noch nicht in den Teilen von heute, aber doch in schnell erkennbaren Teilen. Und wenn Herr Kowalczuk sagt, die haben alles mitgemacht. Nun ja, das sind demokratische Parteien gewesen. Und was man aber sehen kann, ist, dass die Ostdeutschen eigentlich immer wieder einen neuen Allianzpartner suchen. Dass davon Wahlforscher sprechen dann von einer volatilen Wählerbindung. Das ist etwas, was ich ungern benutze. Aber man kann sehr genau sehen, dass sich die ostdeutsche Gesellschaft mit den jeweiligen Erfahrungen, die sie machen, eben immer wieder durch die verschiedenen Jahrzehnte hindurch neue Allianzpartner suchen. Erst ist es die CDU, dann ist es sehr stark, sind es die Sozialdemokraten. Und ich glaube auch, dass die kleine Leutegesellschaft Ostdeutschlands eigentlich eine Gesellschaft ist, um die die Sozialdemokraten sich kümmern müssten. Und dann macht Gerhard Schröder genau das Gegenteil. Dann ist es Angela Merkel, die ihre hohen Wahlerfolge auch vor allem in Ostdeutschland erzielt und nach 2015 dann beginnt die Gesellschaft zu kippen. Aber zeigen sich in den heute hohen, erschreckend hohen Umfragewerten und auch Wahlergebnissen, zeigt sich dort ein Diktaturerbe. Da können wir nur auf die Zahlen schauen und dann sehen wir, dass bei den über 70-Jährigen, also bei jener Alterskohorte in Ostdeutschland, die die meiste DDR-Erfahrung hat, das ist die Kohorte, die am wenigsten AfD wählt. Wir sehen eine extrem starke Unterstützung für die AfD eigentlich von Anfang an in jenen nachwendesozialisierten Alterskohorten. Also das ist meine Generation. Und wir sehen sie, und das ist eigentlich erschreckend, in den ganz Jungen wieder. Also in den 18 plus. Das ist eine Alterskohorte, von denen wissen wir noch nicht, ob sie da ewig bleiben. Bei der Bundestagswahl 2021 haben die Jungen sehr stark grün gewählt. Jetzt beim letzten Mal sehr stark auch Linkspartei. Aber gerade im Osten sehen wir, dass sie eben der AfD sehr stark zuneigt. Und das mit jener DDR-Erfahrung, die in vielen Teilen richtig beschrieben ist, sozusagen kurz zu schließen, scheint mir etwas schematisch und einfach zu sein. Und noch ein letzter Punkt, Herr Kowalczuk. Natürlich war nicht jeder DDR-Bürger auf der Straße im Jahr 89. Aber auch da kann man in die westdeutsche Geschichte gehen. Die großen Emanzipationsbewegungen, die Westdeutschland erlebt hat und die Westdeutschland extrem geprägt haben, also die 68er, später dann die sozialen Bewegungen, aus denen die Grünen hervorgegangen sind, auch das waren keine Mehrheitsbewegungen, sondern natürlich hat man einen informierten, kritischen, emanzipierten Teil einer Öffentlichkeit, die solchen Progress organisiert. Die Frage ist doch viel entscheidender, ist sozusagen, stößt dieser Wille, diese hohe Veränderungsbereitschaft auf einen nennenswerten Teil in der Gesellschaft, die diesen Progress mitzugehen bereit ist. Und die Grünen, die selbst in Zeiten, als Joschka Fischer Außenminister war, um noch einmal hier auf ihre Geschichte zu rekurrieren, damals lagen die Grünen bei Bundestagswahlen um die 7%. Und dennoch sind die sozialen Bewegungen der 80er Jahre in Westdeutschland hegemonial geworden. Und es wäre schön gewesen, die Umbruchserfahrung, die Revolutionserfahrung des Jahres 89 hätte hegemonial werden können in Deutschland. Weil jene Gesellschaft, die 68 und dann zur Gründung der Grünen führt, das ist genau dieselbe Generation, die im Osten eben die Revolution anstößt, weil die 80er Jahre mit Tschernobyl, natürlich mit dem drohenden Inferno und so weiter, das ist eine politische Zeit, die Ost und West trotz der Unterschiedlichkeit der Systeme und trotz der Diktatur auf der einen Seite und der Demokratie auf der anderen Seite die jeweils Agierenden in ganz ähnlicher Art und Weise prägt. Und ich hätte mir sehr gewünscht, wenn jene Generation, die die Revolution des Jahres 89 entscheidend antreibt, wenn die auch ähnlich hegemonial hätte werden können in der Identitätserzählung des wiedervereinigten Landes, wie es eben die 68er und Post-68er in Westdeutschland geworden sind.
0: Antworten Sie direkt drauf, Herr Kowalczuk.
3: Also die Psychoanalytikerin Annette Simon, eine gute Freundin von mir, Tochter von Christa Wolf und Gerhard Wolf, die hat mal Anfang der 90er Jahre in einem sehr berühmten Essay in der Zeit über Antifaschismus und 68er in der DDR gesagt, die 68er im Westen wollten eine Revolution und bekamen Reform, also ein langer Prozess, und die 68er im Osten wollten Reform und bekamen eine Revolution. Und das ist auch der Knackpunkt, warum es nicht unwichtig ist, darüber zu reden, wer hat denn die Revolution von 89 gemacht, warum war es nur eine Minderheit, wie es ganz normal in der Geschichte war. Die Entwicklungen waren so schnell, dass auch damals 89, 90 keiner hinterherkam. Es war die Zeit, da gibt es das schöne Wort, es war die Zeit, als die Realität täglich die Fantasie überholte. Und die Freiheit, die Demokratie ist praktisch über Nacht der ostdeutschen Gesellschaft geschenkt worden. Die ist sozusagen nicht erarbeitet worden, sie ist nicht erkämpft worden, sondern sie ist geschenkt worden. Das war der Grund, weshalb ich und meine politischen Freunde von dem späteren Bündnis 90 für Artikel 146 des Grundgesetzes waren. Für eine sozusagen andere Art und Weise der deutschen Einheit, um auf Augenhöhe miteinander über die Einheit verhandeln zu können. Das war illusorisch, das hätte nicht funktioniert. 75% der Ostdeutschen, das war das Plebiszit vom 18. März 1990, wollten sofort an die D-Mark und wollten sofort die Einheit. Und das war sozusagen das Geschenk. Und nur um Ihnen eine Sache nochmal zu sagen, was das für ein Tempo war, weil das haben viele vergessen. Helmut Kohl kommt Anfang Februar aus Moskau zurück, er hat die Zusicherung von Gorbatschow, geht jetzt alles schneller. Da macht er eine improvisierte Pressekonferenz auf dem militärischen Teil des Köln-Bonner Flughafens und er sagt zwei Dinge, die später völlig vergessen worden sind. Die eine Sache steht sogar im Einigungsvertrag, aber spielt da auch keine Rolle. Natürlich werden wir eine neue gesamtdeutsche Verfassung erarbeiten. Und niemand in der alten Bundesrepublik hat sich daran gestört. Noch im Sommer 1990 waren alle maßgeblichen Verfassungsrechtler auch der Auffassung, natürlich wird jetzt 146 mit Leben erfüllt. Und das wäre ein wichtiges Symbol für die Einheit gewesen. Dann hätten auch die Leute am Bodensee oder auf den ostfriesischen Inseln mitbekommen, da hat sich etwas verändert. Das ist sozusagen, wäre eine kulturelle Angelegenheit gewesen und weniger eine politische Sache. Und dann sagt Kohl noch etwas. Und da gab es einen Aufschrei. Auch dieser Aufschrei ist längst vergessen. Der sagt im Februar 1990, liebe Leute, die deutsche Einheit kommt viel früher, als wir alle glauben. Wahrscheinlich schon 1995. Damit will ich nur sagen, das ging alles wahnsinnig schnell und das sind Geschenke, die haben viele, konnten die gar nicht mental verkraften. Und wenn man nach heute schaut, es ist vollkommen richtig, die stabilste sozusagen demokratische Schicht sind die über 70-Jährigen. Bei allen letzten Wahlen im Osten konnte man das gut sehen, das sind diejenigen, die am wenigsten AfD wählen. Allerdings ist es mitnichten so, dass das Erbe sich sozusagen nur in dieser Generation zeigt. Wir wissen das aus vielen Forschungen, auch gerade über die NS-Zeit und die Post-NS-Zeit. Die wichtigste Sozialisationsinstanz für Werte, für politische Einstellungen und so weiter ist nicht die Schule, sind nicht die Zeitungen, nicht mal die FAZ, sondern der häusliche Familienarmbrotstisch, das, was in der Familie weitergegeben wird, auch im Schweigen weitergegeben wird. Und deswegen sozusagen gibt es natürlich viele Narrative, die in den Familien weitergegeben werden. Und wenn wir heute über die Ü-70-Jährigen im Osten sprechen, dann müssen wir auch über 2 Millionen Westdeutsche reden, die im Osten leben. Über die wird nie geredet. Das sind diejenigen, die maßgeblich die Zivilgesellschaft, eine große Differenz zwischen Ost und West, die schwache Seite der Zivilgesellschaft im Osten, dass diese Zivilgesellschaft im Osten überhaupt existiert, ist ein großer Anteil daran, dieser 2 Millionen Leute, die in den Osten gekommen sind. Und das hören vor allen Dingen Leute im Osten natürlich nicht gern, aber darüber muss man mal reden. Und dann muss man natürlich auch daran erinnern, wenn man heute Linkspartei wählt, dann ist es was ganz anderes, als wenn man in den 90er Jahren und 2000er Jahren Linkspartei gewählt hat. Wer da die Linkspartei gewählt hat, hat nicht eine linke Partei gewählt, sondern der hat die umgewandelte SED gewählt. Das ist nicht das von 2020. Und Sie können mir das glauben, ich habe im letzten Jahr ein Buch mit Bodo Ramelow zusammen gemacht und das war für mich schon eine große Überlegung, mache ich das mit so einem sozusagen Vertreter dieser Partei, weil diese Partei nun nie meine Sache war. Und ja, ich habe das gemacht, weil Bodo Ramelow ein Demokrat ist, weil Bodo Ramelow mittlerweile starke Strömung innerhalb dieser Partei symbolisiert, die eben zu den demokratischen Grundwerten des Grundgesetzes steht. Und wenn wir heute auf die Differenzen zwischen Ost und West eingehen wollen und fragen, wie das Erbe fortwirkt, dann muss man doch schon fragen. Ich habe ukrainische Vorfahren. Mein Großvater ist zum Tode verurteilt worden im Kampf für eine freie, unabhängige Ukraine. Da muss man schon fragen, warum 2 Drittel der Ostdeutschen dem Putin-Regime gewissermaßen zur Seite stehen, warum sie nicht der Ukraine sozusagen zur Seite stehen. Das sind auch Fakten, die man über Zahlen belegen kann. Und das, beim besten Willen, das wird doch wohl auch etwas mit der Sozialisation über viele Jahrzehnte hinweg in der DDR zu tun haben.
0: Frau Krechel, jetzt ist aber noch mal die Möglichkeit, sozusagen die westdeutsche Komponente, den neutralen Blick auf diese Fragen nochmal zu werfen. Sie haben nun nicht nur in gewisser Weise mehr erlebt als die beiden anderen Gäste, Sie haben Lebenserfahrung voraus, Lebensjahre voraus und Sie haben vor allem natürlich unglaublich viel darüber geschrieben, was gerade das, was Herr Kowalczuk gerade ansprach, nämlich die Nachkriegszeit, der Umgang mit einem totalitären Erbe, vielleicht auch in der Tat am Abendbrottisch eine Art von Möglichkeit der Demokratisierung oder eben auch die versäumte Möglichkeit. Das alles spielt in Ihrer Literatur selbstverständlich eine Rolle. Wie stehen Sie dazu, was Sie jetzt
1: gehört haben? Ich bin nicht der Meinung, wie Jana Hensel, dass man an Wahlperioden oder eben an Kohl, Schröder, Merkel das politische Meinungsbild klar machen kann, weil der Osten hat eine riesige Zahl von Nichtwählern, eine enorme Zahl, viel höher als der Westen. Das heißt doch einfach, es gibt einen geringeren Wunsch an Partizipation, so ich mich selber verorten muss. Und das finde ich erstaunlich. Ich weiß auch nicht, ob wir so, oder ich bin nicht so sicher, ob ich den Begriff Revolution für Deutschland 1989 verwenden möchte, Sie beide ja wahrscheinlich schon. Ich mache einen kleinen Schlenker. Ich habe im Oktober 1989, also vor dem November, eine wunderbare Tagung in Dubrovnik gehabt. Da saßen Ungarn, da saßen Tschechen, da saßen Polen und es war geschehen. Es war einfach geschehen. Wir warteten darauf, wann kommt denn die DDR? Wir dachten nicht an eine Wiedervereinigung, sondern wir dachten an einen Prozess der Demokratisierung. In der Tat, es ist dann alles wahnsinnig schnell gegangen, aber die Frage einer gemeinsamen Verfassung wäre eine enorm wichtige Frage gewesen, des Zusammenwachsens. Es wäre auch die Frage gewesen, wie viel Zeit braucht jemand oder wie viel Zeit brauchen Menschen. Mir war damals, unter den Menschen, mit denen ich damals umgegangen bin, den westlichen Leuten, war klar, es wird eine Generation dauern. Jetzt sieht man, die Generation ist zum Teil ganz andere Wege gegangen und das lässt sich auch nicht mehr reparieren. Aber die Vorstellung einfach, sich immer in den Westteil zu orientieren und eben doch mit doch auch mit nicht so guten Kenntnissen, als würden im Westen alle BMW fahren oder hätten alle, ich weiß nicht, das schöne Einfamilienhaus. Das ist ja nun gar nicht so. Die Kleinbürgerei oder eben damals noch 89 eine viel größere Facharbeiterschicht stand auch nicht so gut da und war immer wieder von Arbeitslosigkeit bedroht. Arbeitslosigkeit im Osten gab es ja vorher nicht, deswegen ist es auch so dramatisch geworden. Aber ich wünschte mir manchmal einfach, dass es nicht immer die Orientierung nach oben gäbe, sondern eben in die dramatischen anderen postkommunistischen Ländern, die Erfahrungen gemacht haben, die ja zum Teil viel schrecklicher sind. Und ich wünschte mir da einfach eine größere Vernetzung. Etwas anderes, was mich beschäftigt, ist das Thema Migration. Die beide haben über Migration gar nicht gesprochen. In der DDR gab es ja die Vertragsarbeiter, vorwiegend Vietnamesen, über die ich geschrieben habe, die unter entsetzlichen Bedingungen arbeiteten und quasi Sklaven waren. Und wenn Frauen schwanger wurden, mussten sie entweder nach Vietnam zurück, egal ob sie von Deutschen oder Vietnamesen schwanger wurden, oder sie waren zur Abtreibung gezwungen. Das ist ein Untergrund für mich der letzten Jahre der DDR, die offenkundig vollkommen verloren gegangen sind. Und wenn jetzt die Migrantenfeindlichkeit im Osten so groß ist, ja und auch wahlbestimmend natürlich auch, sehe ich da eine große Lücke oder quasi einen Gedächtnisschwund, den ich verstörend finde.
0: Nun ist das für mich ein interessanter, unauflösbarer Widerspruch zu dem letztlich, was Herr Kowalczuk eben gesagt hat, dass das, was Ostdeutschland im Moment an politischer Entwicklung vornimmt, eigentlich nur vorwegnimmt, was offenkundig in der ganzen, sagen wir jetzt mal, westlichen Welt oder sowas mit einer größeren Autoritätssehnsucht oder sowas in näherer Zukunft oder sogar gegenwärtig schon passiert. Und diese spezifischen ostdeutschen Gegebenheiten, die jetzt gerade geschildert worden sind, wären ja beispielsweise in anderen Gegenden, wo man dieselbe Autoritätsgläubigkeit hat, nicht in denselben massiven Maßnahmen oder sowas durchgeführt worden. Die Fremdarbeiterproblematik, aber es ist in der Tat gar nicht so unähnlich. Das fand ich in der Tat auch immer ein erstaunliches Phänomen in der DDR, weil es wirklich etwas von moderner Sklavenarbeit oder sowas hatte. Aber das ist ja dann etwas, was in vielen Gesellschaften, die zurzeit auch wahnsinnig autoritätshörig werden, nicht existiert hat. Die Migrationsangst und die Fremdenfeindlichkeit ist auch ein allgemein europäisches Phänomen. Im Moment hat man das Gefühl. Zumindest nimmt es immer mehr mit. Eine Winzigkeit, weil es konkret angesprochen wurde. Ich weiß nicht, ob ich für meine Kollegen der Süddeutschen Zeitung sprechen kann, aber ich lebe nun seit mehr als 30 Jahren im Osten, in Leipzig. Das mag jetzt eine Sonderposition sein, das ist mir auch in gewisser Weise klar. Es ist eine Insel der Seligen in Sachsen. Aber es ist tatsächlich so, dass mir in diesen 30 Jahren zumindest nie etwas wie Hass entgegengeschlagen ist. Skepsis gegenüber mir als Westdeutschen auf jeden Fall. Aber es war immer für mich eine wirklich erstaunliche Erfahrung, wie frei man in gewisser Weise mit den Leuten reden konnte, wenn man bereit war, sich gegenseitig zuzuhören und nicht direkt mit ganz festgefassten Meinungen dahin zu kommen. Aber das mag Glück gewesen sein. Darum hatte ich keinen Anlass, über Hass oder so etwas zu schreiben. Und ich würde auch in Anspruch nehmen, dass, wenn ich Anlass dazu hätte, es vermutlich auch in der Zeitung gedruckt worden wäre. Wie dem auch sei, ich hatte gesagt, das vorletzte Wort hätte Herr Kowalczuk, dann kamen viele, viele weitere vorletzte Worte, inklusive meines eigenen. Aber das letzte Wort soll tatsächlich Literatur haben. Ursula Krechel hat ein ganz kurzes literarisches Stück, ich vermute ein kleines Gedicht, mitgebracht, womit wir den Abend beschließen werden. Ich danke Ihnen sehr, sehr herzlich fürs Zuhören. Ich danke meinen drei Gästen fürs sehr engagierte Debattieren. Es hat meine Erwartungen eher übertroffen als enttäuscht. Ganz, ganz herzlichen Dank.
1: Ich muss eine kleine Vorbemerkung machen. Es fiel mir gestern ein, dass ich doch einmal einen Text geschrieben habe, einen kleinen Text geschrieben habe, der hieß Erster Entwurf Nacht, mir träumte von der Einheit der Nation. Diesen Text habe ich 90 geschrieben. Er ist in einem Buch Literarische Utopieentwürfe, herausgegeben von Hildrud Knück. Das sind vorwiegend aus der Geschichte Texte bei vorwiegend im 19. Jahrhundert angesiedelt, auch zur Aufklärung natürlich, und da ist mein Text darin. Ich hätte ihn wahnsinnig gerne, aber ich habe hier ein so wunderbares Archiv, das ist jetzt in der Akademie der Künste, sodass ich an dem Wochenende ihn nicht bekam. Ich lese Ihnen einen anderen Text vor. Es wird Sie trösten. Der Entschluss. An einem kalten Wintertag wurde einer Frau, die wir interesselos Frau K. nennen wollen, auf der Straße von jungen Leuten angesprochen, ob sie nicht auch etwas für den Frieden tun wolle. Oh ja, sehr gern, antwortete Frau K., soll ich etwas unterschreiben? Zum Beispiel, sagten die jungen Leute. Da zog Frau K. ihre Hand aus der Manteltasche, aber aus dem Ärmel ragte ein blutiger Stumpf, der sofort die ihr hingehaltene Unterschriftenliste beschmierte. Haben Sie nichts anderes, womit Sie unterschreiben können? Wurde Frau K. gefragt. Sie nickte. Aus der anderen Manteltasche zog sie ein Küchenmesser. Aber damit doch nicht, riefen die jungen Leute. Sie nahmen die Unterschriftenliste an sich und berieten. Frau K. steckte das Küchenmesser in die eine Tasche, die fehlende Hand in die andere Tasche und wartete, die jungen Leute im Auge behaltend. Vielleicht, sagte schließlich einer zaghaft zu ihr, vielleicht wollen Sie doch lieber etwas anderes für den Frieden tun. Oder auch gar nichts. Oder für einen anderen Zweck. Nein, sagte Frau K., mein Entschluss ist gefasst, ich unterschreibe.
4: Sie hörten die Eröffnungsveranstaltung des Literaturfestivals Literaturm. Titel in diesem Jahr: Ost-West-Text. Es diskutierten die Autorinnen Jana Hensel und Ursula Krechel und der Autor Ilko Sascha Kowalczuk. Die Veranstaltung moderierte FAZ-Feuilleton-Redakteur Andreas Platthaus. Die Länge der Diskussion hätte unsere Sendezeit gesprengt. Die komplette Fassung der Diskussion hören Sie auf hr2.de. Mein Name ist Christiane Kreiner und ich wünsche Ihnen noch einen schönen Tag.

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2: 13 Uhr. Bund und Länder steuern laut Bericht auf Einigung bei Finanzreform zu. Baerbock kritisiert FIFA wegen Einreiseverboten. Mann in Frankfurt mit Machete verletzt. Das Wetter, Sonne, Wolken, ab und zu Schauer bis 23 Grad. Mein Name ist Stefan Schiebelhut. Wer bestellt, bezahlt. Darauf haben sich offenbar Bund, Länder und Kommunen verständigt. Das Handelsblatt meldet, es zeichne sich ein entsprechender Kompromiss ab. Das heißt, wenn Bundesgesetze neue Ausgaben für Länder und Kommunen verursachen, dann würde der Bund sie übernehmen. Es geht zum Beispiel um Sozialleistungen, Wohngeld oder Kosten für Integration. Weiter schreibt die Zeitung, der Kompromiss könnte Ende des Monats beschlossen werden. Allerdings, wenn Bundesgesetze zu niedrigeren Steuereinnahmen führen, dann hätten Länder und Kommunen laut dem Kompromiss das Nachsehen. Die Präsidentin der UN-Generalversammlung Baerbock hat die FIFA kritisiert wegen der jüngsten Einreiseverbote in die USA zur Fußball-Weltmeisterschaft. In einem Podcast sagte die frühere deutsche Außenministerin, der krasseste Fall sei der des somalischen Schiedsrichters Omar Attan, ARD-Reporter Benedikt Kaninski.
3: Die US-Behörden hatten Attan wegen angeblicher Verbindungen zu einer Terrororganisation nicht einreisen lassen. Baerbock sagte, Neutralität bedeutet, dass man alle Schiedsrichter einreisen lasse. Die FIFA müsse jetzt aktiv werden und deutlich machen, dass sie zu ihren eigenen Regeln steht. FIFA-Präsident Infantino hatte zur Gelassenheit aufgerufen, die FIFA sei eine Sportorganisation und könne nicht über Regierungen und die Polizei bestimmen.
2: Heute Abend startet das DFB-Team in die WM. Gegner ist der WM-Neuling Curaçao. Bei einer gewalttätigen Auseinandersetzung vor dem Einkaufszentrum Maizeil in Frankfurt ist ein Mann verletzt worden. Der Vorfall gestern am späten Abend löste einen Großeinsatz der Polizei aus. HR-Reporter Thomas Corella.
4: Bei dem Streit zwischen zwei Personengruppen ist nach Angaben der Polizei auch eine Machete zum Einsatz gekommen. Mit dieser Hiebwaffe habe ein 20-Jähriger zugeschlagen und einen 19 Jahre alten Widersacher am Kopf getroffen. Der sei inzwischen aus dem Krankenhaus entlassen worden. Beamte der Einsatzgruppe Zeil konnten den Streit schlichten und drei Beteiligte festnehmen. Die Bundespolizei habe später auch den mutmaßlichen Gewalttäter festnehmen können.
2: Marmelade darf in der EU ab heute wieder Marmelade heißen, auch wenn sie nicht aus Zitrusfrüchten gemacht ist und sie muss nicht als Konfitüre oder Brotaufstrich bezeichnet werden. Diese Regelung hatte Großbritannien in den 70er Jahren durchgesetzt. Sie ist jetzt gestrichen. Außerdem muss es jetzt mehr Informationen bei Honig geben, und zwar zu den einzelnen Herkunftsländern. Formel-1-Rennen in Spanien. Beim Großen Preis von Katalonien startet Mercedes-Fahrer George Russell heute Nachmittag von der Pole Position. ARD-Sportreporter Jens Gideon.
5: Es winkt der siebte Erfolg der Silbernen im siebten Rennen des Jahres. Der Engländer hofft auf Saisonsieg Nummer 2 und damit auf ein Comeback im WM-Kampf. Wichtigste Konkurrenten dürften Rekordweltmeister Lewis Hamilton in einem stark verbesserten Ferrari auf Startplatz 2 und WM-Spitzenreiter Kimi Antonelli im anderen Mercedes auf der 3 sein.
2: Das waren die Nachrichten. Das Wetter. Heute Nachmittag gibt es im Norden und der Mitte Hessens teilweise dichte Wolken und ein paar Schauer. Am sonnigsten ist es im Süden. Die Höchstwerte reichen von 15 Grad im Upland bis 23 Grad im Ried. In der Nacht kühlt es ab auf 11 bis 5 Grad. Morgen gibt es erst viele Wolken und hier und da etwas Regen. Ab dem Nachmittag setzt sich mehr und mehr die Sonne durch bei 17 bis 23 Grad. Und die weiteren Aussichten noch in den nächsten Tagen. Vormittags örtlich etwas Regen, später sonniger. Am Dienstag bis 26, Mittwoch bis 31 Grad. Es ist 13.04 Uhr.
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6: Musikalische Entdeckungsreisen mit Nils Kaiser. Herzlich willkommen. 1966 kam der Film Die fantastische Reise in die Kinos. In diesem Science-Fiction-Thriller lässt sich ein Ärzteteam auf Mikrobengröße verkleinern, um in einem Mini-U-Boot durch die Blutbahnen eines Patienten zu manövrieren. Wir liefern heute die lustvolle Radioparodie der Geschichte mit Antikörperattacken an der Herzkammer und Ohrwurmalarm im Mittelohr. Vor allem aber mit einem spektakulären Soundtrack, in dem von Klassik bis Pop, von Wagner bis zu den Beatles alles dabei ist. Ich hoffe, Sie sind auch mit dabei, und wenn Sie soweit sind, dann starten wir jetzt den Verkleinerungsprozess und begeben uns per Injektion in den Blutkreislauf eines ganz besonderen Patienten. Machen Sie sich bereit für eine fantastische Reise.

Raincruiser durch Bauchnabel eingedrungen. Herzschlag normal. Puls normal. Atmung normal. Kontakt abgebrochen.

0: Hallo, hier ist Wayne Cruiser. Bitte kommen.
1: Faszinierend.
0: OP, bitte kommen. Wir sind unter der Bauchdecke. Nichts. Gleich nach der Injektion unseres Schiffes ist der Kontakt abgebrochen.
2: Na gut, wir finden den Weg auch so. Der Blutstrom wird uns automatisch bis zum Herz treiben. Und von dort sehen wir weiter. Kommanderin Pops, ich verlasse mich darauf, dass Sie das Schiff sicher durch die Adern steuern.
1: Fantastisch.
2: Na und, Herr Kaiser, gefällt Ihnen die Aussicht?
3: Oh ja, Herr Professor Klassinger, es ist absolut faszinierend. Ich hätte nicht gedacht, dass es möglich ist, eine Blutader von innen zu sehen.
2: Nun, es ist gar nicht so kompliziert. Für Operationen, die nur im Inneren des Körpers ausführbar sind, kann man seit neuestem Ärzteteams auf Mikrobengröße verkleinern und sie mit einer Spritze in den Blutkreislauf des Patienten injizieren. Von dort können Sie in einem Mini-U-Boot den Krankheitsherd direkt ansteuern.
0: Professor, der Patient hat auffallend viele Antikörper. Es wird schwer sein, da durchzukommen.
2: Der Mann leidet ja auch an einer schlimmen Infektion.
0: Wer ist der Patient?
2: Es ist Lupo Pavari.
0: Lupo Pavari, der berühmte Tenor?
2: Ja. Der Ärmste hat sich einen Ohrwurm eingefangen.
0: Ohrwurm, das wird hart.
2: Das Tier sitzt derzeit noch im Mittelohr und bombardiert den armen Pavari mit der scheußlichsten Unterhaltungsmusik. Draußen hört man nichts davon, aber Pavari vernimmt es mit der Lautstärke eines Düsenjets.
0: Was ist unsere Strategie?
2: Wir müssen den Wurm vernichten, bevor er in Pavaris Gehirn die Geschmacksnerven zerfrisst.
0: Okay. Wir haben eine Stunde. Dann werden wir wieder wachsen.
2: Das ist verdammt wenig Zeit.
0: Und was will dieser Musikmacker hier?
2: Herr Kaiser hat sich als Musikexperte zur Verfügung gestellt.
3: Ja, ich werde versuchen, den Ohrwurm bereits bei unserer Anfahrt mit ernsthafter Musik zu beschallen. Vielleicht lässt er sich so vertreiben.
2: Als Mann vom Funk kennt Herr Kaiser sich sowohl mit Klassik als auch mit Pop bestens aus. Er ist genau der richtige Mann für uns. Herr Kaiser, wollen Sie mit der Beschallung beginnen?
3: Ja. Ich würde sagen, da der Patient bereits stark angegriffen ist, sollten wir zunächst versuchen, ihn mit etwas aus dem klassischen Repertoire langsam wieder an die ernste Musik heranzuführen.
2: Okay, Pops. Starten Sie die erste CD. Tja, und Herr Kaiser, genießen Sie dann noch ein wenig die Aussicht.
3: Gerne. Es ist wirklich fantastisch. Dieses Rot und alles fließt und strömt.

0: Kommanderin Pops, haben wir inzwischen Kontakt zum OP?
1: Negativ.
0: Verdammt, das wird uns viel Zeit kosten.
2: Professor Klassinger, zeigt der Patient denn schon Reaktionen auf die Beschallung?
0: Ich kann nichts erkennen. Pops, was ist?
1: Ich empfange Schallwellen.
0: Schallwellen?
1: Es klingt nach La Paloma.
0: Das ist der Ohrwurm. Er ist nach wie vor aktiv. Herr Kaiser, Ihre Musikbeschallung hat noch nichts bewirkt.
2: Dann muss der Ohrwurm sich bereits so in den Gehörzellen festgefressen haben, dass Pavaris Organismus auf Klassik gar nicht mehr anspricht. Verdammt, was war denn das?
0: Wir sind mit etwas zusammengestoßen. Pops, was ist das?
1: Antikörper. Jede Menge Antikörper.
0: Verdammt, wo kommen die auf einmal her? Für eine allergische Reaktion sind das viel zu viele. Pops, was machen Sie?
1: Ich schieße uns den Weg frei. Wenn die Antikörper am Schiff andocken, sind wir geliefert.
0: Pops, nehmen Sie den Laser!
1: Aus dem Weg, ihr Bastarde! So, das wär's. Und jetzt nichts wie weg hier.
0: Puh, das war knapp.
2: Wo kamen denn die vielen Antikörper auf einmal her?
0: Pavari muss bereits so stark infiziert sein, dass sein Abwehrsystem auf klassische Musik mit der Bildung von Antikörpern reagiert.
2: Ja, dann sollten wir vielleicht das Abwehrsystem ganz behutsam mit leichter Klassik wieder aufbauen.
1: Nein, keine Klassik.
0: Pops hat recht. Versuchen Sie es mit einem Mix aus Klassik und Pop. Werfen Sie Ihr ganzes Können in die Waagschale. Zeigen Sie diesem Ohrwurm, was eine Harke ist.
2: Okay, dann spiele ich Popmusik, aber mit klassischer Instrumentierung. Vielleicht merkt das der Ohrwurm nicht und Pavaris Abwehrkräfte können sich erholen.
0: Und danach probieren Sie es ganz vorsichtig wieder mit leichtester Klassik.

0: Achtung, wir nähern uns dem Herz.
1: Vorsicht, Pops. Das Herz ist eine miese Gegend. Was ist mit dem Ohrwurm?
0: Ich empfange weiter Schallwellen.
1: Verdammt, das Biest ist zäh.
2: Herr Professor Klassinger, wie kann es denn jetzt eigentlich dazu kommen, dass ausgerechnet ein berühmter Tenor wie Lupo Pavari sich so einen hartnäckigen Ohrwurm einfängt? Als klassischer Berufsmusiker müsste er doch eigentlich resistent sein.
1: Das kommt drauf an. Wie steht es denn mit seiner Biografie? Hatte er als Kind viel Berührung mit Unterhaltungsmusik?
2: Oh, überhaupt nicht. U-Musik war in seinem Elternhaus absolut verpönt.
1: Sehen Sie, da haben wir es doch schon. Nur regelmäßiger Kontakt mit Ohrwurmmusik bereits in frühester Kindheit garantiert, dass sich die Abwehrkräfte normal entwickeln. Das kindliche Immunsystem muss einfach ab und zu mit Ohrwürmern konfrontiert werden, um für später die notwendigen Antikörper gegen sie bilden zu können. Das ist wie eine Impfung.
2: Ja, aber was ist denn mit solchen Leuten wie Pavari, die quasi keine Impfung erhalten haben?
1: Naja, auch sein Körper bildet natürlich Antikörper gegen Ohrwürmer. Aber wenn sie zu selten angefordert werden, weil kein Ohrwurmkontakt stattfindet, dann neigt das Immunsystem dazu, die Antikörper gegen an sich ungefährliche E-Musik einzusetzen.
0: Achtung, wir erreichen das Herz. Ich halte das Schiff an.
2: Warum denn das? Können wir nicht einfach durch das Herz durchfahren?
0: Nein. Wir müssen für die Durchfahrt genau den Moment zwischen zwei Herzschlägen abpassen. Im Zentrum ist der Herzschlag extrem laut. Seine Schallwelle würde uns augenblicklich töten.
1: Herr Kaiser, da hier aber auch ein gutes Rhythmusgefühl vonnöten ist, würde ich Sie bitten, dass Sie während der Durchfahrt das Kommando übernehmen.
2: Okay. Ich versuche, in den Rhythmus reinzukommen. Tam-tam, tam-tam.
0: Wir befinden uns vor der rechten Herzkammer. Bei Turbostart haben wir Ihr Zentrum in 15 Sekunden erreicht.
2: Okay, ich bin drin. Tam, tam, tam, tam. Und los!
0: Start erfolgt. Herzzentrum in 15 Sekunden erreicht.
3: Halten Sie sich fest! Es kann böse Erschütterungen geben!
0: Herzzentrum in 10 Sekunden erreicht.
4: Verdammt, ist das laut! Das hält man ja nicht aus!
3: Halten Sie sich die Ohren zu!
0: 5 Sekunden! Herzkammer passiert.
1: Herr Kaiser, Sie haben uns durchgebracht.
0: Ausgezeichnetes Rhythmusgefühl.
1: Schon viele Expeditionen sind an dieser Stelle gescheitert. Herr Kaiser, helfen Sie uns auch weiterhin, Lupo Pavari von seinem grässlichen Parasiten zu befreien.
2: Selbstverständlich. Vielleicht können wir jetzt beginnen, Pavaris Abwehrkräfte mit gehaltvoller Klassik wieder aufzupäppeln.
0: Nein, keine Klassik.
1: Pops hat recht. Die Gefahr eines allergischen Schocks ist im Moment noch zu groß. Versuchen Sie es mit Crossover. Lassen Sie Klassik auf Pop prallen, Sinfonien auf Schlager, Primadonnen auf Jazz.
2: Na gut. Wie wäre es denn zum Beispiel mit Jesse Norman, die Chansons von Michel Legrand singt?
1: Herr Kaiser, wir verlassen uns da ganz auf Sie.

0: Was ist los? Ist das eine allergische Reaktion auf den Walkürenritt mit Hurricane Salon Orchester?
1: Pops, wo sind wir? Was ist passiert?
2: Wir sind in die Lunge gestürzt.
1: Lunge? Dann bringen Sie uns wieder raus, Pops.
2: Geht nicht. Wir hängen fest. An einem Nikotinfleck.
1: Verdammt. Und in einer halben Stunde wachsen wir wieder auf Normalgröße. Pops, prüfen Sie, ob es Funkkontakt zum OP gibt.
2: Negativ.
0: Wieso eigentlich Nikotin? Hugo Pavari ist doch nicht Raucher.
2: Offiziell.
3: Kommen Sie, Pops. Vielleicht hat er früher mal geraucht.
2: Man müsste das Nikotin erhitzen. Dann ließe sich das Schiff ablösen.
1: Pops, Sie können doch jetzt hier kein Feuer legen. Haben Sie nicht eine andere Idee?
2: Wenn Pavari heftiger atmen würde, dann könnte der entstehende Sog das Schiff vielleicht anheben.
1: Pops, vergessen Sie's. Pavari steht unter Narkose. Er atmet ganz normal.
0: Moment. Aber das kann man doch ändern. Wenn ich Sie richtig verstanden habe, ist Pavari im Moment voll auf Popmusik gepolt, weil der Ohrwurm seine Antikörper umgedreht hat.
1: Richtig.
0: Dann könnte er auf diese CD hier vielleicht mit der gewünschten Wirkung reagieren.
1: Pops, legen Sie das mal ein. Herr Kaiser, das ist jetzt aber ein gefährliches Spiel, das Sie da treiben.
2: Lassen Sie ihn, Professor. Es könnte funktionieren. Die Atemfrequenz steigt bereits.
1: Sind Sie sich im Klaren, dass Sie mit dieser Beschallung Pavaris Geschmackssinn endgültig zerstören können?
2: Achtung, das Schiff bewegt sich. Wir werden nach oben gezogen. Kaiser, Sie sind ein Genie.

0: Wo sind wir?
1: Wir hängen zwischen den Stimmbändern.
2: Pops, manövrieren Sie uns da ganz vorsichtig wieder raus.
1: Kann aber einen Moment dauern.
2: Verdammt. Und das jetzt, wo wir schon ganz nah am Ohrwurm dran sind.
3: Wie wäre es, wenn wir Pavari schon mal mit der nächsten Musik beschallen? Langsam könnte er sich ja wieder an Klassik gewöhnt haben.
1: Nein, keine Klassik.
2: Pops hat recht. Spielen Sie erstmal irgendwas Poppiges, aber in entschärfter Version.
3: Na gut, ich glaube, ich habe da was. Max Rabe goes Techno.

0: sind Musiker. Fühl mich auch so ganz wohl auf dieser Welt.
1: Na, ist der Mittwoch fertig?
2: Setzen Sie sich doch bitte.
1: Danke.
3: Wo sind wir? Das sieht ja aus wie eine riesige Schaltzentrale.
4: Wir sind in Pavaris Gehirn.
3: Was sind das für Monitore? Da laufen ja überall Filme.
5: Das sind keine Filme. Das sind Momente aus Pavaris Leben. Wir befinden uns in seinem Gedächtnis.
3: Beeindruckend. Hier lernt man Lupo Pavari also wirklich kennen.
4: Nicht ganz. Das, was hier gespeichert ist, sind Pavaris Erinnerungen. Nicht das, was er wirklich erlebt hat. Das ist ein Unterschied.
5: Um Gottes Willen. Sehen Sie sich den Monitor dort hinten an. Da war ursprünglich die Erinnerung an Pavaris Aufführung der Winterreise eingespeichert.
4: Wie es aussieht, wurden die Daten ausgetauscht gegen eine Gesamteinspielung von Miss Saigon, in der Pavari nie mitgesungen hat.
5: Aber erinnern wird er sich jetzt daran, als wenn es so gewesen wäre.
3: Wer manipuliert denn so die Daten?
4: Der Ohrwurm tut es.
5: Kommanderin Pops, navigieren Sie das Schiff so schnell wie möglich ins Mittelohr. Dort muss die Bestie sitzen. Wir müssen sie erledigen, bevor sie Pavaris Gedächtnis vollständig umgepolt hat. Sehen Sie, sogar die Johann-Strauß-Datei ist schon halb gelöscht. Beeilen Sie sich!
4: Ich versuch's.
3: Faszinierend.

0: Beeilen Sie sich, Commanderin. Uns bleiben nur noch wenige Minuten.
1: Oh, mir wird schon ganz schwindelig. Wo sind wir denn gerade?
2: Wir passieren den Schneckengang des Innenohrs. Da vorne ist Pavaris Gleichgewichtssinn.
0: Verdammt! Sogar den hat der Ohrwurm umgepolt. Jetzt hält Pavari oben für unten und unten für oben.
1: Oh, ich aber auch, wenn wir weiter so viele Loopings machen.
0: Seien Sie nicht so empfindlich. Halten Sie sich lieber die Ohren zu.
1: Wieso das?
0: Wir passieren gleich Hammer und Amboss. Das wird laut!

0: Kuh. Das wäre überstanden.
1: Der Ohrwurm ist nicht mehr weit. Ich kann ihn schon hören.
0: Herr Kaiser, jetzt gilt es. Legen Sie einen Classic-Pop-Mix auf, mit dem wir den Ohrwurm zur Schnecke machen.
2: Ja, ich habe da schon eine Idee.

0: Da ist er, der Ohrwurm.
1: Oje, oje, der klingt ja wirklich furchterregend.
2: Ich kann ihn nicht sehen.
0: Da unten.
1: Aber das ist ja gar kein Ohrwurm. Das ist ja...
2: Das ist ja ein Minidisc-Player. Unglaublich.
1: Ja, kein Wunder, dass er auf unsere Musikbeschallung nicht reagiert hat.
2: Was für eine unerhörte Gemeinheit. Wer tut denn sowas?
0: Ich schaue mir das mal aus der Nähe an.
2: Kommanderin Pops, seien Sie vorsichtig, wenn Sie da rausgehen.
0: Bis gleich.
2: Außerordentlich mutig, unsere Pops. Hoffentlich findet sie die Stopptaste an dem Gerät.
1: Professor Klassinger, hier blickt etwas auf dem Monitor.
2: Oh, das ist eine Nachricht aus dem OP.
1: Was? Ja, aber Pops hat doch die ganze Zeit behauptet, der Kontakt wäre abgebrochen.
2: Das ist allerdings merkwürdig.
1: Was schreiben Sie denn?
2: Sie warnen uns davor, dass Sabotageakte gegen unsere Expedition geplant sein könnten.
1: Sabotageakte?
0: So, das war's. Auftrag ausgeführt.
2: Aber Moment mal, Pops, der Minidisc-Player da draußen läuft doch noch. Was haben Sie denn gemacht?
0: Ich habe die Batterien ausgewechselt und den Volume-Regler voll aufgedreht.
1: Was?
2: Was haben Sie? Aber Pops, damit sabotieren Sie ja unsere Expedition.
1: Ja, genau. Sie ist der Saboteur. Sie hat von Anfang an den Kontakt zum OP abgebrochen. Sie hat Umwege genommen, damit wir Zeit verlieren. Und wahrscheinlich hat auch sie die Monitore in Pavaris Gedächtnis umprogrammiert.
2: Pops, warum haben Sie das getan?
1: Das ist doch völlig klar. Lupo Pavari soll auf Unterhaltungsmusiker umgetrimmt werden, damit sich mit ihm noch mehr Geld verdienen lässt. Stimmt's?
2: Pops, für wen arbeiten Sie?
0: Das ist doch gleichgültig für wen. Wenn Lupo Pavari Unterhaltungsmusik macht, werden alle davon profitieren. Die Musikindustrie, das Fernsehen, der Rundfunk, die GEMA, alle.
2: Dazu wird es nicht kommen. Ich gehe raus und schalte das Ding ab.
0: Dann müssen Sie sich aber beeilen. Wir haben nämlich nur noch eine Minute Zeit, hier wieder rauszukommen.
2: Verdammt, Sie haben recht. Wir werden gleich wieder wachsen. Okay, Pops, bringen Sie uns hier erstmal raus. Aber dann werde
0: ich... Nichts werden Sie. Außer schön stillhalten, wenn wir gleich mit dem Schiff das Trommelfell durchstoßen.
2: Trommelfell? Sie wollen durch Lupo Pavaris Trommelfell stoßen? Das erlaube ich nicht.
0: Wir haben keine andere Chance mehr. Festhalten.
2: Pops, nehmen Sie die Hände vom Steuerknüppel.
0: Ich denke nicht daran.
2: Pops, ich habe eine Waffe.
0: Noch 30 Sekunden.
2: Gut, Sie haben es so gewollt.
1: Klassinger, warum haben Sie das getan? Sie ist die Einzige, die uns hier rausbringen kann.
2: Dann sterben wir eben. Und Lupo Pavari mit uns. Das ist wahrscheinlich auch am besten so.
1: Was ist das? Das Schiff bewegt sich.
2: Der Vergrößerungsprozess beginnt. Leben Sie wohl.
1: Was ist passiert? Wo sind wir? Wer ist der Mann, der da schläft?
2: Das ist Lupo Pavari.
1: Lupo Pavari? Aber wir waren doch gerade noch in seinem Mittelohr.
2: Lupo Pavari hat uns mit einem gigantischen Niesanfall aus seinem Körper hinaus katapultiert. Gerade noch rechtzeitig, bevor wir wieder gewachsen sind. Aber unsere Operation ist gescheitert. Wieder alles umsonst.
1: Was heißt denn wieder?
2: Nun, ich habe bereits andere Tenöre vergeblich von ihren Ohrwürmern zu heilen versucht.
1: Ja, aber dann ist doch alles wunderbar.
2: Wieso denn das?
1: Wenn die alle von Ohrwürmern befallen sind, dann lassen wir sie einfach zusammen auftreten.
2: Zusammen?
1: Ja, und wir nennen sie die 12 Tenöre.
2: Die Tenöre? Das klingt wirklich nicht schlecht.
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Sie hörten die 12 Tenöre bzw. The 12 Tenors mit dem Italo-Schlager-Klassiker Volare. Wie Sand am Meer gibt es heutzutage diese Art von klassischen Boygroups. Der tenorale Gruppengesang ist angesagt. Und wie es dazu kommen konnte, das haben Sie eben bei uns erfahren. Das war die fantastische Reise, eine radiophone Parodie auf einen Science-Fiction-Film. Ich bedanke mich bei Birgitta Asheuer und Hans-Peter Schupp, die mit ihren Stimmen auf so fantastische Weise zum Gelingen unseres kleinen Hörspiels beigetragen haben. Die Musikliste dazu finden Sie wie immer im Internet unter dem Stichwort Kaisers Klänge. 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Hören Sie doch mal wieder rein. Nils Kaiser sagt Tschüss für heute.

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5: 14 Uhr. Mehr als 90 Bahnprojekte laut Bericht in Gefahr. Schweiz lehnt laut Hochrechnung strikte Einwohnerobergrenze ab. Baerbock kritisiert FIFA wegen Einreiseverboten. Das Wetter, Sonne, Wolken, ab und zu Schauer bis 23 Grad. Mein Name ist Mike Oeske. Mehr als 90 Bahnprojekte könnten zumindest erst einmal auf Eis gelegt werden, weil der Bund nicht genug Geld bereitstellt. Das berichtet das Redaktionsnetzwerk Deutschland. Es beruft sich auf eine Antwort der Bundesregierung auf eine Anfrage der Grünen. Aus der Nachrichtenredaktion Laura Knepper.
6: Es sind demnach auch Projekte bedroht, die schon im Bau sind und auch solche, die von überragendem öffentlichen Interesse sind. Um welche Baustellen es dabei konkret geht, wird nicht gesagt. Scharfe Kritik kommt vom Verbändebündnis Allianz pro Schiene. Der Bund müsse im Haushalt 2027 entsprechend nachsteuern und für eine langfristige Planung sorgen. Ein großes Projekt hat die Bahn inzwischen fertiggestellt. Die Bahnstrecke zwischen Hamburg und Berlin ist generalsaniert. Seit dem Morgen sind dort wieder Züge unterwegs.
5: Wer bestellt, bezahlt. Darauf haben sich offenbar Bund, Länder und Kommunen verständigt. Das Handelsblatt meldet, es zeichne sich ein entsprechender Kompromiss ab. Das heißt, wenn Bundesgesetze neue Ausgaben für Länder und Kommunen verursachen, dann würde der Bund sie übernehmen. Es geht zum Beispiel um Sozialleistungen, Wohngeld oder Kosten für Integration. Weiter schreibt die Zeitung, der Kompromiss könnte Ende des Monats beschlossen werden. Bei der Schweizer Volksabstimmung über eine Deckelung der Migration zeichnet sich nach einer ersten Hochrechnung ein klares Nein ab. Das meldet das Schweizer Fernsehen SRF und verweist auf Zahlen des Umfrageinstituts GFS Bern. Die rechtskonservative Schweizerische Volkspartei will die Bevölkerungszahl bis 2050 auf 10 Millionen begrenzen. Derzeit hat die Schweiz 9,1 Millionen Einwohner. Die Präsidentin der UN-Generalversammlung Baerbock hat die FIFA kritisiert, wegen der jüngsten Kritik an Einreiseverboten in die USA zur Fußball-Weltmeisterschaft. In einem Podcast sagt die frühere deutsche Außenministerin, der krasseste Fall sei der des somalischen Schiedsrichters Omar Artan. ARD-Reporter Benedikt Kandinsky.
7: Die US-Behörden hatten Artan wegen angeblicher Verbindungen zu einer Terrororganisation nicht einreisen lassen. Baerbock sagte, Neutralität bedeute, dass man alle Schiedsrichter einreisen lasse. Die FIFA müsse jetzt aktiv werden und deutlich machen, dass sie zu ihren eigenen Regeln steht. FIFA-Präsident Infantino hatte zur Gelassenheit aufgerufen, die FIFA sei eine Sportorganisation und könne nicht über Regierungen und die Polizei bestimmen.
5: Heute Abend startet das DFB-Team in die WM. Gegner ist der WM-Neuling Curaçao. In der Frankfurter Innenstadt ist gestern am späten Abend ein Mann angegriffen und verletzt worden. Der 19-Jährige wurde auf der Einkaufsstraße Zeil mit einer Machete am Kopf getroffen. Wie die Polizei jetzt mitteilt, konnte er das Krankenhaus inzwischen wieder verlassen. Weiter heißt es, vorher sei ein Streit mehrerer Personen eskaliert. Die Beamten hätten 4 Menschen festgenommen, darunter einen 20-Jährigen, der den Machetenangriff verübt haben soll. In knapp einer Stunde beginnt das Formel-1-Rennen in Spanien. Beim Großen Preis von Katalonien startet Mercedes-Fahrer George Russell von der Pole Position. Los geht es um 15 Uhr. Das waren die Nachrichten. Das Wetter. Heute Nachmittag gibt es im Norden und der Mitte Hessens teilweise dichte Wolken und ein paar Schauer. Am sonnigsten ist es im Süden. Die Höchstwerte reichen von 15 Grad im Upland bis 23 Grad im Ried. In der Nacht kühlt es ab auf 11 bis 5 Grad. Morgen gibt es erst viele Wolken und hier und da etwas Regen. Ab dem Nachmittag setzt sich mehr und mehr die Sonne durch bei 17 bis ebenfalls 23 Grad. Die weiteren Aussichten auch in den nächsten Tagen: etwas Regen, später sonniger. Die Zeit 14.04 Uhr.
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8: Was bedeutet erinnern? Aufmerken, anhalten, sammeln und verweilen. In dem Hörspiel Bouncing in Bavaria geht es um das Erinnern vergangener Momente. Momente, die dem Leben eine unerwartete Wendung gaben. Augenblicke des Kontrollverlusts und des Glücks. Kleine Begebenheiten, die manchmal genügen, um die eigene Weltsicht komplett zu verändern. Das Regie- und Autorenduo Auftrag Lorei entwickelte dieses Hörspiel in enger Zusammenarbeit mit den beiden Schauspielern Traute Höss und Felix von Manteuffel. Beide sind in den 1950er Jahren geboren und in Oberbayern aufgewachsen. Assoziativ springen sie von Erinnerung zu Erinnerung und tauschen aus, was sie erlebt haben. Das Erinnerte wird zum Ausgangspunkt des anderen, evoziert aber auch Fiktionales, Erfundenes und den vagen Raum, der dazwischen liegt. Zugleich entsteht eine kollektive Erinnerung an eben jene Zeit, die die Biografien der beiden abdecken. Zwischen den Gravitationskräften der Vergänglichkeit und vitalem Übermut, zwischen Wehmut und Spottlust, gelingt die Verknüpfung von persönlicher Geschichte und Zeitgeschichte, von Wegweisendem und Banalem. Bouncing in Bavaria erzählt in rund 55 Minuten, wie wir unser Leben sprachlich verfassen, im Rückblick, in Begegnungen und Karrieresprünge einteilen, in prägende Momente und Bilder. Und sie mit der Großäugigkeit der Kindheit, der Wildheit der Jugend und der Weisheit des Alters betrachten. Viel Vergnügen.
9: Bouncing in Bavaria von Auftrag Lorei.
10: Weiter?
11: Weiter.
10: A.
11: Stopp.
10: S.
11: Suppe.
10: Ich erinnere mich an einen Teller Suppe. Mit Buchstaben, Stabeln, Nudeln, Drinneln.
11: Buchstaben, klar.
10: Oh Gott, das kann er noch ein. Also nochmal A, oder?
11: Ja.
10: A.
11: Stopp.
10: Es.
11: Suppe.
10: Ich erinnere mich an einen Teller Suppe mit Buchstabennudeln drin.
11: Ich erinnere mich an eine Schachtel mit Maikäfern drin.
10: Ich erinnere mich an mein kleines Kistchen, in dem ich alles sammle, was wichtig ist.
11: Ich erinnere mich an die eisenbeschlagene Truhe auf dem Dachboden.
10: Ich erinnere mich an die Vorhänge in unserer Küche.
11: Ich erinnere mich an Kakao.
10: Ich erinnere mich an die Vorhänge, blau-weiß gemustert, mit Schiffen drauf.
11: Ich erinnere mich an die Haut auf dem Kakao.
10: Ich erinnere mich an trockene Haut, aufgerissene Hände.
11: Ich erinnere mich an das Geräusch, wenn man ein Streichholz anmacht.
10: Ich erinnere mich an das Knistern von Pfeifentabak.
11: Ich erinnere mich an das Klackern des Gasanzünders.
10: Ich erinnere mich an den Geruch bei uns im Keller.
11: Ich erinnere mich an den Braunkohlegeruch in der Auguststraße.
10: Ich erinnere mich an das Gefühl, mit nackten Füßen Kellerasseln zu zertreten.
11: Ich erinnere mich an das Geräusch, mit dem die Mausefalle zuschnappt.
10: Ich erinnere mich an das leise Fiepen, wenn die Mäuse noch nicht gleich tot sind.
11: Ich erinnere mich an die Frischbleibepackung, in der wir unseren Kanarienvogel begraben.
10: Ich erinnere mich an Butterblumenblüten auf Leberwurstbrot.
11: Ich erinnere mich an den Tee aus frischer Minze, den meine Mutter macht.
10: Ich erinnere mich an das Auszuzeln von Kleeblüten.
11: Ich erinnere mich an das Rupfen von Klee, Gänseblümchen.
10: Ich erinnere mich an Pusteblumen.
11: Ich erinnere mich an Tröten, die wir aus den Stängeln machen, vom Löwenzahn.
10: Ich erinnere mich an Kaffee, den man aus den Wurzeln macht, vom Löwenzahn.
11: Ich erinnere mich, dass man Löwenzahn auch einfach essen kann.
10: Ich erinnere mich, dass man mit Kuhfladen auch heizen kann.
11: Ich erinnere mich an Staubpilze.
10: Ich erinnere mich an Sauerampfer.
11: Ich erinnere mich an Vogelbeeren.
10: Ich erinnere mich an das Brennen von Brennnesseln.
11: Ich erinnere mich an schlimme Bauchschmerzen.
10: Ich erinnere mich an Weinen.
11: Ich erinnere mich an Stofftaschentücher.
10: Ich erinnere mich an Nasenbluten.
11: Ich erinnere mich an meine blutenden Hände. Wie ich mit einer Rasierklinge meine Hände immer mehr zerschneide und die Hände dann so zusammenkleben.
10: Ich erinnere mich an meine erste Periode, wie ich nach Hause laufe und meine Mutter frage, warum ich jetzt verblute.
11: Ich erinnere mich an meinen Volksschulfreund Klaus Melzer, der zu mir sagt, nenn mich Bloody Fox.
10: Ich erinnere mich an das Rühren in der Blutsuppe, den Geruch.
11: Ich erinnere mich an Blutströpfchen, Blumen am Bachrand, die Blutströpfchen heißen.
10: Ich erinnere mich an rot gepunkterte Höschen, um die mich meine Schwester beneidet.
11: Ich erinnere mich an Rotwerden. Peinliche Momente.
10: Ich erinnere mich an den Fahrer Rot.
11: Ich erinnere mich an mein rotes Fahrrad.
10: Ich erinnere mich an Hans, wie er im Kinderwagen sitzt.
11: Ich erinnere mich an den Fahrtwind beim Bergabfahren.
10: Ich erinnere mich, wie sich die Geräusche verändern, wenn die Ohren unter Wasser sind.
11: Ich erinnere mich an Regen.
10: Ich erinnere mich auch an Regen.
11: Ich erinnere mich an viel mehr Regen.
10: Ich erinnere mich an ein Buch, in dem es immer nur regnet.
11: Ich erinnere mich an Regentänze.
10: Ich erinnere mich an Doktorspiele mit Gräsern.
11: Ich erinnere mich an eine Insel im Bach.
10: Ich erinnere mich an einen endlosen Waldweg im Gestrüpp.
11: Ich erinnere mich, wie Horst und Manfred mich an einen Marterpfahl binden und wie sie mich da dann einfach vergessen auf der Insel.
10: Ich erinnere mich an Eleonore, wie ich mit Eleonore auf Jazz und Slim warte in einem ausgedienten Hühnerstall, weil wir sind... Also wir spielen gerade die Ehefrauen von Jazz und Slim.
11: Ich erinnere mich, dass es anfängt zu regnen.
10: Ich erinnere mich, dass es nicht aufhört zu regnen.
11: Ich erinnere mich überhaupt an irrsinnig viel Regen.
10: Ich erinnere mich, dass wir irgendwann aufhören, auf Jazz und Slim zu warten.
11: Ich erinnere mich, wie wir, meine Mutter und ich, Tannenzweige anzünden, um einen Waldbrand darzustellen im Zimmer. Ich erinnere mich... wie ich denke, dass ich das meiner Mutter nie vergessen werde.
10: Ich erinnere mich an... A.
11: Stopp.
10: K.
11: Kuh. Kühe.
10: Ich erinnere mich, wie Eleonores Mutter uns die Füße geißelt. Weil wir beim Kühe-Heimtreiben mit anderen Kühen zusammengerumpelt sind und dabei eine Kuh verloren haben.
11: Ich erinnere mich, wie du mir von einer Kuh erzählst, die Hella heißt.
10: Ich erinnere mich an Hella, meine Lieblingskuh.
11: Ich erinnere mich, dass ich Kühe faszinierend finde, weil sie so lange Wimpern haben.
10: Ich erinnere mich an das Geräusch beim Melken, wie sich der Strahl anhört im leeren Eimer.
11: Ich erinnere mich an meine Mutter, wie sie sich immer amüsiert über den Anfang der Bach-Kantate. Lass, Fürstin, lass noch einen Strahl.
10: Ich erinnere mich an Ingo, dem wir Mädels 50 Pfennig geben, wenn er an den elektrischen Zaun pinkelt.
11: Ich erinnere mich, wie ich an einen elektrischen Zaun pinkle.
10: Ich erinnere mich, wie wir dem Kinderwagen, in dem Hans sitzt,

0: Kriege.
1: Ich erinnere mich an Tiefflieger, Sturzkampfbomber. Die Messerschmitt Bf 109, ein Modell von Revell.
0: Ich erinnere mich an den amerikanischen GI, der mir mein erstes Kaugummi schenkt. Juicy Fruit.
1: Ich erinnere mich, dass wir in den letzten Kriegstagen amerikanische Fallschirmspringer bei uns im Dorf verstecken.
0: Ich erinnere mich, dass ziemlich viele Heldentaten vollbringen in den letzten Kriegstagen.
1: Ich erinnere mich an Hauchbildchen.
0: Ich erinnere mich an Murmeln.
1: Ich erinnere mich an Dietmars Glasauge, mit dem er angibt, weil er es rausnehmen kann.
0: Ich erinnere mich an zerteilte Regenwürmer, weil ich gehört habe, dass dann beide Enden weiterleben.
1: Ich erinnere mich an Rauchfahnen, in die sich Ameisen auflösen, wenn man sie mit dem Brennglas verfolgt.
0: Ich erinnere mich daran, wie wir Würmer rösten und Dietmar alle aufisst.
1: Ich erinnere mich an die Insel im Bach und wie das Wasser steigt.
0: Ich erinnere mich an den Teller Milchreis, den ich aufessen muss. Das Gefühl, wie es immer mehr wird im Mund.
1: Ich erinnere mich an den Geschmack von Blaubeeren.
0: Ich erinnere mich an den Geschmack von Pfannkuchen.
1: Ich erinnere mich, wie ich mir die Blaubeeren handweise in den Mund schiebe.
0: Ich erinnere mich an blaue Lippen.
1: Ich erinnere mich an den Himmel überm Baltikum.
0: Ich erinnere mich an blaue Flecken.
1: Ich erinnere mich an Mückenstiche.
0: Ich erinnere mich, dass da Spucke hilft.
1: Ich erinnere mich an Retterspitz.
0: Ich erinnere mich an Atem, der nach Korn riecht und Bier.
1: Ich erinnere mich an den Pfarrer von St. Ursula.
0: Ich erinnere mich an den Klang in der Wieskirche.
1: Ich erinnere mich an das Lachen meiner Mutter.
0: Ich erinnere mich an die Hände meiner Mutter.
1: Ich erinnere mich, wie meine Mutter immer singt: Lass, Fürstin, lass noch einen Strahl.
0: Ich erinnere mich an die Stimme, mit der mich meine Mutter fragt, wo Hans ist.
1: Ich erinnere mich an...
0: Stopp.
1: V.
0: Vater.
1: Ich erinnere mich, dass ich den Wendelstein für Gottvater halte.
0: Ich erinnere mich, wie ich mir Dinge ausdenke, die ich dann beichten könnte.
1: Ich erinnere mich an den Klang der Kirchenglocken, wenn ich sie läuten darf.
0: Ich erinnere mich an den Weihrauch. Geruch in der Kirche in Bayerisch-Zell.
1: Ich erinnere mich an die Ursula-Kirche im Mai und wie ich heraustrete und die Sonne scheint.
0: Ich erinnere mich an den Geruch von alten Traktoren.
1: Ich erinnere mich an den Geruch im Schlachthaus.
0: Ich erinnere mich an den Geruch meiner Großmutter.
1: Ich erinnere mich, dass meine Großmutter kölnisch Wasser schluckt und behauptet, schon Goethe hätte das getan.
0: Ich erinnere mich, wie wir Großmutter finden. Das Radio läuft noch und Oma sitzt tot davor.
1: Ich erinnere mich an ein totes Reh, das in der Altmühl schwimmt.
0: Ich erinnere mich, wie ich schwimmen lerne. Mein Papa hält mich am Bauch und lässt dann los.
1: Ich erinnere mich, wie ich stundenlang aufs Meer glotze. Und meine Familie denkt, ich wäre nicht ganz richtig im Kopf.
0: Ich erinnere mich, wie es wäre, wenn ich jemand anders wäre, wie ich mir ausmale, wie das wäre.
1: Ich erinnere mich an rote Haare.
0: Ich erinnere mich, wie ich darüber nachdenke, wie es wäre, wenn ich gar nicht da wäre. Ob dann überhaupt was wäre.
1: Ich erinnere mich, wie ich wegen der roten Haare gehänselt werde.
0: Ich erinnere mich an nackte Füße.
1: Ich erinnere mich an zusammengewachsene Zehen.
0: Ich erinnere mich an Quasimodo. Charles Lawton als Quasimodo.
1: Ich erinnere mich an Anthony Quinn als Quasimodo.
0: Ich erinnere mich an Freddie Quinn. Schönes blaues Plakat, die Gitarre und das Meer.
1: Ich erinnere mich an den Himmel überm bayerischen Oberland.
0: Ich erinnere mich, wie ich mir versuche vorzustellen, wie es da wohl ist, also sein wird, im Himmel.
1: Ich erinnere mich an unseren Kanarienvogel, wie er tot von der Stange fällt. Draußen fährt ein Rotkreuzwagen vorbei und wir überlegen, ob wir die Sanitäter bitten, den Kanarienvogel abzutransportieren. Aber es ist ja kein Leichenwagen.
0: Ich erinnere mich an Pfarrer Roth.
1: Ich erinnere mich an Kirschflecken auf weißen Tischdecken.
0: Ich erinnere mich an Donnerkeile, die immer nur die anderen finden.
1: Ich erinnere mich, wie ich mir bei Gewitter die Decke über den Kopf ziehe.
0: Ich erinnere mich an Albträume, in denen ich nicht von der Stelle komme.
1: Ich erinnere mich, wie ich nachts heimlich auf den Dach

0: Bodenschleiche und versuche, das Schloss der Truhe zu knacken.
1: Ich erinnere mich, wie ich laufe. Dass ich laufe, dass ich davonlaufe, dass ich viel, viel davonlaufe. Wie oft ich davonlaufe, dass ich immerzu davonlaufe. Ich erinnere mich, dass ich plötzlich anfange zu wachsen, dass sich das Dicksein auswächst. Ich erinnere mich an 3 Stunden Friseursitzen, an meine erste toupierte Hochfrisur, an ein wunderschönes schwarzes Kleid. Ich erinnere mich an Tanzen. Ich erinnere mich an stramme Waden, stramme Oberschenkel, strammen Arsch, strammen Bauch, schöne Brüste, schöne Schultern, feste Arme, Hände schmal und schön lang, Zehen auch schmal und schön lang, schöne Zehennägel, schöne Haare, schöne Nase, schöner Mund, schön, alles schön, stramm, fest. Ich erinnere mich an das erste Mal BH kaufen. Ich erinnere mich an den BH wieder sein lassen. Ich erinnere mich an Wolfi, wie wir zusammen über den Staffelsee rudern, wie ich seine Schulterblätter sehe, wie sie so rudern und ich das hocherotisch finde. Ich erinnere mich, dass ich weggehen will.
0: Ich erinnere mich an schöne Feste. Feste, die aus dem Ruder laufen. An den Satz, wenn es am schönsten ist, soll man gehen.
1: Ich erinnere mich, dass das nicht immer geht, das Gehen. Wenn es am schönsten ist.
0: Ich erinnere mich, dass der Moment selten schön ist, wenn man geht. Ich erinnere mich an das Telegramm von Lisi, in dem sie schreibt, du entfernst dich wie Licht. Und wie recht sie hat, nur dass ich das noch gar nicht weiß.
1: Ich erinnere mich an Wilfried. Wilfried Grimpe. Wie er da sitzt in der ersten Reihe in »Man lebt nur einmal«. Sitzt in der ersten Reihe und hat sich kaputt gelacht.
0: Ich erinnere mich, wie ich erfahre, dass Lisi gestorben ist. Und ich sitze im Studio, da, und kann eigentlich nicht mehr, aber klar mache ich weiter, wie es immer irgendwie weitergeht.
1: Ich erinnere mich, dass Wilfrieds Gesicht ganz glatt ist. Alle Sorgenfalten weg. Und wir sitzen da, draußen tobt das Leben, alles geht weiter. Und drinnen Stillstand.
0: Ich erinnere mich an Tim, 12, Fahrradunfall, totgefahren.
1: Ich erinnere mich an Klaus Kotzur, Regieassistent.
0: Ich erinnere mich an Henning, Selbstmord, das war auch schwer.
1: Ich erinnere mich an Jürgen Rohe.
0: Ich erinnere mich an Gudrun Herms.
1: Ich erinnere mich an Tante Traute.
0: Ich erinnere mich an Ernst Wendt.
1: Ich erinnere mich an Heiner Müller.
0: Ich erinnere mich an Hans Lietzau.
1: Ich erinnere mich an Onkel Hans.
0: Ich erinnere mich an Hans Schweighardt.
1: Ich erinnere mich an Marcello, Appert und Jens. Alle 3 am Düsseldorfer Schauspielhaus. Alle 3 infiziert.
0: Ich erinnere mich an Hans von Uslar. Den mochte ich sehr.
1: Ich erinnere mich, wie Appert zu mir sagt, bin mal gespannt, wen's als ersten von uns 3 erwischt.
0: Ich erinnere mich, wie ich bei meiner Mutter sitze und ihr sage, wenn du gehen willst, dann geh. Ich wusste, dass sie eigentlich gehen wollte, schon länger. Und ich denke, dann sag ich ihr das jetzt einfach mal.
1: Ich erinnere mich an Daniel, den Daniel aus meiner Klasse. An Martin, die Anker, die Hertha Kehlmann.
0: Ich erinnere mich, dass der Tumor im Nacken ausbricht. Ich erinnere mich, dass es genau die Stelle ist, auf die ich Lisi immer geküsst habe. Am Nacken, im Kätchen, Kleist, als Wetter vom Strahl.
1: Ich erinnere mich, dass deine Mutter immer singt, lass Fürstin, lass noch einen Strahl.
0: Ich erinnere mich an, ja.
1: Ich erinnere mich an sauren Regen.
0: Ich erinnere mich an Waldsterben.
1: Ich erinnere mich an Borkenkäfer.
0: Ich erinnere mich, dass es heißt, dass man keine Pilze mehr sammeln darf.
1: Ich erinnere mich, dass ich keine frische Milch mehr kaufe, nur Milchpulver. Und keinen Wein aus Spanien mehr.
0: Ich erinnere mich an Schneckenfeste im Bordelais.
1: Ich erinnere mich an Rotwein Lagrein in Bozen.
0: Ich erinnere mich an Whisky mit Walter Schmiedinger.
1: Ich erinnere mich an Steckerlfisch.
0: Ich erinnere mich an Sushi in Shinjuku.
1: Ich erinnere mich an den gebackenen Ziegenkäse mit Honig auf dem Bazar in Jerusalem.
0: Ich erinnere mich an die Bauchtänzerin beim Griechen in Caracas.
1: Ich erinnere mich an Vitello Donato in der Grand Jeanne in Lausanne.
0: Ich erinnere mich an dicke Bäuche in Biafra.
1: Ich erinnere mich an das Buch von Susanne Fröhlich, Moppel und ich, oder ich, Moppel. Und dass ich es einen Verrat finde, dass sie jetzt so abgenommen hat.
0: Ich erinnere mich an... A.
1: Stopp.
0: G.
1: Grab. Germanisches Hockergrab.
0: Ich erinnere mich an das germanische Hockergrab. Das macht Petra immer, wenn wir uns streiten. Die Germanen haben sich so begraben lassen, auf allen Vieren irgendwie, und Petra macht das auch immer. Sie da wieder rauszuholen, ist immer eine große Herausforderung.
1: Ich erinnere mich an Jean-Louis, der immer Truit zu mir sagt, statt Traute, wenn er mich ärgern will. Ma Truit, meine Forelle.
0: Ich erinnere mich an Sandra, die mich zu dem Stones-Konzert schleppt, obwohl ich viel lieber Chet Baker gehört hätte.
1: Ich erinnere mich an Mick Jagger, den fand ich sexy. An Angie, Angie, habe ich immer mit Wolfi getanzt.
0: Ich erinnere mich an Wolfi. Mit Wolfi sind wir immer zum Fußball gegangen, ins 60er-Stadion. Da haben wir immer die Bayern auch geschaut. Beckenbauer, Müller, Schwarzenbeck.
1: Ich erinnere mich, wie ich mit der Eleonore im Stadion sitze. Mit einem sauber gestrickten 60er-Schal und einem Faltenreckerl.
0: Ich erinnere mich, wie die 60er in die Bundesliga kamen und die Bayern nieder. Obwohl es damals schon viel besser waren.
1: Ich erinnere mich an Radi Radenkovic. War ich verliebt in den.
0: Ich erinnere mich, wie ich als 15-Jähriger der Mutter meines Freundes einen Heiratsantrag mache. Und mein Freund spielt dazu Luftgitarre.
1: Ich erinnere mich an den Sommer, Franzi. Wie ich mich gegen den Stacheldraht werfe, damit er nicht Schluss macht.
0: Ich erinnere mich, mit welchem zauberhaften Lächeln sie meinen Antrag ablehnt.
1: Ich erinnere mich, dass Carlos immer ganz schwach wird, wenn ich ein Dirndl anziehe.
0: Ich erinnere mich, wie ich meiner Kinderfrau in den Dirndlausschnitt kotze. Und dass sie das sehr gelassen nimmt.
1: Ich erinnere mich, wie schön meine Erdkundelehrerin ist.
0: Ich erinnere mich an meinen Lehrer August Delunsch, der eigentlich alles kann und alles unterrichtet, bis auf Religion und Chemie. Das hält er für Teufelszeug.
1: Ich erinnere mich an meine Grundschullehrerin Frau Braun.
0: Ich erinnere mich an Frau Schwarz, die Französischlehrerin, die ich im Treppenhaus gevögelt habe.
1: Ich erinnere mich an Vögel vor meinem Fenster. Ich habe ein Vögelhäuschen.
0: Weiter.
1: Ich erinnere mich, wie ich mich im Gras herumwälze auf Elba mit Donatus.
0: Ich erinnere mich an die heißen Nächte in Bobudazwana.
1: Ich erinnere mich, wie wir uns gegenseitig mit weißem Mehl bestäuben. An Karneval auf La Palma.
0: Ich erinnere mich an Del Mar, wo wir auf der Terrasse sitzen und vor der untergehenden Sonne eine riesige Palme steht.
1: Ich erinnere mich an den Meeresgeruch und die Algen an der Bay von San Francisco.
0: Ich erinnere mich an den Geruch des Meeres am Cabo de São Vicente.
1: Ich erinnere mich an das Summen von Moskitos in Lamu, Kenia.
0: Ich erinnere mich an die samtene Luft in Sedona, Arizona.
1: Ich erinnere mich an den Geruch von Holzschutzmittel in Guanajuato, Mexiko.
0: Ich erinnere mich an den Geschmack von Litschi. Das erste chinesische Restaurant in München. Meine Mutter fragt, wonach schmeckt das? Und der italienische Kellner sagt, nach nichts.
1: Ich erinnere mich an die Alpenrose in der Nordendstraße. Ob Smoking oder Arbeitshose, gut isst man in der Alpenrose.
0: Ich erinnere mich, wie ich in unserer Wohnung ein Fenster schließen will. Und auf dem Fensterbrett ein Goldfasan sitzt, mitten in der Stadt, in Schwabing. Und ich überlege, ob ich den jetzt einfach greifen soll und rupfen und ins Rohr schieben. Aber ich weiß nicht, wie man das macht, ihn rupfen.
1: Ich erinnere mich an Bazi, unseren Welschterrier.
0: Ich erinnere mich an den Hirtenhund von Uschi und George Tabori, Hapchi.
1: Ich erinnere mich an unseren Hamster Hasi, wie wir ihn beerdigen in einer Schuhschachtel zusammen mit seinem Lieblingsfutter.
0: Ich erinnere mich an meinen Kanarienvogel, Papageno.
1: Ich erinnere mich an Claudia Cardinale, den schönsten Filmauftritt, den je eine Frau bekommen hat. In Spiel mir das Lied vom Tod, als sie am Bahnhof ankommt, mit der Musik dazu.
0: Weiter.
1: Weiter.
0: A.
1: Stopp.
0: P.
1: Pieseln.
0: Ich erinnere mich, wie ich aus dem Fenster piesle, aus dem 4. Stock in der Steinsdorfstraße, weil meine Freundin mich ohne Erlaubnis über Nacht mit in ihr Zimmer genommen hat.
1: Ich erinnere mich, wie ich nachts in ein Waschbecken pinkele, weil das Klo auf dem Gang ist.
0: Ich erinnere mich an ein Waschbecken in einem Hotel in Italien, das ich vollgekotzt habe. Und mein Bruder wacht auf und sieht das Waschbecken. Und eine Zahnbürste steckt in der Kotze wie eine Fahnenstange.
1: Ich erinnere mich an Hans Verlaar, der mir erzählt, wie er mit einer Zahnbürste im Internat den Boden putzen muss.
0: Ich erinnere mich, dass ich eine Skulptur vor der Albertina sehe. Ich glaube, das ist das Denkmal von Hrdlička, wo die Juden auf den Knien das Pflaster putzen.
1: Ich erinnere mich an eine Pflanze, die Judenstrick heißt. Die rauchen wir immer, bis uns schlecht ist.
0: Ich erinnere mich an Farid und an Mark in unserer Clique. Beide werden eingezogen beim Yom Kippur-Krieg. Und wir denken immer, dass sie sich vielleicht gegenseitig erschossen haben.
1: Ich erinnere mich an Rai, das Plakat mit dem fallenden Soldaten.
0: Ich erinnere mich an ein Herz für Kinder.
1: Ich erinnere mich an kein Blut für Öl.
0: Ich erinnere mich an den Schrei von Munk. Die Ausstellung in Frankfurt, wie ich nach dem Bild suche, das ist aber nicht in der Ausstellung, aber das sind andere schöne Bilder von Munk.
1: Ich erinnere mich, dass ich verwirrt bin, weil es in der Albertina mehrere Bilder gibt, mehrere verschiedene von der Schrei.
0: Ich erinnere mich an den Schrei, den mein Sohn ausstößt, nachdem er mir mit der Schaukel zwei Zähne ausgeschlagen hat.
1: Ich erinnere mich, dass mein Sohn mit merkwürdigem Spielzeug ankommt, die so tolle Namen haben. Donatello, Raffaello, Leonardo, Michelangelo. Und ich denke, oh, er spricht von den Malern. Dabei waren das Ninja Turtles.
0: Ich erinnere mich an Schnauzbärte.
1: Ich erinnere mich an Carlos, meine alte Liebe. Ich sitze schon im Nachtzug nach Mailand und plötzlich sehe ich ihn auf dem Bahnsteig. Steig aus, lass den Zug sausen und verbringe die Nacht mit ihm. Am nächsten Morgen schlagen wir die Zeitung auf und lesen von dem Bombenanschlag im Tunnel.
0: Ich erinnere mich, dass ich im Theater bin und plötzlich geht wie ein Schlag durch das ganze Haus, so als würde alles ins Wanken geraten. Und wir hören die Nachricht, dass ein Anschlag auf die israelische Mannschaft verübt worden ist.
1: Ich erinnere mich an die Olympischen Spiele 72, das strahlende München, den Olympiadackel, 7-mal Gold für Marc Spitz und alles in Farbe.
0: Ich erinnere mich, dass Hans-Dietrich Genscher sich als Ersatzgeisel anbietet, dass sie im Fernsehen von seiner Noblesse sprechen und ich mich frage, ob das treffende Wort dafür ist.
1: Ich erinnere mich an den maskierten Mann auf dem Balkon im Olympischen Dorf, diesen albernen Zipfel, den die Strumpfmaske oben auf dem Kopf bildet.
0: Ich erinnere mich, dass es abends heißt, alle Geiseln sind entkommen und am nächsten Morgen sind sie alle tot.
1: Ich erinnere mich an den Satz, the games must go on.
0: Ich erinnere mich an Ulrike Meinhof, der Spaß hat aufgehört.
1: Ich erinnere mich an den Zorn Gottes, die Vergeltungsoperation der Israelis.
0: Ich erinnere mich an die GSG 9 Operation Feuerzauber, Mogadischu. Und dass Sartre den Bader besucht und nicht die Meinhof.
1: Ich erinnere mich an die Stadtguerilla. Entweder bist du Teil des Problems oder Teil der Lösung. Dazwischen gibt es nichts.
0: Ich erinnere mich an Adorno. Es gibt kein richtiges Leben im Falschen.
1: Ich erinnere mich, dass alles komplizierter wird mit der Einführung des Farbfernsehens.
0: Ich erinnere mich, wie mit der Einführung des Privatfernsehens alles wieder leichter wird.
1: Ich erinnere mich, dass es unmöglich wird mit dem Internet.
0: Ich erinnere mich an Guy Fawkes-Masken.
1: Ich erinnere mich an Straßentheater, an Mahnwachen, Ostermärsche.
0: Ich erinnere mich, dass wir die Proben ausfallen lassen, weil wir demonstrieren gehen Für Willi.
1: Ich erinnere mich an die Diskussionen, dass das Theater da sein muss, wo die Menschen sind, raus auf die Straße, dass wir auf keinen Fall bürgerliches Theater machen wollen, dass das Theater Leben, das Leben Politik ist, dass wir beschließen, eine eigene Gruppe zu gründen.
0: Ich erinnere mich an eine Theatertruppe, die sich Rote Rüben nennt.
1: Ich erinnere mich, dass das Kollektiv Rote Rübe von der Lotta Continua zu einem Gastspiel nach Rom eingeladen wird.
0: Ich erinnere mich an den roten R4. In dem Aldo Moro liegt, erschossen im Kofferraum.
1: Ich erinnere mich an Fahndungsplakate auf jeder Raststätte.
0: Ich erinnere mich, wie immer mehr Bilder auf diesen Plakaten ausgestrichen werden.
1: Ich erinnere mich an Maschinenpistolen, dass wir plötzlich mittendrin sind. 5 Autos umstellen uns, die Polizisten springen rein in unseren Transporter, alle mit angelegten Maschinenpistolen. Wir schauen uns gegenseitig an und ich sehe, wie viel Angst auch die haben, also die Polizisten. Wir, also alle reden durcheinander. Ganz ruhig, wir machen gar nichts, wir machen alle gar nichts.
0: Ich erinnere mich, wie wir das Springerhaus anzünden in der Barer Ecke Schellingstraße und mit Pflastersteinen, die wir aus der Nordendstraße rausgerissen haben, die Fensterscheiben einschmeißen.
1: Ich erinnere mich an den Hof von Tonsteine Scherben in Friesenhagen. Mitten in der Nacht ist plötzlich der ganze Hof umstellt mit Polizeiautos. Sogar von oben kommen sie mit dem Hubschrauber.
0: Ich erinnere mich, wie wir als Terroristen verhaftet werden, ich und Inge, in St. Gallen. Und von 17 Uhr bis 3 Uhr in der Früh im Kantonsgefängnis unsere Zeit verbringen. Getrennt.
1: Ich erinnere mich an Gefahr im Verzug. So heißt das. Ich erinnere mich, wie meine Angst da immer größer wird.
0: Ich erinnere mich an einen Kollegen, der sich plötzlich eigenartig verändert. Und ich kann mir es nicht erklären. Später höre ich, dass er in den Untergrund gegangen ist und in Holland bei einer Schießerei festgenommen wurde. Als ich ihn viele Jahre später wieder treffe, erzählt er mir, dass ich ihn die ganze Zeit über begleitet habe, weil er im Gefängnis immer per Anhalter ins All gehört hat.
1: Ich erinnere mich an Rio Reiser. Der hat die Platte auch sehr geliebt. Per Anhalter durchs All.
2: Diese Umgehungsstraße muss gebaut werden.
3: Wieso muss sie denn gebaut werden? Hatte niemand an andere Möglichkeiten gedacht? Man könnte doch die Autos statt der Häuser aus dem Verkehr ziehen. Ich wette, daran hat man nicht gedacht.
1: Stopp.
0: D. Das erste Mal.
1: Ich erinnere mich, wie ich das erste Mal... in die DDR einreise und an mein Erstaunen, dass alle Autos gleich sind, wie Spielzeugautos.
0: Ich erinnere mich, wie ich das erste Mal nach Berlin trampe und wir im Regen hängen bleiben in Bayreuth. Wir liegen an einer Bushaltestelle auf der Bank, als ein Polizist kommt und die Ausweise verlangt und meinen Freund Achim Fischer ziemlich rüde anquatscht. Dann sieht er meinen Pass, schlägt die Hacken zusammen im Regen, salutiert und sagt, gute Reise, Herr Baron.
1: Ich erinnere mich an meine erste Demo, wo die Mutter von einer aus unserer Gruppe, eine sehr bekannte Rechtsanwältin, sehr konservativ, eine Ansprache hält. Und die Tochter, also die Schwester von der, die zu unserer Gruppe gehört, das Kabel durchschneidet vom Mikrofon.
0: Ich erinnere mich, wie ich zum ersten Mal geköpft werde beim Schichtel auf dem Oktoberfest.
1: Ich erinnere mich an die Explosion auf dem Oktoberfest, wo der Bruder von der Mutter, der Freundin eines Kollegen, einen Splitter im Oberschenkel abbekommen hat. Aber viel schlimmer war, dass ein Kopf auf ihn draufgefallen ist.
0: Ich erinnere mich, dass trotzdem weiter geköpft wurde beim Schichtel.
1: Ich erinnere mich an den Vogeljakob.
0: Ich erinnere mich an den Toboggan.
1: Ich erinnere mich an die wilde Maus.
0: Ich erinnere mich an das Teufelsrad. Feldels Teufelsrad.
1: Ich erinnere mich an Pitts Todeswand.
0: Ich erinnere mich, wie wir an der Mauer einen Film drehen. Und plötzlich erscheinen überall Fotos auf der Mauer, die uns erklären, dass wir uns im Hoheitsgebiet der DDR befinden. Die gefakte Mauer unseres Szenenbildners steht nämlich nur 3 Zentimeter vor der echten Mauer und 5 Zentimeter vor der Mauer gehören immer noch zur DDR.
1: Ich erinnere mich an Little Berlin, irgendwo in Oberfranken. Da bauen sie die Mauer mitten durch das Dorf. Winken verboten.
0: Ich erinnere mich an Menschen auf der Mauer. Menschen, die nach Osten gehen, Menschen, die nach Westen gehen. Und ich krieg das überhaupt nicht auf die Reihe.
1: Ich erinnere mich, wie Volker zu mir sagt, Traudi, du musst dich einfach mit dem Fernseher an den Straßenrand stellen, dann wirst du überall hin mitgenommen, weil jeder denkt, du kommst aus dem Osten.
0: Ich erinnere mich an einen Witz über die DDR, wo man sagt, weißt du, warum das Klopapier in der DDR so hart ist? Und die Antwort ist, damit auch der letzte Arsch noch rot wird.
1: Ich erinnere mich an viele rote Ärsche.
0: Ich erinnere mich an Günter Krämer.
1: Ich erinnere mich an Hans-Peter Kloß.
0: Ich erinnere mich an Franz Xaver Krötz. Oh, und an Hans Lietzau. Das war ein heftiger Streit.
1: Ich erinnere mich an meinen Streit mit Matthias Massoud.
0: Ich erinnere mich an viel Streiten mit meinem Bruder.
1: Ich erinnere mich an meinen Streit mit Arthur. Liebesgeschichtenstreit.
0: Ich erinnere mich an den Streit zwischen Petra Redinger und Volker K. Bauer.
1: Ich erinnere mich an Rio Reiser, dass ich sehr verliebt bin in Rio. Und er sich eine Nacht lang, in der wir Unmengen Whisky trinken, Zeit nimmt, mir zu erklären, warum das nicht geht.
0: Ich erinnere mich an viel Whisky mit Walter Schmiedinger. Dem musste ich auch eine Nacht lang erklären, dass das nicht geht.
1: Ich erinnere mich an das Schweigen mit Karin Henkel.
0: Ich erinnere mich, wie ich Elias Canetti kennenlerne und ihn frage, ob das stimmt, was er in seinen Memoiren geschrieben hat, dass er gleichzeitig mehreren Gesprächen folgen kann, wenn er im Kaffeehaus sitzt. Und er sagt, das ist wahr.
1: Ich erinnere mich, wie ich von Heiner Müller engagiert werde. Er fragt mich, ob ich Traktor fahren kann und ich sage, ja, natürlich, und das war's.
0: Ich erinnere mich, wie ich Loriot im Lift treffe und er sagt, ich hätte ein super Timing als Komiker.
1: Ich erinnere mich, wie Jimi Hendrix auf seiner Gitarre ein wunderschönes Lied spielt, nur für mich, und ich auf dieses Lied tanze.
0: Ich erinnere mich, dass ich mit Bob Dylan zusammen bin und Texte interpretiere. Und Bob sagt zu mir, dir muss ich ja nichts mehr erklären.
1: Ich erinnere mich, wie Jimi Hendrix zu mir rüberschaut und ich auch zu ihm. Und wir uns die ganze Zeit nicht aus den Augen verlieren.
0: Ich erinnere mich an einen Film, den ich im Gebirge, im Schnee drehe. Und mit Claudia Cardinale eine Liebesszene spielen muss und sie auch noch küssen muss. Und außerdem ist es so kalt, dass die Lippen aneinander festfrieren. Fast.
1: Ich erinnere mich an... A.
0: Stopp.
1: R.
0: Rauschen.
1: Ich erinnere mich, wie ich stundenlang dem Rauschen zuhöre zwischen den Sendern im Radio und dem geheimnisvollen am Ende des Frequenzbandes.
0: Ich erinnere mich, dass ich immer, immer AFN höre. Und meine Lieblingssendung ist It's Luncheon in Munchen. Das ist von 12 bis 1. Und Bouncing in Bavaria von 5 bis 6.
1: Ich erinnere mich an eine Sendung in der Nacht mit einem amerikanischen Sprecher und einer ganz tiefen Stimme, der immer sagt, It's midnight in Europe and it's time for the last cigarette. Das ist ein schöner Moment, sich selber eine Zigarette anzuzünden mit Wolfi und zusammen zu rauchen und Musik zu hören.
0: It's midnight in Europe and it's time for the last. Wolfman Jack. Daran erinnere ich mich auch. Und Rauchen mit Petra.
1: Ich erinnere mich an Marlon Brando, das weiße T-Shirt. Die Ärmel sind so hochgeschlagen und in diesem umgeschlagenen Ärmel ist eine Packung Zigaretten drin.
0: Ich erinnere mich, dass ich Petra einen Schottenrock schenke, einen Kilt. Sie trägt dazu gerne Twinset. Das ist ein Pullover und ein Jäckchen drüber gezogen. Das ist zu der Zeit modisch absolut das Allerhöchste.
1: Ich erinnere mich, dass ich auch ein Faltenröckchen geschenkt bekomme, aber das ist kein schottischer Originalkilt. Und an ein Twinset erinnere ich mich auch.
0: Ich erinnere mich an T-Shirts mit so kleinen aufgestickten Spiegeln, die sehr beliebt sind, auch bei den Mädchen.
1: Ich erinnere mich an die Farbe Lila.
0: Ich erinnere mich an ganz lange, wallende Röcke.
1: Ich erinnere mich an ganz, ganz viel Lila.
0: Ich erinnere mich an meine langen, wallenden, roten Haare. Bis hier.
1: Ich erinnere mich, dass ich kurzfristig einen Geliebten habe, der Punker ist. und mich auch so schminke.
0: Ich erinnere mich, dass ich meine neu erworbenen Jeans anziehe und mich in die Badewanne lege und mit Isar-Kieseln die ordentliche Färbung reinkratze in die Jeans, damit die schön abgestoßen sind.
1: Ich erinnere mich, wie ich als Hippie nach Kalifornien gehen will.
0: Ich erinnere mich, wie ich eine Motorradtour durch die USA mache und mir vorkomme wie Easy Rider. Immer ein Joint bei der Hand, immer Musik im Ohr, immer ein schönes Mädchen.
1: Ich erinnere mich, wie aufgeregt ich bin, als ich zum ersten Mal nach Amerika fahre und dass ich mir ein Überlebensbuch kaufe, Überleben in New York.
0: Ich erinnere mich, dass man mir erzählt, wenn du in New York bist, wirst du immer Menschen treffen, die du kennst. Und der erste Mensch, den ich in New York treffe, ist Matthias Habich.
1: Ich erinnere mich, dass mir jemand sagt, dass man in New York auf den Straßen wirklich alle Welt sehen kann. Alle Gesichter, die es gibt auf der Welt. Aber nicht solche Gesichter wie auf der Kortumstraße.
0: Ich erinnere mich an das Kaufhaus Kortum in Bochum. Die Kortumstraße, die es noch gibt. Das Kaufhaus gibt es nicht mehr.
1: Ich erinnere mich, dass ich mich an das Kaufhaus Kortum erinnere. Auch an die Kortumstraße. Also ich war in Bochum. Du warst in München.
0: Ich erinnere mich an eine Macbeth-Aufführung in Bochum, die ungefähr das Grauenhafteste ist, was ich je im Theater gesehen habe. Aber du bist toll.
1: Ich erinnere mich an Latzhosen. Prometheus, wie wir alle in blauen Latzhosen auftreten. Otto Mühl, kahlgeschorene Köpfe, Frauengesäße paniert wie Wiener Schnitzel. Aktionsanalyse hat er das genannt.
0: Ich erinnere mich an Schatten über Bubastis. Ich spiele Semiramis mit Orangen unterm Trikot, wie wir uns die Gesichter weiß schminken mit Zahnpasta. Und während der Aufführung bröckelt es ab und brennt wie Feuer im Gesicht.
1: Ich erinnere mich an den Fechtunterricht beim Riemerschmidt, wie mein Busen unterm Hemd hüpft, weil ich keinen BH anhabe.
0: Ich erinnere mich auch an den Riemerschmidt und viele hüpfende Busen.
1: Ich erinnere mich, wie peinlich mir das ist.
0: Ich erinnere mich, wie ich mich immer als Piruschka verkleide. So bunte Bänder im Haar, so ein Röckchen, rote Stiefelchen. Alle halten mich für ein Mädchen. Wie die kleine Lilo Pulver eben.
1: Ich erinnere mich, wie ich in Wien griechische Reigentänze lernen will. Und in der WG, da lebt so ein Typ, der war ein Indianer. Also das war kein echter Indianer, aber er hat sich's eingebildet, er wäre ein Indianer. Und der baute das beste Gras an von ganz Wien. Das ganze Zimmer voller Pflanzen, die er besingt und betanzt. Ein Blättchen und man ist high den ganzen Tag.
0: Ich erinnere mich an den Trip mit Hans Werner. Wir sind ein Pferd, er das Vorder-, ich das Hinterteil. So sitzen wir an der Bar, bestellen Hufmannstropfen und bekommen Bier.
1: Ich erinnere mich, dass wir alle zusammen Haschisch rauchen und Britta plötzlich irrsinnig anfängt zu schreien. Und sie schreit so und beruhigt sich nicht mehr, dass wir sie in die Klinik bringen müssen. Keine von uns hat gewusst, dass sie am Tag davor bei einer Engelmacherin war.
0: Ich erinnere mich an das Titelblatt vom Stern, auf dem eine ganze Reihe von Frauen sich outen, dass sie abgetrieben haben.
1: Ich erinnere mich an Yoko Ono und daneben John Lennon in Embryonalstellung, nackt, auf dem Titelbild vom Rolling Stone.
0: Ich erinnere mich an das Titelblatt des Time Magazine, die Frau mit der abgeschnittenen Nase.
1: Ich erinnere mich an die Aschefrau vom 11. September.
0: Ich erinnere mich an das Bild aus Saigon, den buddhistischen Mönch, der sich selbst verbrennt. An all diese jungen Tibeter, die als lebende Fackeln durch die Straßen rennen.
1: Ich erinnere mich an den Studenten, der sich auf dem Wenzelplatz verbrennt in Prag.
0: Ich erinnere mich an Mohamed Bouazizi in Tunesien.
1: Ich erinnere mich an Rup Kanwar in Indien.
0: Ich erinnere mich an Omaira Sanchez, das Mädchen, das nach dem Vulkanausbruch in Kolumbien tagelang in einem Schlammloch festklemmt.
1: Ich erinnere mich an das Gesicht des Feuerwehrmanns vor den brennenden Ölfeldern in Kuwait.
0: Ich erinnere mich an das Gesicht von dem Vietnamesen, der auf offener Straße exekutiert wird.
1: Ich erinnere mich an das Gesicht der Studentin, die über den toten Benno Ohnesorg kniet.
0: Ich erinnere mich an den Vater mit seinem Kind in Palästina, der sich an der Mauer in Deckung bringt.
1: Ich erinnere mich an das Kind, das die Straße runterrennt, nackt, schreiend, die Arme so von sich gestreckt.
0: Ich erinnere mich an Tommy Smith, wie er auf dem Treppchen steht, zu Boden schaut und dabei die schwarze Faust in die Luft reckt.
1: Ich erinnere mich an Anders Breivik, wie er seine Faust vor die Brust schlägt und sie dann Richtung Publikum streckt.
0: Ich erinnere mich an Steinbrück, nein, an Spock. Das V zwischen Mittel- und Ringfinger. Dif dor hes musma, soch ja e dif.
1: Ich erinnere mich an das Victory-Zeichen vom Ackermann und das fette Grinsen dazu.
0: Ich erinnere mich, wie ich die Geschichte mit Ackermann erzähle. Und am nächsten Morgen ist es eine dpa-Meldung. Koksen mit Ackermann.
1: Ich erinnere mich, dass du dich darauf berufst, dass du bloß geprobt hättest. Unsichtbares Theater und so.
0: Ich erinnere mich, dass man bei Schauspielern grundsätzlich nicht davon ausgehen kann, dass das, was sie sagen, den Tatsachen entspricht. Und dass sie rein juristisch bis zu 180 Minuten nach Vorstellungsende als nur bedingt zurechnungsfähig eingestuft werden.
1: Ich erinnere mich, dass ich manchmal wirklich nicht mehr weiß, ob ich das gedacht, gefühlt, gewollt, gesagt habe oder Mirandolina oder Martha, Mitzi, Marie.
0: Ich muss mich immer wieder daran erinnern, dass zur Schauspielerei viel mehr als Gedächtniskunst die Kunst des Vergessens gehört.
1: Ich erinnere mich, dass es insgesamt viel mehr als um das Festhalten, um das Loslassen geht.
0: Ich erinnere mich an den Tag, an dem mir bewusst wird, dass nicht immer nur die anderen sterben, sondern wohl auch ich eines Tages irgendwann.
1: Ich erinnere mich an Che Guevara, so tot und immer noch so schön.
0: Ich erinnere mich an Brigitte Bardot, so blond, so nackt, so lange Wimpern.
1: Ich erinnere mich, dass du dich erinnerst, dass auch Kühe lange Wimpern haben.
0: Ich erinnere mich, dass ich das nur gesagt habe, weil du von Hella erzählst, deiner Lieblingskuh.
1: Ich erinnere mich nicht, wie wir da hingekommen sind.
0: Ich erinnere mich nicht, warum wir überhaupt damit angefangen haben.
1: Ich erinnere mich, dass du angefangen hast mit Maikäfern in einer Schachtel.
0: Ich erinnere mich, dass du A gesagt hast und ich sag Stopp.
1: E. Ich erinnere mich, dass wir uns vorstellen, dass das schon seit Ewigkeiten so geht.
0: Ich erinnere mich, dass wir aufwachen. Alles weiß, grell, nichts passiert. Wir wissen nicht, wo wir sind, was wir sind. Vielleicht ist auch alles anders, dunkel. Ich höre deinen Atem, du hörst meinen. Wo sind wir? Wer sind wir? Ich, das hier und du dort. Wir beginnen das rauszufinden, was das ist, das hier und du dort. So etwas wie, ich weiß nicht, nur ganz anders. Es ist nicht zu warm, nicht zu kalt. Keine Tür, kein Fenster, keine Fragen. Kein Amnesty International. Nur wir sind da und müssen rauskriegen, warum. Die Hölle, das ist die Hölle.
1: Nee, Beckett, das ist Beckett. Ich erinnere mich an eine Sommerwiese. Wir liegen da. Das ganze Leben noch vor uns. Wir reden, wir albern rum. Uns kümmert nicht, was ist. Wir haben diese Gewissheit, dass unsere Zeit noch kommt. Weil wir noch nicht wissen können, was wir später wissen werden.
0: Und dann klopft es an der Tür. Die Krankenschwester kommt herein und nimmt uns den Möb weg.
4: Oh nein, nicht den Möb.
0: Dann muss Roland auch noch das Band weg.
5: Ich erinnere mich,
1: dass du angefangen hast mit Maikäfern in einer Schachtel.
0: Ich erinnere mich, dass du anfängst mit Buchstabennudeln in einem Teller Suppe drin.
1: Ich erinnere mich, dass du A sagst und ich Stopp.
0: Ich erinnere mich nicht, warum wir überhaupt damit angefangen haben.
1: Ich erinnere mich nicht, wo wir aufgehört haben.
0: Ich erinnere mich, dass du mich erinnerst, dass auch Kühe lange Wimpern haben.
1: Ich erinnere mich, dass ich dich an Brigitte Bardot erinnere.
0: Ich erinnere mich, dass wir dich an Wladimir und Estragon erinnern.
1: Ich erinnere mich, dass wir mich an Nell und Nag erinnern, an Winnie und Willi oder an Harold und Maud, Gilbert und George, Bonnie und Clyde oder Jules und Jim.
0: Mich erinnern wir an Kasparov gegen Karpov.
1: Mich erinnert Brigitte Bardot an Bertolt Brecht oder B.B. King, aber nicht an Kühe.
0: Ich erinnere mich, dass du dich an Che Guevara erinnerst was mich an Brigitte Bardot erinnert. Woraufhin du dich erinnerst, dass ich mich daran erinnere, dass auch Kühe lange Wimpern haben.
1: Und ich erinnere mich, dass du dich erinnerst, wie du von der Schule fliegst, weil du deine Französischlehrerin gevögelt hast, Frau Braun.
0: Ich erinnere mich, dass du dich erinnerst, dass du Rio nicht rumkriegen kannst, trotz Whisky und obwohl es dunkel ist.
1: Und du erinnerst dich, wie du eine Nacht im Gefängnis sitzt, getrennt von Inge oder Petra, als Terrorist. Und für dich ist das ein großer Spaß, weil du ja weißt, dass du ein Friedrich Karl Baron von Manteuffel, genannt Szöge, bist.
0: Und Traute Höss erinnert sich, dass sie Teil des Kollektivs Rote Rübe ist, die erfolgreichste freie Theatergruppe der 70er Jahre, mit der sie ganz wesentlich die Weltrevolution vorantreibt. Und nicht so gerne daran, wie sie sich über das viele Geld, das sie eingenommen haben, zerstreiten.
1: Während sich Felix von Manteuffel an die Aprikosenhaut junger Mädchen erinnert. Je älter er wird, umso schöner erscheint sie ihm. Und umso ferner rückt die Möglichkeit, sie jemals wieder berühren zu dürfen.
0: Traute erinnert sich daran, dass Kühe früher braun-weiß gescheckt waren. Da, wo sie herkommt. Vom Pfaffenwinkel in Bayern.
1: Felix erinnert sich, dass Kühe früher auch Hörner hatten. Nicht nur in Bayern.
0: Traute erinnert sich, wie sie läuft. Dass sie läuft, dass sie davonläuft, dass sie viel, viel davonläuft. Wie oft sie davonläuft, dass sie immerzu davonläuft. Traute erinnert sich, dass sie plötzlich anfängt zu wachsen, dass sich das Dicksein auswächst. An 3 Stunden Friseur sitzen, an ihre erste toupierte Hochfrisur, an ein wunderschönes schwarzes Kleid, an Tanzen. An stramme Waden, stramme Oberschenkel, strammen Arsch, strammen Bauch, schöne Brüste, schöne Schultern, feste Arme, Hände schmal und schön lang, Zehen auch schmal und schön lang, schöne Zehennägel, schöne Haare, schöne Nase, schöner Mund, schön, alles schön, stramm, fest. An das erste Mal BH kaufen, an den BH wieder sein lassen. An Wolfi, wie sie zusammen mit Wolfi über den Staffelsee rudert, wie sie seine Schulterblätter sieht, wie sie so rudern und sie das hocherotisch findet. Traute erinnert sich, dass sie weggehen will.
1: Ich erinnere mich, wie ich weggegangen bin, nachts, an das Gewitter. Ich gehe wirklich, ohne mich noch einmal umzudrehen.
0: Und ich werde mich immer an dieses Bild erinnern, wie du gehst, im Gewitter, über die Wiesen, die Schuhe in der Hand und kein Blick zurück.
1: Ich werde mich immer mehr erinnern an immer mehr von dem, was ich lieber vergessen hätte.
0: Und ich werde immer mehr all das vergessen, von dem ich einmal dachte, dass es wichtig sei.
1: Wir werden uns weniger und weniger erinnern. Und manches wird wieder sein wie beim ersten Mal.
0: Wir werden beginnen, uns nicht mehr zu erinnern. An manche Namen nicht mehr. Nicht mehr daran, was gestern war. Vorgestern. Vor einem Jahr.
1: Dann werde ich beginnen, mich nicht mehr an entfernte Bekannte, an manche Verwandte zu erinnern. Schließlich nicht mehr an die guten Freunde, die eigenen Kinder, das eigene Spiegelbild.
0: Nicht mehr an Schottenröcke. Den Vogel Jakob, Kommunisten.
1: Nicht an Windräder, Ziegenkäse, Sommernächte.
0: Nicht an den Dirndlausschnitt der Kinderfrau.
1: Nicht an Hamster, Hasi, die 60er, Schneckenfeste.
0: Nicht an den Nichtgeschmack von Litschi.
1: Nicht mehr an Pfingstrosen.
0: Nicht mehr an Dahlien.
1: Nicht an die rosarote Dorfkirche in Pel.
0: Nicht mehr an den Himmel überm Baltikum.
1: Nicht mehr an Pfarrer Roth. Nicht mehr, wie ich Pfarrer Roth bitte, mir zu helfen, Schauspielerin zu werden.
0: Nicht mehr an Frau Schwarz, meine Französischlehrerin.
1: Nicht mehr an die Golden Girls.
0: Nicht an den kleinen Panflötenspieler in Zürich.
1: Nicht an den Wohnzeppelin. Vom Waldemar.
0: Nicht mehr an Koksen mit Ackermann.
1: Nicht mehr daran, dass es mehr als um das Festhalten, um das Loslassen geht.
0: Nicht mehr an Schmerzen.
1: Nicht mehr an Weinen.
0: Nicht mehr an das Lächeln der Mutter meines Freundes.
1: Nicht mehr an Hans im Kinderwagen, wie er den Berg runtersaust.
0: Nicht mehr, wie mich mein Cousin über den Fluss wirft.
1: Nicht an den vielen Regen.
0: Nicht mehr an die Insel im Bach. Das Wasser, das steigt.
1: Nicht an den Bazi.
0: Nicht mehr am 45er Platten, Sidney Bechet.
1: Nicht mehr an B.B. King, Claudia Cardinale.
0: Nicht mehr an die Wimpern von Brigitte Bardot.
1: Nicht mehr an den Möb.
0: Nicht an Münzfernsprecher.
1: Nicht an das Verliebtsein.
0: Nicht mehr an Hosenträger.
1: Nicht mehr an Pehl.
0: Nicht mehr an diese Welt.
1: Nicht mehr an die Buchstabensuppe.
0: Nicht an den Dachboden. Nicht an die Truhe. Nicht daran, wie ich sie öffne. Nicht an die Enttäuschung, dass darin kein Schatz ist. Nur Papier.
1: Weiter?
0: Weiter.
1: A.
0: Stopp.
1: S.
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7: Heute am Mikrofon Tanja Küchle. Ich begrüße Sie zur Klassikzeit mit dem HR-Sinfonieorchester. Das erste Trompetenkonzert S-Dur von Johann Wilhelm Hertel ist ein Meisterwerk der frühklassischen Musik. Es verbindet den festlichen, strahlenden Charakter der Barocktrompete mit eleganten, gesanglichen Melodien. In der Live-Besetzung mit dem Trompeter Bolla Schnemmisch, dem HR-Sinfonieorchester und dem Dirigenten Alessandro De Marchi entfaltet das Stück über die drei Sätze eine besonders brillante und ausdrucksstarke Dynamik. Viel Vergnügen!

Der ausgiebige Applaus spricht für sich. Das virtuose Konzert Nummer 1 für Trompete, Streicher und Basso Continuo S-Dur von Johann Wilhelm Hertel. Bollasch Nemme sprillierte an der Trompete. Mit dem HR-Sinfonieorchester unter der Leitung des renommierten Spezialisten für Barock- und Frühklassik-Repertoire, Alessandro De Marchi. Wir hörten eine Live-Aufnahme von 2016 aus dem Sendesaal des Hessischen Rundfunks. Und jetzt, Achtung, wehe dir, Rusalka, wehe, heißt der Titel des folgenden Stücks. Die Arie des Wassermanns aus der Oper Rusalka von Antonín Dvořák. Es geht um die Wassernixe Rusalka. Sie hat sich in einen Menschen verwandelt, doch das Glück mit ihrem Prinzen droht zu scheitern. Rusalkas Vater, der Wassermann, beklagt das Schicksal seiner Tochter. Er trauert um ihr verlorenes Feenreich und warnt sie eindringlich vor den kalten, herzlosen Gefühlen der Menschenwelt. Michail Schelomjanski interpretiert diese Arie mit einem tiefen, runden und warmen Bass, der die väterliche Autorität wie auch die tiefe Trauer der Figur schillernd transportiert.

Der Wassermann beklagte hier das Schicksal seiner Tochter in der Arie aus der Oper Rusalka von Antonín Dvořák. Wir hörten Michail Schelomjanski als eindringlichen Wassermann und das HR-Sinfonieorchester unter der Leitung von Jakub Hruscha. Und jetzt wird es sinfonisch. Anton Bruckners Sinfonie D-Moll WAB 100, auch die Nullte genannt. Sie ist trotz ihres Namens chronologisch sein zweites großes symphonisches Werk. Die Sinfonie entstand im Jahr 1869, wurde aber nie zu Bruckners Lebzeiten aufgeführt. Nachdem der Komponist sie mit einem harschen »Gilt nicht« abtat, erhielt sie die ungewöhnliche Bezeichnung »Nullte«. Erst 1924, fast drei Jahrzehnte nach seinem Tod, erlebte sie in Klosterneuburg ihre Uraufführung. Musikwissenschaftler schätzen sie heute als eigenständige, reife Schöpfung, die bereits typische Bruckner-Elemente aufweist, aber auch frische schubertianische Einflüsse. Das Werk zeichnet sich durch seine orchestrale Klarheit und feine melodische Linienführung aus. Unter Paavo Järvi, dem ehemaligen Chefdirigenten des HR-Sinfonieorchesters, entfaltet die Sinfonie eine besondere Transparenz und orchestrale Brillanz. Järvi verzichtet auf romantisierende Schwere und legt stattdessen den Fokus auf federnde Rhythmen und die feinen kontrapunktischen Strukturen in Bruckners Partitur. Hören Sie selbst.

Ein kontrastreicher, triumphaler Abschluss. Anton Bruckners Sinfonie D-Moll, die Nullte. Das HR-Sinfonieorchester spielte in dieser Aufnahme von 2017 unter der Leitung seines früheren Chefdirigenten Paavo Järvi. 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Und nun, mit Beginn der zweiten Hälfte, begeben wir uns auf die Tanzfläche. Wolfgang Amadeus Mozarts Sechs deutsche Tänze, Köchelverzeichnis 509, entstanden im Februar 1787 in Prag, im Umfeld von Don Giovanni. Mozart zeigt darin, wie raffiniert er funktionale Ballsaalmusik in kleine, farbenfrohe Orchesterstücke verwandeln konnte. Wir hören das HR-Sinfonieorchester unter der Leitung des 2005 verstorbenen Marcello Viotti.

Das HR-Sinfonieorchester spielte unter Marcello Viotti 6 deutsche Tänze von Wolfgang Amadeus Mozart. Nach 6 Tänzen kommen wir nun zu den 4 letzten Liedern von Richard Strauss. Der spätromantische Liederzyklus basiert auf Gedichten von Hermann Hesse und Josef von Eichendorff. Hier herausragend interpretiert von der Sopranistin Anja Harteros.

4 letzte Lieder. Das letzte davon, Im Abendrot, reflektiert das Lebensende und den Abschied in tiefer Ruhe. Der Text stammt von Josef von Eichendorff, die Komposition von Richard Strauss. Wir hörten Anja Harteros, begleitet vom HR-Sinfonieorchester unter der Leitung des ehemaligen Chefdirigenten Andrés Orozco Estrada. Zu guter Letzt in dieser Klassikzeit beschenkt uns jetzt Claude Debussy mit seiner Premiere-Rhapsodie. Star-Klarinettist Martin Fröst spielt hier mit dem HR-Sinfonieorchester unter der Leitung von Carlos Miguel Prieto. Das Konzert am 1. März 2019 in der Alten Oper Frankfurt wurde von Kritikern gelobt, besonders wegen des hervorragenden Zusammenspiels. Während das Orchester unter Prieto für seine präzise Strukturierung gefeiert wurde, überzeugte Fröst durch weiche, organisch anmutende Klangeinwürfe und makellose Technik.

Wir hörten Solist Martin Fröst und das HR-Sinfonieorchester unter Carlos Miguel Prieto mit der Rhapsodie Nummer 1 B-Dur von Claude Debussy. Und damit geht diese Klassikzeit für heute zu Ende. Nach den Nachrichten um 17 Uhr geht es hier weiter mit Menschen und ihre Musik. Zu Gast ist diesmal der Musiker und Kabarettist Lars Reichow. Mein Name ist Tanja Küchle. Ich sage Tschüss und wünsche Ihnen noch einen angenehmen Sonntagnachmittag.

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1: 17 Uhr. Tausende protestieren in Genf gegen G7-Gipfel. Formel-1-Pilot Lewis Hamilton gewinnt großen Preis von Katalonien. DFB-11 startet in die Fußball-WM. Das Wetter, Sonne, Wolken, ab und zu Schauer bis 23 Grad. Mein Name ist Mike Oeske. Vor dem G7-Gipfel morgen im französischen Evian protestieren heute in Genf in der Schweiz tausende Menschen. Vorher hatten sie sich in einem Park der Grenzstadt versammelt mit Fahnen, Protestplakaten und Trillerpfeifen. Aus Genf ARD-Korrespondentin Angela Ulrich.
2: Die meisten von ihnen sagen, wir wollen friedlich auf unsere Anliegen hinweisen. Gegen Kapitalismus, für eine gerechtere Globalisierung, für Frauenrechte und Klimaschutz. Das sind nur einige der Ziele. Es gibt aber auch einen schwarzen Block. Junge Leute, die sich jetzt schon vermummen. Dass Genf sich so verbarrikadiert hat, ist auch eine Provokation, sagen manche Demonstranten und fürchten Ausschreitungen, wie es sie zuletzt 2003 gab, beim letzten Gipfel in Evian. Damals zogen Randalierer durch Genf und richteten großen Schaden an.
1: Die rechte Schweizerische Volkspartei ist mit ihrem Projekt Keine 10 Millionen Schweiz gescheitert. Bei der Volksabstimmung haben laut Hochrechnungen 55% gegen die geforderte Bevölkerungsobergrenze gestimmt. ARD-Korrespondentin Katrin Hondel.
3: Die Initiative der rechtspopulistischen Partei wollte dafür Einschränkungen bei Asyl- und Familiennachzug sowie in letzter Konsequenz die Kündigung des Personenfreizügigkeitsabkommens mit der EU. Regierung, Parlament und Wirtschaftsverbände hatten empfohlen, die Initiative abzulehnen. Sie warnten unter anderem vor einem Brexit-Moment für die Schweiz und ernsten Gefahren für Wirtschaft und Wohlstand.
1: Mehr als 90 Bahnprojekten in verschiedenen Planungsphasen droht der Stillstand, weil der Bund nicht ausreichend Geld bereitstellt. Das berichtet das Redaktionsnetzwerk Deutschland und beruft sich auf die Antwort der Bundesregierung auf eine Anfrage der Grünen. Demnach sind auch Projekte von überragendem öffentlichen Interesse bedroht, welche genau bleibt allerdings unklar. Das Verbändebündnis Allianz pro Schiene kritisiert das scharf, der Bund müsse entsprechend nachsteuern. In der Frankfurter Innenstadt ist gestern am späten Abend ein Mann angegriffen und verletzt worden. Der 19-Jährige wurde auf der Einkaufsstraße Zeil mit einer Machete am Kopf getroffen. Wie die Polizei jetzt mitteilte, konnte er das Krankenhaus inzwischen wieder verlassen. Weiter heißt es, vorher sei ein Streit mehrerer Personen eskaliert. Die Beamten hätten 4 Menschen festgenommen, darunter einen 20-Jährigen, der den Machetenangriff verübt haben soll. Formel-1-Pilot Lewis Hamilton hat den großen Preis von Katalonien gewonnen. Damit feiert der Brite seinen ersten Sieg seit fast 2 Jahren. Der Rekordweltmeister setzte sich im Ferrari überraschend vor Mercedes-Pilot George Russell und Weltmeister Lando Norris im McLaren durch. In knapp 2 Stunden startet die DFB-11 in die Fußball-Weltmeisterschaft. Gegner ist der WM-Neuling Curaçao. Bundespräsident Steinmeier hat dem Team viel Erfolg gewünscht und ein entsprechendes Social-Media-Video veröffentlicht. ARD-Hauptstadtkorrespondent Oliver Neuroth.
4: Steinmeier hofft auf ein erfolgreiches Turnier für das deutsche Team. Er freue sich über einen Platz ganz oben. Und weiter sagt er wörtlich, schön wäre es, wenn der 5. Stern ins Trikot genäht werden kann. Auch andere Spitzenpolitiker haben der deutschen Elf schon Glück für dieses Turnier gewünscht. Kanzler Merz sprach vor einigen Tagen per Videoanruf mit Bundestrainer Julian Nagelsmann, Kapitän Joshua Kimmich und weiteren Spielern. Er sagte, ganz Deutschland hält euch die Daumen.
1: Das waren die Nachrichten. Das Wetter. In der Nacht ist der Himmel teils wolkig, teils klar. Die Luft kühlt ab auf 11 bis 5 Grad. Morgen erst Wolken und etwas Nieselregen. Im Laufe des Nachmittags auch Sonnenschein, 17 bis 23 Grad. Die weiteren Aussichten. Am Dienstag erst Wolken und etwas Regen, dann sonniger bis 26 Grad. Die Zeit 17.04 Uhr.
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5: Herzlich willkommen, schön, dass Sie wieder dabei sind. Nils Kaiser begrüßt einen Gast und das ist heute Lars Reichow. Herzlich willkommen.
6: Hallo, herzlich willkommen.
5: Herr Reichow, bei unserer Sendung ist es üblich, wenn sie im Internet oder in den Zeitungen angekündigt wird, dass man hinter den Namen des Gastes eine Berufsbezeichnung schreibt oder eine Tätigkeit. Bei Ihnen fällt mir das nicht so leicht. Sie sind so multifunktional. Sie machen so vieles. Also ich gebe nur mal eine kleine Auswahl zum Besten. Ich hole mir meinen Zettel hervor. Sie sind Entertainer, Fernsehmoderator, Radiomoderator, Büttenredner, Pianist, Komponist, Autor, Songschreiber, Sänger, Stand-up-Comedian, Schauspieler, Oberstufenlehrer und Klavierkabarettist. Gibt es dafür irgendwie einen Sammelbegriff?
6: Mensch. Ich bin vor allem Mensch. Nein, ich habe aber, das sind ja kleine Ausschnitte meiner Tätigkeiten seit jetzt bald ja, über 30 Jahren. Und da gehört der Oberstufenlehrer ganz an den Anfang. Und dann bin ich da raus entflohen aus der Oberstufe und habe meine Lerngruppe in den Abend verlegt, sage ich immer. Aber das ist eine schöne Zeit gewesen, damals in der Schule auch übrigens noch eine schöne Zeit. Ich hatte im Referendariat so kleine Schüler, die sind sogar noch auf den Schoß gekrabbelt. Und dann habe ich meine ersten Stücke, die ich da geschrieben habe, die habe ich natürlich an den Schülern ausprobiert. Und ich werde nie vergessen, dass ich mal, die Schulstunde hieß das Stück. Und da habe ich dann am Schluss dieses 5-Minüters habe ich dann gerufen, Schule aus! Dann habe ich einen verzweifelten Lehrer gespielt. Und dann sind die Schüler, die kleinen Sextaner, sind alle zur Tür gerannt und wollten raus, habe ich gesagt, Moment, wir sind noch nicht fertig. Ich wollte noch Unterricht machen. Also
5: klang auf jeden Fall glaubwürdig, was der da vorne gemacht hat.
6: Ja, genau. Haben sie geglaubt.
5: Die Hauptsache ist, glaube ich, seitdem der Klavierkabarettisten-Job, der Klaviator, unter diesem klavieristischen Sammelbegriff treten sie auf. Und das jetzt schon seit über 30 Jahren. Die 60, die haben sie jetzt schon ein bisschen hinter sich. 2024 gab es die Sendung zum 60. Geburtstag im WDR und da hat der Moderator gesagt, als der liebe Gott die Talente verteilt hat, hat er diesen Mann gut bedacht. Also seit über 30 Jahren auf Kleinkunstbühnen unterwegs. Wie hat sich die Kleinkunstszene, die Kabarettszene denn in dieser Zeit verändert?
6: Also das kann ich ja nur aus meinem kleinen Blickwinkel beurteilen. Ich habe früher mehr Kolleginnen und Kollegen getroffen. Wir haben öfter zusammengesessen bei Mixed-Shows. Also es gab ein bisschen mehr Möglichkeiten, glaube ich, noch, um sich zu treffen. Und das war eine schöne Zeit, weil wir da also wirklich wahnsinnig viel getrunken haben, geraucht haben und gequatscht haben, gelacht haben. Und das hat so ein bisschen, finde ich, jetzt nachgelassen. In der Eile der Termindichte ist mir das ein bisschen schade verloren gegangen, weil ich oft weiter muss und weil ich auch ehrlich gesagt nicht mehr jeden Abend dann zu einer unendlichen Party machen kann. Also das kann ich nicht mehr und das will ich auch nicht mehr.
5: Was sich auch verändert hat, wenn ich mir Ihre Programme angucke, Sie sind im Laufe der Jahre sehr viel politischer geworden.
6: Ja, das ist ein schleichender und auch ein unbewusster Prozess gewesen. Ich habe am Anfang Quatsch gemacht. Ich wollte Quatsch machen. Ich wollte das, was ich immer schon in der Schule angefangen hatte, im Studium weitergeführt hatte. Ich wollte Unsinn machen, also organisierten Unsinn. Und ich wollte Musik machen, unbedingt. Musik sollte dabei sein. Und dann habe ich aber im Laufe der Jahre festgestellt, je öfter man gefragt wird um eine Meinung, auch politische Haltung, desto mehr verfestigt sich das Ganze. Und irgendwann hat man das Gefühl, man sollte sich auch ungefragt äußern, also ohne von der Zeitung befragt zu werden oder von den Medien und einfach seine Haltung kundgeben, damit auch das Publikum weiß, wo ich stehe und dass es sich auch überlegen kann, ob es mir da folgen kann oder ob es einen anderen Standpunkt einnimmt.
5: Ungefragt hören wir jetzt einen politischen Song von Ihnen, denn den haben Sie mitgebracht als erste Wunschmusik. Hier ist Der Populist von Lars Reichow.
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0: 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Fuck Trump! Und was machen wir? Was ist mit uns? Wir haben doch unsere Lektion gelernt. Also, so etwas wird bei uns nie wieder passieren. Oder?
1: Der Populist von Lars Reichow. Lars Reichow ist hier bei mir, Nils Kaiser im Studio, hat heute seine Lieblingsmusik mitgebracht und zur Vorstellung erstmal ein Song von ihm selbst, der so typisch ist für den Lars Reichow von heute. Ein politischer Song. Trump und das F-Wort macht das so richtig Spaß, auch mal so die Wut über einen Politiker, den man nicht mag, so rausschreien zu können?
2: Ich habe mich 2016 in der ersten Amtszeit sehr stark schon abgearbeitet an Trump. Ich habe einen Trump-Song gehabt, der wirklich nur ihm gewidmet war und ihn treffen sollte. Ich will jetzt eigentlich immer weniger über ihn sprechen und das ist mir im Grunde so rausgerutscht. Das habe ich so reingeschoben, weil wir natürlich auch immer bedenken müssen, also das Phänomen des Populismus gab es schon lange und wir sind jetzt eben an der Schwelle einer

0: beginnen sie daran zu arbeiten, nie abtreten zu müssen. Und das haben wir bei Trump vielleicht in etwas abgeschwächter Form, weil er schon so alt und so debil ist, aber das ist das Problem auch von Putin, von den Chinesen und so weiter. Also das kommt einem schon fast, also da kommt einem schon fast Mitleid auf in einem, wenn man sich das betrachtet, wie sehr diese Menschen am Ende, ich erinnere an Gaddafi in der Kloake, der da im Straßengraben lag.
1: Das war, glaube ich, Hussein, Saddam Hussein.
0: Ne? Ach, Entschuldigung.
1: In dem genau. Erdloch.
0: Ja. Also das sind am Ende sehr schöne Bilder von Leuten, die wahnsinnig hoch aufgestiegen sind und sich für gottgleich hielten. Und am Ende sind sie in der Abflussrinne. Das finde ich ganz fair und gerecht von Gott auch.
1: Lars Reichow, Klavierkabarettist, der im Laufe von über 30 Jahren Karriere immer politischer geworden ist. Aber Sie kommen, Sie haben schon gesagt, eigentlich wirklich von der Musik her, von damit hat alles angefangen. Mhm. Und die Musik ist Ihnen ja auch in die Wiege gelegt worden. Musikalisches Elternhaus, beim Vater in der Jazzband mitgespielt. Und die erste bzw. die nächste Musik, die wir hören, die hat auch Ihr Vater Ihnen vermittelt. Eine lustige, spannende Geschichte. Erzählen Sie doch mal davon.
0: Also ich habe als Kind natürlich mitbekommen, meine Eltern waren ziemlich junge Eltern. Also meine Mutter war 19, als meine Schwester geboren wurde, 22, als ich kam. Also sind wirklich für heutige Verhältnisse fast schon minderjährige Eltern gewesen. Und wir waren also im Grunde auch Teil einer jungen Partygesellschaft. Wir wurden dann eben überall hingelegt und ich kann mich gut erinnern, dass wir bei uns zu Hause im ersten Stock hab ich mein Zimmer gehabt und unten im Keller wurden am Wochenende auch, egal wann, wurden große Partys gefeiert. Und dann hat mein Vater mit der Band selber Musik gemacht, also geprobt praktisch. In einem winzigen Keller wurde geraucht und getrunken, also auf engstem Raum. Das kann man sich heute überhaupt nicht mehr vorstellen. Und wir lagen oben im Bett, meine Schwester und ich. Und von unten kam Joe Cocker, Pardon Me, Sir, kam Spinning Wheel von Blood, Sweat and Tears in affenartiger Lautstärke, stieg das hoch zu uns in den Kinderschlaf, Vorschlaf. Und ich habe gedacht, das gefällt mir irgendwie. Diese Musik fand ich gut. Es ist mal ja meine Prägung. Wenn ich jetzt Rex Gildo gehört hätte, hätte ich den wahrscheinlich auch als vertraut empfunden. Aber ich bin im Nachhinein sehr froh, dass mein Vater so einen tollen, souligen Jazz-Geschmack hatte, sodass ich mich nicht mehr dafür schämen muss, sondern dass ich diese Titel heute noch gerne höre, nicht nur aus Nostalgie, sondern weil sie einfach zu unglaublichen Evergreens der moderneren Musikgeschichte geworden sind.
1: Und diese Szene, der kleine Lars in seinem Zimmer im Einfamilienhaus in Mainz und aus dem Partykeller dringt die Musik auf die Sterne jetzt mal nach mit Spinning Wheel von Blood, Sweat and Tears.

0: Ja, das war nicht so gut, sagt er noch einer. Am Schluss war aber schon ganz gut. Ne? Am Schluss
1: die
0: noch
1: Blockflöten.
0: Die Ergänzung des Bläsersatzes durch die Blockflöten. Und der liebe Augustin, das hat der ganzen Sache noch so ein Wahnsinnstüpfelchen gegeben.
1: Ja, vielleicht auch hat mein Vater das noch für uns gespielt, damit wir dann auch einschlafen. Die Blockflöte war bei uns zu Hause eigentlich nicht so verhasst wie bei vielen anderen. Es gibt ja Familien, wo die Blockflöte als feindliches Instrument empfunden wird. Ja,
0: vor allem von den Kindern.
1: Von den Kindern, aber auch von den Müttern und Vätern, die dann diese Töne hören mussten immer. Ne? Deswegen waren die ja interessiert daran, dass das irgendwann ins Feuer flog alles. Aber mein Vater hat sogar für Flöten arrangiert später mal in der Schule. Der war auch Lehrer und hat er für Flöten sehr gute moderne Sätze geschrieben.
0: Mhm. Er hat die bekannte Mainzer Jazzband Bernd Reichow Jazzformation geleitet, ne? In der sie auch dann mitgespielt haben als 16- oder 17-Jähriger an der Posaune. Ne? Frühe musikalische Prägung.
1: Ja, also wir waren sowieso durch großmütterlicherseits, großväterlicherseits. Mein Großvater ist leider schon sehr früh gestorben, den habe ich nicht mehr kennengelernt, aber er war Kapellmeister und auch dann an der Schule später am Ratsgymnasium in Bielefeld. Und mein Onkel ist Geiger gewesen beim WDR, Abteilung Volksmusik, ja, geleitet. Meine Cousinen, Cousins spielen alle Klavier. Also wir haben überall in jedem Haushalt stand ein Flügel oder ein Klavier und da wurde geübt und da wurde, das war eine Selbstverständlichkeit, es gehörte ganz klar zum Konzept, dass alle Kinder auch fotografiert wurden, mal im kleinen Zustand, wenn man dann so ein paar Tönchen runterdrücken kann mit 2, 3 Jahren, aber als ich dann angefangen habe mit 6, 7 Jahren, glaube ich, war das, da war das eine schöne Routine einmal in der Woche.
0: Ja. Freiwillig oder gezwungenermaßen?
1: Nee, das war sicher freiwillig, aber es ist wie alles, was man auf viele Jahre hin betreibt. Natürlich gab es mal Phasen, wo man keine Lust hatte zu üben, wo ich auch nur so getan hatte, als ob ich übe. Nämlich, dass ich dann immer eine Tonleiter hoch und runter gespielt habe, aber dabei irgendein Bravo-Heftchen studiert habe. Oder ich habe später auch, mein Vater hat dann geraucht in diesem Jazzkeller, wo also alle Fotos von der Band und so weiter, da haben die auch geprobt und ich habe dann meine ersten Zigaretten, habe ich dann an seinen Stummeln, die Stummel seiner Zigaretten habe ich angezündet und nochmal gezogen, es roch ja sowieso alles nach Zigaretten und da habe ich meine ersten Züge gemacht und das war schlecht, weil ich mich später umständlich davon trennen musste, erst von der Raucherei. Aber das sind alles so Erinnerungen, dass ich im dunklen Keller, aber das war jetzt nicht ein Wohnzimmer, wo ein Flügel stand, sondern im Keller stand das Klavier und das war wie so eine Gruft. Da musste man runter und deswegen hat man, also der Zauber der Musik hat sich da wirklich sehr umständlich entfaltet in diesem Keller.
0: Das heißt also, Sie haben nicht nur eine Jazzprägung, sondern auch schon früh klassische Musik selbst am Klavier gespielt. Mhm. Sie haben jetzt Mozart mitgebracht, Klaviersonate Opus 333, den ersten Satz. Auch schon mal selber gespielt? Bestimmt.
1: Ja, das war mein Examensstück.
0: Mhm. Ist es deshalb jetzt ein Programm oder ist es auch ein besonders schönes Stück?
1: Ich finde es ganz besonders toll. Ich fand sofort, als mir mein Lehrer das damals vorgespielt hat, fand ich die ersten 2 Takte fand ich schon interessant. Labadabadam, bam, bam. Das ist so ein ungewohnt verspielt, fand ich das, weil ich die Sonaten immer nur kannte als so geordnete Systeme. Und da, das hat etwas, finde ich, etwas Außergewöhnliches. Und ich habe diese Sonate, die hat mich wirklich im Studium begleitet, die hat mich auch nach dem Studium begleitet und ich habe sie gestern auch, jetzt nicht in Vorbereitung auf diese Sendung, ich wusste ja, dass ich sie nicht selber spielen muss, aber ich habe sie gestern nochmal durchgespielt und das Erstaunliche ist ja, wenn man diese Stücke, an denen man so viel gearbeitet hat, wenn man die nochmal sich vorholt, das ist das Wunder der klassischen Musik, dass es immer wieder, es gibt immer wieder die schweren Stellen von damals, die vielleicht auch noch nicht, immer noch nicht klappen, aber es gibt auch diese eingespielten, das Langzeitgedächtnis der Finger und das ist unfassbar, wie die Finger nach 20, 30 Jahren noch wissen, dass sie da drüber gehen müssen, der dritte über den fünften und so weiter. Also das ist...
0: Es dauert immer einen Moment, ne?
1: Ja, genau.
0: Bis die Erinnerung wieder
1: ja,
0: da ist.
1: Ja.
0: Ja, ein Phänomen. Wir hören jetzt den ersten Satz, den Anfang vom ersten Satz der Klaviersonate Opus 333 von Wolfgang Amadeus Mozart. Es spielt Friedrich Gulda.

0: Ja, wir hören Mozart, Klaviersonate Opus 333 mit Friedrich Gulder. Und Friedrich Gulder spielt alle Wiederholungen mit. Deswegen blenden wir jetzt doch mal aus, damit wir auch noch ein bisschen über die Musik reden können und auch noch mehr Musik spielen können, die Lars Reichow mitgebracht hat. Friedrich Gulder, der spielt den Mozart ja nicht so süßlich. Es ist eher so ein bisschen herber, durchdachter Mozart. Wie würde es klingen, wenn Lars Reichow die Sonate spielt?
1: Ich bin da geprägt von meinem Lehrer damals, und das war ein wahnsinnig blutiger, emotional hochgradig engagierter Lehrer, der so eine romantische Sonate daraus gemacht hat. Und zwar im Grunde an jeder Ecke eine Überraschung eingebaut. Und also keine Trägheit war da drin, sondern eher so ein ungestümes, eine Wahnwelle, die da vor sich her wogte. Und ich weiß noch genau, dieser Lehrer, Karl-Heinz Möller-Rehm hieß der, der hat wirklich so wie ein musikalisches Tier, hat er schwitzend uns unterrichtet damals an der Uni. Und das war ein Erlebnis, diesen Mann zu sehen, wie er uns das zeigte und wie er schrie, wenn wir spielten und sagten, jetzt, ja! Und dann auch ein bisschen getrunken vorher immer. Und das war einfach ein Gesamtkunstwerk. Also Karl-Heinz Möller-Rehm werde ich nie vergessen. Das ist ein wundervoller Mensch gewesen.
0: Und hat seine Spuren hinterlassen, denn Sie sind ja ein sehr guter Klavierspieler geworden, wenn ich das mal so sagen darf.
1: Wir waren auch sehr geprägt, also ich habe später natürlich auch fleißig geübt an der Uni, aber wir waren sehr geprägt als Kinder durch unsere Großmutter. Da waren wir immer in Bielefeld, und da haben wir immer, wenn wir im Weihnachtsurlaub, Ostern, Sommer manchmal auch, wenn wir da waren, bekamen wir immer Unterricht von einer auch sehr guten Lehrerin, Emily Höke hieß die. Die war auch ein Wunder. Also die hatte eine vollkommen gekrümmte Wirbelsäule, weil sie 60 Schüler in der Woche unterrichtete, aber wirklich toll unterrichtete. Und die hatte, dadurch, dass sie immer links neben dem Schüler saß, unten, ne, in den Bässen, da hatte sie ein vollkommen krummes Rückgrat, weil sie dann immer so rüberragte und ein paar Sachen andeutete. Und das hat sich im Laufe der Jahre, die hat bis in die 90er, in ihre 90er Jahre unterrichtet.
0: Hätte sie mal die Seite wechseln sollen. Ne?
1: Genau.
0: So, wann kam denn die Lust am Klavier, sich auch mal selber was auszudenken? Denn sie spielen ja nicht nur hochvirtuos Klavier, sondern komponieren auch ganz tolle Sachen. Ich weiß noch, als ich sie zum ersten Mal gesehen habe, 1994, hat mich am meisten beeindruckt diese Kreativität am Klavier, diese Tastenakrobatik. Nicht einfach einen Song begleiten, sondern das Klavier zum Geräuschinstrument machen. Sie haben da ein Stück gespielt, da haben sie die Klaviertastatur behandelt, als wäre sie eine Computertastatur. Man hat das verstanden. Sie machen Soundtracks mit dem Klavier, während sie dazu Geschichten erzählen, und es kommen tausende von Zitaten. Woher kommt diese Lust am Klavier, so kreativ, virtuos, verrückt zu spielen?
1: Ich vermute mal, das kam aus dieser Beschäftigung mit Richard Wagner und meinen Bayreuth-Experimenten. Ich hatte das Glück, einen Mitschüler zu haben, der sich sehr gut auskannte mit klassischer Musik und auch mit Wagner. Und da haben wir uns hingesetzt und haben die Wagner-Opern durchgehört, Woche für Woche. Er hat mir das erklärt. Wir haben die Motive, diese unfassbar geniale Motivstruktur rausgearbeitet. Und dann sind wir auch noch nach Bayreuth gefahren später. Und das war so unfassbar, als wir dann von unserem Plattenstudium davor saßen und dieses Orchester im Graben abgedeckelt und dann auf der Bühne und dann drückte diese Musik. Und ich weiß noch, wie an manchen Stellen, das geht ja jedem so bis heute, dass ich einfach gedacht habe, ich muss gleich zerfließen, ich muss weinen, ich muss vor Glück und vor Ergriffenheit. Also das hat mich sehr, sehr schwer beeindruckt. Und ich wollte jetzt nicht Klein Wagner machen am Kabarettflügel, sondern ich wollte diese Technik, diese Motivtechnik reinholen, und zwar wie ein Comic behandeln. Dass ich sage, naja, ich brauche jetzt eine offene Tür, da mache ich einen Dominant-Septakkord nach oben. Einfaches, doofes Beispiel. Aber ich mache natürlich auch jedes Klopfgeräusch, mache ich mit einer Rufterz oder mit einem Kuckuck oder alles, was spannend war, mit einem übermäßigen Dreiklang, wabernde Akkorde und so weiter. Und dann natürlich auch hymnische Siegfried- und Schwertmotive kamen da auch so ein bisschen abgewandelt drin vor. Also ich wollte das unbedingt in die Kleinkunst. Ich wollte dieses riesig Große aus Bayreuth, wollte ich auf dem kleinen Bühnlein widerspiegeln. Und dadurch entsteht ja auch Komik, dass man so tut, als ob man im Konzertsaal ist, aber man ist eben auf der kleinen Bühne des Unterhauses in Mainz nur und entwickelt sich da langsam voran. Also das war eine ganz tolle Zeit. Ich weiß noch, jetzt, weil Sie auch sagten, Sie hätten das 1994 zum ersten Mal gesehen, ich weiß noch, wie die Fans aus der Musikbranche praktisch, die ganzen Klavierspieler, Instrumentalisten und so, wie die neugierig waren, auf diese Art mit der Musik zu spielen. Es hat sich im Laufe der Zeit gewandelt. Ich wollte jetzt auch nicht ein Fachkabarettist bleiben. Ich wollte auch in die Breite gehen, ich wollte in die Songs gehen. Aber das ist der Anfang, kleine Spielereien. Und mein allererstes Lied, wenn ich das noch zum Schluss sagen darf, mein allererstes Lied habe ich geschrieben für meine Oma, weil wir da eben immer hingefahren sind, als aus Dankbarkeit zum 70., 75. Geburtstag, glaube ich, war das, habe ich geschrieben, ein Lied, wo die Enkel im Refrain vorkamen und die Oma kommt an den Parkplatz und wir fallen ihr entgegen und so weiter. Also das war mein erstes Lied für sie. Und danach kamen dann andere persönliche im Umfeld und dann irgendwann das erste Lied für die Öffentlichkeit praktisch. Das ist ein schleichender Prozess gewesen.
0: Lars Reichow, Sie haben erzählt von den Verwandten, die Einfluss genommen haben auf Ihren Musikgeschmack. Oma, Vater, Lehrer vielleicht auch. Jetzt kommen wir mal zu den eigenen Kindern. Die sind jetzt so in den 20ern und feiern jetzt bei Ihnen wilde Partys. Und bei der Gelegenheit lernen sie auch schöne Musik kennen, zum Beispiel die Sie als Nächste mitgebracht haben.
1: Ja, also mit den Partys bei uns haben wir ein paar Experimente gemacht mit den Kindern. Die haben es auch unterschiedlich geschickt gelöst. Zuletzt jetzt, mein Sohn hat diese Party gefeiert und ich habe das genossen. Wir haben da bis 5:30 die Beschallung gehabt, die volle Beschallung zu Hause. Meine Frau und ich, wir waren oben, haben da in den Betten gekauert, während die jungen Leute unten gefeiert haben. Und ich werde nicht vergessen, wie um 3:30, glaube ich, morgens, als ich dachte, das geht ja nie zu Ende, fantastisch, die Polizei kam nicht, tauchte dieser Song auf, den wir jetzt hören, von Lola Young, Messi. Und ich habe die ganze Partygesellschaft da unten im Hof so wogen sehen und habe gedacht, ach, wie schön, wie glücklich diese jungen Menschen da vor sich hin wabern.
0: Das versuchen wir jetzt auch, Messi mit Lola Young.

0: Messi mit Lola Young und ich glaube nicht nur die Kinder von Lars Reichow haben einen guten Geschmack mit diesem Titel bewiesen, denn der hat auch einen Grammy bekommen 2025. Best Pop Solo Performance von Lola Young. Eine rauchige Stimme irgendwo zwischen Janis Joplin und Amy Winehouse.
1: Ja, es ist eine interessante Frau, die aber auch, glaube ich, psychische Probleme hat. Und es sind ja oft diese Grenzgänger, die besonders schillernd und besonders einflussreich dann sind auf diese Generation auch. Und in diesem Fall ist der Titel Messi, da schloss sich eben der Bogen. Am nächsten Tag haben sie auch alle ganz schön aufgeräumt.
0: Wie schön. War das bei den wilden Partys früher auch schon so, bei den Eltern?
1: Ich weiß noch, meine Eltern waren mal in Urlaub, da habe ich eine Party gefeiert zu Hause und da bin ich aufgewacht und wusste erst gar nicht, wo ich bin, in welchem Haus. Also wir waren sehr experimentierfreudig und haben da auch mit hochprozentigen, ich hatte mal eine Phase, da wollte ich den größten Prozentsatz, den höchsten alkoholischen Prozentsatz ausprobieren und das hatte verheerende Folgen, weil wir immer mit so Blackouts dann gearbeitet haben und also schade um die ganzen Zellen.
0: Wir kommen jetzt mal zur Gegenwart. Lars Reichow ist ein immer politischerer Kabarettist geworden und Sie sind auch engagiert. Seit 2022 setzen Sie sich ein für die Ukraine. Sie sammeln Spenden, machen Spendenaufrufe bei Ihren Konzerten und ich denke, dieses Engagement geht auch noch ein ganzes Stück weiter. Wie ist es dazu gekommen?
1: Ganz einfach, im Jahre 2022 sprach mich Mariana Bojko-Kemski, die jetzige Vorsitzende, damals noch nicht Vorsitzende vom ukrainischen Verein Mainz, an und fragte mich, ob ich irgendwas ihr helfen kann, mitmachen kann bei einer Aktion, wo es darum ging, Geld zu sammeln und einfach Leute zu versammeln, die sich solidarisch erklären für dieses Land. Und dann habe ich natürlich mich da auch, ich war ja schon damit beschäftigt aus den Nachrichten, aber dann habe ich die Ukrainer kennengelernt aus Mainz, aus der Umgebung, immer mehr und immer tolle Leute und auch sehr bodenständige Menschen, die schon länger in Deutschland lebten, die geflohen waren, dann irgendwann 2014 schon durch den Donbasskrieg und so weiter. Und wir haben Veranstaltungen begonnen. Ich habe mir ausgedacht, eine Veranstaltungsreihe Mainz versteht die Ukraine und hilft. Im Grunde die Vorwegnahme dessen, was dann passieren sollte. Und dann haben wir angefangen, diese großen Veranstaltungen im Schloss, im Staatstheater zu füllen mit ukrainischen Künstlerinnen und Künstlern, aber auch mit Deutschen, mit Journalisten, mit Fachbeiträgen, also mit Historikern zum Beispiel. Und je mehr ich darüber erfahren habe, desto engagierter wurde ich. Und vor allem habe ich gemerkt, das ist kein Bittstellverhältnis. Die Ukrainer sind kein Volk, das sagt, ach, hast du mal Geld, ich habe Hunger, sondern es ist ein großes Glück für uns Deutsche, dass wir diesen Ukrainern helfen können. Es ist für uns ein Glück. Und das empfinde ich so. Es ist kein Verschleiß. Es ist keine Arbeit. Es ist ein großes Vergnügen. Es macht mich stolz natürlich. Aber vor allem bewundere ich dieses Volk für seine Standfestigkeit, für seine Stärke, so lange diesem furchtbaren Mörderregime aus Russland standzuhalten und jetzt auch langsam die Überhand zu gewinnen. Also das ist mein Eindruck aus den letzten Monaten. Die Ukrainer haben sich so gut vernetzt. Sie sind auch mit der strategischen Partnerschaft mit Merz, das hat mir sehr gut gefallen, dass man jetzt auch zusammen Waffen produziert und dadurch immer geschickter sind, viel intelligenter in ihrer Strategie. Also dass wir da erleben, wie das Volk der Ukraine am Ende sich durchsetzen wird und seine Eigenständigkeit behalten wird. Das ist mein Wunsch und dafür arbeite ich.
0: Sie haben jetzt auch ein Stück ukrainische Musik mitgebracht von dem Komponisten Miroslav Skorik. Das Stück wird auch sehr oft und gerne bei Benefizkonzerten für die Ukraine gespielt und es trägt den schlichten Titel Melodie.

0: Die Melodie von dem ukrainischen Komponisten Miroslav Skorik, gespielt von Raul Arias an der Violine und Hilario Segovia Badia am Klavier. Ursprünglich eine Filmmusik, 1982 komponiert für einen sowjetischen Kriegsfilm, der dann der Zensur zum Opfer gefallen ist. Gewünscht und mitgebracht von Lars Reichow, der sich auch für die Ukraine engagiert, zu Spenden aufruft bei seinen Konzerten und auch darüber hinaus. Und auch sonst, Herr Reichow, sind Sie sehr engagiert in Ihren neueren Programmen. Boomerland heißt das aktuelle Programm und auch darin rufen Sie das Publikum auf, nämlich zur Transformation. Was meinen Sie damit? Sie schreiben, Transformation macht Spaß.
1: Naja, das ist für mich ein schönes Wort für das, was vor uns liegt. Also wir brauchen eine große Veränderung. Wir müssen die Demokratie erneuern, festigen. Wir müssen unsere Welt retten. Und das ist ein sehr großer Begriff. Deswegen fangen wir an mit einer emissionsfreien Wirtschaft und dem Versuch, dass wir umstellen aus dem Verbrennerzeitalter in ein Zeitalter der regenerativen Energiequellen. Ganz einfach und nicht ganz einfach in der Umsetzung, aber einfach zu denken, finde ich. Und ich beschäftige mich da sehr gerne mit, dass ich selbst auch mich persönlich da verändere. Und ich habe einen großen Wunsch an meine Generation, die Leute, die jetzt auf dem Höhepunkt ihrer beruflichen Tätigkeit sind, auch ein tolles Netzwerk haben, dass die sich doch möglicherweise dafür einsetzen können, diese Transformation mitzugestalten und sich nicht etwa jetzt herausziehen und sagen, ach, ich habe jetzt gearbeitet, ich mache mir jetzt noch ein paar schöne Jahre auf Kreuzfahrtschiffen und auf einsamen Inseln und ich gucke noch mal vorbei auf den ganzen Riffs und Korallenstationen und lass das nochmal da mit dem Tauchlehrgang an mir vorübergehen und dann ist das eh ausgebleicht und kaputt und dann verabschiedet man sich so von der Welt. Wir sind die größten Profiteure unserer friedlichen und sehr, sehr reichen Zeit, sehr wohlhabenden Zeit gewesen und ich finde, wir haben jetzt die Verpflichtung am Ende auch uns darum zu kümmern, dass diese Erde für unsere Kinder und für unsere Enkel so wiederhergestellt wird, wie wir sie vorgefunden haben. Ganz einfach.
0: Deshalb heißt das Lied, das Sie jetzt zum Abschluss mitgebracht haben, auch Wer von euch? Wer von euch macht das? Wer von euch übernimmt den Job? Oder wer macht diese Transformation bitte schön mit? Und das Besondere an dem Lied oder an der Aufnahme, die wir hören, ist, wir hören mal Lars Reichow nicht solo, sondern mit einem ganzen Streicherorchester, dem Stuttgarter Kammerorchester. Wie ist es zu dieser Aufnahme gekommen? Und wer hat den Streichersatz geschrieben? Wahrscheinlich wieder Sie selbst, oder?
1: Nein, den Streichersatz hat ein Profi geschrieben aus Rüsselsheim. Und das ein Arrangement, das wir brauchten natürlich, um das zusammenzufügen. Das Stuttgarter Kammerorchester hat mich angefragt, ob wir einen gemeinsamen Abend machen, Greatest Clicks in Stuttgart in der Liederhalle und damit auch ein bisschen auf Tournee gehen. Und das ist eine wunderschöne Kooperation geworden, weil ich natürlich immer neugierig bin. Sie haben vorhin erwähnt, die vielen Dinge, die ich gerne unterschiedlich gemacht habe in meinem Leben. Und dazu gehört auch, dass ich Symphonieorchester, Big Bands und Schauspielerei und so weiter, das macht mich alles neugierig. Ich bin Zwilling, vielleicht liegt es auch daran. Und ich möchte da auch mit diesen Musikern, das war so unglaublich ergreifend auch, wie die da auf der Bühne hin und her wogen. Dieses Kammerorchester sind ja 20 Leute, glaube ich, maximal. Und dann zu sehen, wie sie mich begleiten, zu hören, das war natürlich eine ganz große Ehre. Das sind alles Weltklasse-Musiker und ich durfte da mit denen mein Lied spielen. Also es war ein ganz großer Moment und gleichzeitig auch nochmal eine Verstärkung des Inhaltes, wenn man dann sagt, ach, guck mal, ich bin nicht ganz allein, ich bin schon mit mehreren auf der Bühne und sende dann noch aus diese Botschaft, wer von euch da draußen macht mit, Klammer auf, bei der Transformation, bei der Rettung der Ukraine, bei allem, was gut ist, alles, was positiv ist. Wer hat Lust auf Zukunft? Wer hat Lust auf Hoffnung? Und das ist im Grunde der Inhalt dieses Liedes.
0: Also wer von euch, fragen jetzt noch Lars Reiche und das Stuttgarter Kammerorchester. Nils Kaiser sagt schon einmal Tschüss für heute. Und Lars Reiche, vielen Dank, dass Sie hier heute waren.
1: Ich danke auch. Vielen Dank.

Wer von euch hat den Mut, etwas zu verändern? Wer hat die Kraft, die Krisen zu beenden?

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2: 18 Uhr. Tausende protestieren in Genf gegen G7-Gipfel. Bildungsminister wollen andere Erinnerungskultur im Unterricht. DFB-Team startet gegen Curaçao in die WM. Das Wetter in der Nacht meist trocken, 11 bis 5 Grad, morgen bis 23 Grad. Mein Name ist Kevin Arnold. In Genf hat die große Demonstration gegen das G7-Treffen in Evian begonnen. Vor allem aus der Schweiz und aus Frankreich sind Aktivisten gekommen, einige auch aus Deutschland. ARD-Korrespondentin Angela Ulrich.
3: Die meisten von ihnen sagen, wir wollen friedlich auf unsere Anliegen hinweisen. Gegen Kapitalismus, für eine gerechtere Globalisierung, für Frauenrechte und Klimaschutz. Das sind nur einige der Ziele. Es gibt aber auch einen schwarzen Block. Junge Leute, die sich jetzt schon vermummen. Dass Genf sich so verbarrikadiert hat, ist auch eine Provokation, sagen manche Demonstranten und fürchten Ausschreitungen. Die Demonstrationsroute läuft in einem großen Bogen durch die Stadt, auch am Genfer UNO-Hauptquartier vorbei.
2: Das israelische Militär hat Ziele in der libanesischen Hauptstadt Beirut angegriffen. Bei den Luftschlägen wurden nach libanesischen Angaben mindestens 3 Menschen getötet und mehrere verletzt. ARD-Korrespondent Moritz Behrendt.
4: Israels Ministerpräsident Netanyahu und Verteidigungsminister Katz teilten mit, das Ziel sei eine Kommandostruktur der Hisbollah gewesen. Sie begründeten die Luftangriffe damit, dass die pro-iranische Hisbollah Drohnen auf den Norden Israels abgefeuert hat. Die gegenseitigen Angriffe erfolgen zu einem heiklen Zeitpunkt. Nach Aussage von US-Präsident Trump stehen sein Land und der Iran kurz vor einer Einigung zur Beendigung des seit mehr als 3 Monaten dauernden Krieges. Der Iran fordert jedoch auch einen Waffenstillstand im Libanon.
2: Die Bildungsministerkonferenz hat einen neuen Leitfaden zur Erinnerungskultur im Schulunterricht herausgegeben. Die Minister begründen das mit wachsendem Antisemitismus und Herausforderungen durch digitale Medien und künstliche Intelligenz. Stärker im Unterricht behandelt werden sollten die Verbrechen zur Zeit des Nationalsozialismus und Themen wie die SED-Diktatur in der DDR, Kolonialismus und gruppenbezogene Menschenfeindlichkeit. In der Frankfurter Innenstadt ist gestern am späten Abend ein Mann angegriffen und verletzt worden. Der 19-Jährige wurde auf der Einkaufsstraße Zeil mit einer Machete am Kopf getroffen. Wie die Polizei jetzt mitteilte, konnte er das Krankenhaus inzwischen wieder verlassen. Weiter heißt es, vorher sei ein Streit mehrerer Personen eskaliert. Die Beamten hätten 4 Menschen festgenommen, darunter einen 20-Jährigen, der den Machetenangriff verübt haben soll. Die deutsche Fußballnationalmannschaft startet in knapp einer Stunde in ihr erstes Spiel der Weltmeisterschaft. Gegner in Houston ist Curaçao. ARD-Sportreporter Michael Augustin.
5: 68.000 Zuschauer werden nachher hier sein und sie werden das Comeback von Manuel Neuer im Tor erleben. Brown und Kimmich spielen auf den Außenverteidigerpositionen. Sané und Würz auf den offensiven Flügeln. Musiala auf der Zehnerposition und Stürmer Kai Havertz gegen den größten Außenseiter dieser WM. Alles andere als ein Sieg wäre eine riesengroße Enttäuschung.
2: In der Formel 1 hat Lewis Hamilton den großen Preis von Katalonien gewonnen. In Barcelona setzte sich der Ferrari-Pilot überraschend vor George Russell im Mercedes und Weltmeister Lando Norris im McLaren durch. WM-Spitzenreiter Kimi Antonelli schied kurz vor dem Ziel aus, wegen eines technischen Defekts. Das waren die Nachrichten. Das Wetter heute Abend und in der Nacht bleibt es meist trocken. Es wird relativ kühl, Tiefstwerte zwischen 11 und 5 Grad. Morgen erst dichte Wolken, ab dem Nachmittag sonniger und etwas wärmer, 17 bis 23 Grad. Die weiteren Aussichten, Dienstag Vormittag oft bewölkt, örtlich etwas Regen, nachmittags und abends mehr Sonnenschein bis 26 Grad, ab Mitte der Woche warm bis heiß und schwül, Mittwoch bis 31, Donnerstag bis 34 Grad. Die Zeit 18.04 Uhr.
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6: Es begrüßt Sie Dorothee Meyer-Karweg. Im folgenden Feature reisen wir in die Alpen, ein beliebtes Reiseziel. Touristen erfreuen sich an steilen Bergen, bunten Wiesen und kleinen Höfen. Aber für die Bergbauern ist das Leben in den Alpen sehr beschwerlich. Maike Hildebrand hat 3 Höfe im bayerischen Oberallgäu, in der Schweiz und in Italien im Frühjahr, Sommer und Herbst besucht. 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
7: Ich gehe manchmal auch nur mittags durch und gebe denen auch noch mal was. Nein. Wenn du siehst, was die für einen Appetit haben und dann das Zeug da so wegziehen, also das ist sagenhaft.
8: In unserem Keller haben wir eine Patatotheke. Also mit unseren alten Sorten, Kartoffelsorten. Das sind die, eben die berühmte blaue Veltliner. Die haben Antociani, ich weiß nicht, wie das auf Deutsch heißt.
9: Oh, sie heißt Cavolo. Das ist Razzin. Siehst du die Landschaft? Oder eigentlich ist es ideal für die Ziegen, weil es gibt viele Büsche und Blätter und die mögen sie extrem.
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11: Wie ist eigentlich so ein Leben auf einem Hof in den Bergen? Muss es nicht befriedigend sein, in dieser herrlichen Landschaft zu leben, tief verbunden mit der Natur? Aber diese schwere Arbeit, wer hält das aus? Solche Fragen habe ich mir oft auf meinen Wanderungen in den Alpen gestellt. Antworten suche ich bei 3 Bergbauernhöfen, die ich besucht habe. Im Frühjahr, Sommer und Herbst. In Italien, der Schweiz und in Deutschland. Ende März, Reiserhof im Allgäu. Der Hof im bayerischen Bühl am Alpsee bei Immenstadt steht am Rand des Dorfes. Der See ist nur 500 Meter entfernt. Die Berge rundum sind bis zu 1800 Meter hoch. An der Hofeinfahrt ein Schild, Ferienwohnungen. Das Wohnhaus mit Holzschindeln an der Fassade und grünen Fensterläden. Davor eine große Bank. Armin Bechter, 69 Jahre alt, hat den Hof 1983 übernommen. Da lag er fast brach.
7: Es ist so, ich meine, ich bin auch einer, der sich eigentlich mit Kühen immer befasst hat. Und ja, ich muss sagen, wir haben eigentlich einen super Betrieb gehabt, die letzten Jahre oder auch die Anfangsjahre. Wir haben immer eigentlich optimal gewirtschaftet. Und da ist auch ein bisschen was hängen geblieben.
11: Karin Bechter kam aus der Stadt, aus Kempten.
12: Das war also schon wahnsinnig am Anfang. Und was für mich auch schlimm war, bei der Geburt, wenn der Kalb kam, dann denke ich, um Gottes Willen, kannst du gleich dabei sein. Die Kuh, die Schmerzen, die Wehen. Da war ich dann irgendwie selber mehr aufgeregt als dann die Kuh, gell? Aber das mit der Zeit leckt sich das. Dann geht es dann langsam in Fleisch und Blut über.
11: Ein konventioneller Betrieb mit 22 Hektar Grünland. Die letzte Landwirtschaft im Dorf. Immer mehr Wohnhäuser wurden im Lauf der Jahre um den Hof gebaut. Häufig gibt es Konflikte mit den Nachbarn. Sie stören sich am Geruch und an den Geräuschen. Nur direkt gegenüber ist noch eine Lücke zwischen den Häusern. Da beginnen die Weiden der Bechters. Aber auch dort will die Gemeinde bauen.
12: So, das sind jetzt unsere Kühe. Ja, das ist unser Stall. Ja, 25 Kühe sind es und die werden jeden Tag gemolken in der Früh und abends. Hier sind unsere Jungtiere, unser Zuchtvieh.
11: Die Kühe stehen in 2 Reihen, jede an ihrem Platz. Er füttert und sie melkt. Mit einem kleinen tragbaren Melkgerät.
13: Gar nicht so einfach, oder? Manchmal.
12: Ja, du musst halt auf jede Kuh extra eingehen. Jede hat ein anderes Melkverhalten. Und wenn du sie kennst, dann hast du heute Entzündungen. Und also da bist du immer froh.
11: Im Winter sind die Kühe im Stall. Im Sommer lassen die Bechter sie jeden Tag auf die Weide. Jetzt ist es noch zu kalt. Bis Ende April bleiben sie drin.
14: Ja, also sie hängt schon eine Weile. Also 5-6 Minuten, gell? Pro Kuh muss schon einkalkulieren.
11: Alle haben ein Halsband aus Metall um den Hals. Damit sind sie auf ihrem Platz fixiert. In Bayern hält die Hälfte der Betriebe ihre Kühe das ganze Jahr so im Stall, ohne dass sie jemals rauskommen. Für die ganzjährige Anbindehaltung plant das Bundeslandwirtschaftsministerium ein Verbot. Die Bauern sollen ihre Ställe umbauen in moderne Laufställe, damit sich die Kühe bewegen können.
7: Ja, meine Vorschrift, ja, gut, okay. Es ist ein Blödsinn eigentlich, wenn man so kleine Betriebe so in eine Zwangsjacke steckt. Das sind solche Kosten da, allein schon von der ganzen Technik her und so weiter. Das ist unmöglich. Und gerade für kleinere Betriebe. Also die sind eigentlich dann zum Sterben verurteilt.
11: Für einen neuen Laufstall gibt es bis zu 40% Fördergelder. Aber Bauern, die keine großen Rücklagen bilden konnten, müssen trotzdem zusätzlich Schulden machen.
7: Wenn ich heute einen Laufstall mache, muss ich mindestens das Doppelte an Viecher einstellen, damit die bloß einigermaßen wirtschaftlich um die Runden kommen.
12: Du musst ja deine Kredite und deine ganzen Belastungen bedienen können.
11: Ohne Agrarsubventionen ginge es gar nicht. Von der Milch allein können die Bauern nicht leben.
7: Aldi zum Beispiel, wenn die sagen, gut, okay, wir haben genügend am Markt, die können ja die Preise runtersetzen, wie sie wollen.
11: Armin Bechter züchtet auch Kühe, für die eigene Landwirtschaft und zum Verkauf. Seine Frau kümmert sich um die Feriengäste. 3 Zimmer, ein Apartment. 8 bis 10 Personen, wenn es voll ist. Im Sommer müssen auch noch die Wiesen gemäht werden.
12: Ja, wie gesagt, haben wir halt schon sehr viel Arbeit, Handarbeit, was die Ernte anbelangt. Ja. Und da bin ich halt dann auch mit dabei.
13: Den Grasschnitt.
12: Den Grasschnitt, genau. Wir haben 4 Schnitte, 4 bis 5 Schnitte. Und ja, da muss halt auch jeder, der wo Hand und Fuß hat in der Familie, muss halt da mithelfen. Weil es gibt viele Recharbeiten, also Handarbeit, aus so Hanglagen, aus so Mulden, dann haben wir Feuchtwiesen, wo man es raustragen muss mit der Heugabel, wo man gar nicht mit der Maschine reinfahren kann. Das musst du dann alles mit Hand rausschaffen. Und ja, du musst es ein paar Mal wenden, dass es trocken wird.
11: Wo Wiesen nicht mehr gemäht werden und kein Vieh mehr weidet, wachsen erst Büsche, dann Bäume. Von Natur aus sind die Alpen ein dicht bewaldetes Gebirge. Die ersten Bauern um 6500 vor Christus ließen ihr Vieh auf den Hochebenen oberhalb der Baumgrenze weiden. Nach und nach rodeten die Bauern kleine Waldflächen, um Holz und Weideland zu gewinnen. Auf den kahlgeschlagenen Flächen siedelten sich Gräser und Kräuter an, Vogel- und Insektenarten. Heute sind die Alpen eine kleinteilige, mit Wiesen und Wald durchzogene Kulturlandschaft, mit einer großen Artenvielfalt an Pflanzen und Tieren auf ihren Wiesen. Ende März, Rezia Biodiversità Alpine, Hof in der Lombardei, Italien, benannt nach Rezia, einer römischen Provinz.
8: Da haben wir noch Blauschalige von Uetendorf, die Parli-Kartoffeln aus dem Prättigau oder Safiental. Das ist eine Kartoffelsorte aus Bündnerland.
15: Die Lille wird piccolo mehr.
13: Sie sehen ein bisschen aus wie Tannenzapfen.
8: Ja, genau. Je größer, desto mehr.
11: Im Kartoffelkeller bei Greta und Patrizio steht Kiste neben Kiste. Das Paar lebt im norditalienischen Veltlin, einem breiten Tal der Lombardei im Dorf Telio. Die beiden wollen alte Sorten Buchweizen, Getreide, Gemüse und Kartoffeln vor dem Aussterben bewahren.
8: Das sind 8 Wochen Nüderli. Das sind Parli. Und das ist eine Verre von Austertal.
11: Greta ist 67, Schweizerin. Patrizio 65, Italiener. Die beiden verkaufen ihre Produkte direkt aus dem Garten, vor allem an Stammkunden, auch Einkaufsgruppen. Sie beliefern Gastronomen, Slowfood-Köche in der Lombardei. Ihr Betrieb ist biozertifiziert. Viele Einheimische bringen ihnen alte Samen vorbei, die sie noch irgendwo in einer Schrankecke entdeckt haben. Das Paar kooperiert mit Forschungsinstituten der Universitäten Mailand und Edolo. Die Wissenschaftler versuchen die Samen aus den Bergregionen durch DNA-Analysen zu bestimmen und katalogisieren sie. Greta und Patricio vermehren die alten Sorten wieder und vertreiben dann das Saatgut, auch über ihre Homepage. Die regionalen Sorten wachsen aber längst nicht überall.
8: Das sind Bergkartoffeln. Und wenn du sie in den Boden reinmachst, wo tiefer ist als 400-500 Meter Höhe, da kommen sie nicht gut. Dann bleiben sie klein. Die brauchen wirklich die richtige Höhe, weil sonst gibt's nichts. Das gibt gar nichts.
11: Bergbauern hatten früher Ackerland für die Selbstversorgung, aber der Anbau war nie einfach. Die Böden im Gebirge sind wenig nährstoffreich. Im Frühjahr ist es lange frostig, auch im Herbst schon früh wieder kalt. Die alten, lokal angepassten Sorten haben meist eine kurze Vegetationszeit. So wie die 8 Wochen Nüderli, Kartoffeln, die ihren Namen daher haben, dass sie schon nach 8 Wochen erntereif sind. Greta ist auf einem Bauernhof groß geworden. Seit 16 Jahren sind sie und Patricio ein Paar.

0: Italien wird vom Veltlin aus mit Äpfeln versorgt.
1: Euer Balkon.
2: Ja, genau. Wir stehen ungefähr jetzt in der Mitte vom Tal. Siehst du da vorne, wo das kleine Tal hinten geht, da fährst du nach Aprica Pass. Da kannst du in Südtirol gehen.
0: Die Reihe der Gipfel ist schier endlos. Und die Dörfer auf der anderen Talseite wirken winzig klein. Das Veltlin verläuft von Ost nach West. 120 Kilometer lang, am Westende ist der Comer See. Die andere Talseite liegt komplett im Schatten. Telio auf der nach Süden ausgerichteten Talseite hat Sonne. Wir gehen rein. Patrizio spricht nur Italienisch und ich nicht. Aber Greta übersetzt. Patrizio wuchs in Mailand auf, bis seine Mutter mit ihm zu ihrem neuen Lebensgefährten zog, einem Getreideanbauer in Telio.
3: Als ich zum ersten Mal nach Telio kam, war ich 15 Jahre alt. Jetzt bin ich 65. Auf den meisten Feldern wurde traditionelles Getreide angebaut. Ich kam Mitte der 70er Jahre, genau in der Zeit, als die Felder verlassen wurden und ich sah den Niedergang und den Verfall.
0: Weil er nicht mit der industriellen Landwirtschaft konkurrieren konnte, brach der Ackerbau in den Alpen fast völlig zusammen.
3: Das Dorf Telio war einmal der größte Buchweizenproduzent des Veltlintals. Aber der Anbau wurde aus zwei Gründen eingestellt. Erstens wurde die Berglandwirtschaft nicht gefördert und subventioniert. Und zweitens drückten die verarbeitenden Betriebe, die Gastronomen und Händler, die Preise für die Landwirtschaftsprodukte und zahlten den Landwirten weniger.
0: Ende der 1980er Jahre erbte Patrizio das Haus des Stiefvaters, in dem die beiden jetzt noch leben. Damals gab es nur noch 4 Familien in der Gemeinde, die Getreide und Buchweizen anbauten. Von ihnen erhielt er seine ersten Buchweizensamen. Und er fand ein paar Mitstreiter.
3: Zu Beginn glaubten uns die meisten nicht. Sie sagten sogar, diese Leute kommen von weit her und wissen nicht, dass unsere Leute alles aufgegeben haben, also die gesamte traditionelle Landwirtschaft, weil sie aus wirtschaftlicher Sicht nicht rentabel war.
0: Telio ist ein beliebter Ausflugsort für italienische Tagestouristen, machen erst eine Wanderung in den Bergen und essen dann in einem der Lokale Pizzoccheri. Bandnudeln aus Buchweizen, die mit Gemüse, meist ist es Wirsing, Salbei, Knoblauch und Käse überbacken gegessen werden. In ganz Norditalien ist das Gericht beliebt und in Telio soll es erfunden worden sein. Der Kaffee kommt in kleinen Gläsern. In jedem steckt ein Löffel. Eine große Zuckerdose dazu.
2: Es gibt kein einziges Restaurant in Telio, wo unsere Produkte, also das einheimische Mehl, Buchweizenmehl, nimmt. Es ist alles ausländisches Mehl. Und sonst, wir haben in Telio die 2 größten italienischen Mühlen, wo nur Buchweizenmehl machen. Aber die überkommen das Buchweizen von Ausland, also das heißt Polen oder sonst andere Länder. Aber wir sehen vielmals also Kamions, wo aus Polen kommen. Also und ja, das wird alles da gemahlen und in ganz Italien verkauft.
0: Regionale und nachhaltig hergestellte Produkte der Berglandwirtschaft werden inzwischen zwar von der EU gefördert, aber konkurrenzfähig mit den Billigimporten ist man so immer noch nicht. Der Buchweizen bei Greta und Patrizio kostet 3-mal so viel wie der aus Polen.
2: Das hat einfach ein bisschen Eier drinnen, ein bisschen Zucker, aber nicht einmal so viel. Gekochte Kartoffeln, dann gepresst, also wie für den Erdäpfelstock.
4: Ein po' più piccolo.
2: Anche un po' più piccolo.
4: Vielen Dank.
2: Er ist nicht der süße Mensch. Nicht so gerne süße Sachen. Dafür hat er eine Konditorin geheiratet.
1: Bist du Konditorin?
2: Ja, das bin ich. Ich bin gelernte Chefkonditorin. Und habe ich seit einem Jahr aufgehört, bin pensioniert. Und vorher war ich

im St. Moritz als Chef beim Hanselmann Konditorei. Das ist eine ganz alte, renommierte Konditorei, die steht schon vor 4 Generationen schon dort. Es waren schöne Zeiten, aber jetzt ist es besser.

0: Ende März. La Capra Campa. Ruf in Graubünden. Schweiz. Laura hat mich von der Bushaltestelle in Borgonovo abgeholt. Außer mir war niemand ausgestiegen. Die Gasse führt längst durch den kleinen Ort im Tal Bergell. Alte Häuser und Ställe mit dicken Balken und Steinen.
1: Wie viele Bauern gibt es denn hier noch im Dorf?
2: Nur wir. Ja, wir sind die Einzigen noch.
1: Und was ist hier in den Hütten und Häusern? Wohnt da niemand?
2: Also, die ist da jetzt eine Ferienwohnung. Und die sehr wahrscheinlich werden auch Ferienwohnungen. Das ist auch eine schöne Villa, aber ist auch nur eigentlich eine Sommerresidenz.
1: Überleben denn noch Menschen hier außer euch?
2: Ja, ja. Ich glaube, wir sind sogar 70 Personen im Dorf. Also nicht schlecht. Belling ein Duett.
0: Die Schafe stehen vor dem Stall in einem großen Gehege. Frisch geschoren, mit prallen Eutern. Um sie herum Lämmer.
2: Das sind 12 Muttertiere und viel mehr Nachwuchs. Ja, sind fast alle Zwillinge. Die Lümega ist noch trächtig. Sie ist jetzt die Letzte, die noch gebären muss.
0: Laura ist 35. Mit ihrem Mann Renato zusammen hat sie 3 Kinder. Das Tal ist schmal wie eine Schlucht. Die Berge sind bis zu 3000 Meter hoch. Im Winter gibt es 2 Monate keine Sonne im Dorf.
2: Sie sind sehr, sehr neugierig.
0: Neben den Schafen stehen die Ziegen. Schwarz-weiß oder braun, mit langen gebogenen Hörnern. Auch einige kleine, Gizzi, wie sie in der Schweiz genannt werden.
2: Am Dienstag haben wir einen Teil jetzt zum Metzgerei gebracht. Weil jetzt für Ostern ist Gizzi natürlich sehr gefragt. Ja, wir können nicht alle behalten und vor allem die Böcke behalten wir nicht, oder?
0: Laura hat eine landwirtschaftliche Ausbildung gemacht und seit 10 Jahren leben Renato und sie hier auf einem Hof, den schon ihre Großeltern betrieben haben. Fast die Hälfte ihres landwirtschaftlichen Einkommens sind staatliche Direktzahlungen. Bezahlt wird beispielsweise für die Pflege der Kulturlandschaft.
2: Die Arbeit, die wir eigentlich machen jetzt mit den Ziegen, sind Entbuschungsarbeiten, auch für die Biodiversitätserhaltung. Sie sind einfach gemacht zum Blätter fressen und viel laufen, oder?
0: Laura und Renato pflegen die Landschaft auf eine traditionelle Art, nach einer Abfolge von Tieren, wie sie vor der Industrialisierung im Alpenraum üblich war. Erst kommen die Ziegen auf die Weiden. Sie fressen auch kleine Büsche und Zweige. Dann die Schafe. Sie können Pflanzen tief abbeißen. Danach die Esel. 6 gehören zum Hof. Sie fressen die Reste, alles, was stehen geblieben ist.
1: Ist das aus eurem Wald, das Holz?
3: Ja, ja.
2: Wir können dankbar sein, dass wir Direktzahlungen bekommen von der Stadt. Ansonsten gäbe es sicher nicht mehr so viele Landwirtschaftsbetriebe, oder? Die in Italien, oder? Die bekommen fast keine Direktzahlung, also nicht so in dem Stil. Aber es ist auch ein Messer mit 2 Schnitten, weil wenn du von ihnen Geld bekommst, dann musst du machen, was sie sagen, oder? Ich bin mit vielen Sachen nicht einverstanden, aber wenn ich die Direktzahlung nicht habe, ja, ich kann morgen zumachen.
0: So wie die Sache mit dem Ziegenmisthaufen. Er muss eine Betoneinfassung bekommen. Eine neue Vorgabe vom Amt für Gewässerschutz, damit das Grundwasser nicht mit Nitrat belastet wird. Für kleine Betriebe gilt sie genauso wie für die ganz Großen im Flachland.
2: Wenn ich die Ziegenmist von meinem Stall rausnehme und den draußen bringe auf der Weide und schön abdecke, es kommt kein Tropf Flüssigkeit draußen, die in Grundwasser geht, oder? Und mein Mist, es war wunderbar, weil von unten sind die Regenwürmer dann gekommen und haben die ganze Misthaufen dann schön bearbeitet, oder? Und am Schluss hatte ich super schöne Mist. Sogar die Leute da im Dorf haben mir wieder gefragt nach solchen Mist. Sah aus wie Erde. Und jetzt muss ich mir eine Infrastruktur bauen für Tausende von Franken, für eine Betonplatte. Und das möchten sie eben nicht annehmen. dass Mist nicht gleich Mist ist.
0: Trotz der Förderung, auch in der Schweiz nimmt die Größe der bewirtschafteten Fläche in den Bergen ab. Vor der Industrialisierung gab es noch doppelt so viel landwirtschaftliche Nutzflächen in den Alpen wie heute. Damit schwindet auch die einzigartige Artenvielfalt, weil die Kulturlandschaft von den Bergbauern nicht mehr so gepflegt wird wie früher. Anfang Juli. Reiserhof im Allgäu. Es ist ein grauer Tag. Auf den Weiden der Bechters sind keine Kühe zu sehen. Sie stehen im Stall.
3: Frau Bechter? Ja. Wo sind Sie?
4: Hier.
3: Ah, da.
4: Ja, genau.
3: Also die gibt ungefähr so 50 Liter, die Kuh. Also die ist sehr eine der besten Kühe bei uns im Stall, ja. Die Leila ist das, ja, genau.
0: Die Bechters haben den Rhythmus umgedreht. Tagsüber war es vor kurzem noch zu heiß, da blieben die Kühe besser im Stall und kamen nachts auf die Weide. Jetzt ist es gerade kühler draußen, aber mal eben wieder umstellen, das würde die Kühe stressen. Also bleibt es vorerst dabei. Der zweite Schnitt wäre jetzt eigentlich dran, aber sie warten lieber noch mit dem Mähen, hoffen, dass es endlich regnet und das Gras noch ein wenig wächst.
5: Wir haben es früher auch nicht geglaubt, aber die letzten Jahre hat uns wirklich gelehrt, im Sommer haben wir einfach 2 bis 3 Monate Trockenheit. Also es macht sich bemerkbar, der Klimawandel. Und man hat sie glauben wollen, aber es ist wirklich so. Man hat es ein bisschen belächelt. Also da nehme ich mich auch wieder raus.
0: Die Jungtiere sind den Sommer über auf einer Alp. Oder Alm, wie es in einigen Alpländern heißt. Oder sie sind gerade im Urlaub, wie die Bechters sagen.
1: Was ist denn das eigentlich für eine Rasse hier, die Kühe?
5: Das ist Allgäuer Braunvieh. Die Braun Swiss heißt man dir. Es ist eine sehr umgängliche Rasse. Im Gegensatz zu den Fleckvieh da, die ich da habe. Bei die hat mir meine Tochter reingebracht.
0: 2 Töchter haben die Bechters. Eine wohnt mit ihrem Freund oben unterm Dach. Sie ist Agraringenieurin. Die beiden wollen den Hof übernehmen. Die andere Tochter ist Tierärztin.
5: Die war in der Uniklinik und dann haben sie eine schwarzbunte Kuh gehabt. Und das war zwar so eine schöne Kuh, aber die hat halt, was soll ich sagen, die haben überzählig gehabt. Das ist die Kuh, der an den Satz gewachsen. Sie hat sich da so verliebt in die Kuh, das war nun mal schön.
3: Der Schnucki war das.
5: Der Schnucki, ja.
3: Also einfach. So intelligent die Kuh, mit der hätte ich einen Zirkus gehen können.
0: Mehrere schwarz- oder braun-weiß gefleckte Kühe stehen im Stall. Sie sind größer und stärker gebaut als die anderen mit ihrem samtig graubraunen Fell, das heimische Braunvieh.
5: Ich habe die dann mit Fleckvieh immer besamt, aber die sehen's, die sind alle richtig proper. Aber das ist halt ein ganz anderes Temperament.
3: Aufpassen, weil die sind sehr kitzlig. Wenn du da milkst und machst eine andere Handbewegung, dann kann es sein, dass du dann draußen liegst. Also dann schlagen die sofort aus. Das ist wieder beim Braunvieh nicht so.
5: Das ist halt umgänglich. Braunvieh ist Traumvieh.
0: Pamela Bechter, 33 Jahre alt, arbeitet im Landwirtschaftsministerium in München. Ihr Freund ist auch Agraringenieur. Nebenbei helfen sie mit auf dem Hof. Wenn sie den Betrieb übernehmen, wollen sie einen größeren Stall bauen. Einen Laufstall für 50 Kühe. Aber die Gemeinde mit ihren Plänen steht ihnen im Weg.
6: 2014 ging es mit einem Hotelprojekt los. Und dieses Hotel wäre eben zur Seenähe gebaut worden. Und um dieses Hotel zu erschließen, ist eine Umfahrung von diesem Ortskern hier in Bühl notwendig. Und um diese Umfahrung zu errichten, ist eine unserer besten Flächen oder Feldstücke quasi notwendig. Also da sind die schon derartig, ich sage jetzt mal, aggressiv auch auf uns losgegangen und zugegangen.
5: Wenn ein Bürgermeister zu mir ins Haus kommt, sagt sie mir, da ist die rote Linie. Wenn du da nicht mitmachst, wirst du enteignet. Und da ist der ganze Stadtrat mitgegangen, alle sind da mitgegangen. Und für mich war das eigentlich keine Option, dass ich da irgendwas abtrete, freiwillig, dass die da zum Zug kommen.
3: Sowas belastet halt die ganze Familie. Und dann hast du halt deine Schlafstörungen auch, wo du nur auch Tage und Nächte dann darüber nachdenkst, wie läuft es weiter, wie kann es weiterlaufen und wann nimmt es endlich mal sein Ende?
0: Eine Bürgerinitiative verhinderte zwar den Hotelneubau, doch nun möchte die Gemeinde auf der Wiese ein Wohngebiet erschließen mit 54 Häusern.
5: Wir haben jeden Tag Flächenverluste, das ist der Wahnsinn. Durch den Straßenbau, Wohngebiete, bei uns nimmt das Ganze unglaublich überhand. Und ja, das wächst ja halt nach. Die Flächen wachsen denen nach. Die sind weg. Und so wird es sicherlich nicht weitergehen. Und dann jammern wir über den Klimawandel.
0: Anfang Juli, Rezia Biodiversità Alpine, Hof in der Lombardei, Italien.
7: Ganz unten im Tal ist der Comersee. Und von dort zieht jeden Nachmittag gegen Mittag fängt es an zu winden. Also Breva heißt den Wind.
0: Angenehm, denn es ist ein heißer Tag im norditalienischen Veltlin. Wir sind vom Dorf im Auto hergefahren, zu ihrem 500 Quadratmeter großen Gemüseacker. Oberhalb davon haben Greta und Patrizio nochmal Getreidefelder. Eines mit Gerste und zwei kleine mit Weizen.
7: Ein Kollege von Patrizio war im Bormio in der Gegend und wollte eine Holztruhe kaufen, wo Getreidesamen aufbewahren worden sind. Also eine ganz alte Truhe. Und der hat gesagt, die Truhe kaufe ich nicht, weil sie zu teuer ist. Aber in die Truhe gibt es so Samen drinnen, noch ganz alte Samen. Soll ich die mitnehmen? Da hat er gefragt und hat gesagt, ja, die sind 30, 40, 50 Jahre alt. Also die wissen gar nicht mehr, wie alt die sind. Und dann hat er die Samen mitgenommen. Und dann haben wir einfach das erste Jahr probiert, einfach ein bisschen davon zu einsehen und ist gar nichts gekommen. Und das zweite Jahr hat er einfach, Patrizio hat einfach an die Universität im Edolo angerufen und sein Kollege da gefragt, wie soll ich das machen? Dann hat er gesagt, du musst ihm einen Schock geben. Und du sie in Tiefkühler eine Nacht lang und dann muss sie direkt am nächsten Tag grad einsehen und dann ungefähr 5 Pflanzen Gerste sind gekommen und nur eine Pflanze Weizen ist gekommen.
0: 7 Jahre ist es her und die beiden haben das Saatgut immer weiter vermehrt. Jahr für Jahr wurden die Flächen ein wenig größer. Das Gerstenfeld hat jetzt 300 Quadratmeter. Auf insgesamt 100 direkt daneben steht der Weizen.
7: Und das ist eben die berühmte Weizensorte, wo nur eine Pflanze gekommen ist. Das Stückchen da und das hier, das kleine Grüne da. Aus einer Pflanze hat das gegeben. Und jetzt gehen wir runter, dann zeige ich dir, was wir noch alte Sorten haben, was ich heute im Sinne habe.
0: Wenn Gerste und Weizen im Spätsommer abgeerntet sind, wollen sie Buchweizen in die Flächen säen. Die Lage ist günstig auf diesen Hängen, die nach Süden ausgerichtet sind. Den Weg durch den großen Garten säumen viele verschiedene Sorten von Salbeipflanzen.
1: Wo sind denn die Kartoffeln?
7: Die Kartoffeln, die sind nicht da. Unser Kartoffelland ist da draußen. Da können wir immer noch gehen und nachschauen. Das da vorne und das da und das hier, das ist ein Mugnolo. Das ist das Großvater von der Broccolo. Schau mal, wie groß das unten ist, wie dick.
0: Daneben über 20 Tomatensorten. Sie stehen überdacht. Und an langen Reihen winden sich Bohnenpflanzen um hohe Gestelle aus Holz. Sie blühen von rot bis lila.
7: Schau mal, wie schön das die sind. Gestern waren die am Blüten und heute ist diese da am Blüten. Ich finde, das ist wahnsinnig schön.
0: Dann fahren wir mit dem Auto zum Kartoffelacker. Er liegt ein ganzes Stück oberhalb des Gemüsegartens.
7: Das Problem, wo es hier im Tellio gibt, wo in Italien viel ist, ist, dass die Grundstücke, wo du hast hier, die sind so extrem klein, also klein und verteilt. Und jedes Mal, wo in der Familie geerbt wird, wird das nochmal kleiner. Und dadurch hast du ein kleines Stück da, ein kleines Stück viel in eine andere Seite vom Land. Und das ist ein großes Problem.
0: In den Alpenländern gibt es zwei verschiedene Erbsysteme. In etwa gilt, wo Deutsch gesprochen wird, also in Deutschland, der Schweiz und Österreich, das Anerbenrecht. Danach erbt nur ein Kind den Hof, in der Regel der älteste Sohn. Deshalb besitzen die Bauern in diesen Ländern noch relativ viel Land. Wo dagegen eine romanische Sprache gesprochen wird, in Frankreich und eben auch in Italien, gilt die Realteilung. Der Hof mit seinen Flächen wird zwischen allen Erben geteilt. In Telio und Umgebung hat ein Betrieb durchschnittlich nur 3 Hektar Land. Greta und Patrizio haben 1,5.
8: Wir sind hier auf 850 Metern Höhe, an einigen Stellen sogar auf 950 Metern. Ein Feld hier, ein Feld dort oben. Durch diese Zerstückelung sind die Kosten für die Bearbeitung hoch. Und die Kleinbauern verdienen nicht genug, um, sagen wir mal, ein ausreichendes Einkommen zu erzielen. Sie bezahlen ihre Produktionskosten und dann bleibt ihnen nur noch ein sehr kleiner Verdienst übrig.
0: Auf dem Land verlassen viele junge Menschen ihren heimatlichen Hof. Und die Alten betreiben Landwirtschaft nur noch zur Selbstversorgung oder im Nebenerwerb.
7: Sisi, wir steigen aus.
0: Neben dem Kartoffelacker steht eine Frau aus dem Dorf mit ihrem Auto vor einem kleinen Maisfeld. Sie klagt, sagt Greta. Es gab zu wenig Schnee und Anfang des Jahres hat es zu wenig geregnet. 104 Tage lang keinen Tropfen. Ihr Mais wird schon gelb. Die Früchte sind klein geblieben.
7: Uns ist schon gesagt worden, dass in 20 Jahren kannst du da nichts mehr machen, weil es zu warm wird sein. Haben gesagt, es wird wie eine Wüste sein.
0: Das Gelände ist abschüssig. Die Reihen der Kartoffelpflanzen führen von oben nach unten. Davor stecken gelbe Schilder in der Erde, auf denen die Namen der 12 verschiedenen Sorten stehen. Das Kraut sieht gut aus, viele Pflanzen blühen. Aber die obersten Kartoffeln liegen frei, denn nach der Trockenheit kam der Starkregen.
7: Es hat so fest geregnet, dass es uns fast alle Erde abgewaschen hat und nur die Steine da geblieben sind. Es hat wirklich schlimm ausgesehen und die ganze Erde war alles da unten auf der Straße.
0: Juli, La Capra Campa, Hof in Graubünden, Schweiz. Laura weiß inzwischen, wie viel die neue Betoneinfassung für den Mist vor ihrem Ziegenstall kostet. Ein Architekt sitzt schon an den Planungen.
2: Ja, fast 60.000 Franken. Es braucht schon ein Fundament und wir müssen vor dem Stall noch den Auslauf muss zum Teil auch noch betoniert werden. Es ist alles teuer geworden, die Rohstoffe. Und natürlich, wenn auch 1/3 oder 2/3 teuer wird, das macht schon viel aus. Ja, es ist wahnsinnig, oder, für ein paar Ziegen. Also wir haben 25 Ziegen.
0: Aus Gründen des Tierwohls sollen sie nun auch noch ihre Stallfenster um 2 Zentimeter vergrößern. Aber bei den dicken Steinmauern unmöglich. Gleich mehrere Ämter verlangen gerade, dass sich Renato und Laura an neue Vorgaben halten. Nur dann erhalten sie Direktzahlungen. Oft wisse das eine Amt nicht, was das andere fordert, klagen sie.
2: Wie die Landwirtschaftspolitik im Moment läuft, also das entspricht überhaupt nicht meinem Idealismus, dass man noch größer werden muss, noch intensiver, noch mehr produzieren, noch mehr effizient. Ich denke, es gibt Grenzen für alles und wir haben sie schon überschritten.
0: In der Schweiz sind die Direktzahlungen, ähnlich wie in der EU, zu einem erheblichen Teil an die Fläche gebunden. Nach dem Prinzip, wer mehr Land besitzt, erhält auch mehr Geld.
2: Ti posso vedere? Hat ein bisschen geschlafen.
0: Laura's Mann Renato kommt mit dem jüngsten der 3 Kinder. Mit ihnen spricht Laura Bargajot, den Bergeller Dialekt. Renato spricht nur Italienisch, aber Laura übersetzt. Ich frage den 45-Jährigen, wie er die Situation für die Bergbauern sieht.
9: Ich glaube, die Bergbauern hier in der Schweiz leben im Vergleich zu allen anderen Orten in Europa, zum Beispiel Italien, ganz gut. Aber auch hier gibt es Probleme. Hier in den Bergen haben wir beispielsweise pro Hektar viel mehr Arbeit. Und wir benötigen spezifische Gesetze, die den höheren Arbeitsaufwand bei geringerer Fläche berücksichtigen. Pro Hektar Fläche ist in den Bergen die Zahl der Arbeitskräfte viel höher als im Flachland. Und dies wird kaum anerkannt.
0: Renatos Traum war es, immer in der Landwirtschaft zu arbeiten. Aber er hat erst mal Wirtschaftswissenschaften studiert. Danach machte er verschiedene Praktika auf italienischen Höfen. Es verschlug ihn schließlich auf eine Ziegenalb in einem kleinen Seitental des Schweizer Engadins. Auf die Alb Kavlotsch. Und Laura? Sie war 10 Jahre weg aus dem Bergell. Machte erst die landwirtschaftliche Lehre, wollte dann noch etwas anderes sehen von der Welt. Aber regelmäßig kehrte sie zurück in die Gegend, zum Ziegenhüten. Inzwischen schicken Laura und Renato ihre eigenen Ziegen auf die Alb Kavlotsch. Sie liegt auf 1900 Meter. Dort oben arbeiten die beiden Frauen, Max und Enno. Melken, käsen und hüten die Ziegen. Das Melken ist für diesmal vorbei. Max hat gerade die große Herde in Richtung eines Berggipfels geführt. Aus dem Kamin der Hütte steigt Rauch. In der kleinen Käserei steht ein großer Topf mit Wasser auf einem Herd. Durch die offene Klappe ist leuchtende Glut zu sehen. Enno trägt eine lange Plastikschürze und Gummistiefel. Sie spült Milchkannen aus.
10: Wir haben die Milch schon gekühlt. Jetzt gerade muss ich noch aufräumen und das Melkzeug waschen und den Bichon machen. Bichon ist Frischkäse aus Rohmilch, ist der bei uns.
0: Die beiden Hirtinnen haben die Alb gepachtet. Sie gehört einer Genossenschaft von 8 Mitgliedern, die ihre Ziegen jeden Sommer herbringen. Laura und Renato sind eine der Parteien. Max und Enno übernehmen in der Genossenschaft die Vermarktung, liefern den Käse im Tal an kleinere Geschäfte und verkaufen ihn an Touristen, die auf dem Wanderweg vorbeikommen. In einem großen silbernen Bottich ist die Milch von heute.
10: Wie viele Liter habt ihr insgesamt am Tag? Gerade so 180 ungefähr, bei 99 Ziegen zu melken. Also nicht ganz 2 Liter pro Ziege am Tag. Und weißt du, welche Ziegen von der Laura sind? Erkennst du die? Ja, klar. Ja, ja, ich kenne alle. Also ich kenne alle mit Namen und zum Teil Verwandtschaftsgrad und so. Ja. Also weil ich bin der 10. Sommer hier und die kommen ja eigentlich jedes Jahr wieder. Wir kennen die alle schon.
0: Um 8 Uhr am Abend werden Enno und Max die Ziegen wieder vom Berg hinuntertreiben, damit sie während der Nacht sicher im Stall oder eingezäunt stehen.
10: Gibt es den Wolf hier in der Gegend?
11: Bis jetzt nicht, also hinter der Grenze, das ist ja nahe. Aber wir rechnen damit, also wir sind vorbereitet. Wir haben jetzt Wolfsschutzzäune und zwar letztes Jahr außenrum überall. Und es gab schon Risse bei Bauern von uns dieses Frühjahr, aber bei uns zum Glück bis jetzt noch nicht.
0: Mitte Oktober. Reiserhof im Allgäu.
3: Der letzte Schnitt haben wir vor 14 Tagen gemacht. Jetzt ist es vorbei, jetzt bringen wir noch Gülle raus und der Mist kommt noch raus. Und dann, ja, dann warten wir auf den ersten Schnee.
5: Diesen Sommer würde ich gleich wieder nehmen. Wir haben immer wieder zur richtigen Zeitdauer wieder einen Regen gehabt. Also bei uns war das super.
0: Ein letztes Mal bin ich bei den Bechters. Es gibt keine neue Entwicklung im Streit mit der Gemeinde. Alle warten. Armin und Karin Bechter würden gerne in die zweite Reihe rücken und kürzer treten. Pamela Bechter und ihr Freund wollten eigentlich schon längst loslegen. Die Familie ist mittlerweile zuversichtlich. Es seien grobe Fehler bei den Planungen des Baugebiets gemacht worden. Die landwirtschaftlichen Belange missachtet worden.
5: Wenn dieses Baugebiet mit der Straße so verwirklicht werden sollte, dann sind wir existenzgefährdet. Und wenn ein Betrieb existenzgefährdet ist, da hat man eigentlich einen Freifahrtschein. Das hat mir schon mal der Anwalt erklärt. Es geht halt nicht. Und das hätte halt unser damaliger Bürgermeister samt Stadtrat auch besser überlegen müssen. Und sie haben natürlich nicht mit der Hartnäckigkeit von uns gerechnet, dass wir bis zum Schluss und bis also weiß Gott wohin gehen, damit man das eigentlich verhindert.
0: Der Fall liegt vor dem Verwaltungsgericht. Vielleicht fällt dort im nächsten Jahr eine Entscheidung.
3: Ja, du, da gehen wir mal raus, oder?
5: Ja, klar.
3: Ja.
0: Wir gehen zu dritt über die Wiese auf der anderen Straßenseite. Weiter hinten stehen die Kühe. Karin und Armin Bechter wollen sie von der Weide holen.
1: Also hier, das ist jetzt schon
5: das Baugebiet. Die Straße sollte da runterkommen. Und wo das Holz liegt, da oben rüber. Und dann da am Rand entlang hoch bis zu der Kreuzung. Und dann haben sie einen Kreisverkehr da also eingezeichnet. Und er war der Meinung, der Bürgermeister, man kann über den Kreisverkehr dann die Kühe auf die Weide treiben.
1: Da hätten sich aber die Anwohner beschwert, oder?
5: Ja, übers die Anwohner. Das wäre gar nicht gegangen. Das geht ja auch nicht. Aber sowas haben die eigentlich geplant.
0: Die Kühe stehen verstreut und grasen auf der Weide.
5: Schau, die rote überlegt noch. Da ganz unter.
0: Ganz langsam kommen sie in Bewegung. Eine nach der anderen. Die ersten Kühe haben uns erreicht. Es geht in Richtung Stall. Mitte Oktober. Rezia Biodiversità Alpine. Hof in der Lombardei, Italien. Die Berge auf der anderen Talseite des Veltlins sind nicht zu sehen. Wir haben kaum 100 Meter weit Sicht.
7: Alles Nebel, heute gibt's nichts anderes. Wir können schon froh sein, dass es nicht viel regnet, weil angegeben hat es viel Regen. Vielleicht noch ein bisschen Glück, Immunglück.
0: Greta kommt noch regelmäßig in den Garten.
7: Ja, also wenn es schön ist jeden Tag. Ich bin so oder so gerne hier.
0: Es gibt noch einiges zu tun. Knoblauch stecken und von den Pflanzen Samen für das nächste Jahr abnehmen. Auch ernten kann sie noch. Kohlköpfe und Mangold stehen in Reihen. Und im Tomatenhaus hängen noch Früchte. Aber wir wollen nach einem besonderen Feld schauen. Der Regen wird stärker. Greta nimmt mich mit unter ihren Schirm.
1: Dann gehen wir zum Buchweizen.
7: Ja, können wir das machen.
0: Die 300 Quadratmeter sind eingezäunt, wegen der Rehe, die sonst alle Pflanzen abfressen würden. Kleine rosarote Blüten ragen durch den Zaun.
7: Da haben wir auch eine Population, eine Bevölkerung mit alten einheimischen Buchweizensamen angefangen. Weil wir sehen, wie mühsam das ist, schon jetzt bei uns mit der Klimaänderung, weil es ist nicht mehr wie vorher.
0: Wenn es im Sommer zu heiß ist, müssen sie mit dem Aussäen warten, weil sonst die kleinen Pflanzen sofort verbrennen. Aber dann kann es später problematisch werden. Wenn es im Herbst zu stark regnet oder zu früh schneit, wird der Buchweizen auf den Boden gedrückt und kann mit der Maschine nicht mehr geerntet werden. An einem Holzpfosten ist ein Schild angebracht. Unter einer Erläuterung steht, in Kooperation mit Salvatore Ceccarelli, ein ehemaliger Professor für genetische Ressourcen an der Universität Perugia. Mit der Vielfalt der Sorten will er auch die in Italien heimischen Nutzpflanzen an den Klimawandel anpassen.
7: Also dieses Buchweizen ist una popolazione di grano saraceno autoctono di Teglio. Das heißt, das ist eine Bevölkerung, Populazione, von einheimischen Buchweizen. Das hat Patrizio von der Teglio-Familie, wo noch Buchweizen alte Sorte haben, einfach von allen Familien mitgenommen und zusammen gemischt. Dann machst du eine Population, eine Bevölkerung. Und das sind jetzt 7, 8 Jahre, wo wir diese Bevölkerung immer wieder einsehen, um eine stärkere Sorte zu entwickeln. Sie tun sich vermischen, also durch die Bienen und durch das. Und mit der Zeit, es werden noch die stärkere Pflanzen überleben und weiterentwickeln. Und stärkere, das heißt für die Zukunft und für die Klimaänderung, die es jetzt gibt.
1: Diese Sorte, die dann sich daraus entwickelt, aus diesem Feld, die ist dann angepasst.
7: Genau, genau. Das möchten wir ja auch, dass es eine angepasste Sorte ist, wo für die Zukunft dasteht und nicht Anpassungsprobleme dann hat.
0: Mit anderen Landwirten hat Salvatore Ciccarelli vereinbart, Felder mit verschiedenen Getreidearten anzulegen. Die beiden wollen bald kürzer treten. In 2 Jahren wird auch Patrizio eine Rente bekommen.
7: Wir werden weitermachen, was uns gefällt. Es wird nicht so sein, dass was wir produzieren einfach zum Verkauf von Mehl oder Produkten sein wird. Mehr zum Samen, zum Weiterverkaufen, dass die alten Sorten denn nicht verloren gehen. Wir halten die Samensorten. Und den Rest müssen denn die Jungen dran denken.
0: Mitte Oktober, La Capra Campa, Hof in Graubünden, Schweiz. Es ist ein strahlender Herbsttag. Mildes Licht fällt durch die riesigen alten Bäume im Kastanienwald. Die Plantage liegt auf einem Hochplateau. An seinem Rand stürzt ein Wasserfall von einem Berggipfel herunter.
12: Nicht so einfach da. Dieses Jahr ist ein bisschen schwierig, weil die Kastanien sind mit der Igel runtergefallen und sie gehen nicht gut auf. Man muss sie fast alle stampfen mit den Füßen. Sie sind wirklich fest im Igel verschlossen.
0: Aber nach einem kräftigen Tritt kann Laura die braune Frucht gut aus der stacheligen Schale entnehmen. Überall zwischen dem Laub liegen die Kastanien und alle sammeln. Renato, ein Freund, Lauras Vater und die 3 Kinder. Mehrere Wochen war es im Sommer trocken.
12: Ich glaube, es hat wirklich Wasser gefehlt, dass die Kastanien sich schön mit Wasser füllen. Und dann sind sie eher klein geblieben und ganz fest im Igel verschlossen. So dass der Igel ist auch schon ganz trocken.
0: Seit Jahrhunderten werden im Bergell Esskastanien angebaut. Früher waren sie das Brot der armen Leute. Und das Tal ist heute wieder bekannt für seine vielen Bäume an den Hängen der Südseite, dem größten Kastanienwald der Alpen.
12: Dieses Jahr haben wir eine Menge, sicher weniger Kastanie, aber es ist nicht so schlimm. Also wir hatten eigentlich sonst ein gutes Jahr, sehr viel Gras, also zum Mähen. Die Heustöcke sind voll und die Tiere sind gesund. Also eigentlich ist es sehr gut gegangen, kann ich sagen. Und auf der Alp haben die Ziegen auch eine sehr gute Saison gehabt. Die Hirtinnen waren sehr zufrieden und muss man sich einfach bedanken, anstatt wieder jammern, oder? Wenn es so gut war.
10: Anstatt wieder jammern, meinst
12: du? Jammern, genau.
0: Laura und Renato haben die Plantage gemeinsam mit ihrem Freund und dessen Familie gepachtet. Renato würde sich wünschen, dass sich alle Bauern im Bergell stärker zusammenschließen. Bei der Vermarktung der heimischen Produkte wie Käse oder Fleisch gibt es noch zu viel Konkurrenz.
9: Es gibt ein sehr positives Beispiel, nämlich den Verband der Kastanienbauern des Bergell, der sich nun schon seit 12 Jahren dafür einsetzt, die Aufwertung des Produkts voranzutreiben. Diese Politik hat es geschafft, dass heute der Kastanienpreis sehr hoch ist. Und dieser wird sowohl von Großhändlern als auch von Privatpersonen anerkannt. Daran kann man deutlich sehen, was diese Anstrengungen bewirkt haben. Denn jetzt erhalten wir einen sehr guten Preis für Kastanien. Und wir haben weiterhin Erfolg, weil viele Kastanienbauern auch wieder mit der Kastanienernte begonnen haben. Die Kastanienwälder werden aufgeforstet. Und das hat auch eine positive Auswirkung auf die Landschaft. Denn tatsächlich dient der Kastanienanbau auch der Landschaftspflege. Er fördert den Tourismus, belebt unsere Kultur, er kultiviert alles, im besten Sinne des Wortes.
0: Das Abschlussfest des jährlichen Kastanienfestivals im Bergell. Vor der Bühne des Trios auf dem kleinen Platz im Bergdorf Castasegna tanzen Einheimische und Touristen. Über 3 Wochen finden Führungen durch die Kastanienwälder, Vorträge und Verkostungen statt. Heute gibt es Stände mit eigenen Produkten wie Honig, selbstgestricktem und natürlich Kastanien. Ein letztes Mal in dieser Saison war Laura noch auf der Ziegenalp.
12: Für den Kastanienfest waren noch 30 Kilo Mascarpelle vorbestellt und den konnte ich sie abholen. Und wenn man die Tür von der Käserei aufmacht, das bringt dich wie zurück oder in der Zeit. Also mit den Gedanken. Und denkst du, ah, es gibt so viele Sachen, die sich immer wieder ändern, aber das Geruch ist das Gleiche, oder? Wie vor 15 Jahren. Nein, solche Momente muss man wirklich auch im Herz schließen, weil das tut wirklich gut. Ja.
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1: 19 Uhr. Schweiz lehnt Einwohner-Obergrenze ab. Tausende protestieren in Genf gegen G7-Gipfel. DFB-Team bestreitet erstes WM-Spiel gegen Curaçao. Das Wetter in der Nacht meist trocken, 11 bis 5 Grad, morgen bis 23 Grad. Mein Name ist Kevin Arnold. In der Schweiz ist eine Volksabstimmung gescheitert, die Bevölkerung auf 10 Millionen Menschen begrenzen wollte. Aktuell leben dort 9,1 Millionen. Knapp 55% der Wählerinnen und Wähler lehnten die Initiative der Schweizerischen Volkspartei SVP ab. ARD-Korrespondentin Katrin Hondel.
2: Die Initiative wollte dafür Einschränkungen bei Asyl- und Familiennachzug sowie in letzter Konsequenz die Kündigung des Personenfreizügigkeitsabkommens mit der EU, was weitreichende Folgen gehabt hätte für die engen Beziehungen des Nicht-EU-Mitglieds Schweiz zu ihrem wichtigsten Handelspartner. Regierung, Parlament und Wirtschaftsverbände waren gegen die Initiative, warnten unter anderem vor einem Brexit-Moment für die Schweiz und ernsten Gefahren für Wirtschaft und Wohlstand.
1: In Genf in der Schweiz demonstrieren gerade mehrere tausend Menschen gegen das G7-Treffen, das morgen im nahegelegenen französischen Evian beginnt. Sie kritisieren unter anderem den Kapitalismus und fordern eine gerechtere Globalisierung, mehr Frauenrechte und Klimaschutz. Einige Demonstrierende bewarfen Polizisten mit Steinen, die Beamten setzen Tränengas ein. Außerdem werden Sperrholzplatten abgerissen, die an Geschäften und Supermärkten angebracht waren, um Schaufenster zu schützen. Die Bildungsminister der Bundesländer haben ihren Leitfaden zur politischen Bildung im Unterricht überarbeitet. Der bisherige stammt aus dem Jahr 2014. Jetzt soll die Erinnerungskultur mehr Platz bekommen. ARD-Hauptstadtkorrespondent Oliver Neuroth.
3: Neu in den Empfehlungen der Minister sind unter anderem die Themen Völkerrecht, Genozide und Fluchtbewegungen mit ihren Ursachen. Nur wer die Vergangenheit verstehe, könne die Zukunft besser gestalten, sagt die Präsidentin der Bildungsministerkonferenz Stolz. Schülerinnen und Schüler müssten in der Lage sein, historische Entwicklungen kritisch einzuordnen und demokratische Werte zu verteidigen. Die Bildungsministerkonferenz kann den Ländern keine verbindlichen Unterrichtsinhalte vorschreiben. Aber wenn die Ministerinnen und Minister der Länder gemeinsam eine Empfehlung beschließen, zeigt das einen breiten politischen Konsens.
1: Das israelische Militär hat wieder südliche Vororte der libanesischen Hauptstadt Beirut angegriffen. Regierungschef Netanyahu und Verteidigungsminister Katz sagten, der Einsatz sei eine Reaktion darauf, dass die Hisbollah Drohnen auf den Norden Israels abgefeuert hat. Aus der ARD-Nachrichtenredaktion Konstanze Semidai.
4: Nach israelischen Angaben leben in den südlichen Vororten von Beirut viele Unterstützer und Kämpfer der Hisbollah-Miliz, eine enge Verbündete des Iran. Der fordert, dass bei einem Friedensabkommen mit den USA auch der israelische Militäreinsatz gegen den Libanon enden muss. Mit Blick auf die jüngsten Angriffe auf Beirut sagte ein iranischer Chefunterhändler jetzt, wenn die USA ihre Verpflichtungen nicht erfüllen könnten, sei es unmöglich, über eine Fortsetzung des Weges zu sprechen.
1: Das deutsche Darts-Duo ist im Viertelfinale der Teamweltmeisterschaft in Frankfurt gescheitert. Martin Schindler und Ricardo Pietrezco mussten sich den Konkurrenten aus den Niederlanden geschlagen geben mit 4:8. Die deutsche Fußballnationalmannschaft ist in ihr erstes Gruppenspiel der Weltmeisterschaft gestartet. Die Partie gegen Außenseiter Curaçao läuft seit knapp 2 Minuten. Es steht noch 0:0. Das waren die Nachrichten. Das Wetter heute Abend und in der Nacht bleibt es meist trocken. Es wird relativ kühl, Tiefstwerte zwischen 11 und 5 Grad. Morgen erst dichte Wolken, ab dem Nachmittag sonniger und etwas wärmer, 17 bis 23 Grad. Die weiteren Aussichten, Dienstagvormittag oft bewölkt, örtlich etwas Regen, nachmittags und abends mehr Sonnenschein, bis 26 Grad, ab Mitte der Woche warm bis heiß. Die Zeit 19.04 Uhr.
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5: 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Guten Abend. Die HR Big Band ist bekanntermaßen ein ungemein vielseitiges Ensemble und scheut kaum eine Herausforderung. Sie bewegt sich souverän in sämtlichen Spielarten des Jazz und begibt sich furchtlos auf fremdes Terrain. Von elektronischer Musik bis zu balinesischer Gamelan-Musik reicht ihr Spektrum ungewöhnlicher Begegnungen und trotzdem gilt es immer wieder, neue Herausforderungen zu bestehen. So im Februar 2026 bei Crash, der Biennale für aktuelle Musik im Rhein-Main-Gebiet. Da hatte die HR Big Band nämlich mit den Trondheim Voices ein Ensemble zu Gast, das mit 7 Stimmen und Elektronik ganz ungewöhnliche und eigentümliche Klangräume erschafft. Dazu gleich mehr. Wir beginnen die Sendung wie üblich mit einem Blick auf das, was die HR Big Band momentan so treibt. Und darum möchte ich an dieser Stelle Ihre Aufmerksamkeit nochmal auf das große Konzert richten vom 26. Mai in der ausverkauften Alten Oper. Die HR Big Band feierte an dem Abend den 100. Geburtstag von Miles Davis, indem sie gleich 3 orchestrale Alben des großen Trompeters live aufführte. Hier ein Ausschnitt aus dem ersten Album Miles Ahead. Der italienische Trompeter Paolo Fresu, der bei diesem Teil des Konzerts als Solist vor der Band stand, schickt seine Trompetentöne zu Beginn von Blues for Pablo durch ein elektronisches Delay-Pedal.

Paulo Fresu und die HR Big Band mit Blues for Pablo, einem der vielen Klassiker, die aus der Zusammenarbeit des genialen Trompeters Miles Davis mit dem kongenialen Arrangeur Gil Evans entstanden sind. Die drei zwischen 1957 und 1960 entstandenen orchestralen Alben der beiden führte die HR Big Band an einem einzigen Abend zum 100. Geburtstag von Miles Davis in der Alten Oper auf. Das dürfte es so vorher noch nicht gegeben haben. Sie finden das komplette Konzert im YouTube-Channel der HR Big Band. Während an jenem Abend in der Alten Oper also vertraute Klänge gefeiert wurden, widmete sich das Crash Festival im Februar der Entdeckung neuer Klangwelten. Die seit 2011 von Ensemble Modern, HR Sinfonieorchester und HR Big Band veranstaltete Biennale für aktuelle Musik beleuchtete diesmal unter dem Motto Schwärmen, inwiefern die komplexen Muster von Vogel- oder Fischschwärmen musikalisches Schaffen inspirieren können. Die HR Big Band lud dazu die Trondheim Voices ein. 2011 gegründet, widmet sich das weibliche Vokalensemble der improvisierten Stimmenkunst. Zu Beginn der zweiten Konzerthälfte in der Darmstädter Zentralstation zeigten die sieben Norwegerinnen ihr Können in einer 18-minütigen elektroakustischen Improvisation. Es lohnt sich, sich darauf einzulassen.

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Die Trondheim Voices und ihre elektroakustische Improvisation aus Stimmen und Elektronik live aufgeführt in der Zentralstation Darmstadt im Rahmen des Beitrags der HR Big Band zur diesjährigen Ausgabe der Crash Biennale für aktuelle Musik. Mit den eben gehörten Klängen begann die zweite Konzerthälfte. Danach griff die HR Big Band wieder ins Geschehen ein und führte zusammen mit dem norwegischen Vokalensemble zwei Kompositionen auf, die John Hollenbeck für diese Begegnung geschrieben hatte. Regen und Gnade heißt das erste Stück, The Power of Water das zweite.

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0: Die Trondheim Voices zusammen mit der HR Big Band am 5. Februar 2026 in der Zentralstation Darmstadt. Für den gemeinsamen Auftritt im Rahmen der Crash Biennale für aktuelle Musik hatte John Hollenberg die beiden eben gehörten Stücke komponiert. Regen und Gnade hieß das erste, The Power of Water das zweite. Während die Trondheim Voices nach neuen, unerhörten Klängen suchen, widmet sich die britische Sängerin Claire Martin der zeitlos schönen Tradition des Jazzgesangs. Zusammen mit der HR Big Band ist sie am 28. Juni bei der traditionellen Jazz-Matinee im Cuvée-Hof von Schloss Johannesberg beim Rheingau Musikfestival zu erleben. Alle Infos dazu im Netz. Hier bis zum Schluss ein Ausschnitt von Claire Martins letztem Gastspiel bei der HR Big Band im November 2022. Das war die Sendung der HR Big Band, die Sie wie immer auch bei ARD Sounds finden. Mein Name ist Jürgen Schwab. Danke fürs Zuhören und machen Sie es gut.
1: Ja.

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2: Um 20 Uhr mit Kevin Arnold. In der Schweiz ist eine Volksabstimmung gescheitert, die Bevölkerung auf 10 Millionen Menschen begrenzen wollte. Aktuell leben dort 9,1 Millionen. Knapp 55% der Wählerinnen und Wähler lehnten die Initiative der Schweizerischen Volkspartei ab. ARD-Korrespondentin Katrin Hondl.
3: Die Initiative wollte dafür Einschränkungen bei Asyl- und Familiennachzug sowie in letzter Konsequenz die Kündigung des Personenfreizügigkeitsabkommens mit der EU, was weitreichende Folgen gehabt hätte für die engen Beziehungen des Nicht-EU-Mitglieds Schweiz zu ihrem wichtigsten Handelspartner. Regierung, Parlament und Wirtschaftsverbände waren gegen die Initiative, warnten unter anderem vor einem Brexit-Moment für die Schweiz und ernsten Gefahren für Wirtschaft und Wohlstand.
2: Bei Protesten gegen das G7-Treffen hat es am Abend in Genf in der Schweiz Ausschreitungen gegeben. Einige Demonstrierende bewarfen Polizisten mit Steinen. Die Beamten setzten Tränengas ein. Außerdem rissen Protestierende Sperrholzplatten ab, die an Geschäften und Supermärkten angebracht waren, um Schaufenster zu schützen. Der G7-Gipfel beginnt morgen im nahegelegenen französischen Evian. Die Bildungsminister der Bundesländer haben ihren Leitfaden zur politischen Bildung im Unterricht überarbeitet. Der bisherige stammt aus dem Jahr 2014. Jetzt soll die Erinnerungskultur mehr Platz bekommen. ARD-Hauptstadtkorrespondent Oliver Neuroth.
4: Neu in den Empfehlungen der Minister sind unter anderem die Themen Völkerrecht, Genozide und Fluchtbewegungen mit ihren Ursachen. Nur wer die Vergangenheit verstehe, könne die Zukunft besser gestalten, sagt die Präsidentin der Bildungsministerkonferenz Stolz. Schülerinnen und Schüler müssten in der Lage sein, historische Entwicklungen kritisch einzuordnen und demokratische Werte zu verteidigen.
2: Neue Bürgermeisterin von Reinhardshagen im Kreis Kassel ist Corinna Fiege-Borchert von der Unabhängigen Wählergemeinschaft. Sie setzte sich mit knapp 55% gegen den SPD-Politiker Markus Merkwürth-Timm durch, der auf 45% der Stimmen kam. Fiege-Borchert war bisher schon Stellvertreterin des langjährigen Amtsinhabers Fred Detmer, der nicht mehr kandidiert hatte. Bei der Fußball-Weltmeisterschaft läuft das erste Gruppenspiel der deutschen Nationalmannschaft. Gegner ist Außenseiter Curaçao. Gerade ist Halbzeitpause. Deutschland führt mit 3:1. Das waren die Nachrichten. Das Wetter. Heute Abend und in der Nacht meist trocken. Tiefstwerte zwischen 11 und 5 Grad. Morgen erst dichte Wolken, später sonniger, 17 bis 23 Grad. Dienstagvormittag oft bewölkt, ab dem Nachmittag mehr Sonnenschein bis 26 Grad, ab der Mitte der Woche warm bis heiß und schwül, Mittwoch 24 bis 31 Grad, Donnerstag 28 bis 34 Grad. Es wird die zweite Hitzewelle des Jahres, dazu viel Sonne, aber auch Wolken. Es bleibt aber meist trocken. Die Zeit 20.03 Uhr.
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5: Herzlich willkommen, am Mikrofon begrüßt Sie Tanja Küchle. Heute Abend sind wir zu Gast in Bad Arolsen, genauer im steinernen Saal des barocken Residenzschlosses. Auf dem schmucken Gelände mit seinen gelb getünchten Gebäuden finden seit 1985 jährlich die Arolser Barockfestspiele statt. Immer im Frühsommer trifft sich dort für 4 bis 5 Tage die Crème de la Crème der Barockszene. Im Jahr 2021 allerdings nicht. Damals fielen die Festspiele aufgrund der Corona-Pandemie aus. Aber musiziert wurde trotzdem. Am 15. Mai 2021 präsentierten der Countertenor Andreas Scholl und die Blockflötistin und Intendantin der Arolser Barockfestspiele, Dorothee Oberlinger, mit ihrem Ensemble 1700 ein live im Internet gestreamtes Programm. Und wir senden heute die Aufzeichnung dieses Konzerts. Tauchen wir ein in den barocken Klangkosmos Neapels, einer der zur Barockzeit interessantesten Städte der Welt. Auf dem Programm stehen Werke unter anderem von Scarlatti, Sarri und Händel. Alessandro Scarlatti galt als der angesehenste italienische Komponist des Spätbarock. Er war der Schöpfer der spätbarocken Oper, der italienischen Kantate und des Oratoriums in der Form, in der diese Gattungen von Händel und anderen aufgegriffen wurden. Von Alessandro Scarlatti hören wir zu Beginn eine Sinfonia Avanti la Serenata, also eine Sinfonia, die quasi als Ouvertüre zu einer Serenade gespielt wurde. Daran schließt sich eine der rund 600 Kantaten Scarlattis an, die Kantata Philaen mio caro. Darin versucht Phyllis, den Schäfer Philenos, von ihrer Treue zu überzeugen. Zwei Rezitative, zwei Arien und eine große Menge barocker Metaphern sind dazu nötig. All das präsentieren jetzt Andreas Scholl und Dorothee Oberlinger mit dem Ensemble 1700.

Andreas Scholl und Dorothee Oberlinger mit ihrem Ensemble 1700 und mit der Kantate Filen mio caro von Alessandro Scarlatti. Eingeleitet wurde die Geschichte um die Treueschwüre der Phyllis von einer Sinfonia Scarlattis. Im Konzertsaal hier in HR2 Kultur hören wir heute die Aufzeichnung eines Konzerts, das im Mai 2021 im steinernen Saal des Arolser Residenzschlosses stattfand. Auf dem Programm standen barocke Konzerte und Arien aus Neapel. Wegen der Corona-Pandemie war das Publikum per Stream zugeschaltet. Daher ist auf den Aufnahmen kein Applaus zu hören. Weiter geht's im neapolitanischen Musikprogramm mit dem 11. Konzert für Blockflöte, Streicher und Basso Continuo von Domenico Sarri. Er wurde im Jahr 1728 Kapellmeister und ein paar Jahre später auch Hofkapellmeister in Neapel. Die Solistin ist Dorothee Oberlinger. Sie leitet auch wieder ihr Ensemble 1700.

Dorothee Oberlinger und das Ensemble 1700 spielten das 11. Konzert für Blockflöte, Streicher und Basso Continuo von Domenico Sarri. Dorothee Oberlinger mit dem Ensemble 1700 und der Countertenor Andreas Scholl ließen im Jahr 2021 im Residenzschloss Bad Arolsen den Soundtrack einer der zur Barockzeit interessantesten und am meisten pulsierenden Städte der Welt erklingen. In HR2 Kultur hören wir heute die Aufnahme des Konzerts. Mi palpita il cor ist eine weltliche Kantate von Georg Friedrich Händel aus dem Jahr 1706 bis 1710, die der junge Komponist in Italien verbrachte. Hier erklingt der Alt von Andreas Scholl wieder im Duett mit der Flöte von Dorothee Oberlinger. Mi palpita il cor, mir klopft das Herz. Und das klopft natürlich wieder wegen den Ungewissheiten der Liebe, wegen der Angst davor, dass die Liebe nicht erwidert werden könnte. Andreas Scholl und Dorothee Oberlinger mit dem Ensemble 1700.

Das war die Kantate Mi palpita il cor von Georg Friedrich Händel, virtuos und ausdrucksstark gesungen von Andreas Scholl. Dorothee Oberlinger leitete ihr Ensemble 1700. HR2 Kultur präsentiert ein Konzert, das im Pandemiejahr 2021 aus dem Steinernen Saal im Residenzschloss Bad Arolsen gestreamt wurde. Barocke Konzerte und Arien aus Neapel standen dort auf dem Programm. Auch Leonardo Leo gehörte der neapolitanischen Schule an. Er studierte in Neapel, wo er nach dem Tod von Alessandro Scarlatti erster Hoforganist und Lehrer am Konservatorium San Onofrio wurde. 1744 wurde er als Hofkapellmeister der Nachfolger von Domenico Sarri, von dem wir vorhin bereits ein Blockflötenkonzert gehört haben. Jetzt hören wir ein Blockflötenkonzert von Leonardo Leo, sein erstes in G-Dur. Hier sind wieder Dorothee Oberlinger und das Ensemble 1700.

Dorothee Oberlinger und das Ensemble 1700 spielten das erste Konzert für Blockflöte, Streicher und Basso Continuo von Leonardo Leo. Im Konzertsaal hören wir heute eine Aufnahme vom 15. Mai 2021 aus Bad Arolsen. Auch wenn die Arolser Barockfestspiele damals aufgrund der Corona-Pandemie ausfielen, fanden die Festspielverantwortlichen Mittel und Wege, trotzdem für ihr Publikum zu musizieren. Dieses Konzert hier wurde per Internetstream übertragen. Und genau wie bei einem Konzert mit Live-Publikum im Saal, gab es auch bei dem Streamkonzert am Ende noch eine Zugabe der Mitwirkenden. Dorothee Oberlinger und das Ensemble 1700 führten eine Arie aus Il Trionfo di Camilla von Nicola Porpora auf.

Torcere il corso all'onde, eine Arie aus Il Trionfo di Camilla von Nicola Porpora. Es sang der Countertenor Andreas Scholl. Dorothee Oberlinger spielte Blockflöte und leitete ihr Ensemble 1700. HR2 Kultur präsentierte im Konzertsaal heute eine Aufführung, die am 15. Mai 2021 im Residenzschloss Bad Arolsen aufgezeichnet wurde. Die Übertragung ist nun zu Ende, aber wir haben noch Zeit bis zu den 22 Uhr Nachrichten und bleiben noch für eine weitere Musik bei der Intendantin der Arolser Barockfestspiele, Dorothee Oberlinger. Als Blockflötistin ist sie im Barockmusikbereich sehr aktiv. Hier folgt nun eine Einspielung mit ihr und dem Lautenisten Edin Karamasow aus dem Jahr 2020. Die beiden spielen eine spätbarocke Kammermusiksuite von Johann Sebastian Bach. Es ist die Suite in C-Moll, Bachwerkeverzeichnis 997, entstanden um das Jahr 1740. Ursprünglich hat Bach die Suite für Flöte und Cembalo komponiert. Die Fassung für Blockflöte und Laute stammt aus der Feder von Edin Karamasow.

Johann Sebastian Bachs Kammermusiksuite in C-Moll. Bachwerkeverzeichnis 997. Ursprünglich komponiert für Flöte und Cembalo. Wir hörten hier eine Version für Blockflöte und Laute von und mit dem Lautenisten Edin Karamasow. Die Blockflötensolistin war Dorothee Oberlinger. Und nun machen wir einen kleinen Zeitsprung vom Barock hinein in die Wiener Klassik und entspannen uns die letzte halbe Stunde hier in HR2 Kultur im Konzertsaal mit sinfonischen Klängen von Wolfgang Amadeus Mozart. Wir hören die heitere Sinfonie Köchelverzeichnis 543, in festlichem S-Dur komponiert. Es ist Mozarts 39. Sinfonie von insgesamt 41 Sinfonien, die er in seinem Leben schrieb. Die Kammerakademie Potsdam hat diese Sinfonie im Jahr 2020 eingespielt. Gemeinsam mit den beiden berühmten letzten Sinfonien, der Nummer 40 in G-Moll und der Nummer 41 in C-Dur, besser bekannt als Jupiter-Sinfonie. Hier kommt jetzt die Einspielung der Sinfonie in S-Dur, Köchelverzeichnis 543. Die Kammerakademie Potsdam wird dirigiert von Antonello Manacorda.

Die 39. Sinfonie in S-Dur, Köchelverzeichnis 543 von Wolfgang Amadeus Mozart. Wir hörten eine Aufnahme aus dem Jahr 2020 mit der Kammerakademie Potsdam. Der Dirigent war Antonello Manacorda. Und mit Mozarts Schlussakkord ist auch die Sendung Konzertsaal hier in HR2 Kultur für heute zu Ende. Ich wünsche Ihnen noch einen geruhsamen Abend. Am Mikrofon verabschiedet sich Tanja Küchle.

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1: Um 22 Uhr mit Kevin Arnold. Die deutsche Fußballnationalmannschaft hat ihr WM-Auftaktspiel gegen Curaçao mit 7:1 gewonnen. Es war der zweithöchste Auftaktsieg bei einer WM nach dem 8:0 gegen Saudi-Arabien 2002. ARD-Sportreporter Philipp Hofmeister.
2: Der krasse Außenseiter aus Curaçao war allerdings nie eine wirkliche Prüfung für die DFB-Auswahl, die schon nach 6 Minuten durch Felix Metscher in Führung ging. Zweimal Kai Havertz und jeweils einmal Schlotterbeck, Brown, Musiala und Undav. Das waren die Torschützen. Dank Spielfreude, Torhunger und einer tollen Einstellung feiert die deutsche Fußballnationalmannschaft einen perfekten Start in diese WM-Endrunde.
1: US-Präsident Trump hat Israel, die Hisbollah und den Iran vor weiteren Angriffen gewarnt. Auf seiner Online-Plattform schreibt er, alle Parteien sollten sich zurückhalten, um den angestrebten Frieden nicht zu gefährden. Israel hatte heute im Libanon mutmaßliche Stellungen der pro-iranischen Hisbollah-Miliz bombardiert, weil diese vorher israelisches Gelände beschossen haben soll. In Genf in der Schweiz ist es bei Protesten gegen den G7-Gipfel zu Ausschreitungen gekommen. Das Treffen beginnt morgen im nahegelegenen Evian. Demonstrierende bewarfen Polizisten mit Steinen, Flaschen und Feuerwerkskörpern. Sie zündeten mindestens ein Auto an. ARD-Korrespondentin Angela Ulrich.
3: Scheiben gingen zu Bruch an einigen Banken, Geschäften und einem UN-Gebäude. Die Sicherheitskräfte antworteten mit Tränengas. Auch ein Wasserwerfer kam zum Einsatz. Die Polizei sprach von rund 20.000 Demonstrierenden. Der Protestzug war am Nachmittag in einem Park am Ufer des Genfersees friedlich gestartet. Auf vielen Plakaten ging es um mehr Rechte für Frauen, besseren Klimaschutz und Frieden in Palästina.
1: In der Schweiz wird die Einwohnerzahl auch in Zukunft nicht begrenzt. In einer Volksabstimmung haben sich knapp 55% der Wahlberechtigten dagegen ausgesprochen. Gestartet hatte die Initiative die rechtskonservative Schweizerische Volkspartei. Sie wollte erreichen, dass bis 2050 höchstens 10 Millionen Menschen in der Schweiz leben dürfen. Im Moment sind es gut 9 Millionen. Neue Bürgermeisterin von Reinhardshagen im Kreis Kassel ist Corinna Fiege-Borchert von der Unabhängigen Wählergemeinschaft. Sie setzte sich mit knapp 55% gegen den SPD-Politiker Markus Merkwirth-Timm durch, der auf 45% der Stimmen kam. Fiege-Borchert war bisher schon Stellvertreterin des langjährigen Amtsinhabers Fred Detmar, der nicht mehr kandidiert hatte. Das waren die Nachrichten. Das Wetter. Heute Abend und in der Nacht meist trocken, Tiefstwerte zwischen 11 und 5 Grad. Morgen erst dichte Wolken, später sonniger, 17 bis 23 Grad. Dienstagvormittag oft bewölkt, ab dem Nachmittag mehr Sonnenschein bis 26 Grad. Ab Mitte der Woche warm bis heiß und schwül, Mittwoch bis 31 Grad, Donnerstag bis 34 Grad. Die Zeit 22.03 Uhr.
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Ach ja, das Septett von Beethoven. Sei gegrüßt, du alter Bekannter. Zeig her, wie du aussiehst und lass dich fragen, wie ernst du zu nehmen bist. Das ist nämlich fraglich. Es gibt Leute, die nehmen dich nicht ernst. Leute von geistigem Gewicht. Die berufen sich sogar auf Beethoven. Der soll nämlich mal wörtlich über dieses elende Septett geseufzt haben. Aber gut, man soll auch einen Beethoven-Ausspruch nur glauben, wenn man weiß, aus welchem Zusammenhang er dem großen Meister entrissen wurde. Sprechen wir also wertfrei und anderthalb Stunden lang vom Septett in Es-Dur Opus 20 von Beethoven. Septett, das heißt, es wird zu siebt musiziert, 6 Sätze lang, und das dauert netto so um die 40 Minuten. Die 7 Musiker sitzen im Halbkreis und verständigen sich mit Kopfnicken, vielsagenden Blicken oder durch Hochziehen der Nase. Es sind, von links nach rechts, Violine, Bratsche, Klarinette, Horn, Fagott, Cello und Kontrabass. In dieser Reihenfolge sind sie auf dem Titelblatt genannt. Etwas übersichtlicher gesagt sind es 3 Bläser, 3 Streicher und ein Kontrabass. Der streicht zwar auch, aber in einer Sonderrolle. Im Prinzip sind es 2 Trio-Gruppen, die gegeneinander antreten. Und als 2 Trio-Gruppen, oder sagt man Trii, hört man sie die ganze Zeit spielen. Mal gegeneinander, mal miteinander. Das Streichtrio mit Violine, Bratsche und Cello ist eine bewährte und etablierte Formation. Das Bläsertrio auch. Klarinette, Horn und Fagott passen wunderbar zueinander und verbinden sich zu vielen Mischfarben. Ja, und der Kontrabass? Der ist das Fundament des Ganzen. Die meiste Zeit verdoppelt er die Cellostimme, vor allem aber gibt er dem Ganzen Gravität und raumfüllende Kraft. Septett heißt also in diesem Fall 3 plus 3 plus ein Kontrabass.

Jetzt haben wir mitten hineingegriffen in den dritten Satz, in das Menuett und in eine Aufführung des Beethoven-Septetts, die im Frankfurter Funkhaus stattfand, mit dem Perseus-Ensemble. Mit diesem Menuett fing aber auch Ludwig van Beethoven an, und zwar zu einer Zeit, als er noch fast ausschließlich Klaviermusik komponierte. Dieses Menuett aus der frühen G-Dur-Sonate Opus 49 Nummer 2 wanderte ein paar Jahre später, stark vereinfacht, in die Mitte des Septetts. Als nämlich Beethoven heftig überlegte, wie er das Zentrum seines Septetts bauen solle. Wir werden nachher noch sehen, dass er wegen dieses Zentrums wahrscheinlich eine Gipfelkonferenz mit sich selbst abhielt, einen Menuett- und Scherzo-Gipfel. Jetzt aber erstmal die Urform, die Außenteile sind identisch, die Innenteile nicht.

Der englische Pianist Paul Lewis war das. Und ich hörte ihm gerne zu, weil er diese Kleinigkeit liebevoll ausspielte und nicht hochnäsig herunterhaspelte, als ob sie unter seiner Würde wäre. Kann sein, dass Alfred Brendel, sein Lehrer, ihm beigebracht hatte, solche vermeintlichen Beiläufigkeiten ernst zu nehmen, selbst wenn sie mit einem Lächeln serviert sein wollen. Es ist klar, dass diese Ermahnung jetzt auch für den Umgang mit dem Septett gelten soll, denn man ist da in Versuchung, es als bloßes Divertimento abzutun. So ganz verkehrt wäre das nicht, schließlich gehört etwa die Hälfte aller Beethoven-Kompositionen in den Bereich der unterhaltenden Musik, ungefähr die Hälfte, man möchte es kaum glauben. In den Jahren kurz vor 1800 hatte Beethoven eine ganze Reihe serenadenhafter Kammermusik mit Bläsern komponiert, meistens in der Tonart S-Dur, wegen der bequemen Notierung für Horn in S und Klarinette in B. In diese große Schublade passt natürlich auch unser Septett Opus 20. Jetzt sollten wir aber stutzig werden angesichts zweier Werke aus der Nachbarschaft. Es ist die Pathetik-Sonate für Klavier und die erste Sinfonie. Ein kleiner Augenblick aus der Pathetik-Sonate, wieder gespielt von Paul Lewis, zeigt, in welche Dimensionen der knapp 30-jährige Beethoven mittlerweile vorgestoßen ist. Hier ist es die dramatische Musik. Stellenweise spielt sich die Sonate wie ein Opernklavierauszug. Man möchte kaum glauben, dass diese Musik unserem Septett nur ein halbes Jahr vorausging.

Beethoven war ein Komponist der Werkideen. Jedes ehrgeizige Werk hatte eine eigene Idee. Die C-Moll-Klaviersonate Opus 13, die Pathetik, ebenso wie das darauffolgende Septett. Die 5. Sinfonie ebenso wie die 6. So erklärt sich auch, dass ganz gegensätzliche Arbeiten zur selben Zeit auf Beethovens Schreibtisch lagen. Was war nun die Werkidee des Septetts? Ich lese vor aus Beethovens Brief an den Leipziger Verleger Hoffmeister. Sie könnten von mir haben, erstens ein Septett per il violino, viola, violoncello, Kontrabass, Klarinett, Corno, Fagotto, tutti obbligati, Klammer auf,

Das soll zunächst einmal heißen, dass die Begleitung unbedingt dazugehört, und zwar so, wie sie da steht. Und dass sie weder weggelassen noch durch eine andere Begleitung ersetzt werden kann. Aber der Ausdruck meint noch viel mehr. Obligates Accompagnement, das ist die Durchdringung aller Stimmen von oben bis unten. Die Musik teilt sich nicht in Melodie und Begleitung, sondern alle Stimmen haben gleich viel zu sagen und keine ist entbehrlich. Alle sind obligat. Das war zwar schon bei der älteren Fugenkunst der Fall, aber der klassische, anspruchsvolle Satz mit der Durchdringung und Durchartikulierung aller Stimmen war wohl eine Errungenschaft von Joseph Haydn gewesen. Jetzt ging diese Errungenschaft auf die nächste Musikergeneration über und die erfand auch einen Begriff dafür. Jetzt erst präsentierte sich Beethoven als Koryphäe des obligaten Akkompagnements.

So endet der erste Satz des Septetts von Beethoven. Die Stelle war beliebig herausgegriffen, man hätte auch zahllose andere nehmen können. Das obligate Akkompagnement, das durchorganisierte Oben und Unten, ist allgegenwärtig, besonders im ersten und letzten Satz. Unsere Sendung Notenschlüssel in HR2 will es jetzt so machen, dass wir das etwa 40-minütige Septett satzweise durchgehen und nicht am Stück spielen. Wir betreiben eine Spezialsendung und nicht die Abbildung eines Konzertes. Deshalb greife ich auch zu verschiedenen Aufnahmen. Für den ersten Satz nehme ich das Linos Ensemble mit einer Einspielung von 1993. Ich möchte aber vorher noch zwei Stellen herausgreifen, um Ihnen den Überblick über den 10-minütigen Satz zu erleichtern. Zunächst die Exposition bzw. den Beginn des Allegro-Teils, wo die Themen präsentiert werden. Aber auch die Machart oder die Art des Miteinanders und Gegeneinanders der sieben Instrumente. Sehr schön hört man das Streichtrio gegen das Bläsertrio und darunter den fundamentgebenden Kontrabass.

Und jetzt noch eine Finesse. Es war eben am Ende der Exposition ein neues Thema zu hören. Ein Thema, das theoretisch eine Schlussgruppe ankündigt. Aber jetzt in der Durchführung, wo das Hin und Her der Ideen stattfindet, wird fast nur dieses Schlussgruppenthema aufgegriffen. Es mauserte sich zum Durchführungsthema und wird in Rede und Gegenrede ausgiebig erörtert. Beginnen wir nochmal mit dem Ende der Exposition, wo es zum ersten Mal auftaucht. Und das mit dem obligaten Akkompagnement hören Sie selbst. Ich muss das jetzt nicht dauernd obligat akkompagnieren.

Und hier sind wir in der Reprise angekommen, beim Wiederaufgreifen des Anfangsteils. Beginnen wir jetzt aber den ersten Satz ganz von vorne und hören ihn etwa 10 Minuten lang bis zum Schluss. Er hat am Anfang ein feierliches Eingangsportal, das fast schon sinfonische Größe ankündigt und wo der erste Geiger sich vorstellt als einer, der mehr sein möchte als die anderen. So als hätte er noch keine Ahnung vom obligaten Akkompagnement. Adagio-Einleitung und Allegro con Brio, der erste Satz aus Beethovens Septett in S-Dur, Opus 20. Es spielt das Linus-Ensemble.

Das war der erste Satz aus dem Septett in S-Dur Opus 20 von Ludwig van Beethoven. Es spielte das Linos-Ensemble mit Rainer Müller von Rekum, Klarinette, Joachim Bentsch, Horn, Eberhard Marschall, Fagott, Winfried Rademacher, Violine, Barbara Westphal, Viola, Mario Blaumer, Violoncello und Jörg Lonowitzki, Kontrabass. Der zweite Satz ist ein Adagio cantabile. Und jetzt muss ich etwas gestehen. Ich sag's nur Ihnen. Bei diesem zweiten Satz bin ich immer fast eingeschlafen und habe mich sehr geschämt über dieses schratige Benehmen gegenüber dem großen Beethoven. Bis ich in vorgerücktem Alter dahinter kam, dass mein philharmonisches Schläfchen gar nicht von Beethoven verursacht war, sondern von dem neuen Achteltakt, den die meisten Musiker sozusagen Achtel für Achtel buchstabierten, weil sie sich nicht trauten, in ruhigen Triolen zu denken und in einem großzügigen Dreierschlag. Es klang immer furchtbar verschnarcht und der Programmheft Rilke hatte immer geschrieben von entrückter Versonnenheit oder versonnener Entrücktheit.

Es gibt sogar noch entrücktere und noch versonnenere Beispiele. Jetzt haben Sie aber Anspruch darauf, es richtig zu hören, mit 9/8, die quasi als Dreiergruppen die schöne Kantilene untermalen, meinetwegen auch versonnen und entrückt, aber nicht verschlafen. Es spielt das englische Ensemble Hausmusik.

Das war der zweite Satz, das Adagio Cantabile, aus Beethovens Septett in S-Dur, Opus 20. Es spielte das Ensemble Hausmusik, das entgegen seinem Namen eine englische Formation ist. In unserer Sendung Notenschlüssel in HR2, wo es um dieses Septett geht, kommen wir nun zu den drei Mittelsätzen: Menuett, Variationen und Scherzo. Wenn man sie als eine Einheit sieht oder als ein Kapitel, dann stehen diese drei Sätze stellvertretend für das Menuett einer viersätzigen Sinfonie oder einer großen Sonate. Und genau so ist es offenbar gemeint. Ich folge hier der Argumentation des Musikwissenschaftlers Arnold Feil. Demnach hat Beethoven jetzt sozusagen eine Musterkollektion ausgebreitet oder drei verschiedene Möglichkeiten eines Mittelsatzes: Menuett, Scherzo oder Variationen. Warum? Da könnte die Kaiserin eine Rolle gespielt haben. Sie hieß Maria Theresia und ihr ist das Septett gewidmet. Besser, man nennt sie Marie-Therese, damit sie nicht dauernd verwechselt wird mit der legendären Landesmutter Maria Theresia. Marie-Therese war die Gemahlin von Kaiser Franz. Sie kam aus Neapel und war offenbar eine sehr musikbegabte Frau. Für sie hatte Joseph Haydn seine Theresienmesse geschrieben. Sie starb 1807 bei der Geburt ihres 12. Kindes. Im Wiener Musikleben um 1800 spielte sie eine nicht zu unterschätzende Rolle. Es sieht so aus, als habe sie eine Vorliebe gehabt für groß besetzte Kammermusik und insbesondere für gemischte Besetzungen aus Streichern und Bläsern. Jedenfalls wurden viele Kompositionen dieser Art in ihrer Umgebung gespielt. Die Widmung ist kein Zufall. Unser Septett wäre demnach keine gemütliche, bürgerliche Hausmusik, sondern hätte höfische Wurzeln. Freilich steht es auf der Grenze beider Bezirke, denn es dauerte ja gar nicht lange, bis es sozusagen verbürgerlichte. Das gilt musikalisch ebenso wie sozialgeschichtlich. Dieses Septett hat aristokratische Wesenszüge und bürgerliche, ein interessanter Grenzfall. Mein Septett schickt ein wenig geschwinder in die Welt, forderte Beethoven vom Verleger, weil der Pöbel darauf harrt. Und ihr wisst's, die Kaiserin hat's. Darum sputet euch. Für die Kaiserin ein Exemplar auf feinerem Papier, es schickt sich, doch geht's auch so. Wie gesagt, das Menuett nimmt eine Zwischenstellung ein. Auch deshalb darf man sein gemütliches Menuett nicht isoliert nehmen, wie wir es vorhin taten, sondern braucht den Zusammenhang mit dem moderneren Scherzo. Halten wir beides mal kurz nebeneinander.

Zwischen Menuett und Scherzo steht noch der Variationssatz. 5 kleine Variationen über ein Thema, von dem ich gelesen habe, es sei ein Schifferlied vom Rhein. Keine Ahnung, ob das stimmt. Die Lorelei ist es jedenfalls nicht.

Danach 5 Variationen mit allen gnadenlosen Wiederholungen und mit allen Instrumentenkombinationen, die sich aus den 7 Mitwirkenden ergeben. Besonders schön ist die Moll-Variation, die vom Horn angeführt wird. Ja, und dann kommt noch eine kleine Coda, die sagt, ich will nicht mehr. Und dann kann sie doch wieder? Nein? Ja doch, aber dann ist Schluss.

hören Sie jetzt im ungestörten Zusammenhang diese interessante Kollektion von Mittelsätzen: Menuett, Variationssatz und Scherzo. Diesmal spielt das Perseus-Ensemble. Die Aufnahme entstand bei einem HR-Konzert im Kasseler Schloss Wilhelmshöhe im Flora-Saal im Juli 2009.

Das Perseus-Ensemble spielte bei einem öffentlichen Konzert im Kasseler Schloss Beethovens Septett in S-Dur Opus 20. Und wir hörten daraus die drei Mittelsätze: Tempo diminuetto, Andante con variazioni und Scherzo allegro molto e vivace. Nach diesen drei doch recht entspannten Stücken werden jetzt im Finalsatz die Zügel wieder etwas angezogen. Es ist ein anspruchsvolles Sonatenrondo. Also eine schon von Joseph Haydn viel praktizierte Mischform aus Sonate und Rondo, aus zyklischer Form und Reihenform. Es läuft darauf hinaus, dass die Außenteile symmetrisch sind, also Ritornell und erstes Couplet. Wichtiger ist aber, dass Beethoven in diesem Schlusssatz noch einmal resümierend auf seine Spezialität zurückkommt, auf das obligate Akkompagnement, auf die Durchdringung aller Stimmen, auf das Ineinander von führender Stimme und Begleitung. Das setzt natürlich Gleichberechtigung voraus. Keiner der sieben Mitwirkenden darf sich über die anderen erheben. Einer tut's aber trotzdem, der erste Geiger, indem er zu einer großen Solokadenz ausholt. Es sind also alle gleich, nur einer ist noch gleicher. Ich erinnere auch noch einmal an die Mannschaftsaufstellung unseres Septetts. Drei Streicher treten an gegen drei Bläser und unter allem fundamentiert ein Kontrabass. Sechster und letzter Satz, ein Presto-Satz mit langsamer Einleitung. Es spielt diesmal das Arte-Ensemble Hannover.

Das Arte-Ensemble Hannover spielte den sechsten und letzten Satz aus dem Septett in S-Dur Opus 20 von Ludwig van Beethoven. Die Aufnahme entstand 2004 bei einem HR-Konzert in der Aula der Alten Universität Fulda. Es spielten Katrin Rabus, Violine, Christian Pohl, Viola, Ute Sommer, Violoncello, Albert Sommer, Kontrabass, Ulf Guido Schäfer, Klarinette, Uwe Grothaus, Fagott und Johannes Theodor Wiemes, Horn. Runden wir unsere Sendung ab mit einem Blick auf die Uraufführung des Septetts. Oder sagen wir genauer, auf die erste Aufführung in einer großen Öffentlichkeit, denn schon vorher erklang es in fürstlichen Privaträumen. Aber die erste öffentliche und nachhaltig wirkende Aufführung war am 2. April 1800 im Wiener Hofburgtheater. Der Anlass war ein Wohltätigkeitskonzert, es war aber auch Beethovens erste große Akademie, so nannte man das. Heute würde man Event sagen. Zum ersten Mal zeigte er sich einer großen Öffentlichkeit nicht mehr nur als Pianist, sondern mit Nachdruck als Komponist großformatiger Werke. Eröffnet wurde das Event mit Mozarts Jupiter-Sinfonie, um gleich schon mal am Anfang ein Zeichen zu setzen. Das Gegenstück war dann am Ende die Uraufführung der ersten Sinfonie von Beethoven. Um nochmal ein Zeichen zu setzen, ein Ausrufezeichen sogar. Und dazwischen gab es die Uraufführung

noch über 200 Jahre später wundern über den herausfordernden Ton, den das Septett natürlich so nicht hat. Aber in der benachbarten Sinfonie hört man wirklich Figaro singen, will der Herr Graf ein Tänzchen wagen, die Gitarre dazu, die spiele ich euch auf.

0: Ludwig van Beethoven, erste Sinfonie, erster Satz. Osmolenski dirigierte das Minnesota Orchestra. Die Sinfonie erklang in einer Akademie Beethovens am 2. April 1800 in der Nachbarschaft seines Septetts Opus 20. Dieses Septett war Thema des heutigen Notenschlüssels. Paul Bartholomä stellt es vor und suchte nach der Werkidee dieser Kammermusik zwischen Kunst und Unterhaltungsmusik, zwischen Musik für den Pöbel, wie Beethoven selbst schreibt, und einer Partitur für die Kaiserin. Wie alle Folgen des Notenschlüssels finden Sie auch diese im Netz zum Nachhören oder Herunterladen auf der Seite von HR2 Kultur oder auch in ARD Sounds. In der kommenden Woche geht es um einen Klassiker der Moderne, die Musique pour les soupers du roi Ubu von Bernd Alois Zimmermann aus dem Jahr 1968, also auch schon mehr als ein halbes Jahrhundert alt. Zimmermann schrieb seine Musikcollage mit viel Raum für einen Kabarettisten, der die zeitgenössische Politik aufs Korn nehmen sollte, anlässlich seiner Aufnahme in der Berliner Akademie der Künste. Ein Blick auf diesen Anlass, auf die Besetzung und auf die 7 einzelnen Sätze und ihre Stellung im Schaffen Zimmermanns, Streiflichter auf die Historie des Übü-Stoffes, auf Zimmermanns Biografie und die politische Botschaft der Musik für das Bankett von König Übü. Viel Stoff für Paul Bartholomä im nächsten Notenschlüssel. Heute in 8 Tagen nach den 22 Uhr Nachrichten hier in HR2 Kultur.
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2: Na, sind Ihnen in diesen Tagen schon Schmetterlinge um die Nase geflattert? Diesen 4 Herren haben es die Schmetterlinge besonders angetan. Hier sind die Echoes of Swing mit ihrem Butterfly Chase. Ich bin Adelheid Kleine. Willkommen zur Hörbar.

Butterfly Chase. Tja, wer war hier wohl schneller, die Schmetterlinge oder die vier Echoes of Swing? Und wer hätte gedacht, dass sich eine Klavieretüde von Frédéric Chopin als Swing-Nummer eignen würde? Aber vor den Echoes of Swing ist ja bekanntlich nichts sicher, was die anpacken. Das hat Hand und Fuß und vor allem auch Stil. Hier war's, die Schmetterlingsetüde von Frédéric Chopin, und da muss die rechte Hand wie ein Schmetterling über die Tasten flattern. Und damit nochmal willkommen zur Hörbar hier in HR2 Kultur. Wir flattern heute einmal um den Globus und nehmen Sie mit unter anderem nach Estland. In fast jeder Gemeinde in Estland gibt's heute noch eine Volkstanzgruppe mit eigener Tracht und vor allem einem aktiven Chor, denn die Esten, die singen nicht nur gerne, sondern sie legen auch größten Wert auf ihre Traditionen. Und letztendlich haben sich die Menschen in Estland ja auch durch die singende Revolution auf dem Sängerplatz in Tallinn ihre Unabhängigkeit erkämpft. 1989 war das. Das hier sind die drei von Lepäsaari. Das Trio um die Sängerin Melika Heinzo kleidet alte Lieder in neue und oft ganz sparsame Klänge. Ziemlich gelungen, finde ich. Hören Sie mal. Hier zum Beispiel ein Stück über drei Töchter. Kolm Tüta

Jack Costanzo und seine Bongo Afro Cuban Band an der Hörbar in HR2 Kultur. Und wenn sich ihre Füße jetzt zu diesen Latino-Rhythmen selbstständig gemacht haben, dann ist das mit ziemlicher Sicherheit Mr. Bongo alias Jack Costanzo zuzuschreiben. Sein ganzes Leben hat er dem Bongo-Spiel gewidmet. Latin Percussion, das war eigentlich er in Person. Und er hat es immerhin auf fast 99 Jahre gebracht. Hier haben wir ihn gehört mit El Resbaloso. So, jetzt aber direkt weiter hier. Musik grenzenlos ist schließlich unser Motto. Und das führt uns nach Freiburg im Breisgau zu den 5 Jungs von Malaka Hostel. Und die haben sich gedacht, wenn schon im Sommer schwitzen, dann wenigstens richtig. Tanzen bis zum Umfallen. Ja, die machen schon kräftig Stimmung mit ihrem Global Umpa, so nennen sie ihre Musik. Am besten, sie probieren es einfach mal aus. Treibende Rhythmen und bissige Texte. Hier sind Malaka Hostel mit Glashaus.

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1: Um 0 Uhr mit Kevin Arnold. Die USA und der Iran haben sich auf ein Friedensabkommen geeinigt. Das hat der Vermittler Pakistan mitgeteilt. Auch US-Präsident Trump erklärte, die Einigung mit dem Iran sei jetzt vollständig. Die Sperrung der Straße von Hormus für die Schifffahrt werde aufgehoben. Ebenso die Blockade iranischer Häfen durch die US-Marine. In den vergangenen Wochen waren die Friedensgespräche immer wieder gescheitert, zuletzt vor allem wegen der israelischen Angriffe auf den Libanon. Zum ersten Mal seit 12 Jahren ist die deutsche Fußballnationalmannschaft wieder mit einem Sieg in eine Weltmeisterschaft gestartet. Gegen WM-Neuling Curaçao gewann das Team von Bundestrainer Nagelsmann deutlich mit 7:1. ARD-WM-Reporter Holger Dahl.
2: Beim 7:1-Kantersieg gegen Curaçao überzeugte die DFB-Elf durch ihren Torhunger und die Breite im Kader. Nur Kai Havertz traf als Man of the Match zweimal. 6 unterschiedliche Torschützen erfreuten den Bundestrainer, der in der 21. Spielminute beim zwischenzeitlichen 1:1-Ausgleich Curaçaos auch mal durchpusten musste.
1: Das Spiel Niederlande gegen Japan endete 2:2. In Genf in der Schweiz ist es bei Protesten gegen den G7-Gipfel zu Ausschreitungen gekommen. Das Treffen beginnt heute im nahegelegenen Evian. Demonstrierende bewarfen Polizisten mit Steinen, Flaschen und Feuerwerkskörpern. Sie zündeten mindestens ein Auto an. ARD-Korrespondentin Angela Ulrich.
3: Scheiben gingen zu Bruch an einigen Banken, Geschäften und einem UN-Gebäude. Die Sicherheitskräfte antworteten mit Tränengas. Auch ein Wasserwerfer kam zum Einsatz. Die Polizei sprach von rund 20.000 Demonstrierenden. Der Protestzug war am Nachmittag in einem Park am Ufer des Genfersees friedlich gestartet. Auf vielen Plakaten ging es um mehr Rechte für Frauen, besseren Klimaschutz und Frieden in Palästina.
1: Die Bildungsministerkonferenz hat einen neuen Leitfaden zur Erinnerungskultur im Schulunterricht beschlossen. Ziel sei, jungen Menschen einen kritisch reflektierten Umgang mit Geschichte zu vermitteln. Hintergrund seien wachsender Antisemitismus und Herausforderungen durch digitale Medien und künstliche Intelligenz. Einen besonderen Schwerpunkt legt der Leitfaden auf die Verbrechen des Nationalsozialismus. Neue Bürgermeisterin von Reinhardshagen im Kreis Kassel ist Corinna Fiege-Borchert von der Unabhängigen Wählergemeinschaft. Sie setzte sich mit knapp 55% gegen den SPD-Politiker Markus Merkwürth-Timm durch, der auf 45% der Stimmen kam. Das waren die Nachrichten. Das Wetter in der Nacht meist trocken, Tiefstwerte zwischen 11 und 5 Grad. Am Tag erst dichte Wolken, später sonniger 17 bis 23 Grad. Dienstagvormittag oft bewölkt, ab dem Nachmittag mehr Sonnenschein bis 26 Grad. Ab Mitte der Woche warm bis heiß und schwül, Mittwoch bis 31 Grad, Donnerstag bis 34 Grad. Die Zeit 0:03 Uhr.
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5: Mit Sven Knapper am Mikrofon. Guten Abend und herzlich willkommen. Wir starten mit Aufnahmen aus den Archiven des Mitteldeutschen Rundfunks in die neue Woche. Bis zu den 2 Uhr Nachrichten begleiten uns das Gewandhausorchester Leipzig, die Pianistin Elfrun Gabriel, der Bariton Roman Trekel, der Cellist Alexander Bailey und das MDR-Sinfonieorchester. Das Leipziger Gewandhausorchester eröffnet mit der Serenade Nummer 1 in D-Dur von Johannes Brahms.

Das Gewandhausorchester Leipzig spielte unter der Leitung von Ricardo Chailly die Serenade Nummer 1 in D-Dur von Johannes Brahms hier im ARD-Nachtkonzert. In Memoriam Elfruhn Gabriel spielen wir das nächste Stück. Die Konzertpianistin und Hochschullehrerin war 2010 im Alter von 70 Jahren verstorben. Es existieren zahlreiche großartige Rundfunk-, Fernseh- und Tonträgeraufzeichnungen von ihr. Darunter folgende aus dem Jahr 2004. Die Puppentänze von Dmitri Schostakowitsch.

Die 1939 in Komotau geborene Pianistin Elfrun Gabriel interpretierte die Puppentänze von Dmitri Schostakowitsch. Ein fahrender Geselle besucht uns im ARD-Nachtkonzert und bringt seine Lieder mit, getextet und vertont von Gustav Mahler. Die Titel lauten »Wenn mein Schatz Hochzeit macht«, »Ging heute Morgen übers Feld«, »Ich hab ein glühend Messer« und »Die zwei blauen Augen von meinem Schatz«. Der Bariton Roman Trekel wird vom MDR-Sinfonieorchester begleitet.

Wir hörten die Lieder eines fahrenden Gesellen von Gustav Mahler mit dem Bariton Roman Trekel und dem MDR-Sinfonieorchester unter Fabio Luisi. Hier ist das AAD-Nachtkonzert, präsentiert von BR Klassik mit der sogenannten Atlantis-Sonate, von Thomas Schmidt für Cello und Klavier komponiert. Es musizieren Alexander Bailey und James Lisney.

Sonate für Cello und Klavier Nummer 3 in B-Dur, die Atlantis-Sonate von Thomas Schmidt, gespielt von Alexander Bailey und James Lisney im ARD-Nachtkonzert. Und wir machen noch einen Sprung ins Jahr 1979. In der Leipziger Paul-Gerhardt-Kirche dirigiert Kurt Masur die sinfonische Dichtung »Die Ideale« von Franz Liszt. Es spielt das Gewandhausorchester.

Die Ideale, eine sinfonische Dichtung von Franz Liszt, zum Klingen gebracht vom Gewandhausorchester Leipzig unter der Stabführung von Kurt Masur. In den vergangenen beiden Stunden brachten wir Aufnahmen aus den Archiven des Mitteldeutschen Rundfunks. Nach den 2 Uhr Nachrichten geht's weiter mit Musik von Sergei Rachmaninow, Melanie Bonis und Felix Mendelssohn-Bartholdy.